mal nachzudenken über die Situation in dieser Welt und auch über eure persönliche Situation. Macht Frieden mit eurem Nächsten. Hört auf, die Natur und die Tiere zu quälen und zu manipulieren. Hört auf mit all dem. Geht in ein stilles Kämmerlein. Geht zu dem Geist der Liebe, der in euch wohnt. Gott, unser Vater, Muttergott, ist die Liebe. Und so oft sandte er Prophetinnen und Propheten, die von seiner Liebe kündeten. Er sandte seinen Sohn, den Christus Gottes, euren Erlöser. Und er brachte euch die Liebe des Vater Mutter Gottes. Und aus Liebe ließ er sich hinmorden von dieser Priesterkaste, die immer noch dem Blutopfergott Baal anhängt. Wachet auf, ihr Völker dieser Erde! Gott ist Liebe. Geht den Weg der Liebe. Geht den Weg nach innen. Geht in die Natur, so wie ihr auch heute seht, dass die Nachfolger des Jesus von Nazareth in dieser Zeit in der Natur sich versammeln. Spürt die Stille in eurem Herzen. Spürt die Natur. Alles will euch was sagen, das Käferlein, der Grashalm, der Wind auf eurer Haut. Es ist die Liebe Gottes, die die Kommunikation zu euch sucht. Werdet still und werdet zur Liebe. Gott, der Ewige, weiß, dass nicht von einem Tag auf den anderen Tag alle Verhaltensweisen geändert werden können. Doch ein williges Herz, das sich besinnt, das umkehrt, das wegdenkt von der Sünde, dem wird geholfen und vieles, vieles muss nicht getragen werden, weil Gott der Ewige, unser Vater, auch die Barmherzigkeit ist. Wahrlich, Gott ist Liebe und Barmherzigkeit, doch er kann euch doch nur helfen, wenn ihr euer Sündhaftes erkennt, bereut, bereinigt und nicht mehr tut. Und beim Nicht-mehr-Tun ist die Hilfe da von dem Christus Gottes, eurem Erlöser. Denkt doch darüber nach, dass ihr wahrlich Wesen aus Gott seid, Geistwesen, lichtvolle Wesen, die in der Einheit Gottes leben, in der Liebe, in der Gottes- und Nächstenliebe. O sehet, welch ein Unterschied zu dieser Welt. Hass, Neid, so viel Gewalt und Elend, überall Not, Hunger, Seuchen, Plagen. All das müsste auf dieser Erde gar nicht sein. All das Elend dieser Erde haben die Herrscher und die Herrscher in den Religionen zu verantworten. Heute noch könnte jeder Mensch genügend zu essen und zu trinken haben, Obdach und Kleidung. Warum gibt es diese Unterschiede? Weil die Reichen der Reichen von dämonischen Kräften gesteuert sind, die die Ärmsten der Armen im Rat der Wiedergeburt halten möchten. Und so rufe ich euch erneut zu. Kommt heraus aus dem Rat der Wiedergeburt. Kommt heraus aus den Irrlehren, die euch manipulieren. Geht den Weg nach innen und kommt zu Christus in euch, eurem Bruder, eurem Erlöser, dem Mitregent des Reiches Gottes. Wir, die göttliche Weisheit, eure Schwester Gabriele, der Seraph der göttlichen Weisheit und ich, Bruder Emmanuel, der Cherub der göttlichen Weisheit, sind seine Diener
und in seinem Namen sprechen wir in diese Welt. Das heißt, im Namen des ewigen Vater Mutter Gottes und seines Sohnes rufen wir die Völker dieser Welt zur Umkehr auf. Kehrt um und kommt heim. Der Cherub der göttlichen Weisheit hat gesprochen.

0: Liebe Mitmenschen, diese Welt ist am Ende. Es ist nicht mehr zu übersehen. Überall Streit, Gewalt und Krieg, Zerstörung, Zerfall, Eskalation und Degeneration, Tod, Mord, Terror und Vernichtung, Artensterben und eine Natur, die immer mehr und mehr aus den Fugen gerät. Klimawandel, Hitze, Dürre, Fluten und Überschwemmungen. Da können auch Brot und Spiele kaum noch darüber hinwegtäuschen. Eine höhere Ethik und Moral scheinen vor allem viele Herrschende und Superreiche zu meiden wie eine ansteckende Krankheit. Stattdessen werden Scheinheiligkeit und Doppelmoral, Doppelzüngigkeit, Halbwahrheiten, Schwindelei bis hin zur offenen Lüge und flächendeckende, einseitige Medienpropaganda wie Starkregen über das verunsicherte Volk ausgegossen. Man propagiert heuchlerisch, mit Waffen angeblich Frieden zu schaffen, was noch nie in der Menschheitsgeschichte funktioniert hat. Hunderttausende, ja Millionen von Ermordeten und Verstümmelten sind dafür der Beweis. Und man schämt sich für nichts mehr. Immer deutlicher ist festzustellen, wer kein Gewissen mehr hat, ist und handelt gewissenlos. Es geht anscheinend nur noch bergab, auch wenn immer noch vieles schön geredet wird. Der Zustand dieser Welt wird jeden Tag unerträglicher. Viele Menschen haben Angst vor der Zukunft und beginnen, nach dem sogenannten Sinn des Lebens zu suchen. Und besonders wenn das Älterwerden erste körperliche Beschwerden mit sich bringt, denkt manch einer darüber nach, was wohl nach dem Hinscheiden des Leibes sein könnte und ob er eine Seele hat, die weiterlebt.
1: Gibt es denn wirklich eine Seele, die in einem anderen Aggregatzustand weiterlebt? Und was hat es mit der Reinkarnation auf sich, von der man immer wieder hört? Und eine weitere Frage steht an. Warum bin ich auf dieser Erde? Alles nur Zufall? Ob es wohl einen Gott gibt und ein Reich Gottes? Vor diesem Hintergrund fragen sich viele Menschen, was will Gott von uns Menschen? Was ist der Wille Gottes? Der Christus Gottes brachte es als Jesus von Nazareth in den Überlieferungen wie folgt auf den Punkt: Liebe Gott über alles und deine Nächsten wie dich selbst. Das ist das Gesetz und die Propheten. Liebe Mitmenschen, dass diese absolute Lehraussage des Jesus von Nazareth für viele Menschen nicht von einem Tag auf den anderen voll verwirklicht werden kann, ist dem schwachen Menschengeschlecht nachzusehen. Doch alle Menschen sollten sich, solange sie auf der Erde sind, einmal fragen und nicht erst im Jenseits damit konfrontiert werden, wofür gibt es die 10 Gebote Gottes durch seinen Propheten Moses und die Bergpredigt des Jesus von Nazareth? Könnte das ein Reinigungsweg für die unsterbliche Seele sein, der uns in eine nie geahnte Freiheit führt? Ein Weg, der also über die Erfüllung irdischer Bedürfnisse hinausgeht? Karl Ludwig Schleich, deutscher Arzt und Schriftsteller, begriff das Erdenleben folgendermaßen: Ohne ein Leben nach dem Sterben bleibt dieses Leben ein fantastisches Chaos. Die Erde ein unbegreifliches Massengrab. Und unser Geboren

0: ändern. Und die Erkenntnis reift, jeder muss bei sich selbst anfangen, um zuerst sich selbst zu ändern. Aus dem Reich Gottes ist es gegeben und es ist der Menschheit bekannt. Alles, was Menschen tun, alles, was geschieht, ist an den 10 Geboten Gottes durch Moses und an der Bergpredigt des Jesus von Nazareth zu messen. Letztlich also an der Erfüllung des Gebotes der Gottes- und Nächstenliebe, die auch in Bezug auf die Natur und die Tiere gilt. Und weil es so elementar ist, wird diese Tatsache seit Jahrtausenden von der gottlosen Allianz von Kirche und Staat totgeschwiegen und die Lehre des Jesus von Nazareth in das Gegenteil verkehrt oder als Utopie, als nicht lebbar herabgewürdigt. Als ob der Mitregent des Reiches Gottes, der Christus Gottes, in Jesus von Nazareth den Menschen irgendeinen Blödsinn aufgetischt und Lügenmärchen verkündet hätte. Nein, der Blödsinn, die Lügen und das Wirken gegen die Gebote und die Bergpredigt liegen auf Seiten der Menschen, der Herrschenden und Superreichen in Kirchen und Staat, die gegen die himmlischen, göttlichen Weisungen aus dem Reich Gottes bis zum heutigen Tag ankämpfen und in der Tradition der heidnischen Blutopferkulte uralter Baalgötter mit äußerem Brimborium gegen die ganze Schöpfung Gottes mit äußerster Brutalität vorgehen und weiterhin die Völker verführen und knechten. Trenne, binde, herrsche ist das Prinzip des Fallsystems, der Abkehr von Gott, dem Ewigen. Es ist das Gewaltprinzip der Dämonen und deren Helfershelfer auf der Erde, in dieser Welt.
1: Wo ist da ein Weg in die Freiheit? Am Ende der Bergpredigt des Jesus von Nazareth heißt es: Wer diese meine Worte hört und danach handelt, ist wie ein kluger Mann, der sein Haus auf Fels baute. Als nun ein Wolkenbruch kam und die Wassermassen heranfluteten, als die Stürme tobten und an dem Haus rüttelten, da stürzte es nicht ein, denn es war auf Fels gebaut. Wer aber meine Worte hört und nicht danach handelt, ist wie ein unvernünftiger Mann, der sein Haus auf Sand baute. Als nun ein Wolkenbruch kam und die Wassermassen heranfluteten, als die Stürme tobten und an dem Haus rüttelten, da stürzte es ein und wurde völlig zerstört. Als Jesus diese Rede beendet hatte, war die Menge sehr betroffen von seiner Lehre, denn er lehrte sie wie einer, der göttliche Vollmacht hat und nicht wie ihre Schriftgelehrten.
0: Aus dem Heiligtum des Seins, dem Zenit des Reiches Gottes, sandte der Christus Gottes vor circa 50 Jahren die göttliche Weisheit zu den Menschen, um sein Versprechen wahrzumachen. Sinngemäß ist es überliefert mit den Worten: Ich werde euch den Geist der Wahrheit senden, der vom Vater ausgeht. Und die Wahrheit wird euch frei machen. Aufgrund der zunehmenden dramatischen Zustände in dieser Welt wird Menschen mit wachem Bewusstsein immer klarer, dass wir in einer einmaligen Gnadenzeit leben. Denn das Reich Gottes neigt sich im prophetischen Wort den Menschen zu, um zu retten, was sich retten lassen möchte, nachdem die Menschheit aus überwiegend unvernünftigen Menschen zu bestehen scheint. Im Namen des Christus Gottes und im Auftrag des ewigen Alleinen Gottes wurde den Menschen das Füllhorn der göttlichen Weisheit in Abertausenden von Offenbarungen ausgegossen. Das Unglaubliche ist erneut.

0: wird geschehen. Der Gott Abrahams, Isaaks und Jakobs offenbarte sich durch seine Prophetin und sprach im prophetischen Wort direkt in die heutige Zeit hinein. Auf dass die Menschheit immer mehr in die Verwirklichung der 10 Gebote Gottes durch Moses und der Bergpredigt des Jesus von Nazareth hineinreife, lehrte das Reich Gottes immer wieder durch das prophetische Wort seiner Propheten ein rechtschaffenes Leben zu führen. Und in der heutigen Zeit lernen wir durch seine Prophetin, es so zu halten, wie es Jesus von Nazareth schon vor 2000 Jahren lehrte. Du aber, geh in deine Kammer, wenn du betest, und schließ die Tür zu, dann bete zu deinem Vater, der im Verborgenen ist. Dein Vater, der auch das Verborgene sieht, wird es dir vergelten. Wenn ihr betet, sollt ihr nicht plappern wie die Heiden, die meinen, sie werden nur erhört, wenn sie viele Worte machen. Macht es nicht wie sie, denn euer Vater weiß, was ihr braucht, noch ehe ihr ihn bittet. Das ist der Wille Gottes und seines Sohnes, des Christus Gottes.
1: Suchende Menschen und Urchristen der freien Gemeinschaften richten sich, wenn sie die Möglichkeit haben, in ihrer Wohnung eine Gebetsnische ein. Dort haben sie einen Gebetsstuhl und eine kleine Ablage für Schriften, die nach innen führen, zum Beispiel die 10 Gebote Gottes und die Bergpredigt des Jesus von Nazareth. Und sie machen ihre Erfahrungen mit Gott in uns, Christus in uns und wir in Gott. Lernen wir, uns zu verinnerlichen, ruhig zu werden und frei zu beten. Gott in uns und wir in Gott. Gott ist die absolute Freiheit. Lernen wir also, frei zu werden von allem, was uns bindet. Lernen wir, frei zu werden von äußeren Zwängen, von Religionen, Kirchen und Priestertum, von Zeremonien und Heiligenverehrung. Denn der ewige Schöpfergott ist selbst in allen seinen Geschöpfen vertreten. Er, der Alleine, braucht keine sündhaften Stellvertreter. Lernen wir also, wieder frei zu werden von Priesterzwängen und Religionstraktaten, aber auch von Zwängen, Neigungen und Charakterschwächen, die wir uns selber auferlegt haben. Lernen wir, mit der Natur und den Tieren zu leben. Lernen wir, Abstand zu nehmen vom Kadavermahl in dem Bewusstsein, Gott ist auch in der Natur und den Tieren. Gott in uns und wir in Gott. Gott der Ewige ist in allen und in allem. Gott ist höchst schwingende Energie, Lichtäther, Bewusstsein, das alles Sein durchdringt, auch den Menschen und die Tiere, die Natur. Es gibt kein Leben außer Gott, dem Ewigen, dem Vater-Mutter-Gott, dem Schöpfer allen Seins. Machen wir uns auch immer wieder die 5 Prinzipien bewusst: Einheit, Freiheit, Gleichheit, Geschwisterlichkeit, woraus sich die Gerechtigkeit ergibt, um die freie Gemeinschaft in Gott, dem Ewigen, zu festigen und unser Leben zu ordnen. Daraus erwächst die Tatkraft, um dann mitzuhelfen in der großen Gemeinschaft für das Friedensreich des Christus Gottes.
0: Urchristen in der Nachfolge des Jesus von Nazareth sind für den Frieden und gegen jeglichen Krieg, gegen jeglichen Rüstungswahn, wie dieser zurzeit überall in Staat und Medien propagiert wird. Als ob es weltweit nicht schon genug Elend, Leid, Not, Hunger und überbordende Missstände gäbe, haben die Anhänger des Militarismus es wieder einmal geschafft, den Mittelpunkt der Politik und die Steuerausgaben auf Kriegstüchtigkeit zu trimmen. Dabei fehlen in vielen wichtigen Berufsgruppen Hunderttausende zur Versorgung und zum Schutz der Bevölkerung nötige Arbeitskräfte. Die Infrastruktur bröckelt und keiner weiß, wie man die Milliardenlöcher für dringend benötigte Investitionen schließen kann. Dasselbe gilt für dringend benötigte Unterstützung für den Mittelstand, für Industrie, Gesundheitswesen und sehr viele andere soziale Einrichtungen. Der kriegsgeneigte Wahnsinn nimmt ungebremst seinen unheilvollen Lauf. Kaum mehr vernimmt man vernunftbegabte Stimmen, die nach Frieden streben. Von Gott, dem Ewigen, und seinem Sohn, dem Christus Gottes, redet in Politik und Gesellschaft kaum noch einer. Und die etablierten Kirchen entlarven sich selbst immer mehr als gottlose Instanz des Gegenspielers Gottes. Nehmen wir das einfache Volk, also besser die 10 Gebote Gottes und die Bergpredigt des Jesus von Nazareth zur Hand und lernen wir, uns zu verinnerlichen. Beten wir, meditieren wir, kommunizieren wir mit der Natur und den Tieren. Lernen wir, Gott in uns und wir in Gott. Schließen wir Frieden mit unseren Mitmenschen, denn die Stunden fliehen vor den Menschen.
1: Diese Welt mit ihren Kriegstreibern und den Massenmördern an Mensch, Natur und Tieren ist nicht mehr zu retten. Ob Atomkrieg oder Klimakollaps, für die Medien Gesichter der Kriegspolitik und Umweltzerstörung sind die Völker letztlich Kollateralschäden. Und die Tiere und die Natur haben nun mal überhaupt keine Rechte. Das war schon zu allen Zeiten so. Auch die weltweite Apokalypse mit Namen Klimakollaps lässt sich nicht mehr aufhalten. Das Jahrhundert des Sterbens und Aussterbens hat begonnen. Und die Verantwortlichen in den Staaten spielen immer noch Krieg auf dem Jahrmarkt der Eitelkeiten. Ein sündhaftes, ethisch und moralisch völlig verdorbenes und degeneriertes Menschengeschlecht stirbt mit dem Artensterben als ein Teil des Artensterbens. Und noch Schlimmeres steht bevor, wenn die Menschheit nicht umkehrt. Doch Gott der Ewige und sein Sohn, der Christus Gottes, haben rechtzeitig gewarnt. Schon vor Jahrzehnten, im Jahr 1992, gab der Christus Gottes entsprechende klare Hinweise, veröffentlicht in dem Buch »Die Botschaft aus dem All, die Gottesprophetie heute, nicht das Bibelwort, Band 3«. Die Christusworte lauten: Blicket auf eure Erde, blicket in diese Welt. Die Welt gerät aus den Fugen. In der Welt werdet ihr keinen Halt mehr finden, denn dieses materialistische Leben geht zu Ende. O sehet und erspüret selbst, was die Menschen mit der Erde, ihre Lebensquelle, gemacht haben. Blicket in die Menschheitsgeschichte. Dann erkennt ihr, dass es nur Kampf, Neid, Macht, Streit und daraus Not, Hunger, Krankheit und Leid gab. Viele Menschen klammern sich immer noch an den Zeitgeist, weil sie den Geist der Ewigkeit nicht kennen. Sie lieben das Materialistische und spüren noch nicht, dass es im Vergehen ist. Die Erde bäumt sich aufgrund der vielen Ursachen, die nun mehr und mehr zur Wirkung kommen. Doch die Großen dieser Welt erfassen dies noch lange nicht. Sie steuern die Völker auf das größte Unheil zu, nämlich auf einen Polsprung, der noch nie dagewesen ist. O sehet, noch halte ich Christus, das Erdmagnetfeld in meinen Händen, den mächtigen Dynamo für diese Erde, der hinausstrahlt in das All zu den Gestirnen und die Verbindung zum All herstellt. Noch halte ich also diesen Dynamo in meinen Händen. Doch die Ursachen drängen mehr und mehr zur Wirkung. Das bedeutet, dass das Erdmagnetfeld aus meinen Händen gleiten muss, durch das Gesetz von Ursache und Ernte, weil die Menschen mit ihrem Machthunger und Machtstreben es so wollen. Das bedeutet, dass in einem Augenblick alles vorbei ist. Dann wird der Mensch das erleben, was auch in den Gestirnen steht. Was er in das Weltall gesandt hat, das kommt auf die Erde hernieder. All der Unrat der Technik fällt auf die Erde und somit auf die Menschen hernieder. Ähnlich, als wenn die Sterne vom Himmel fallen würden.
0: Der Christus Gottes offenbarte weiter: Wahrlich, ich sage euch, dann werden die Wasser kommen und den Unrat überdecken. Und die große Umwandlung wird sich mehr und mehr vollziehen, vom Negativen zum Positiven. Die geliehene Gottesenergie, die vom menschlichen Ich heruntertransformiert wurde, wandelt sich in positive Kraft. Diese positive Kraft setze ich auf der sich reinigenden Erde ein. Damit baue ich jetzt schon am Friedensreich Jesu Christi, an meinem Reich, dessen Herrscher ich sein werde. Ihr Menschen dieser Erde, jetzt heißt es nicht mehr, rette deinen Leib, jetzt heißt es, rette deine Seele, auf dass dein Leib geschützt werden kann, wenn es gut ist für Seele und Leib. Ihr Menschen dieser Erde, ich wiederhole, es heißt nun, rettet eure Seelen, und der Retter bin ich, Christus, euer Erlöser. Fraget nicht, wo ich bin, suchet mich nicht da und dort. Ich bin der Geist des Lebens in Gott, eurem und meinem Vater. Der Geist des Lebens wohnt in euren Seelen. Dort könnt ihr mich finden. Deshalb geht der Weg zum Leben, zum Retter, nach innen. Der Mensch also muss umkehren und einkehren, indem er die Gebote des Lebens, die 10 Gebote, mehr und mehr verwirklicht und die Bergpredigt in sein Leben einbezieht. Auf diese Weise findet der Mensch Einlass in das innere Leben zum Christus Gottes, der ich als Kraft und Licht in jedem von euch bin. Es heißt also nicht mehr, rette deinen physischen Leib, rette deine Seele. Und es gibt nur einen Retter. Das bin ich, Christus, in Gott, eurem und meinem Vater. Wo suchet ihr mich? Wo werdet ihr mich finden? Nicht im äußeren Tand, dieser geht zu Ende. Einzig in euch selbst bin ich das Leben, der Retter. Ihr findet mich, indem ihr den Weg einwärts geht, hin zum Königreich des inneren Lebens. Denn das Reich Gottes ist inwendig in euch. Soweit die Offenbarungsworte des Christus Gottes. Auszüge aus dem Buch Die Botschaft aus dem All, Band 3.
1: Liebe Mitmenschen, der Christus Gottes, einst in Jesus von Nazareth, ruft alle willigen Menschen zur Umkehr auf. Das ist der Weg in die Freiheit, der uns in allen Facetten in der heutigen Zeit aufgezeigt wurde und wird. Es ist der innere Weg zurück in das Reich Gottes, in die ewige Heimat, zurück in das Gesetz der Gottes- und Nächstenliebe. Die Sophia-Bibliothek und das Zelt Gottes unter den Menschen für alle Völker dieser Erde sind die Herberge seines ewigen Wortes. Wer Ohren hat, der höre. Wie gesagt, die Stunden fliehen vor den Menschen. Und so mancher wird sich an die Worte des Christus Gottes erinnern. Kein Fleisch und kein Blut mehr. Keine Menschen und keine menschlichen Worte. Es ist getan. Gott ist. Liebe Zuschauerinnen, liebe Zuschauer, mit diesen ernsten Worten verabschieden wir uns von Ihnen. Auf Wiedersehen und Gott zum Gruß.

Worte aus dem All, die ich hier nur vortrage. Die sieben Grundkräfte des Seins, der unmittelbare Ruf der sieben Fürsten aus dem Heiligtum vor Gottes Thron, die die Unendlichkeit führen. Menschengeschwister, einerlei welcher Konfession ihr zugehört, ob ihr Gläubige oder Ungläubige seid, kehrt um, richtet euch auf die 10 Gebote Gottes durch Moses aus und auf die Lehren, die euch Jesus von Nazareth brachte, die Bergpredigt. Es kommt auf die Menschheit weltumspannendes Negatives zu. Die Erde wird nicht nur abgeräumt, sondern zerfällt durch Polsprünge und unterirdische Bewegungen von unbeschreiblichen Energien. Richtet euch auf die Gebote Gottes durch Moses aus und auf die Lehren des Sohnes Gottes, des Christus Gottes, auch seine Bergpredigt mit einbezogen. Wer gegenüber diesem Ruf gleichgültig bleibt, der wird sich selbst erfahren, denn der Planet einschließlich des ganzen Sonnensystems ist nicht mehr zu halten. Die Zertrümmerung der Erde ist angesagt. Dies ist der Ruf der sieben Urkräfte Gottes: Ordnung, Wille, Weisheit und Ernst, Güte, Liebe und Sanftmut. Wir können der Weltdramaturgie nicht länger Einhalt gebieten. Wenn die Menschheit diesem Ruf nicht folgt, dann bejaht sie, was auf sie, auf jeden Einzelnen zukommen wird. Im Bewusstsein des Ich bin, der ich bin, die sieben Grundkräfte des Seins. Das Ich bin, das Ich bin.

0: Liebe Mitmenschen, in der heutigen Zeit ist uns das Offenbarungswort des Christus Gottes und der sieben Fürsten aus dem Heiligtum vor Gottes Thron gegeben, indem sie das Aus für diese sündhafte Welt gesprochen haben. In den Überlieferungen wird berichtet, dass schon vor ca. 2700 Jahren durch den Gottespropheten Jesaja mit den Worten der damaligen Zeit inhaltlich dasselbe offenbart wurde, was auf die Menschheit und die Erde zukommen wird, wenn die Menschen nicht umkehren. Und was sind 2700 Jahre im Vergleich zu der Ewigkeit? Die Ewigkeit hat keine Zeit. Im Vergleich zur Ewigkeit sind 2700 Jahre nicht mehr als ein Wimpernschlag. Deshalb wollen wir die sinngemäßen Worte des Gottespropheten Jesaja noch einmal in Erinnerung rufen. Denn, wie gesagt, was sind 2700 Jahre im Vergleich zu der Ewigkeit? In den Überlieferungen wird von der Ankündigung des Weltgerichts durch den Gottespropheten Jesaja berichtet. Dort heißt es unter anderem sinngemäß: Seht her, die Erde wird verheert und verwüstet. Sie verändert ihr Gesicht und zerstreut ihre Bewohner. Verheert wird die Erde, verheert. Geplündert wird sie, geplündert. Ja, der Herr hat es gesagt, die Erde welkt, sie verwelkt. Die Welt zerfällt, Himmel und Erde zerfallen. Die Erde ist entweiht durch ihre Bewohner, denn sie haben die Weisungen übertreten, die Gesetze verletzt, den ewigen Bund gebrochen. Darum wird der Fluch der Menschen die Erde zerfressen. Ihre Bewohner haben sich schuldig gemacht. Darum schwinden die Bewohner der Erde dahin. Nur wenige Menschen werden übrig gelassen. Weiter sprach Gott, der Ewige, sinngemäß durch den Gottespropheten Jesaja: Die öde Stadt liegt in Trümmern. Alle Häuser sind für den Zutritt verschlossen. Auf den Gassen jammern die Leute: Weh mir, Elend, Elend kommt über mich. Aller Jubel hat die Erde verlassen. Von der Stadt blieben nur noch Ruinen, auch das Tor wurde zertrümmert. Treulose handeln treulos. Grauen, Grube und Garn warten auf die Bewohner der Erde. Wer dem Lärm des Grauens entflieht, fällt in die Grube. Wer aus der Grube entkommt, fängt sich im Garn. Die Schleusen hoch droben werden geöffnet, die Fundamente der Erde werden erschüttert. Die Erde birst und zerbirst. Die Erde bricht und zerbricht. Die Erde wankt und schwankt. Wie ein Betrunkener taumelt die Erde. Sie schwankt wie eine wackelige Hütte. Die Sünden lasten auf ihr. Sie fällt und kann sich nicht mehr erheben.
1: Am 1. Januar 2023 offenbarte sich Gott der Ewige durch das prophetische Wort im Ich bin, der ich bin, zu den Worten seiner Fürsten. Die Fürsten vor meinem Urthron offenbarten das Wort aus. Die Masse der Menschen lebt weiter ihren allzu menschlichen Schauer, den die Installateure der Grausamkeit vorgeben. Sie zeigen ihren schrittweisen Tod auf, doch keiner schaut tiefer. Tod heißt gleich aus, einerlei, welches Land, welcher Mensch gemeint ist. Aus heißt für alle Menschen, einerlei, auf welchem Kontinent. Das Erdendasein ist aus, ist der Tod für alles, was sich auf der Erde tummelt. Ich bin, der ich bin, heißt, dass alles mir gehört, die ganze Unendlichkeit und auch das unscheinbare Pflänzchen Erde, auf der sich unzählige Menschen tummeln, vor allem die kriegerische Gesellschaft, die von Gleichgesinnten Geld, Waffen und Munition verlangt. Sie alle vereint, einerlei auf welchem Kontinent, in welcher Stadt, an welchem Ort, sie selbst, alle gemeinsam liefern ihr Persönliches aus. Mit dem Schwungrad des Falls ist es aus. Aus den Himmeln des ewigen Seins wurde auch mein zweiter geschauter und himmlisch geschaffener Sohn mit in die Tiefe des Falls gezogen. Obwohl er sich gegen das unlautere Eingreifen des Weibes wehrte, konnte er nicht standhalten. Er fiel mit den Zauberern, die mir zeigen wollten, was meiner Schöpfung fehlen soll und was ihr angehängt werden sollte. Was? Das stellte sich nun nach Jahrmillionen und Jahrmilliarden des fortwährenden Falls immer mehr heraus. Krieg, Mord und Totschlag mit einem Waffengebräu seltener Art, um Beute anzuhäufen, an der sich nun Diebe, Mörder und Brutalverbrecher gütlich tun, die von Toten oder Halbtoten das rauben und diebisch ergaunern, was sie kennzeichnet als das, was sie sind, Verbrecher seltener Art. Am 2.6.2024 offenbarte sich der ewige Schöpfergott, der Vater-Mutter-Gott, der Gott Abrahams, Isaaks und Jakobs, mit folgenden Worten: Ich bin, der ich bin, der Gott aller wahren Propheten und Prophetinnen. Ich bin das Wort in dieser Welt und für diese Welt, auch wenn ich selten Beachtung finde, vor allem innerhalb des Regierungsbereiches, der glaubt, er selbst wäre die Weisung und somit das Wort an die Menschheit, vor allem an die Bewohner des Staates, von dem sie glauben, dass sie ihn führen. Mein Wort ist das Wort, das in unzähligen Büchern, in Schrift- und Tonträgern zu allen suchenden Menschen geht, die sich dem Christus Gottes zugewandt haben. Mein Wort, das ich bin, von Ewigkeit zu Ewigkeit steht, auch wenn Regierende glauben, es anders zu sehen und besser zu wissen. Mein Wort besteht über meine Wortträgerin der Jetztzeit hinaus, auch dann, wenn der Mensch, der es gebracht hat, nicht mehr besteht. Dann wirft ihr Tod die Schatten ihres Todes über alle, die glauben, mein Wort ausmerzen zu können, um sich hochzustilisieren. Jede Regierung ist gleich einer Blasphemie, die sich selbst versteht, aber den ewigen Geist, der ich bin, nicht kennt. Deshalb die Warnung zur Vorsicht. Wer glaubt, mein Wort ausmerzen zu können, der übergibt sich seinem eigenen Schicksal. Der überantwortet sich selbst. Ich bin, der ich bin und bleibe, der ich bin, ewiglich. Mit diesen Worten verabschieden wir uns. Gott zum Gruß.

0: Wussten Sie schon? Die 10 Gebote Gottes und die Bergpredigt des Jesus von Nazareth haben nichts mit Religion zu tun. Sie sind Auszüge aus dem ewigen Gesetz der Gottes- und Nächstenliebe und für jeden Menschen gegeben, der sie annehmen möchte, unabhängig von Kultur oder Nationalität.
1: Entdecken Sie auch für Ihr Leben das Angebot Gottes, des freien Geistes, für uns alle, die 10 Gebote Gottes und die Lehren der Bergpredigt. Und erfahren Sie, wie diese schlichten Lebensanweisungen unser Leben zum Positiven verändern können. Ja, stellen wir uns einmal vor, immer mehr Menschen beginnen danach zu leben und es kehrt Frieden ein.

Menschen beten. Wie oft fragen sich Menschen, warum erhört mich Gott nicht? Andere wieder denken, existiert überhaupt Gott? Wieder andere sind der Meinung, Gott gibt es nicht, denn wer diese Welt betrachtet, der kommt zu dem Schluss, es gibt keinen Gott. Warum greift Gott nicht ein? Warum lässt Gott das zu, wenn es überhaupt einen gäbe? Also meint der eine oder der andere, Gott existiert nicht. Haben wir Menschen uns schon einmal Gedanken gemacht, warum das so ist, wie es ist in dieser Welt? Warum Gott nicht eingreift? Haben wir uns schon einmal Gedanken gemacht, ob Gott überhaupt eingreifen kann? Denn wir wollen nicht, dass Gott in dieser Welt alles so bestellt, wie er es will. Wir wollen, dass er so will, wie wir wollen. Der heutige Mensch ist der Ansicht, vom Brot allein zu leben. Gott jedoch sprach sinngemäß, der Mensch lebt nicht vom Brot allein, sondern von jedem Wort, das aus Gottes Mund kommt. Was heißt das für uns? Es heißt rechtes Beten. Rechtes Beten ist gleich der wahre Glaube und das Vertrauen an Gott. Wie gelangen wir Menschen zum rechten Beten, zum wahren Glauben und Vertrauen in dem Bewusstsein, dass Gott unsere Gebete erhört? Was gehört zum rechten Beten? Zum rechten Beten gehört innere Haltung Gott gegenüber. Soll Gott unsere Gebete erhören, dann sollten wir auch gegenüber Gott die entsprechende Haltung haben, die Disziplin erfordert. Dann werden wir unsere Seele mit dem Wort Gottes ernähren und auch das Brot von der Erde empfangen, das uns dann auch sicher ist. Wir müssen lernen, unsere Gebete fruchtbar werden zu lassen. Wie können wir das möglich machen? Zuerst müssen wir uns die Frage stellen, kann ich so, wie ich bin, vor Gott meinen Schöpfer treten? Wer die Frage mit der Begründung abtut, wir sind alle Sünder, der will sich mit den Geboten Gottes und den Lehren des Jesus des Christus nicht befassen. Er ist und bleibt wie die Masse der Menschen, die sich selbst genügt, aber gegen jeden ist, der sich anders verhält, der sich geistig entwickelt. Wer Hass, Neid und Eifersucht sät, wer sich damit von Gott abwendet,
der kann nicht erwarten, dass seine Gebete fruchtbringend sind. Er will einzig vom Brot dieser Welt leben. Seine eventuell sogenannten getarnten Sprüche von Gottes Wort und seiner Liebe sind nur Makulatur, die bei nächster Gelegenheit abfällt. Und was dann? Um bei Gott Erhörung zu finden, um das geistige Brot für Seele und Leib zu erhalten, das uns auch das irdische Brot sichert, müssen wir lernen, von außen nach innen zu wandern. Das Wandern nach innen beginnt mit Haltung und Disziplin. Was heißt das für uns, von außen nach innen zu wandern? Haltung heißt Respekt annehmen vor dem großen, mächtigen Geist, der in uns wohnt. Disziplin heißt, seine Gedankenwelt zu hinterfragen, ob er mit diesen seinen Gedanken vor Gott treten kann. Ob er überhaupt mit diesen seinen Verhaltensweisen ein Gebet sprechen kann, das von Gott erhört wird? Die Tage sind uns gegeben, um uns bewusst zu werden, wer wir sind. Um uns dessen bewusst zu werden, müssen wir, wie schon gesagt, Haltung annehmen. Körperhaltung. Was liegt in der Körperhaltung, um vor den großen Geist unseres Vaters zu treten? Lass dich nicht gehen. Richte deinen Körper auf, denn Gott ist Schönheit, Liebe, Weisheit und Gerechtigkeit. Nimm Haltung bei der Aufnahme deiner Nahrung an, denn Gott schenkt dir die Gaben der Natur. Nimm Haltung in jedem Gespräch an und überlege, was du sagst, ob deine Worte gefüllt sind mit dem Leben des großen Geistes. Diszipliniere dich beim Essen, beim Trinken und sei dir bewusst, Gott schenkt sich dir in der Nahrung. Lerne den Umgang mit deinen Mitmenschen. Bemühe dich, in jedem Menschen Gottes Willen zu erkennen. Bejahe Gott in deinem Nächsten. Dann wirst du auch über ihn nicht mehr richten. Und für die Seele deines Nächsten sein. Dann werden deine Gedanken und Gefühle lichter und freier und auch deine Körperhaltung feiner, aufrechter, weil du gerechter wirst. Wir sollten uns im Äußeren ein gewisses Selbstwertgefühl schaffen, sodass wir ganz allmählich unabhängig werden von dem, was andere über uns denken, wie sie sich uns gegenüber verhalten,
Das Selbstwertgefühl im Geiste Gottes heißt Freiheit. Denn wichtig für jeden von uns sollte sein, gottgefällig zu werden. Wer lernt, Haltung anzunehmen, wer lernt, sich zu disziplinieren und sich immer der Vorstellung bewusst zu werden, ich stehe vor Gott, meinem Vater, ist meine Haltung gemäß seiner Liebe, dem mächtigen Licht der Schönheit der Unendlichkeit, der mächtigen Freiheit und Gerechtigkeit? Diszipliniere ich mein Denken, Fühlen und Wollen? Wenn das so ist, dann werden unsere Gebete fruchtbringend, weil wir uns an den Geboten Gottes und an den Lehren des Jesus, des Christus orientieren und so von außen nach innen wandern. Dann beginnt schon der Morgen mit dem Gruß an Gott, unseren Vater, und an Christus, unseren Erlöser. Dann beginnt der Morgen mit der großen Bitte, dass Christus uns an die Hand nimmt und durch diesen Tag führt. Dann werden wir auch sensitiver und unsere Gebete wahrheitsbewusster, weil wir uns bewusst sind, dass wir nur vor Gottes Angesicht treten können, wenn wir Schritt für Schritt seine Gebote erfüllen und die Lehren des großen Lehrers und Erlösers Jesus des Christus. Von außen nach innen heißt zuerst einmal Körperhaltung anzunehmen. In allem, was wir denken, reden und tun, uns zu disziplinieren in der Frage, ist das gottgefällig, was ich denke, rede und tue? Danke ich täglich für das tägliche Brot? Wenn ja, dann erhalten wir auch die geistige Nahrung für unsere Seele und werden auch als Menschen nie darben. Denn Gott schenkt sich in seinem Gesetz der Liebe. Gott schenkt sich über die Mutter Erde. Wir empfangen die Nahrung für unseren physischen Leib und werden auch das erhalten, was wir brauchen für unseren irdischen Körper. Rechtes Beten heißt wahres Beten, also Haltung anzunehmen und sich zu disziplinieren in dem Bewusstsein, kann ich so, wie ich bin, vor Gottes Angesicht treten. Wenn nicht, dann werden auch unsere Gebete kaum Früchte bringen. Wenn ja, dann können wir uns sicher sein, dass Gott uns lenkt, dass Gott uns führt, dass Gott unsere Seele und auch unseren physischen Leib ernährt. Dann haben wir das Himmelsbrot in unserer Seele
und auch das irdische Brot für unseren Körper. Entwickeln wir das Selbstwertgefühl in der Frage, wie trete ich vor Gottes Angesicht? In diesem Bewusstsein wollen wir jetzt beten. Und somit in der Frage, werden unsere Gebete erhört? Jeder kann sich also fragen, wird mein Gebet erhört? Kann ich so, wie ich bin, vor Gottes Angesicht treten? Wenn nicht, dann haben wir den inneren Weg, der uns aufzeigt, wie wir Gott, unserem Vater und Jesus, dem Christus, unserem Erlöser, näher kommen können. Beten wir jetzt in dem Bewusstsein, ist mein Gebet fruchtbringend.

0: Herzlich willkommen, liebe Zuschauer, liebe Zuschauerinnen. Wir freuen uns, dass Sie eingeschaltet haben zur 16. Folge der Sendereihe Die großen kosmischen Lehren des Jesus von Nazareth an seine Apostel und Jünger, die es fassen konnten. Wenn Sie die Möglichkeit hätten, Jesus von Nazareth eine Frage zu stellen, welche Frage würden Sie ihm stellen? Vielleicht, was ist der Sinn meines Erdenlebens? Woher komme ich? Wohin gehe ich? Oder was muss ich tun, um in den Himmel zu kommen? Oder. Die Antwort auf diese und viele weitere Fragen besprach Jesus von Nazareth im Kreis seiner Nachfolger mit einfachen und schlichten Worten. Was er schon damals lehrte und wovon nur wenig überliefert ist, ist in unserer Zeit erstmals allen suchenden Menschen in vollem Umfang zugänglich. Es wurde von Christus selbst, dem freien Geist der Unendlichkeit, im prophetischen Wort offenbart, durch Gabriele, die Prophetin Gottes in unserer Zeit. Seine göttlichen Lehren zeigen uns den Sinn und das Ziel unseres Erdenlebens auf und sind gleichzeitig Wegweiser, um dem wahren Leben näher zu kommen. In einer großen Schulungsreihe erläuterte Gabriele die kosmischen Lehren des Jesus von Nazareth und gab viele praktische Erklärungen und Hilfestellungen dazu, die jeder Mensch in seinem Alltag, in der Familie, im Beruf und in der Freizeit ausprobieren kann. Es sind Lebenshilfen für alle gottsuchenden Menschen, auch für uns hier im Studio, denn auch wir sind am Üben und Lernen. Wir sind übrigens nicht engagiert, um diese Texte vorzutragen, sondern tun es aus innerer Überzeugung und Begeisterung für diese Lehre. Und nach der Sendung geht jeder von uns wieder seinem Beruf nach. Gabrieles umfangreiche Erläuterungen sind gemeinsam mit den großen kosmischen Lehren des Jesus von Nazareth in einem fünfbändigen Werk zusammengefasst. Das Buch zur heutigen Sendung ist der zweite Erläuterungsband, aus dem wir, gemeinsam mit Gabriele, die mit uns im Studio ist, heute einen weiteren Abschnitt vorlesen dürfen.
1: Wir lesen einen Lehrsatz aus den großen kosmischen Lehren des Jesus von Nazareth. Wer sich im Vorhof des Tempels bewegt, oder auf den Straßen zum Tempel. Wer also noch nicht in den Tempel eingekehrt ist, der lebt noch in der Unordnung seiner Empfindungs- und Gedankenwelt. Infolgedessen sieht er auch nur sich selbst, sein niederes Selbst, und spricht auch nur von sich selbst, seinem niederen Selbst, weil sein Bewusstsein die Unordnung noch nicht zu erfassen und zu durchdringen vermag. Ein solcher Mensch spricht also nur sich selbst und sieht auch nur sich selbst und hört auch nur sich selbst und kann auch deshalb seinen Nächsten weder schauen noch verstehen und hören, weil er nur sich selbst sieht und nur sich selbst spricht und nur sich selbst hört. Solche Menschen haben kein Empfinden für ihre Nächsten. Was ihre Nächsten sprechen, das verstehen sie nicht, weil sie sich selbst nicht verstehen. Da sie durch die Unordnung ihrer Empfindungen, Gedanken, Worte und Handlungen und durch ihre groben und gierenden Sinne nicht hindurchzublicken vermögen. Sie sind verwirrt, weil ihre Empfindungs- und Gedankenwelt wirr ist.
2: Warum das so ist, erfahren wir aus den Erläuterungen von Gabriele. Sie erklärt: Wir können uns in der Tiefe nicht verstehen, weil jeder sein persönliches, sein Personengesetz geschaffen hat. Jeder denkt daher anders, spricht anders, fühlt und empfindet anders. Unser Personengesetz, wir können auch sagen, unser Individualgesetz, hat kaum einen Bezug zu dem Individualgesetz des anderen. Infolgedessen spricht jeder nur sich selbst und beide sprechen aneinander vorbei. Wir sagen oft, wir verstehen uns. Haben wir uns wirklich verstanden? Oder haben wir nur unsere Worte gehört? Oder glauben wir, unseren Nächsten verstanden zu haben, weil er uns sympathisch ist? Oder weil er uns zum Munde spricht und sagen deshalb, wir verstehen uns? Das alles ist Persönlichkeitsdenken innerhalb des Individualgesetzes.
3: Liebe Mitmenschen, alle reinen Wesen verstehen sich. Der geistige Leib ist die Substanz des ewigen Gesetzes, ist das göttliche Erbe jedes reinen Wesens. Wir sind auf Erden, um wieder göttlich zu werden, um aus dieser Enge, dieser Begrenztheit unseres menschlichen Ichs, unseres Mein und Mir herauszufinden, auf das sich unser Bewusstsein erweitert, die Grenzen des menschlichen Ichs sprengt und in die göttliche Einheit und Freiheit eingeht, in unser geistiges Erbe. Die geistig wache Seele hat viele Möglichkeiten, ihre menschliche Hülle dorthin zu führen, wo der Mensch einige Aspekte jenes Lebens wahrzunehmen vermag, wonach sich die wache Seele sehnt.
4: In einem weiteren Lehrsatz spricht Christus: Das Wahre und das Alldurchdringende vollzieht sich einzig im Innersten deines Tempels, im Allerheiligsten, mit dem Allheiligen und durch den Allheiligen Gott. Einzig in dir schaust und erkennst du, wie viel der Gaben aus dem Schatz des Innersten du deinem Nächsten geben kannst, was er aufzunehmen vermag, um geistig zu wachsen und zu reifen. In dir also schaust und hörst du das Quantum, das du deinem Nächsten reichen darfst, was ihm dann auch zum Wohle gereicht. Zu diesem Lehrsatz des Christus Gottes führte Gabriele weiteres aus, um aufzuzeigen, wie wir diesem hohen Ziel schrittweise näher kommen können. Das Wahre und das Alldurchdringende vollzieht sich einzig im Innersten deines Tempels, im Allerheiligsten, mit dem Allheiligen und durch den Allheiligen Gott. Was will uns das sagen? Jeder von uns ist der Tempel des Heiligen Geistes. Durch Verwirklichung der 10 Gebote und der Bergpredigt treten wir in das Allerheiligste ein, das in uns ist. Je öfter wir in das Allerheiligste eintreten, desto inniger ist die Kommunikation mit dem Geist Gottes in uns. Auf diese Weise befreien wir uns von unserem Personengesetz, von unserem individuellen Denken, das letztlich nur auf uns, auf unser niederes Ich bezogen ist. Dann schöpfen wir mehr und mehr aus dem Brunnenquell des Lebens, der unser geistiges Erbe ist.
0: Wir lesen weiter in den Erläuterungen von Gabriele. Durch die Entfaltung unseres geistigen Erbes öffnen sich auch unsere geistigen Augen, die Seelenaugen, welche dann die Materie und auch die Worte unseres Nächsten durchdringen. Für den Menschen, dessen Seele sich im Licht Gottes bewegt, sind Worte Spiegel. Die ganze Materie ist nur Spiegelung, nicht Tatsache. Sie ist nur die Folge unserer Taten, unserer Projektionen, unserer Vorstellungen. Wer die Spiegel, die Projektionen durchschaut, erfasst seinen Nächsten im Inneren und weiß zugleich, was er ihm an Gaben der Liebe mitgeben kann. Der Weise, der aus der Quelle des Lebens schöpft, kennt das Quantum. Er weiß, wie viel er sagen darf. Er weiß auch, was er sagen muss. Denn er durchschaut die Dinge, die Gedanken, die Worte, alles, was existiert, und durchschaut den Menschen, denn alles ist nur Spiegelung. Die Spiegel täuschen. Unsere irdischen Augen sehen nur die Spiegelung und täuschen unsere Sinne. Die Täuschung wertet und urteilt. Die Klarheit der Seele, die Augen des Seins schauen das Reale. Denn der Mensch, dessen Seele zum klaren Quell geworden ist, wertet und urteilt nicht. Er hat Verständnis und Wohlwollen.
1: Christus spricht in seinen großen kosmischen Lehren. Wisse, wenn du das Sein geworden bist, dann ist alles und sind alle in dir. In dir und durch dich schaust, hörst, riechst, schmeckst und tastest du. Denn alles, was das Äußere in sich birgt, das ist das Leben in dir. Deshalb wohne in dir, dann schaust du in allem auch dich, das Selbst. Weil du das Selbst, das Sein, bist und alles wiederum das Selbst, das Sein ist. Dann schaust du den Teil deines wahren Selbst im Mineral, in der Pflanzenwelt, in der Tierwelt und in den Gestirnen und nimmst alles Reine in dir, dem Reinen, wahr als Licht, als Kraft, als einen Teil von dir. Was du im Äußeren schaust, das hat im Inneren, wie auch du, Licht und Kraft in sich, ist also als Essenz in dir und somit ein Teil von dir.
3: Liebe Mitmenschen, wir hörten die Worte des Christus Gottes. Wenn du das Sein geworden bist, dann ist alles und sind alle in dir. Dies bedeutet für uns, dass unsere Seele wieder den hohen Grad an Adel und Feinheit erlangt hat. Das Edle, Feine ist das Reine. Das Edle und Feine ist das Schöne. Der Adel der Seele durchschaut alles, weil die Seele wieder in Kommunikation mit Gott steht. Wir sind also alle auf dem Weg, wieder zu dem zu werden, was wir in Wahrheit sind. Keiner von uns kommt umhin, wieder so zu werden, wie Gott uns schaut. Ist dies erreicht, dann sind wir das Sein. Und das Sein ist die Einheit. Dann sind uns die Gestirne nicht mehr fern. weil Gott uns nahe ist. Dann ist uns die Substanz, der Naturreiche, das Leben nicht mehr fern, weil Gott uns nahe ist. Dann sind wir bewusste Erben der Unendlichkeit und bewusste Ebenbilder unseres Vaters. Gott ist die Quelle und wir sind der Quell, aus dem wir schöpfen und geben.
2: Christus spricht weiter. Wer in diesem edlen, feinen und reinen Bewusstsein lebt, der wird keine äußere Lebensform mutwillig zerstören, weil er dann diesen Lebensteil in sich selbst stört und somit zum Gestörten wird, der alles zerstört, von dem er glaubt, dass es ihm nicht diene. Durch diese Veräußerlichung entstanden Krieg, Mord und Entzweiung. Erkenne, das besagt, das, was du mutwillig tötest, Menschen, Tiere und Pflanzen, das verschattest du in dir. Du störst dein eigenes Leben und bleibst der Gestörte, der Ich-Mensch, der zerstörend auf seine Umwelt einwirkt.
4: In den Erläuterungen von Gabriele lesen wir dazu Folgendes. Blicken wir in unsere Welt. Es sind gar viele, die gar vieles stört. Das heißt, wir sind gestört durch unsere Eingaben in das Kausalcomputersystem, weil wir nicht mehr das Sein sind, sondern das Mein und Mir. Unser Gestörtsein zerstört auch, weil wir zur Substanz in allen Formen keine Kommunikation mehr haben, weil wir nur an uns selbst denken, immer nur ich bin mir selbst der Nächste. Darin liegt die Störung. Dadurch zerstören wir auch unsere Welt und wirken so auch auf unseren Erdplaneten, auf die Mutter Erde ein. Liebe Mitmenschen, Christus lehrt uns weiter. Du schaust das Sein in allem einzig in dir. Deshalb brauchst du nicht den Umblick. Du hast die Umsicht in dir selbst. Ein tiefer Inhalt in wenigen Worten. Gabriele erklärt, Umblick und Umsicht heißt auch Weitsicht und Einblick in die Dinge.
0: Christus spricht in seinen großen kosmischen Lehren. Was im Himmel ist, das ist auch auf der Erde, nur abgewandt von Gott. Das Gesetz, Gott, ist selbstlose, unpersönliche Liebe. Es schenkt und schenkt sich und gibt jedem gleich. Gabriele ermuntert uns mit den Worten: Liebe Mitmenschen, wir lernen mehr und mehr die selbstlose, unpersönliche Liebe zu verstehen und zu erfassen. Das Unpersönliche ist das Allgesetz, ist die Quelle und die Kraft, ist der Strom. Wir nennen ihn auch den Ozean, in dem alle Wesen ihr Dasein haben, aus dem alle Wesen schöpfen und von dem alle Wesen leben. Es ist der Ozean der unpersönlichen Liebe. Die reinen Wesen brauchen nicht persönlich zu sein. Sie haben alles. Denn alle leben in ein und demselben Strom. Es ist für sie natürlich und selbstverständlich, unpersönlich zu sein. Denn sie wollen nichts. Sie besitzen alles, weil sie Erben allen Seins sind. Die lichtarme Seele will, weil sie nicht mehr ihr Erbe lebt. Und deshalb will der Mensch alles für sich, weil sein menschliches Ich nicht mehr das göttliche Ich Bin ist. Das Menschliche ist das Sündhafte gegen die Seele.
1: Christus spricht weiter in seinem Lehrsatz. Das Gesetz von Saat und Ernte entstand durch die Eigenliebe, durch die personenbezogene Liebe. Sie besagt, der eine ist mir näher als der andere. Wer mir näher ist, bekommt mehr, der andere bekommt weniger. Das ist die personenbezogene Liebe, die Eigenliebe, die eigensüchtige Liebe. Was im Himmel ist, das ist in abgewandelter Form auf der Erde. Deshalb sind die Erde, das materielle Universum und die Reinigungsebenen nur die Spiegel des ewigen Seins. Das Gesetz von Saat und Ernte ist als Spiegelbild zu betrachten. Der Himmel ist das Sein, das Reine, das alldurchstrahlende Gesetz, Gott. Das Gesetz von Saat und Ernte ist des Menschen Sein, das aus dem Mein und Mir besteht, das aus dem niederen Ich hervorging und hervorgeht. Das Reine ist das Sein, das Selbst, das Ich Bin, das unpersönliche Leben, das Gesetz Gott. Die reinen Wesen sind das Reine, das Selbst, das Sein, das Unpersönliche, das Ich Bin, das Gesetz Gott. Ihr Empfinden, Ihr Wort und Ihre Handlung ist das Gesetz, Gott, das Selbst, das Sein, das Unpersönliche, das Reine. Sie, das Gesetz, denn Ihr Ätherleib ist Gesetz, empfinden und sprechen sich selbst. Das Reine, das Sein, das Selbst, das Unpersönliche, das Gesetz, Gott.
2: Christus lehrt weiter. Das Gesetz von Saat und Ernte kann global das Gesetz der Belastungen genannt werden. Es besteht aus den vielen Komponenten menschlichen Ichs, die zum Ichheitsgesetz der einzelnen Menschen wurden. Das Ichheitsgesetz jedes Einzelnen besteht aus seinen gegensätzlichen Empfindungen, Gedanken, Worten und Handlungen. Das Ichheitsgesetz kann auch das Personengesetz genannt werden, weil es sich auf die Person bezieht, die ihr Ich aussendet und das gleiche Sendepotenzial wieder empfängt. Wer sein Personengesetz geschaffen hat, der lebt darin und ruft es über seine Seele dort ab, wo es gespeichert ist, in den Gestirnen. Dein Nächster kann sich dein Ichheitsgesetz nicht aneignen, außer er schafft Gleiches oder Ähnliches durch gleiche oder ähnliche negative Empfindungen, Gedanken, Worte und Handlungen.
4: Gabriele gibt uns dazu folgende Erläuterungen. Bewegen wir uns noch im Ichheitsgesetz, im Personengesetz, so ist das nicht wert, Leben genannt zu werden. In der Erkenntnis unserer Menschlichkeiten liegt jedoch die Chance, diese zu überwinden und abzulegen, um Schritt für Schritt das unpersönliche Leben wieder freizulegen. Jeder Einzelne von uns ist auf Erden um wieder göttlich zu werden. Die Göttlichkeit unseres Wesens ist das absolute Gesetz, ist das Leben im ewigen Sein. Dieses Leben sollen wir anstreben. Durch die Lehren des absoluten Gesetzes dürfen wir das Ziel erfahren, das Ziel unserer Wanderung, unser Leben, unser ewiges Sein, unser hohes Bewusstsein, das Allsein in Gott, dem Unpersönlichen.
0: Christus spricht in seinen großen kosmischen Lehren. Die reinen Wesen bewegen sich im ewigen Gesetz. Sie sprechen das Gesetz und sind selbst das ewige Gesetz. Jeder belastete Mensch bewegt sich in seinem Ichheitsgesetz, in seiner kleinen Welt, die er mit seinem Ich, dem Mein und Mir, geschaffen hat. Er spricht seine kleine Welt, das, womit er sein Ichheitsgesetz aufgebaut hat. Diesem entsprechend empfindet er sich selbst, denkt er sich selbst, spricht er sich selbst und handelt so, wie er empfindet, denkt und spricht. Er empfindet, denkt, spricht und handelt also entsprechend seinem niederen Selbst, seinem niederen Sein. Das menschliche Selbst, das niedere Ich also, hat kein Auge, kein Ohr und keine Sinne für den Nächsten, nur für sich selbst.
1: Wir lesen weiter in dem Lehrsatz des Christus-Gottesgeistes. Das menschliche Selbst findet keinen Einlass in das göttliche Selbst, in das Allerheiligste und kann daher auch nicht seinen Nächsten erspüren, erkennen, durchschauen und erfahren. Weil im veräußerlichten Menschen die Selbstlosigkeit noch nicht entfaltet ist. Das menschliche Selbst, das niedere Ich, hat mit dem göttlichen Selbst, mit dem alldurchstrahlenden Ich Bin, nichts gemeinsam. Der Reine spricht das Reine, das ewige Gesetz, Gott. Der Unreine spricht sein Unreines, sein Ichheitsgesetz, das niedere Selbst. Jeder spricht sich also selbst. Der Reine, das absolute Selbst, das Ich Bin. Der Unreine, sein niederes Selbst, sein niederes Ich, das nur auf die Person bezogen ist.
3: Liebe Mitmenschen, welch eine arme Welt, die den Armen gleich lichtarmen Seelen, den lichtarmen Menschen gleicht. Würde die Menschheit die Gesetze Gottes erfüllen, dann wäre der Himmel Gottes auf Erden. Gott sprach: Ich mache einen neuen Himmel und eine neue Erde. Zum neuen Himmel und zur neuen Erde gehören die neuen Menschen, Menschen in Gott. Der innere Weg heißt, die Kleider des alten Adam abzulegen und sich in das Gewand des ewigen Gesetzes zu hüllen. Wer die Lehren des absoluten Gesetzes bei sich anwendet, der ist mit dabei, den Himmel auf die Erde zu holen.
0: Liebe Zuschauer, liebe Zuschauerinnen, machen wir alle mit? Nach der heutigen Sendung verstehen wir sicherlich besser, warum es so viel Not, Leid, Krieg und Missverständnisse in unserer Welt gibt. Die großen kosmischen Lehren zeigen uns aber vor allem auf, was jeder von uns dazu beitragen kann, um etwas zum Positiven zu verändern. Gerne können Sie den Inhalt der heutigen Sendung im Buch zur Sendung, das über den Buchhandel erhältlich ist, nachlesen. Es ist der zweite Band der großen kosmischen Lehren des Jesus von Nazareth an seine Apostel und Jünger, die es fassen konnten, mit Erläuterungen von Gabriele. Wir würden uns freuen, wenn Sie auch bei der nächsten Sendung wieder zuschalten. Dann erwarten uns wahrhaft kosmische Lehren, die uns helfen, zur inneren Ruhe und Stille zu finden und uns zeigen, wie wir das Idealbild unseres wahren Seins erstellen können. Bis dahin wünschen wir Ihnen eine gute Zeit. Auf Wiedersehen und Gott zum Gruß.

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Groß ist der, der den Willen des ewigen Vaters tut, nicht der, der nur darüber redet.

0: Liebe Zuschauerinnen, liebe Zuschauer, wir begrüßen Sie herzlich zu einer weiteren Sendung aus der Reihe «Sich selbst finden – Worte für das Leben». Schon ein Satz kann das Gemüt erhellen. Die Sätze dieser Lesung, die uns anregen können, über unser Leben nachzudenken, stammen aus dem Buch «Viel, viel Leben». Wir sind nur Gast auf Erden, älter werden oder alt sein? Es ist geschrieben von Gabriele, der Prophetin und Botschafterin Gottes. Dieses Buch dient uns geradezu als praktische Anleitung, um unser Erdenleben sinnvoll zu nützen. Denn jeder Tag bietet in jedem Lebensalter viele Möglichkeiten, um unser Leben neu zu gewinnen. Die heutige Lesung beginnt mit dem Kapitel «Nutzbringend oder nutzlos?». Gelebtes Leben schützt vor Schwäche, Einsamkeit und Altsein. Gabriele erklärt: Wir haben es selbst in der Hand, wie wir unser Erdenleben gestalten und wie wir im Alter sein werden. Die Waage, die Denken und Verhalten heißt, wägt und der Körper lotet aus und bringt das Für und Wider an sich selbst zum Ausdruck. Es kommt für den älter werdenden Menschen also ganz auf ihn selbst an, ob er in der Jugend, spätestens in der Reifezeit, in der Mitte seines Erdenlebens, seinem Leben einen höheren Sinngehalt gab, der ihm im Alter von Nutzen ist, oder ob er nur an sich dachte, an sein Wohl und Ansehen und immer nur darauf Wert legte, Geld und Güter zu erwerben und zu horten. Eventuell schloss er gerade noch die Familie mit ein. Darüber hinaus galt wenig. Vielleicht noch Sport, der aber auch nur dem Eigenwohl oder dem Vergnügen diente. Das Interesse der meisten Menschen endet am Tellerrand. Im Alter, am Abend des Erdendaseins, fragt sich dann so mancher: War das, was ich erstrebt und erreicht habe, nutzbringend oder nutzlos? Wem habe ich wirklich gedient? Der eine oder andere ältere Mensch wird dann zur Überzeugung kommen, dass er die Zeit weitgehend mit sich selbst beschäftigt war und sich nur selbst gedient hat. Eventuell war er gerade noch für die Familie da und wie oft halbherzig. Die Frage, die ihm kaum Antwort gibt, heißt: Das war's dann? Oder war das mein Erdendasein? Oder war das das Leben? Wohl dem, der sich diese Frage zu einem Zeitpunkt stellt, zu dem es ihm noch ohne große Schwierigkeiten möglich ist, die Weichen neu zu stellen. Einen Kampf bzw. Kämpfe mit sich selbst kostet es immer, aber es lohnt sich.
1: Gabriele schildert: Viele ältere Menschen beschäftigen sich mit dem Leben und Sterben und mit der Frage: Gibt es ein ewiges Leben, eine ewige Heimat oder ein Weiterwandern der Seele, ähnlich wie der Mensch ständig auf Wanderschaft ist? Ist auch die Seele auf der Suche nach Glück und Geborgenheit? Und so mancher ältere Mensch blickt prüfend zurück. Habe ich das Leben nach dem Leben angestrebt? Habe ich meine Erdenzeit genützt? Habe ich nach dem Reich Gottes getrachtet? Ja, habe ich überhaupt über das Morgen nachgedacht? Das Alter bringt so manchen wesentlichen Aspekt zum Vorschein, der in jüngeren Jahren eventuell nur kurz angedacht wurde oder im scheinbar sinnerfüllten Dasein der Jugend keinen Platz hatte. Jeder kann sich, so er möchte, auf das, was ihm sein Erdendasein zu bedenken gibt, aus dem Repertoire seines persönlichen Denkens und Verhaltens selbst die Antwort geben. Wer sich so oder ähnlich auf den eigenen Prüfstand begibt, bewegt sich automatisch auf die Frage zu: Ist heute noch Zeit, das Versäumte nachzuholen? Manch älterer Mensch kommt zur Einsicht und denkt: Im Alter erkenne ich nun, dass jeder Augenblick wichtig gewesen wäre, ihn zu nützen. Ich hätte mein persönliches Erdenleben in die Hand nehmen sollen und das tun, was nicht unbedingt nur dem eigenen Wohl gedient hätte.
2: Gabriele macht uns Mut. Sie schreibt: Lieber Leser, es ist selten zu spät, über den Tellerrand hinauszublicken und sich selbst darüber Rechenschaft zu geben. Entspricht heute mein Denken und mein Verhalten dem Leben nach dem Leben? Rückblickend zählt so mancher ältere Mensch die Jahre. Wichtiger als die Zahl der Erdenjahre ist die Frage: Habe ich wirklich gelebt? Habe ich an das Weiterleben nach diesem Erdenleben nur bei einem Begräbnis eines Verwandten, Bekannten oder eines Familienmitgliedes gedacht? Oder habe ich in mein Leben die Gebote Gottes und die Wegweisungen des Jesus, des Christus mit einbezogen? Diese Fragen sind wesentlich. Deshalb schreibt Gabriele weiter: Lassen wir diese Gedanken ruhig noch einmal an uns vorbeiziehen, um heute und jetzt darüber Klarheit zu gewinnen, wie wir jetzt und heute leben wollen, welchen Sinngehalt wir jetzt und heute unserem Denken, unseren Worten und unserem Verhalten geben möchten. Wer noch nicht im geistigen Koma liegt, der hat immer noch die Möglichkeit, seinem Leben eine gewisse geistige Reife zu geben. Heute und jetzt hat jeder von uns die Chance, sein Gemüt frei zu bekommen von Angst, Neid, Abwertung des Nächsten, von ungezügelten Leidenschaften, die unsere Seele schwächen und auch dem Körper mehr Energie entziehen, als sie ihm bringen, und weiterem mehr. Am verheerendsten wirken sich unsere Gedankenausflüge in die Vergangenheit aus. Sie kosten unserem Körper viel, viel Lebensenergie.
0: Die folgenden Worte von Gabriele können uns helfen, uns selbst zu finden. Sie schreibt: Wer die Zeit der Jahre nützt und seine Vergangenheit rechtzeitig bewältigt, der wird im Alter nicht traurig, betrübt oder gar voll Zorn, Erbitterung und Verbitterung zurückblicken. Ganz im Gegenteil, sein Alter wird zum Lebensgewinn für sich selbst und für andere. Solche Menschen besitzen Weisheit. Sie haben das Unerledigte aus der Vergangenheit aufgearbeitet. Sie nützen und leben den Tag. Sie sind dankbar für die Freude, nützlich und brauchbar für Gott und ihre Mitmenschen sein zu dürfen. Diese Lebensfrische und Lebensbejahung geben sie an ihre Umgebung, an ihre Mitmenschen, an Tiere und Pflanzen weiter. Die positive, aufbauende Energie fließt auch in das ein, was sie tun, und strahlt daraus wiederum jene an, die dafür empfänglich sind. Solche Menschen sind darauf bedacht, stets Ruhe und Gleichmut zu bewahren. Ihr Wesen ist gekennzeichnet von Geradlinigkeit gleich Wahrhaftigkeit. Ihre Zuversicht gründet in ihrem Vertrauen in die ewige Kraft, die in ihnen selbst und in allen Situationen des Tages alles zum Besten zu lenken und zu führen vermag. In den Menschen, die ihr Leben geistig gestaltet haben, wirkt der ewig junge Geist, der sie durchsonnt und der sie jugendlich, geistig wach, rege und zielbewusst im Denken und Wirken hält. Wer die höheren Werte beachtet und danach lebt, der gibt seinem Erdendasein mehr Inhalt und Gehalt. Wer nicht spätestens in der Mitte seines Erdenlebens das höhere Leben anstrebt, der fühlt sich im Alter meist alt und ist, was das Leben betrifft, oftmals geistig tot. Woran liegt es, dass diese Gefahr besteht? Der Mensch, der am wahren Leben vorbeilebt, kerkert sich und seine Seele gleichsam ein. Seine hemmungslos und bedenkenlos gepflegten Gegensätzlichkeiten und seine Verhaftung in der Veräußerlichung haben die periphere Schale des nur menschlichen um den göttlichen Wesenskern im Zentrum seiner Seele undurchdringlich und hart werden lassen. Dadurch tötet er sein Gewissen ab. Aufgrund all dessen können Einsicht, Mitgefühl und oftmals sogar die Vernunft kaum mehr zur Entfaltung kommen. Leben ist Gott. Das gelebte, wahre Leben schützt uns im Alter gegen Schwäche, Einsamkeit und Altsein.
1: Der nächste Abschnitt ist überschrieben mit den Worten: Der Lebensgewinn für das Alter entwickelt sich in der Jugend und in der Reifezeit, in der Mitte des Erdendaseins. Die Worte von Gabriele, die wir nun lesen, diese Erfahrung durfte auch ich machen, sind eine große Hilfe für die Weichenstellung in unserem Leben. Gabriele erläutert: Entscheidend für ein glückliches, friedvolles, gesundes und erfolgreiches Leben ist die tägliche Entscheidung, die immer wieder die Frage in den Vordergrund rückt: Wofür lebe ich? Warum und wozu tue ich dies und jenes? Fülle ich meine Arbeit mit wahrer Intelligenz aus? Und ist meine Leistung qualitativ hochwertig? Wie sehe ich meine Zukunft? Was will ich? Was ist mir wichtig? Bei allen Fragen, die wir in jedem Lebensalter an uns selbst richten, ist stets die Zielsetzung entscheidend, aus der sich die Motivation für unser Tun und unser Unterlassen ergibt. Das Maß einer höheren Ethik und Moral sind immer die 10 Gebote Gottes und die Lehren des Jesus des Christus, von denen eine zentrale Aussage in jedem Lebensalter Bedeutung gewinnt. Was du willst, dass dir andere tun, das tue du ihnen zuerst. Oder anders gesprochen, was du nicht willst, dass man dir tu, das füg auch keinem anderen zu. Entscheiden und handeln wir entsprechend, so sind unsere Erdentage fruchtbringend für uns selbst und für andere. Und wir werden auf dem Weg der Bewusstseinsevolution zügig voranschreiten. Der entscheidende innere Schritt für den Werdegang unseres irdischen Lebenslaufes, ob in der Jugend, ob in der Mitte des Lebens oder im Alter, ist die Erkenntnis, dass das ganze Erdendasein ein Lernen ist. Wer aufhört zu lernen, kann geistig nicht reifen. Mit seinem angeeigneten Wissen bleibt er nicht nur stehen, sondern bewegt sich rückwärts. Das Leben ist für Mensch und Seele ständige Evolution. Lernen, das in neues, übergeordnetes Denken und Verhalten einmündet, hält den Geist lebendig und den Körper jung.
2: Das nächste Kapitel lautet: In der Hoffnung liegt eine höhere Zielsetzung. Dazu erklärt Gabriele: Die Hoffnung weckt die Lebensgeister und gibt uns Kraft, die Schritte auf unser gestecktes Ziel hin zu tun. Wer das Hoffen und Planen aufgegeben hat, der hat auch keine Kraft für höhere Ziele. Daraus entwickelt sich allmählich die Frustration, die Einsamkeit, die Verlorenheit, die Haltlosigkeit und die Heimatlosigkeit. Das Resultat solchen Verhaltens sind das Alt- und Gebrechlichsein, Resignation, Depression und Verbitterung. Wie wunderbar kann das Alter sein, wenn sich der Mensch in jungen Jahren, spätestens ab der Mitte seines Erdenlebens, mit dem inneren Leben beschäftigt. Dann ist im Alter sein Leben Erfüllung durch die Kraft des ewig jungen Geistes, des Geistes Gottes. Liebe Mitmenschen, Gabrieles Worte können unser Gemüt erhellen. Sie machen Mut und schenken uns einen Ausblick. Aus ihrer Erfahrung schreibt Gabriele: Menschen, die ihr Leben in die Hand genommen haben, werden nie heimatlos sein. Sie wissen sich geborgen und sind sich des Weges zum Leben nach dem Leben bewusst. Menschen, die den Weg der Verinnerlichung gehen, werden ruhiger und gelassener. Ältere Menschen werden frei von äußerem Drängen und Wünschen. Sie blicken nach innen zum ewigen Geist, der in der Seele jedes Menschen wohnt, in der Gewissheit des Lebens, das ewig währt. Wer ohne Angst vor dem Leben, nach dem Leben ist, der fühlt sich zeitlos und in seiner Seele ewig jung. Liebe Zuschauerin, liebe Zuschauer, mit diesen hoffnungsvollen und ermutigenden Worten aus dem Buch Viel, viel Leben, wir sind nur Gast auf Erden, älter werden oder alt sein, möchten wir die heutige Lesung beenden. Das ganze Erdendasein ist ein Lernen, schreibt Gabriele, die Prophetin und Botschafterin Gottes. Möchten Sie weitere Lernhilfen aus der göttlichen Weisheit hören und gemeinsam mit uns weiterlernen? Dann sind Sie herzlich eingeladen, bei der nächsten Sendung wieder zuzuschalten, wenn es heißt: Sich selbst finden. Worte für das Leben. Schon ein Satz kann das Gemüt erhellen. Bis dahin wünschen wir Ihnen viel, viel Leben. Ein herzliches Gott zum Gruß und auf Wiedersehen.

schließe mein Bewusstsein für den Weg nach innen, zu dem göttlichen Selbst, um die seelische Bewusstseinserweiterung und das Einswerden mit Christus zu erlangen. In Empfindungen und Gedanken begebe ich mich nun zur Gottheit, zum Wesenskern, zum Herzen meiner Seele, wo das Leben ist. Dort verbleibe ich und übergebe dem ewigen Geist all meine weltlichen Gedanken und meine Unruhe. Ohne auf den Atem zu achten, atme ich ruhig und entspannt. Je mehr ich Gott, meine weltlichen Gedanken und meine noch bestehende Unruhe übergebe, umso leichter und freier atme ich. Ich atme im Wesenskern der Seele, im Herzen meines Ätherleibes. Ich bin nun ruhig und entspannt. In meinen Empfindungen begebe ich mich zum siebten Bewusstseinszentrum, welches das unmittelbare Tor zur Vollendung ist. Durch dieses Tor bin ich einst geschritten, um die Erde aufzusuchen. Nun darf ich durch den Ruf des Allmächtigen wieder zurück ins Vaterhaus. Ich befinde mich nun empfindungsmäßig im siebten Bewusstseinszentrum. In mir ist alles ruhig. Ich bin harmonisch, ganz ausgerichtet auf den siebten Quell, der sich als geistige Kraft in meinem Haupt befindet. Ich atme nun aus und begebe mich empfindungsmäßig zum sechsten Bewusstseinszentrum. Dort atme ich wieder ein. Ich gleite zum fünften Zentrum, atme aus. Gehe empfindungsmäßig weiter zum vierten Zentrum, atme ein. Gleite hinab zum dritten Zentrum, atme aus. Auf dem Weg zum zweiten Zentrum atme ich wieder ein. Und im ersten Bewusstseinszentrum aus, dort atme ich.

Bewusstseinszentrum, an welches das geistige Sammelbecken angeschlossen ist. In diesem sammeln sich die heiligen Kräfte, die wieder empor zum Wesenskern strömen. Ich verharre nun eine geraume Zeit im Sammelbecken. Dort sammle ich meine ganzen Empfindungen. Ich lasse dabei keinen Gedanken aufsteigen. Ich fühle mich in das Innere hineingenommen. Nun zähle ich mich wieder nach oben und begleite auf diese Weise die geistigen Kräfte, die beständig vom Wesenskern der Seele aus hinab zum Sammelbecken fließen und von dort wieder empor zurück zum Wesenskern. Ich atme im ersten Bewusstseinszentrum im Zentrum der Ordnung ein, im zweiten Bewusstseinszentrum aus, in der dritten Kraftquelle ein und in der vierten geistigen Region aus, im fünften Bewusstseinszentrum wieder ein. Und atme dort. Ich lasse meine Empfindungen im fünften Zentrum ruhen, das sich in der Nackenregion befindet. Nun bitte ich Gott, unseren Herrn, er möge seinen Lebensquell, das fünfte Bewusstseinszentrum, die Geduld, stärken und über diesen Lebensquell die Organe und Zellen des Körpers, die mit diesem Zentrum verbunden sind, mit seiner Kraft verstärkt durchdringen. Die Mundhöhle, die Zähne, den Rachenraum und den Kehlkopf. Ich bejahe nun die Kraft Gottes in mir und spreche in Gedanken meine Organe und Zellen an, die diesem geistigen Kraftquell zugeordnet sind. Himmlischer Vater, dein Wille geschehe in mir. Ich bitte dich, vermehre deine Kraft in jedem Organ, in jeder Zelle meines Leibes. Über den fünften Quell, die Kraft deiner Geduld, spreche ich zur Mundhöhle und zu meinen Zähnen. Mit meiner Zunge streife ich über den Kiefer. Ich bewege meine Zunge von links nach rechts. Ich berühre zunächst den Oberkiefer und dann
den Unterkiefer. Herr, dein Wille geschehe in mir. Du liebst mich. Und ich will wieder zu deinem Bewusstsein zurückkehren. Erfülle mich mit deiner Kraft und Liebe. Ich spreche den Kiefer und die Zähne an. Mein Kiefer festigt sich. Meine Zähne sind gesund. Denn aus dem fünften Bewusstseinszentrum strömt mir die Kraft meines Vaters zu. Die Kräfte der Liebe durchpulsen und kräftigen mich. Erneut spreche ich meinen Kiefer und meine Zähne an. Sowohl der Kiefer als auch meine Zähne mögen nun dem göttlichen Quell hörig werden. Mit meiner Zunge fühle ich nun erneut den Kiefer ab, zuerst den Oberkiefer, dann den Unterkiefer. Mit der Zunge berühre ich jeden einzelnen Zahn. Herr, in jedem Zahn ist dein Leben.

die Kräfte in meiner Mundhöhle, im Kiefer, in jedem Zahn.

Nun lenke ich meine Empfindungen und Gedanken zum Kehlkopf. Ewiger Vater, in allem ist dein Leben, auch in meinem Kehlkopf, wo sich die Stimmbänder befinden. Aus dem Quell ewigen Seins strömen vermehrte Kräfte zu meinem Kehlkopf und zu meinen Stimmbändern. Ich bejahe die absolute Kraft in meinem Kehlkopf und in meinen Stimmbändern. Ewiger Vater, stehe mir bei, dass über meine Stimmbänder nur gute und lautere Worte in die Welt schwingen. Herr, ich bejahe deine Kraft in mir. Nun atme ich kräftig ein, ziehe den Atem empor und lege das Wort Amen auf die Stimmbänder. Ich lasse das Wort Amen in meinem Haupt nachschwingen. Diese Vibration bewirkt eine weitere Harmonisierung meiner Organe und Zellen. Nun lege ich das herrliche Wort Gott auf meine Stimmbänder und lasse es in meinem Haupt nachschwingen. Nun lege ich das Wort Geist auf meine Stimmbänder und lasse das Wort wieder in meinem Haupt nachschwingen.

ewiger Vater, über meine Stimmbänder sollen nur noch die Worte der Liebe und des selbstlosen Lebens fließen und hinausschwingen in die Welt zur Ehre dein. Nun lege ich die beiden Worte Ich bin auf meine Stimmbänder. Diese Worte schwingen in das sechste Bewusstseinszentrum ein und verbinden sich dort mit dem großen All-Einen, der spricht. Ich bin in alle Ewigkeit.

empfindungsmäßig zum Rachenraum. Die heiligen Kräfte durchströmen verstärkt den Rachenraum. Er füllt sich mit Licht aus seinem Lichte und mit der Kraft aus seiner Kraft. Himmlischer Vater, dein Geist durchstrahlt alle Organe und alle Zellen meines Leibes. Dein Licht erhellt meine Seele und durchpulst meinen Körper. Du bist, ich bin, und weil du bist, bin auch ich von Ewigkeit zu Ewigkeit. Ich bejahe die absolute Kraft in mir. Ich bin gesund. Meine Mundhöhle, meine Zähne, mein Gaumen, meine Zunge, mein Kiefer, mein Kehlkopf, meine Stimmbänder und mein Rachen sind gesund. Ich bejahe das Absolute in mir. Ich bejahe die Kraft meines Heilandes in mir. Ich bin heil. Das herrliche Licht meines Vaters scheint durch das fünfte Zentrum. Es durchdringt meine Organe und Zellen. Im fünften Zentrum wird es immer lichter, immer heller. Meine Organe und Zellen empfangen das Licht der Gottheit. Mein ganzes Sein ist erfüllt von seinem Licht. Ich bin entspannt und gelöst.

im Kiefer, im Gaumen, im Kehlkopf und im Rachenraum. Ich bejahe das Absolute in mir. Ich bin durchdrungen vom ewigen Geist. Ewiger Geist, du bist mein Leben. Du bist mein Bewusstsein. Deine heiligen und heilenden Kräfte werden jedes Organ und jede Zelle durchströmen, denn ich bin in dir und du bist in mir in alle Ewigkeit. Ich begebe mich zum vierten Bewusstseinszentrum und lege meine rechte Hand auf meine Brust. Ich fühle, wie in mir der Geist des Vaters atmet. Es atmet in mir.

Ich atme nun im vierten Zentrum ein, im dritten Quell aus, im zweiten Lebensbereich ein und im Ordnungsprinzip aus. Dort atme ich. Ich verweile wieder eine geraume Zeit im Prinzip der Ordnung, in Empfindungen bejahe ich die Kraft meines Vaters in mir.

Nun atme ich mich wieder zum vierten Bewusstseinszentrum empor. Während ich gedanklich von 1 bis 4 zähle, atme ich durchgehend ein. 1, 2, 3, 4. Nun lasse ich es atmen. Es atmet in mir.

nehme ich wieder bewusst die aufrechte Haltung ein, die mich auf den göttlichen Strom ausrichtet, und danke dem inneren Arzt und Heiler, dessen Kraft sich über das vierte Zentrum verströmt. Ich danke Christus für seine heilenden und aufbauenden Kräfte. Noch einmal gehe ich in Empfindungen zum fünften Zentrum. Danke der dort befindlichen heiligen Quelle der Geduld. Lobe meine Organe und Zellen, die sich für die Kraft

Lebens geöffnet haben. Nun gehe ich empfindungsmäßig wieder zum vierten Zentrum zurück, verbleibe dort in Harmonie und Stille und lasse es in mir atmen.

es atmet in mir. Ruhe und Frieden atmet es. Harmonie und Liebe durchdringen mich. Ich bin in Gott und Gott ist in mir. Er ist die Quelle. Er ist mein Bewusstsein.

0: Gedanken für den Tag. Guten Morgen. Gott lässt sich finden.
1: Wo?
0: In jedem von uns, im Urgrund unserer Seele. Viele Menschen sind sich selbst fremd, weil sie sich selbst nicht kennen. Denken wir über Folgendes nach. Die Befremdung kommt von fremd. Jeder ist jedem fremd, weil jeder sich selbst der Nächste ist und nur sich selbst spricht. Dadurch machen wir auf unsere Mitmenschen einen befremdenden Eindruck. Öffnen wir uns für das Gute, das Gott ist. Schauen wir in unsere Gefühle, Empfindungen, Gedanken und Worte hinein, um zu ergründen, dass wir uns selbst fremd sind, weil in unseren Verhaltensweisen befremdende Assoziationen schwingen, die wir letzten Endes selbst sind. Ich wünsche Ihnen die innere Selbstfindung, um frei und von innen her glücklich zu werden. Einen geistig erfolgreichen Tag, Gabriele.

Guten Morgen, lieber Zuhörer, liebe Zuhörerin. Die Nacht ist vergangen, ein neuer Tag zieht herauf. Tagt es auch in Ihnen? Haben Sie sich schon Gott zugewandt, um ihm für diese neue Inkarnation zu danken? Ihre Seele ist aus anderen Bereichen zurückgekehrt und befindet sich wieder in ihrem Körper, um als Mensch diesen Tag zu begehen. Sie hat vielleicht einiges mitgebracht, was sie heute bereinigen möchte, was sich ihr Mensch letzten Endes selbst auferlegt hat. Wenn Sie sich dies bewusst machen, dann werden Sie sich selbst und auch Ihrer Seele helfen, die Aufgaben zu bewältigen.

Denken Sie noch einmal an Ihre Gebetsgedanken, mit denen Sie heute Ihr Herz zu Gott erhoben haben. Machen Sie sich diese noch einmal bewusst und nehmen Sie sie mit in Ihren Tag. Dann können die Gebetsgedanken Ihre Wegweiser und Begleiter sein.

wir gestalten unser Leben selbst gemäß unserem Fühlen, Empfinden, Denken, Sprechen und Handeln. Diese Energien, die von uns ausgehen, gehen auch wieder in uns ein. Sie befreien unsere Seele oder belasten sie, je nachdem, welche Gesetzmäßigkeiten wir fühlen, empfinden, denken, sprechen und handeln, entweder göttliche oder ungöttliche.

was in unserer Seele liegt, Göttliches oder Ungöttliches, das strahlen wir aus. Das ist auch der Magnetismus, mit dem wir Göttliches oder Ungöttliches anziehen. Jeder Mensch ist also ein Strahlenkörper, gleichsam ein Energiekörper. Seine Energien überträgt er den Gegenständen, die er betastet oder an die er hinatmet, denn der Atem ist ebenfalls Energie und trägt die Partikel dessen, was uns durchstrahlt. Sogar durch intensives Hindenken laden wir Gegenstände mit der entsprechenden Schwingung auf.

Was wir betastet haben, das strahlt auch einige Aspekte unseres täglichen Verhaltens aus. Sowohl das Positive als auch das Negative, je nachdem, wie wir fühlen, denken, sprechen oder handeln. Hat einer unserer Nächsten einen ähnlichen Strahlungskörper, einen ähnlichen Energiekörper wie wir und lehnt sich an Gegenstände an, an die wir uns angelehnt haben, oder nimmt Gegenstände in die Hand, die wir schon in der Hand hatten oder die wir angehaucht haben, dann kann sein Magnetismus Teile von dem anziehen, was wir hinterlassen haben, und gleichzeitig kann unser Nächster wieder einen Teil seiner Strahlung zurücklassen. So ist die ganze Welt ein einziges Strahlenbild aller Menschen. Wollen wir uns nicht mit den negativen Energien der Gegenstände und Dinge infizieren, dann müssen wir unser Sündhaftes mit Christus bereinigen und nicht mehr tun. Dadurch werden wir immer weniger Gegensätzliches magnetisch anziehen, das uns unter anderem bedrängt, das zu denken und zu tun, was wir aufgenommen haben. Unser Magnetismus für Negatives wird immer schwächer, je mehr göttliche Gesetzmäßigkeiten wir verwirklichen, also in unser Leben einbeziehen.

wird unsere Seele lichter, dann werden wir aufrichtiger und dadurch gerechter. Wir werden uns dann immer weniger an Gegenstände und Dinge anlehnen, weil wir gelernt haben, geradlinig zu denken, aufrecht zu stehen und auch für unser persönliches Leben gerade zu stehen. Dann werden wir uns auch nicht mehr an unsere Mitmenschen anlehnen, weil wir wissen, was wir wollen, die Gesetze Gottes erfüllen und das auch tun. Leben im Geiste Gottes heißt, auf Gott zu bauen, uns Gott anzuvertrauen und mit unserem Nächsten und für unseren Nächsten zu sein. Lieber Zuhörer, liebe Zuhörerin, Gott gab uns allen den freien Willen. Wir sind also frei, so oder so zu handeln. Erweisen wir uns als Kinder Gottes, indem wir schrittweise die Gebote des Lebens erfüllen, dann werden unsere Tage immer lichter, die Situationen immer leichter und wir haben dann auch die Kraft, das, was auf uns zukommt, mit der Hilfe Christi zu meistern. Deshalb sollten Sie sich um die Mittagszeit fragen, wie Sie Ihren Vormittag verbracht haben. Haben Sie mit Christus die Situationen gelöst, die Ihnen der Tag aufgezeigt hat? Konnten Sie Ihren Arbeitskollegen, Ihre Arbeitskollegin im Lichte Gottes sehen? Wenn ja, dann hatten Sie Verständnis und waren tolerant. Dann haben Sie auch Ihre Arbeit gewissenhaft erfüllt in dem Bewusstsein der Wegweisung aus Ihrem Morgengebet. Dann sind Sie sicher froh und freudig. Ist das eine oder das andere nicht so gelungen, dann sollten Sie sich die Zeit nehmen, das mit Christus zu bereinigen, was Sie vom Vormittag her noch beschäftigt. Gottes Liebe, Gottes Kraft wird Ihnen beistehen. Ruhe und Kraft ziehen wieder in Ihr Inneres ein und lassen Sie auch Ihre Speisen in dem Bewusstsein aufnehmen, dass Gott in allem ist.

auch gestärkt in den Nachmittag gehen und sich am Abend noch einmal rückblickend fragen, ob sie auch den Nachmittag mit Gott gestalten konnten. War ihr Tag ein erfüllter Tag, dann können sie in Ruhe und Dankbarkeit ihr Tagwerk abschließen und so auch in den Abend gehen. Steht noch einiges zur Bereinigung an, dann wird Christus Ihnen helfen, das zu klären, was noch zu klären ist. Tun Sie dies bitte, bevor Sie zu Ihrer Familie oder zu Ihren Freunden gehen. Schaffen Sie in sich die Ausgewogenheit, dann wird auch Ihr Verhältnis zu Ihren Nächsten ein gutes sein. Dann sind Sie Geschwister unter Geschwistern in dem Bewusstsein, Gott liebt uns alle gleich. Ich wünsche Ihnen von Herzen einen guten Tag und gotterfüllte Stunden. Gott zum Gruß.

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Liebe Brüder, liebe Schwestern, in Christus, unserem Erlöser. Wir Menschen denken viel zu viel an uns selbst. Allzu wenig hinterfragen wir unser Verhalten. Wir fragen nicht, warum habe ich diese Sorgen, diese Probleme, warum diese Unpässlichkeiten oder gar Krankheiten? Wenn wir in unsere Welt blicken, so können uns die vielen, vielen grausamen Bilder aufrütteln in der Frage, was steckt hinter unseren Nöten, hinter unseren Sorgen, hinter Krankheit und Unpässlichkeit? Da andere oder unsere Ursachen? Wir wollen über folgende Worte nachdenken: Anrufung des großen Christus-Gottesgeistes um Beistand und um Hilfe. Wie oft sagen wir, ja, ich habe Christus angerufen, er hat mir nicht geholfen. Warum konnte er nicht helfen? Weil wir ihn in unsere augenblickliche Situation hineinziehen wollten, dass er die Symptome löst und nicht die Ursachen. In Not und Krankheit bitten wir Christus um Heilung. Doch wir wollen immer nur, dass er die Symptome heilt, dass er uns die Sorgen und die Nöte nimmt. Doch selten fragen wir, ja, was steckt denn hinter all dem, was ich zu erleiden und zu erdulden habe? Ist es der andere? Oder bin ich es selbst? Wir kennen ein Lied: Wohin soll ich mich wenden, wenn Gram und Schmerz mich drücken? Zu dir, oh Gott, unser Vater und so weiter. Ja, es ist richtig. Wir sollen den großen Geist anrufen und ihn um Beistand, um Hilfe und Heilung bitten. Doch er ermahnt uns auch, hinter unsere Symptome zu blicken, um zu ergründen, was die Ursachen sind. Wie oft hören wir, dass die Inhalte unserer Gedanken und Worte in unserer Seele und in den Planetenkonstellationen aufgezeichnet werden. Wenn die Inhalte unserer Verhaltensweisen gegen das Gesetz der Liebe, der Einheit, der Nächstenliebe, der Liebe zu den Übernächsten sind, dann verschatten wir unsere Seele. Das bedeutet dann, dass der große Geist, der Christus-Gottes-Geist, nicht vollständig durch die Schatten dringen kann. Wir haben eine Blockade geschaffen. Und diese Blockade wirkt sich mit der Zeit auf unseren Körper aus. Denn wenn der innere Arzt und Heiler, der Christus-Gottes-Geist, nicht vollständig unseren physischen Körper durchdringen kann, dann entwickeln sich in Organen, in Blutgefäßen, in verschiedenen Bausteinen unseres Leibes Schatten. Es sind die Bilder, die
auf der Seele liegen, die Schatten also, die wir geschaffen haben. Wir Menschen sagen, Gott soll mir helfen, Gott soll mir meine Krankheit nehmen, Gott soll mir meine Not, mein Siechtum, meine Unpässlichkeit nehmen. Er möchte es. Doch wenn wir die Ursachen nicht kennen, die wir unter Umständen über Jahre geschaffen haben, also Schattenbilder, die auf unserer Seele liegen und die sich dann im Körper auswirken, werden wir immer wieder Gleiches und Ähnliches denken, reden und tun. Gott möchte also, dass wir unser Gewissen befragen, dass wir ihn anrufen und ihn bitten, uns beizustehen, die Ursachen der Symptome zu erkennen. Er wird es tun, wenn wir bereit sind, Geduld zu üben. Denn es war unter Umständen ein langer Weg, bis die Schatten auf der Seele im Körper das verursachten, was wir eingegeben haben. Christus bietet uns immer wieder, die Tage zu nützen. Denn jeder Tag regt uns zur Gewissenserforschung an. Und alle Symptome haben eine gewisse Sprache. Sie sprechen in den Tag hinein, um uns ganz allmählich auf unsere Eingaben, auf unsere Ursachen hinzuführen, sodass wir mit der Zeit die Blockaden erkennen und mit der Hilfe des Großen

Wir haben unter Umständen Jahre über Jahre die Blockaden geschaffen. Und irgendwann wirken sie sich im Körper aus. Der Menschenarzt behandelt die Symptome. Der innere Arzt und Heiler behandelt die Seele. Doch über unser Gewissen spricht er uns an. Mit ihm gemeinsam unsere Ursachen zu erkennen und mit seiner Hilfe Schritt für Schritt zu bereinigen und nicht mehr zu tun. Das ist zuerst einmal Arbeit an uns selbst. Wenn wir nun zu einem Menschenarzt gehen, wird er uns fragen, was fehlt Ihnen? Ich habe die Schmerzen. Er sucht die Krankheit. Er findet unter Umständen das Symptom und behandelt es. Wenn es uns gut geht, sind wir zufrieden. Aber haben wir dadurch auch die Schatten in unserer Seele gelöst? Die Ursache, die diese Wirkung hervorbrachte? Wir haben sie nicht gelöst. Deshalb ist es gut, wenn der Menschenarzt und der Patient dahingehend zusammenarbeiten, dass der Menschenarzt die Symptome behandelt, sodass wir stabiler werden, einer Genesung entgegensehen und gleichzeitig aber auch mit Christus, dem inneren Arzt und Heiler, unsere Blockaden lösen. Dann ist ein wunderbares Zusammenwirken des inneren Arztes, des Christus Gottes, in Verbindung mit dem Menschenarzt und letzten Endes auch mit uns. Denn wir müssen erkennen, die Ursache schuf nicht der Menschenarzt. Die Ursache für die Symptome, für die Krankheit, für das Leid, für die Sorgen, für die Nöte schuf kein anderer. Wir haben dies eingegeben. Und wir müssen es lösen, früher oder später. Es ist also Arbeit an uns mit Christus. Doch wer ehrlich und aufrichtig zu ihm kommt, der empfängt seine Gnade und seine Hilfe. Wohin also sollen wir uns wenden? Zu Christus, wo ist er? In uns selbst. Er ist die große, mächtige Einheit der Liebe. Er ist in unserem Nächsten. Er ist das kosmische, allwaltende Gesetz in Tieren, Pflanzen und Mineralien, in jedem Gestirn. Und wir, jeder einzelne von uns ist der Mikrokosmos, die mächtig große Einheit. Der Makrokosmos ist in uns, im Mikrokosmos. Und wenn wir Gewissenserforschung halten, dann sollen wir nicht nur an unseren Nächsten denken, den wir unter Umständen übel mitgespielt haben, denken wir auch an die Einheit, zu der nicht nur der Mensch gehört, sondern auch die Tiere, die Naturreiche, die ganze Mutter Erde. Also, wohin sollen wir uns wenden zu Christus in uns? Viele von uns wissen, in der Nähe unseres physischen Herzens pulsiert die große, mächtige Christus-Gotteskraft. In der Nähe unseres physischen Herzens wirkt der innere Arzt und Heiler. Dort ist die geistige Flamme, die Seele.

Seele und Mensch verbindet. Und je rascher wir die Blockaden lösen, umso mächtiger wirkt der große Christus Gottes, der innere Arzt und Heiler, der Helfer in jeder Not. Wer möchte, nimmt eine aufrechte Sitzhaltung ein, stellt beide Füße auf den Boden. Die Handrücken legen wir auf unsere Oberschenkel. Wer möchte, kann die Augen schließen. Denn wenn wir die Augen schließen, können wir uns auch besser verinnerlichen und konzentrieren. Wir nehmen unsere Sinne nach innen, in dem Bewusstsein, jetzt halten wir Gewissenserforschung. Denn wir bitten den großen inneren Arzt und Heiler um die Kraft für die Seele und so es gut ist, die Heilung für den physischen Leib. Wir bejahen das große Licht in uns. Wir stellen uns die Sonne der Liebe, der Gerechtigkeit vor. Ein mächtiges Lichtenergiefeld in der Nähe unseres physischen Herzens. Es pulsiert in uns. Es atmet durch uns. Es gibt uns Kraft, ruhig zu werden, um uns in die Sonne der Liebe und Gerechtigkeit zu begeben. Wir atmen einige Male tief ein und aus. Ein und aus. Wir atmen noch einmal tief ein und aus. Wir spüren, wie sich die Sinne nach innen ziehen. Nun lassen wir es atmen. Und wir merken, unser Atem geht tiefer. Unsere Gedanken haben Abstand genommen von uns. Es wird ruhig im Gemüt. Wir fühlen uns hineingenommen in die mächtige Lichtstrahlung, in die Sonne der Liebe und Gerechtigkeit. Eingehüllt von diesem großen Licht rufen wir Christus an. Mächtiger Geist, du kennst uns. Du kennst auch die Blockaden in unserer Seele. Du weißt, warum wir diese und jene Wirkungen zu tragen haben. Doch du hilfst uns zu erkennen. Bitte strahle in unser Gewissen ein. Mit deiner Kraft halten wir Gewissenserforschung. Bitte zeige du uns in Bildern,
was uns der heutige Tag sagen wollte. Nun halte ich kurze Zeit inne. Denn Christus ist gegenwärtig in uns und zeigt uns Bilder und hilft uns, unser Gewissen weiter zu befragen. Wir tun es in Ruhe und Stille.

So manches Bild gibt Aufschluss über unser Verhalten. Rückblickend fühlen wir, wie wir uns Menschen gegenüber verhalten haben, Tieren und der Mutter Erde. Christus hilft uns, die Reue zu entwickeln, denn was wir im Bild sehen, schmerzt. Wir haben das verursacht. Wir haben dem anderen in Gedanken, Worten und Taten Leid zugefügt. Menschen, Tieren, der Mutter Erde. Es tut weh. Wo? In der Nähe unseres Herzens. Christus regt zur Reue an. Wenn es schmerzt, dann entwickelt sich daraus die Reue.

das Weh und der innere Schmerz wollen uns sagen: Denke, rede und tue Gleiches nicht mehr. Das nehmen wir uns fest vor. Das geben wir in unser Oberbewusstsein ein. Und bitten Christus, es im Oberbewusstsein zu bewahren und zu festigen. Ehrliche, ernsthafte Reue und der gute Vorsatz, Gleiches und Ähnliches nicht mehr zu tun, bewirken in Seele und Körper vermehrte Strahlung der Liebe. Die Strahlung der Liebe strömt durch die Seele, durch das Christus-Gotteszentrum in unseren Körper. Wir fühlen einen mächtigen Strom, der sich vom Haupt aus durch unseren Körper bewegt. Die Christus-Gotteskraft verteilt den mächtigen Strom in alle Zellen unseres Körpers, in jeden Baustein unseres Leibes. Wir lassen es strömen. Die helfende und heilende Christus-Gotteskraft macht sich in uns bemerkbar. Es strömt. So mancher von uns spürt nun im Körper eine Blockade. Wir nehmen die Blockade wahr, indem wir die rechte Handfläche auf den Körperteil legen, von dem wir glauben, dass dort eine Blockade ist. Wir konzentrieren uns auf die Blockade in unserem Körper. Wir spüren, wie die große Christus-Gottes-Kraft die Blockade bearbeiten möchte, auf dass wir gesunden an Seele und Leib. Wer also eine Blockade spürt, der weiß, er kann jeden Augenblick zu Christus gehen und ihn bitten, ihm über das Gewissen zu zeigen, welche Ursachen in der Seele liegen. Nehmt ruhig die Pulsation des großen Lichtes wahr. Es arbeitet an der Blockade
das will uns zeigen, dass so manches noch erkannt und bereinigt werden soll, damit die große Kraft uns ganz durchstrahlen kann. Legen wir die rechte Hand zurück. Konzentrieren wir uns wieder auf das große Licht in der Nähe unseres Herzens. Nehmen wir bewusst wahr, wie es strömt. Es möchte uns ganz und gar durchströmen. Wir bejahen den mächtigen Strom vom Scheitel bis zur Sohle. Und wieder zurück von den Fußsohlen zum Scheitel. Es strömt. Geht zu Christus. Wer ernsthaft bittet, wer ihn wahrhaft anruft, dem wird Hilfe zuteil. Wir lassen die Kraft strömen. Vom Scheitel bis zu den Fußsohlen und wieder zurück. Bleiben wir in dem großen kosmischen Licht in der Nähe unseres physischen Herzens. Es strömt. Christus ist gegenwärtig. Seine strömende Kraft will dies uns beweisen. Er ist gegenwärtig in uns. Es strömt. Es pocht an die Blockaden. Es wirkt in den Blockaden, denn so mancher von uns fühlt sich jetzt glücklicher, fühlt sich jetzt freier. Er weiß, Christus hilft. Christus zeigt die Ursachen auf. Christus hilft, das zu bereuen und zu bereinigen, was als Schatten auf der Seele liegt und als Blockade oder Blockaden im Körper. Lassen wir es zu, dass es weiter zu strömen vermag. Lassen wir es zu, indem wir Ja zu Christus in uns sagen. Ja zu seiner Hilfe. Ja zur Heilung der Seele und des Leibes, so es gut ist für die Seele.
fühlen wir in den Strom hinein. Gott ist gegenwärtig in uns.

die Einhüllung der Christus-Gotteskraft machte uns ruhig. Wir ahnen, was Stille bedeutet. Wir ahnen, was Freiheit bedeutet. Wir spüren, was Liebe sein kann. Wir spüren, was Einheit ist und Gerechtigkeit. Sei gerecht zu deinem Nächsten, sei gerecht zu Tieren, zur Mutter Erde. Was du nicht willst, dass man dir tut, das füg auch keinem anderen zu. Jetzt beobachten wir unseren Atem. Er geht ruhig und tief. Eingehüllt in seine lebendige, ewige Kraft, in die mächtige Sonne der Liebe, Einheit und Gerechtigkeit, fühlen wir uns frei. Ein Hauch Glück durchzieht uns. Es ist der Ruf der Seele. Bleiben wir einige Augenblicke in diesem Bewusstsein. Ein Hauch der Seele durchzieht uns. Ein Hauch inneren Glücks. Wer möchte, kann im Stillen danken. Wir bleiben einige Augenblicke im Bewusstsein des Glücks, um dem zu danken, der es uns schenkte.

Guten Morgen, lieber Zuhörer, liebe Zuhörerin. Die Nacht ist vergangen, ein neuer Tag zieht herauf. Tagt es auch in Ihnen? Haben Sie sich schon Gott zugewandt, um ihm für diese neue Inkarnation zu danken? Ihre Seele ist aus anderen Bereichen zurückgekehrt und befindet sich wieder in ihrem Körper, um als Mensch diesen Tag zu begehen. Sie hat vielleicht einiges mitgebracht, was sie heute bereinigen möchte, was sich ihr Mensch letzten Endes selbst auferlegt hat. Wenn Sie sich dies bewusst machen, dann werden Sie sich selbst und auch Ihrer Seele helfen, die Aufgaben zu bewältigen.

Denken Sie noch einmal an Ihre Gebetsgedanken, mit denen Sie heute Ihr Herz zu Gott erhoben haben. Machen Sie sich diese noch einmal bewusst und nehmen Sie sie mit in Ihren Tag. Dann können die Gebetsgedanken Ihre Wegweiser und Begleiter sein.

Wir gestalten unser Leben selbst gemäß unserem Fühlen, Empfinden, Denken, Sprechen und Handeln. Diese Energien, die von uns ausgehen, gehen auch wieder in uns ein. Sie befreien unsere Seele oder belasten sie, je nachdem, welche Gesetzmäßigkeiten wir fühlen, empfinden, denken, sprechen und handeln, entweder göttliche oder ungöttliche.

was in unserer Seele liegt, Göttliches oder Ungöttliches, das strahlen wir aus. Das ist auch der Magnetismus, mit dem wir Göttliches oder Ungöttliches anziehen. Jeder Mensch ist also ein Strahlenkörper, gleichsam ein Energiekörper. Seine Energien überträgt er den Gegenständen, die er betastet oder an die er hinatmet, denn der Atem ist ebenfalls Energie und trägt die Partikel dessen, was uns durchstrahlt. Sogar durch intensives Hindenken laden wir Gegenstände mit der entsprechenden Schwingung auf.

was wir betastet haben, das strahlt auch einige Aspekte unseres täglichen Verhaltens aus. Sowohl das Positive als auch das Negative, je nachdem, wie wir fühlen, denken, sprechen oder handeln. Hat einer unserer Nächsten einen ähnlichen Strahlungskörper, einen ähnlichen Energiekörper wie wir und lehnt sich an Gegenstände an, an die wir uns angelehnt haben, oder nimmt Gegenstände in die Hand, die wir schon in der Hand hatten oder die wir angehaucht haben, dann kann sein Magnetismus Teile von dem anziehen, was wir hinterlassen haben, und gleichzeitig kann unser Nächster wieder einen Teil seiner Strahlung zurücklassen. So ist die ganze Welt ein einziges Strahlenbild aller Menschen. Wollen wir uns nicht mit den negativen Energien der Gegenstände und Dinge infizieren, dann müssen wir unser Sündhaftes mit Christus bereinigen und nicht mehr tun. Dadurch werden wir immer weniger Gegensätzliches magnetisch anziehen, das uns unter anderem bedrängt, das zu denken und zu tun, was wir aufgenommen haben. Unser Magnetismus für Negatives wird immer schwächer, je mehr göttliche Gesetzmäßigkeiten wir verwirklichen, also in unser Leben einbeziehen.

wird unsere Seele lichter, dann werden wir aufrichtiger und dadurch gerechter. Wir werden uns dann immer weniger an Gegenstände und Dinge anlehnen, weil wir gelernt haben, geradlinig zu denken, aufrecht zu stehen und auch für unser persönliches Leben gerade zu stehen. Dann werden wir uns auch nicht mehr an unsere Mitmenschen anlehnen, weil wir wissen, was wir wollen, die Gesetze Gottes erfüllen und das auch tun. Leben im Geiste Gottes heißt, auf Gott zu bauen, uns Gott anzuvertrauen und mit unserem Nächsten und für unseren Nächsten zu sein. Lieber Zuhörer, liebe Zuhörerin, Gott gab uns allen den freien Willen. Wir sind also frei, so oder so zu handeln. Erweisen wir uns als Kinder Gottes, indem wir schrittweise die Gebote des Lebens erfüllen, dann werden unsere Tage immer lichter, die Situationen immer leichter und wir haben dann auch die Kraft, das, was auf uns zukommt, mit der Hilfe Christi zu meistern. Deshalb sollten Sie sich um die Mittagszeit fragen, wie Sie Ihren Vormittag verbracht haben. Haben Sie mit Christus die Situationen gelöst, die Ihnen der Tag aufgezeigt hat? Konnten Sie Ihren Arbeitskollegen, Ihre Arbeitskollegin im Lichte Gottes sehen? Wenn ja, dann hatten sie Verständnis und waren tolerant. Dann haben sie auch ihre Arbeit gewissenhaft erfüllt in dem Bewusstsein der Wegweisung aus ihrem Morgengebet. Dann sind sie sicher froh und freudig. Ist das eine oder das andere nicht so gelungen? Dann sollten Sie sich die Zeit nehmen, das mit Christus zu bereinigen, was Sie vom Vormittag her noch beschäftigt. Gottes Liebe, Gottes Kraft wird Ihnen beistehen. Ruhe und Kraft ziehen wieder in Ihr Inneres ein und lassen Sie auch Ihre Speisen in dem Bewusstsein aufnehmen, dass Gott in allem ist.

auch gestärkt in den Nachmittag gehen und sich am Abend noch einmal rückblickend fragen, ob sie auch den Nachmittag mit Gott gestalten konnten. War ihr Tag ein erfüllter Tag, dann können sie in Ruhe und Dankbarkeit ihr Tagwerk abschließen und so auch in den Abend gehen. Steht noch einiges zur Bereinigung an, dann wird Christus Ihnen helfen, das zu klären, was noch zu klären ist. Tun Sie dies bitte, bevor Sie zu Ihrer Familie oder zu Ihren Freunden gehen. Schaffen Sie in sich die Ausgewogenheit, dann wird auch Ihr Verhältnis zu Ihren Nächsten ein gutes sein. Dann sind Sie Geschwister unter Geschwistern in dem Bewusstsein, Gott liebt uns alle gleich. Ich wünsche Ihnen von Herzen einen guten Tag und gotterfüllte Stunden. Gott zum Gruß.

Zu allen Zeiten gab es Propheten. Seit über 40 Jahren offenbart sich Gott, der Ewige, erneut durch Prophetenmund. Es spricht der Gott Abrahams, Isaaks und Jakobs durch seine Prophetin in unserer Zeit, Gabriele. Sein Wort ist das Wort des angekündigten Trösters, den uns Jesus von Nazareth vor 2000 Jahren verheißen hat und der nun, als der Christus Gottes, sein Versprechen wahrgemacht hat. In ihren autobiografischen Schilderungen mit dem Titel »Ein Frauenleben im Dienste des Ewigen – Mein Weg als Lehrprophetin und Botschafterin Gottes in dieser Zeitenwende« gibt uns die Prophetin und Friedensbotschafterin Gottes, Gabriele, einen lebendigen Einblick in ihren Werdegang als Mensch und ihre Berufung zur Prophetin Gottes. Aus Liebe zu ihm, Gott, dem Ewigen, trat sie, eine feinfühlige, schüchterne und zierliche Frau, vor die Menschen, auch in dem Bewusstsein, eventuell verspottet und verhöhnt zu werden. Und sie musste bitter erfahren, was es heißt, des Wortes Gottes wegen abgelehnt, geächtet und geschmäht zu werden. Allen voran durch die Vertreter der institutionellen Großkirchen und ihrer Hörigen. Darin liegt auch der Grund, warum die im Jahr 1997 verfasste Autobiografie erst heute, nahezu 20 Jahre später, veröffentlicht wird. Im Jahr 1997, als Gabriele das Manuskript fertigstellte, trieb der schon 20 Jahre andauernde Feldzug der kirchlichen Inquisition gegen das Wort des Christus Gottes und seine Prophetin und

Meditation. Ich meditiere, auf dass ich den Weg zum Herzen Gottes, dem großen Leben finde und freilege, um ihm, dem Alleinen, zuzustreben. Heilige Ursubstanz meiner Seele, ich bitte dich um die Kraft zur Befreiung meines Bewusstseins. Ich bin Geist aus deinem Geiste und Liebe aus deiner Liebe. Ewige Ursubstanz meiner Seele, berühre meine menschliche Natur und erwecke mich zum edlen und lichten Denken. Ewige Ursubstanz meiner Seele, veredle mein Gemüt und erhebe mein Bewusstsein zur Geistigkeit. Ewiges Sein, verleihe mir wieder die innere Dynamik und die Jugend meines Geistleibes.

Lebens, das der Seele und dem Menschen die Befreiung bringt. Meine Seele erhebt sich aus dem Kerker ihrer niederen Natur. Die Ursubstanz meiner Seele ruft mich, der Geist des Lebens erweckt mich.

ganz das Ich Bin an. Ich bin, da Gott ist. Das Ich Bin erweckt mich. Es strömt in mein Bewusstsein. Es beatmet alle Zellen meines Leibes. Ich bin Geist.

im Bewusstsein des Ewigen. Meine Gehirnzellen reinigen sich von unwesentlichen und nichtigen Dingen. Meine Seele und mein Körper empfinden das strömende Ich Bin, den Geist. Ich bin aus der Ursubstanz. Ich bin ewig seiend. Der Ewige ist die universelle, ewige Kraft in mir. Seele und Mensch schöpfen aus der Ursubstanz, dem Leben. Ich bin das Leben. Ich erwache im Bewusstsein des Ewigen und empfange vermehrt den ewig strömenden Geist. Der Geist Gottes speist meine Seele und erquickt jede Zelle meines Körpers. Ich bin im Geiste Gottes erwacht. Meine niederen Gedanken weichen mehr und mehr von mir. Meine Sinne veredeln sich.

Niedere schwindet. Hohe Kräfte lassen mich erkennen. Ich bin der Tempel des Heiligen Geistes. Ich erwache mehr und mehr im Bewusstsein der Ursubstanz. Die Quelle ewiger Liebe strömt in mir. Die Partikel meiner Seele und die Zellen meines Körpers reinigen sich in der Ursubstanz, dem Geist.

erwachen edle Gedanken, edle Gefühle und tugendhaftes Leben.

unsterbliche Kind des Allerhöchsten. Es wird still in mir. Der ewige Strom, das hehre Bewusstsein meiner Seele, nimmt die noch vorhandene Unruhe von mir. Ich werde still.

weltlichen Empfindungen und Gedanken entfernen sich mehr und mehr von mir. Der Urgrund meines ewigen Wesens ist Liebe. Aus der Liebe strömt die Stille. Ich bin die Stille. Ich bin Geist aus seinem Geiste. Ich bin Licht aus seinem Lichte. Der Urgrund meines ewigen Wesens, die Liebe, ermahnt mich, rein und tugendhaft zu leben. Die ewige Liebe verhilft mir zur Lösung.

Nöte und Sorgen. Ich erkenne mich im Leben in der Liebe Gottes. Ich bin das Leben aus Gott. Das ewige Leben, die Liebe, verwandelt Unruhe in Ruhe. Last in Tragkraft, Krankheit in Gesundheit.

aus dem Geiste Gottes. Ich atme tief und befreit. Der erweckende Strom, das Heil meiner Seele, durchströmt jeden Seelenpartikel und jede Zelle meines Körpers. Es brennt das Licht Gottes in mir. Ich empfinde den hellen Strahl, die wärmende Kraft göttlicher Liebe. Verschmolzen mit dem Licht Christi verspüre ich die ewige Kraft in mir. Ich bin ein Kind Gottes, ewig seiend, ewig lebend. Das Licht Christi durchströmt mich. Mein Körper ist leicht und beschwingt. Ich bin beseelt durch das Licht der Gottheit. Das Licht der Gottheit befreit mich mehr und mehr von allen störenden Umwelteinflüssen. Ich atme den Odem des Allmächtigen, seine ewige Kraft.

Das Licht Gottes durchstrahlt Seele und Körper. Ich bin erfüllt von dem Licht der Gottheit. Ich bin frei. Ich bin in Harmonie. Ich bin göttliche Existenz.

Wind durchstrahlt vom Lichte der Gottheit. Ich bin fern von dem irdischen Denken und Fühlen. In Christus erwacht, denke, lebe und handle ich. Ich bin in Christus und Christus ist in mir. Ich bin in Christus wiedergeboren. Mein Leben in Christus möge bewusst und von Dauer sein. Ruhe.

Ich bin erwacht in Christus. Im Bewusstsein der göttlichen Liebe empfinde, denke, spreche und handle ich. Ich bejahe das Absolute in mir. Ich bin in Gott und Gott ist in mir. Ich bin göttlich.

Guten Morgen, lieber Zuhörer, liebe Zuhörerin. Die Nacht ist vergangen, ein neuer Tag zieht herauf. Tagt es auch in Ihnen? Haben Sie sich schon Gott zugewandt, um ihm für diese neue Inkarnation zu danken? Ihre Seele ist aus anderen Bereichen zurückgekehrt und befindet sich wieder in ihrem Körper, um als Mensch diesen Tag zu begehen. Sie hat vielleicht einiges mitgebracht, was sie heute bereinigen möchte, was sich ihr Mensch letzten Endes selbst auferlegt hat. Wenn Sie sich dies bewusst machen, dann werden Sie sich selbst und auch Ihrer Seele helfen, die Aufgaben zu bewältigen.

denken Sie noch einmal an Ihre Gebetsgedanken, mit denen Sie heute Ihr Herz zu Gott erhoben haben. Machen Sie sich diese noch einmal bewusst und nehmen Sie sie mit in Ihren Tag. Dann können die Gebetsgedanken Ihre Wegweiser und Begleiter sein.

Wir gestalten unser Leben selbst gemäß unserem Fühlen, Empfinden, Denken, Sprechen und Handeln. Diese Energien, die von uns ausgehen, gehen auch wieder in uns ein. Sie befreien unsere Seele oder belasten sie, je nachdem, welche Gesetzmäßigkeiten wir fühlen, empfinden, denken, sprechen und handeln, entweder göttliche oder ungöttliche.

was in unserer Seele liegt, Göttliches oder Ungöttliches, das strahlen wir aus. Das ist auch der Magnetismus, mit dem wir Göttliches oder Ungöttliches anziehen. Jeder Mensch ist also ein Strahlenkörper, gleichsam ein Energiekörper. Seine Energien überträgt er den Gegenständen, die er betastet oder an die er hinatmet, denn der Atem ist ebenfalls Energie und trägt die Partikel dessen, was uns durchstrahlt. Sogar durch intensives Hindenken laden wir Gegenstände mit der entsprechenden Schwingung auf.

was wir betastet haben, das strahlt auch einige Aspekte unseres täglichen Verhaltens aus. Sowohl das Positive als auch das Negative, je nachdem, wie wir fühlen, denken, sprechen oder handeln. Hat einer unserer Nächsten einen ähnlichen Strahlungskörper, einen ähnlichen Energiekörper wie wir und lehnt sich an Gegenstände an, an die wir uns angelehnt haben, oder nimmt Gegenstände in die Hand, die wir schon in der Hand hatten oder die wir angehaucht haben, dann kann sein Magnetismus Teile von dem anziehen, was wir hinterlassen haben, und gleichzeitig kann unser Nächster wieder einen Teil seiner Strahlung zurücklassen. So ist die ganze Welt ein einziges Strahlenbild aller Menschen. Wollen wir uns nicht mit den negativen Energien der Gegenstände und Dinge infizieren, dann müssen wir unser Sündhaftes mit Christus bereinigen und nicht mehr tun. Dadurch werden wir immer weniger Gegensätzliches magnetisch anziehen, das uns unter anderem bedrängt, das zu denken und zu tun, was wir aufgenommen haben. Unser Magnetismus für Negatives wird immer schwächer, je mehr göttliche Gesetzmäßigkeiten wir verwirklichen, also in unser Leben einbeziehen.

wird unsere Seele lichter, dann werden wir aufrichtiger und dadurch gerechter. Wir werden uns dann immer weniger an Gegenstände und Dinge anlehnen, weil wir gelernt haben, geradlinig zu denken, aufrecht zu stehen und auch für unser persönliches Leben gerade zu stehen. Dann werden wir uns auch nicht mehr an unsere Mitmenschen anlehnen, weil wir wissen, was wir wollen, die Gesetze Gottes erfüllen und das auch tun. Leben im Geiste Gottes heißt, auf Gott zu bauen, uns Gott anzuvertrauen und mit unserem Nächsten und für unseren Nächsten zu sein. Lieber Zuhörer, liebe Zuhörerin, Gott gab uns allen den freien Willen. Wir sind also frei, so oder so zu handeln. Erweisen wir uns als Kinder Gottes, indem wir schrittweise die Gebote des Lebens erfüllen, dann werden unsere Tage immer lichter, die Situationen immer leichter und wir haben dann auch die Kraft, das, was auf uns zukommt, mit der Hilfe Christi zu meistern. Deshalb sollten Sie sich um die Mittagszeit fragen, wie Sie Ihren Vormittag verbracht haben. Haben Sie mit Christus die Situationen gelöst, die Ihnen der Tag aufgezeigt hat? Konnten Sie Ihren Arbeitskollegen, Ihre Arbeitskollegin im Lichte Gottes sehen? Wenn ja, dann hatten sie Verständnis und waren tolerant. Dann haben sie auch ihre Arbeit gewissenhaft erfüllt in dem Bewusstsein der Wegweisung aus ihrem Morgengebet. Dann sind sie sicher froh und freudig. Ist das eine oder das andere nicht so gelungen, dann sollten Sie sich die Zeit nehmen, das mit Christus zu bereinigen, was Sie vom Vormittag her noch beschäftigt. Gottes Liebe, Gottes Kraft wird Ihnen beistehen. Ruhe und Kraft ziehen wieder in Ihr Inneres ein und lassen Sie auch Ihre Speisen in dem Bewusstsein aufnehmen, dass Gott in allem ist.

auch gestärkt in den Nachmittag gehen und sich am Abend noch einmal rückblickend fragen, ob sie auch den Nachmittag mit Gott gestalten konnten. War ihr Tag ein erfüllter Tag, dann können sie in Ruhe und Dankbarkeit ihr Tagwerk abschließen und so auch in den Abend gehen. Steht noch einiges zur Bereinigung an, dann wird Christus Ihnen helfen, das zu klären, was noch zu klären ist. Tun Sie dies bitte, bevor Sie zu Ihrer Familie oder zu Ihren Freunden gehen. Schaffen Sie in sich die Ausgewogenheit, dann wird auch Ihr Verhältnis zu Ihren Nächsten ein gutes sein. Dann sind Sie Geschwister unter Geschwistern in dem Bewusstsein, Gott liebt uns alle gleich. Ich wünsche Ihnen von Herzen einen guten Tag und gotterfüllte Stunden. Gott zum Gruß.

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auf allen Kontinenten dieser Erde beten bestimmt viele Menschen und viele sagen, ich glaube an Gott, ich glaube an Jesus, den Christus. Wenn wir jedoch in diese Welt blicken und wenn wir hören, wie sich Menschen untereinander begegnen, Kriege, Mord, Totschlag, die unzähligen Krankheiten, die kaum mehr zu ergründen und zu erfassen sind, das Leid der Tiere durch uns Menschen, auch die Natur, die ganze Pflanzenwelt leidet unter den Menschen, doch viele Menschen beten. Und so kann doch gesagt werden, wo ist Gott? Viele Menschen beten, Gott hilft so wenig in dieser Welt. So mancher kommt dann zu der Erkenntnis, Gott existiert nicht. Und so mancher sagt, was soll ich mit Gott, wenn ich diese Welt betrachte, wo ist Gott? Und der andere sagt wieder, tja, Gott ist da, er liebt mich, aber all das andere kann von Gott kommen, kann von den Gegensatzkräften kommen. Es ist ein Geheimnis, das nicht durchdrungen werden kann. Aber Gott liebt uns. Das stimmt. Gott wird nie von uns gehen. Gott liebt uns, aber er liebt nicht unsere Sünden, die gegen ihn sind. Die lieben wir selbst so sehr, dass wir immer wieder und immer mehr sündigen. Wie viele Jahre, Jahrhunderte, über Jesus hinaus Jahrtausende gibt es die Priesterkaste. Es gibt sogenannte Heilige, die Ahnen, zu denen viele beten. Es gibt Zeremonien, Riten, Sakramente, Dogmen. Sie alle helfen wenig. Die Welt geht immer mehr in die Knie und die Erde als Ganzes leidet. Und so mancher sagt, ich glaube aber an Gott. Was nützt das alles, wenn ich an Gott glaube und nicht tue, was Gott will? Eigentlich sollten wir uns darüber Gedanken machen. Warum hat Jesus der Christus erneut das Urchristentum ins Leben gerufen? Warum gibt es gerade in dieser Zeit wieder das Urchristentum? Das Urchristentum ist das Tatchristentum. Denn Jesus sagte, wer meine Lehre hört und sie tut, ist ein kluger Mann. Urchristen sollten Tatchristen sein. Sie sollen ihre Arbeit mit dem großen Geist tun. Sie sollen ihr Tagwerk mit dem unendlichen Leben tun. Sie sollen die Inhalte ihrer Gedanken, ihrer Gefühle überprüfen. Sie sollen mit Christus den Weg zum Vater gehen. Das Urchristentum hat keine Priester. Gerade das Urchristentum sollte sich auf keinen Menschen stützen, einzig auf Jesus, den Christus, dem großen Geist der Unendlichkeit, der in jedem von uns wohnt. Kein Mensch
kann einen anderen Menschen zu Gott, unserem Vater, führen, ausschließlich Christus. Geistige Lehrer und Propheten sind Wegweiser hin zu Jesus, dem Christus. Aber beide können den Weg für den Nächsten nicht gehen. Jeder muss ihn selbst gehen. Infolgedessen könnte das Urchristentum eine große Gemeinschaft sein, in der Mitte Christus und sonst niemand. Kein Mensch sollte sich an einen anderen Menschen binden. Jeder soll sich an Christus anhalten, an das große Leben, das in uns ist. Jeder von uns kann sich selbst den Beweis geben, dass Gott existiert. Jeder von uns kann selbst die Gotteserfahrung machen und daraus die Freude gewinnen, Gott ist gegenwärtig. Gott ist in jedem von uns. Gott ist in allen Lebensformen. Gott ist in allem gegenwärtig. Um uns selbst den Beweis zu bringen, dass Gott gegenwärtig ist, dass er in uns ist, bedarf es der schrittweisen Erfüllung der Gesetzmäßigkeiten des großen Gesetzes der Liebe. Die Gesetzmäßigkeiten aus dem großen Gesetz der Liebe erfahren wir in den 10 Geboten und in den Lehren des Jesus des Christus. Gehen wir Schritt für Schritt diese Gesetzmäßigkeiten des Lebens, dann werden unsere Gebete erfüllt sein vom Leben und wir sehen tiefer, wir sehen weiter, wir werden Tatchristen auch für unsere Mitmenschen. Gerade die Gebete, die wir in uns im Christuszentrum beten, eröffnen uns Perspektiven unseres Erdendaseins. Wir erleben, wann und wo wir gegen die Gesetze des Lebens gehandelt haben oder wenn wir gegen das Gesetz des Lebens falsch denken, fühlen oder handeln. Ein inneres Gebet ist ein Gebet der Hilfe, ein Gebet der Kraft, aber

sein wird reicher, unser Erdenleben gesegneter. Innere Freude erfüllt uns mit Tatkraft und wir merken, was Urchristsein bedeutet. Jesus lehrte uns in seiner Bergpredigt: Selig sind, die da hungert und dürstet nach der Gerechtigkeit, denn sie sollen gesättigt werden. Selig sind, die reinen Herzens sind, denn sie werden Gott schauen. Wir würden sagen, wir werden Gott in uns erleben. Und Jesus sprach auch in der Bergpredigt: Und wenn du etwas begehrst, das anderen Pein und Kummer bereitet, reiß es aus deinem Herzen. Nur so wirst du Frieden erlangen. Denn es ist besser, Kummer zu erleiden, als jenen Kummer zu bereiten, die schwächer sind als ihr. Und nun über das Beten. Und wenn du betest, sollst du nicht sein wie die Heuchler, die gern beten in den Synagogen und an den Straßenecken, auf dass sie von den Leuten gesehen werden. Wahrlich, ich sage euch, sie haben bereits ihren Lohn. Wenn du aber betest, so geh in deine Kammer, und wenn du die Türe geschlossen hast, bete zu deinem himmlischen Vater, der im Verborgenen ist, und der Verborgene eine, der ins Verborgene sieht, wird es dir öffentlich anerkennen. Im Stillen, im Inneren, im Tempel, in der inneren Kammer beten und Christus bitten, zu helfen, um zu erkennen, was zwischen Gott und Mensch steht. Diesem Bewusstsein bleiben wir nun einige Minuten ruhig und erforschen uns selbst. Christus hilft.

bereinigen wir, was zwischen Gott und Mensch steht. Christus hilft.

uns. Dann erleben wir Gottes Erfahrung und den Beweis der Existenz Gottes.

Was lehrte uns Jesus der Christus noch, um ihm näher zu kommen, damit er uns an die Hand zu nehmen vermag und uns Gott, dem ewigen Vater, zuführen kann, dass wir ihn in unserem Herzen, in unserem Alltag erleben und Freude gewinnen, dass Gott existiert. Aus den letzten Reden Jesu an seine Apostel und Jünger lese ich Folgendes. Ein neues Gebot gebe ich euch, dass ihr euch untereinander und alle Geschöpfe Gottes liebt. Liebe ist die Erfüllung des Gesetzes. Liebe ist von Gott und Gott ist Liebe. Wer nicht liebt, der kennt Gott nicht. Jesus der Christus möchte also, dass wir Gottes Erfahrung machen, dass wir zur Liebe finden und zur Liebe werden, die Gott ist und letztlich, die wir tief in uns selbst sind. Beim letzten Passamahl sprach Jesus Folgendes: Wahrlich, ich sage euch, darum bin ich in die Welt gekommen, dass ich abschaffe alle Blutopfer und das Essen des Fleisches der Tiere und Vögel, die von Menschen geschlachtet werden. Am Anfang gab Gott allen die Früchte der Bäume und die Saaten und die Kräuter zur Nahrung. Doch die, welche sich selbst mehr liebten als Gott oder ihre Nächsten, verdarben ihre Sitten und brachten Krankheiten in ihre Körper und erfüllten die Erde mit Begierden und Grausamkeit. Nicht durch das Vergießen von unschuldigem Blut, sondern durch ein rechtschaffendes Leben werdet ihr den Frieden Gottes finden. Ihr nennt mich den Christus Gottes und ihr sprecht wahr, denn ich bin der Weg, die Wahrheit und das Leben. Geht diesen Weg und ihr werdet Gott finden. Widerspricht uns Christus an. Geht diesen Weg. Geht den Weg der Wahrheit und das Leben mit Christus zum Vater. Und er sprach: Suchet die Wahrheit, und die Wahrheit wird euch frei machen. Lebet im Leben, und ihr werdet den Tod nicht sehen. Alle Dinge leben in Gott, und der Geist Gottes erfüllt alle Dinge. Haltet die Gebote, liebe deinen Gott mit deinem ganzen Herzen und deinen Nächsten wie dich selbst. Daran hängt das ganze Gesetz und die Propheten. Und
Die Stimme des Gesetzes ist dies. Tut niemanden, was ihr nicht wollt, dass andere euch tun. Tut das anderen, was ihr wollt, dass andere euch tun sollen. Und er sagte, gesegnet seien die, die diese Gebote erfüllen, denn Gott ist in allen Geschöpfen offenbar. Alle Geschöpfe leben in Gott und Gott ist in ihnen verborgen. Lassen wir Gott in uns offenbar werden. Spüren wir in das Zentrum des Christus Gottes hinein. Spüren wir, was zwischen Gott und uns steht. Und bitten wir Christus um Beistand und um Hilfe, das zu bereinigen, was dazwischen steht, sodass wir Gottes Erfahrung machen und den Beweis erspüren, Gott ist gegenwärtig. Bleiben wir einige Minuten in diesem Nachdenken, in der Bitte an Christus.

Grunde genommen wäre es doch ganz einfach, mit Christus frei zu werden von den Sünden, die wir so lieben. Frei zu werden von unseren Fehlverhalten heißt, dem Geist näher zu kommen, glücklich zu sein, wahrhaft zu leben, ohne Angst zu leben, weil wir mit ihm leben. Das ist Urchristentum. Das ist Tatchristentum. Liebe Brüder, liebe Schwestern im Geiste unseres Bruders Christus, unseres Erlösers. Eigentlich wäre es doch wunderbar, wenn immer mehr Menschen zusammenfinden, die die Erfahrung gemacht haben, Gott ist gegenwärtig, Gott existiert. Diese Kraft erfüllt uns und diese Kraft erfüllt immer mehr, die sich selbst bewiesen haben, Gott existiert. Kein anderer Mensch kann euch das beweisen, ihr selbst. Und das ist das Freisein im Urchristentum. Darf ich euch von ganzem Herzen wünschen, dass ihr jeden Tag freier werdet, um diese wunderbare Gotteserfahrung zu machen. Näher zu ihm, näher zu Gott, unserem Vater. Das ist das Wichtigste. Und Christus hilft uns dabei.

Guten Morgen, lieber Zuhörer, liebe Zuhörerin. Die Nacht ist vergangen, ein neuer Tag zieht herauf. Tagt es auch in Ihnen? Haben Sie sich schon Gott zugewandt, um ihm für diese neue Inkarnation zu danken? Ihre Seele ist aus anderen Bereichen zurückgekehrt und befindet sich wieder in ihrem Körper, um als Mensch diesen Tag zu begehen. Sie hat vielleicht einiges mitgebracht, was sie heute bereinigen möchte, was sich ihr Mensch letzten Endes selbst auferlegt hat. Wenn Sie sich dies bewusst machen, dann werden Sie sich selbst und auch Ihrer Seele helfen, die Aufgaben zu bewältigen.

Denken Sie noch einmal an Ihre Gebetsgedanken, mit denen Sie heute Ihr Herz zu Gott erhoben haben. Machen Sie sich diese noch einmal bewusst und nehmen Sie sie mit in Ihren Tag. Dann können die Gebetsgedanken Ihre Wegweiser und Begleiter sein.

Wir gestalten unser Leben selbst gemäß unserem Fühlen, Empfinden, Denken, Sprechen und Handeln. Diese Energien, die von uns ausgehen, gehen auch wieder in uns ein. Sie befreien unsere Seele oder belasten sie, je nachdem, welche Gesetzmäßigkeiten wir fühlen, empfinden, denken, sprechen und handeln, entweder göttliche oder ungöttliche.

was in unserer Seele liegt, Göttliches oder Ungöttliches, das strahlen wir aus. Das ist auch der Magnetismus, mit dem wir Göttliches oder Ungöttliches anziehen. Jeder Mensch ist also ein Strahlenkörper, gleichsam ein Energiekörper. Seine Energien überträgt er den Gegenständen, die er betastet oder an die er hinatmet, denn der Atem ist ebenfalls Energie und trägt die Partikel dessen, was uns durchstrahlt. Sogar durch intensives Hindenken laden wir Gegenstände mit der entsprechenden Schwingung auf.

was wir betastet haben, das strahlt auch einige Aspekte unseres täglichen Verhaltens aus. Sowohl das Positive als auch das Negative, je nachdem, wie wir fühlen, denken, sprechen oder handeln. Hat einer unserer Nächsten einen ähnlichen Strahlungskörper, einen ähnlichen Energiekörper wie wir und lehnt sich an Gegenstände an, an die wir uns angelehnt haben, oder nimmt Gegenstände in die Hand, die wir schon in der Hand hatten oder die wir angehaucht haben, dann kann sein Magnetismus Teile von dem anziehen, was wir hinterlassen haben, und gleichzeitig kann unser Nächster wieder einen Teil seiner Strahlung zurücklassen. So ist die ganze Welt ein einziges Strahlenbild aller Menschen. Wollen wir uns nicht mit den negativen Energien der Gegenstände und Dinge infizieren, dann müssen wir unser Sündhaftes mit Christus bereinigen und nicht mehr tun. Dadurch werden wir immer weniger Gegensätzliches magnetisch anziehen, das uns unter anderem bedrängt, das zu denken und zu tun, was wir aufgenommen haben. Unser Magnetismus für Negatives wird immer schwächer, je mehr göttliche Gesetzmäßigkeiten wir verwirklichen, also in unser Leben einbeziehen.

wird unsere Seele lichter, dann werden wir aufrichtiger und dadurch gerechter. Wir werden uns dann immer weniger an Gegenstände und Dinge anlehnen, weil wir gelernt haben, geradlinig zu denken, aufrecht zu stehen und auch für unser persönliches Leben gerade zu stehen. Dann werden wir uns auch nicht mehr an unsere Mitmenschen anlehnen, weil wir wissen, was wir wollen, die Gesetze Gottes erfüllen und das auch tun. Leben im Geiste Gottes heißt, auf Gott zu bauen, uns Gott anzuvertrauen und mit unserem Nächsten und für unseren Nächsten zu sein. Lieber Zuhörer, liebe Zuhörerin, Gott gab uns allen den freien Willen. Wir sind also frei, so oder so zu handeln. Erweisen wir uns als Kinder Gottes, indem wir schrittweise die Gebote des Lebens erfüllen, dann werden unsere Tage immer lichter, die Situationen immer leichter und wir haben dann auch die Kraft, das, was auf uns zukommt, mit der Hilfe Christi zu meistern. Deshalb sollten Sie sich um die Mittagszeit fragen, wie Sie Ihren Vormittag verbracht haben. Haben Sie mit Christus die Situationen gelöst, die Ihnen der Tag aufgezeigt hat? Konnten Sie Ihren Arbeitskollegen, Ihre Arbeitskollegin im Lichte Gottes sehen? Wenn ja, dann hatten sie Verständnis und waren tolerant. Dann haben sie auch ihre Arbeit gewissenhaft erfüllt in dem Bewusstsein der Wegweisung aus ihrem Morgengebet. Dann sind sie sicher froh und freudig. Ist das eine oder das andere nicht so gelungen? Dann sollten Sie sich die Zeit nehmen, das mit Christus zu bereinigen, was Sie vom Vormittag her noch beschäftigt. Gottes Liebe, Gottes Kraft wird Ihnen beistehen. Ruhe und Kraft ziehen wieder in Ihr Inneres ein und lassen Sie auch Ihre Speisen in dem Bewusstsein aufnehmen, dass Gott in allem ist.

gestärkt in den Nachmittag gehen und sich am Abend noch einmal rückblickend fragen, ob sie auch den Nachmittag mit Gott gestalten konnten. War ihr Tag ein erfüllter Tag, dann können sie in Ruhe und Dankbarkeit ihr Tagwerk abschließen und so auch in den Abend gehen. Steht noch einiges zur Bereinigung an, dann wird Christus Ihnen helfen, das zu klären, was noch zu klären ist. Tun Sie dies bitte, bevor Sie zu Ihrer Familie oder zu Ihren Freunden gehen. Schaffen Sie in sich die Ausgewogenheit, dann wird auch Ihr Verhältnis zu Ihren Nächsten ein gutes sein. Dann sind Sie Geschwister unter Geschwistern in dem Bewusstsein, Gott liebt uns alle gleich. Ich wünsche Ihnen von Herzen einen guten Tag und gotterfüllte Stunden. Gott zum Gruß.

Es geht keine Energie verloren. Und Gott ist positive, ewige, leuchtende Energie. Er leuchtet im Staubkörnchen, im Sandkorn. Und diese kleine, für uns oftmals unscheinbare Form trägt doch in sich wieder die Gottheit. Würde also dieses kleine Ding verloren gehen, so würde ein Teil der Schöpfung nicht mehr existieren. Das ist unmöglich, denn Gott ist.

0: Liebe Zuschauerinnen und Zuschauer, wir begrüßen Sie ganz herzlich zu einer weiteren Sendung aus der Reihe Die wahre Schule ist das Leben. Heute mit dem Thema, das vielleicht aufhorchen lässt, wir leben gefährlich im Kausalgesetz, im Gesetz von Saat und Ernte. Eine weitere spannende Lehrstunde aus der göttlichen Weisheit. Heute geht es um das Gesetz von Saat und Ernte, das man auch als Kausalgesetz bezeichnen kann. Was heißt das, werden Sie vielleicht fragen. Kausal bedeutet, alles hat seinen Grund, nichts geschieht zufällig, sondern alles folgt dem Grundsatz Aktion und Reaktion, anders gesagt Ursache und Wirkung. Man kennt diese Gesetzmäßigkeit auch aus der Physik. Und wie wir aus der göttlichen Weisheit erfahren, gilt diese Tatsache, dass auf jede Aktion eine Reaktion folgt, ebenso für unser Leben. Wenn etwas Ungutes auf uns zukommt, kommt es also nicht aus heiterem Himmel, sondern es hat seine Ursache. Also Auge um Auge, Zahn um Zahn, so könnte man das Gesetz von Saat und Ernte tatsächlich umschreiben. Doch Gott möchte, dass wir, seine Kinder, aus diesem Gesetz von Saat und Ernte, das wir uns selbst geschaffen haben, herausfinden. Wie? Lesen wir dazu aus der Lehrstunde mit dem Titel »Wir leben gefährlich im Kausalgesetz«, dem Gesetz von Saat und Ernte.
1: Hier heißt es, unser Ziel soll sein, Tag für Tag Gott näher zu kommen. Das bedeutet, Tag für Tag mehr nach innen zu leben, um von unserem Ich frei zu werden. Denn unser eigenes Ich ist sehr gefährlich für uns. Wir wollen es oftmals nicht glauben, doch im Kausalgesetz zu leben, also im Gesetz von Saat und Ernte, birgt unsagbar viele Gefahren. Unser Ich ist im Kausalgesetz und somit, da wir noch das Ich sind, befinden wir uns im Kausalgesetz. Sind wir bereit, dieses Ich mit den vielen Variationen allmählich abzulegen, dann finden wir immer mehr in unser Inneres. Und das Reich des Inneren erschließt sich in uns. Erst dann können wir aus dem Geiste leben. Aus dem Geiste leben heißt, weitgehend im absoluten Gesetz zu leben. Das bedeutet für jeden von uns, dass er sein Ich tagtäglich kreuzigt. Das heißt allerdings nicht, dass wir uns kasteien sollen, sondern wir sollen das, was uns tagtäglich zufliegt, sei es von innen oder von außen, seien es Gedanken oder Worte unserer Mitmenschen, kurz überdenken. Was will uns das Wort unseres Nächsten sagen? Was will uns heute eine Unpässlichkeit sagen? Wenn wir etwas fallen lassen, was will uns das sagen? Wir achten meist nicht darauf, wenn etwas herunterfällt. Doch wir müssten uns fragen, warum fällt es runter? Was haben wir in dem Augenblick gedacht?
2: Wir sehen schon, mit diesen praktischen Übungen aus der göttlichen Weisheit ist kein Tag wie der andere. Jede Situation, auch jedes Missgeschick, hat eine Botschaft. Die Frage ist nur, ob wir sie hören wollen und ob wir etwas daraus machen. Weiter lesen wir in der Schulung. Alles will uns etwas sagen. Dieses uns gesagt werden kommt entweder aus dem Geiste des Inneren oder von unserem Schutzgeist, der uns jeden Augenblick ermahnen möchte. Denk um. Du lebst gefährlich. Achte auf deine Empfindungen. Bemühe dich, positiv zu denken. Und was du sprichst, das soll ehrlich sein und ganz aus deinem Herzen kommen. Solange wir dies alles nicht beachten, solange wir in den Tag hineinleben und die Augenblicke nicht nützen, leben wir gefährlich und wir kommen nicht heraus aus dem Kausalgesetz hin in die Freiheit, in das absolute Gesetz, das uns zu bewussten Kindern Gottes macht. Im absoluten Gesetz zu leben heißt, unpersönlich zu leben. Wir sehen dann wohl die Fehler und Schwächen unseres Nächsten, doch wir sprechen nicht stunden- und tagelang darüber. Wir sprechen sie nur an, wenn es notwendig ist. Darüber hinaus sehen wir jeden unserer Nächsten im Lichte des Herrn. Wir sehen ihn vollkommen und sehen den vollkommenen Teil auch in uns. Denn alles Edle, Reine und Schöne ist auch in uns. Auch das Edle, Reine und Schöne unseres Nächsten. Wenn wir so weit sind, dann werden wir auch mit unserem Nächsten Frieden halten, weil wir in Frieden sind.
0: Die Gedankenkontrolle spielt eine wichtige Rolle in unserem Leben, denn negative Gedanken oder gedankenloses Handeln können gefährliche Folgen haben. Wir lesen weiter. Wir werden erkennen, wenn wir negativ gegen unseren Nächsten denken, denken wir zugleich negativ gegen uns selbst. Wir richten alles Negative, das von uns ausgeht, auch gegen uns selbst. Das ist die Gefahr, in der wir leben. Heraus aus dem Kausalgesetz heißt, im Geiste leben und aus dem Geiste leben. Und aus dem Geiste leben können wir, wenn unsere Empfindungen und Gedanken gleich unseren Worten sind. Dann ist unser Wesen allmählich durchdrungen vom Göttlichen. Und unsere Worte werden göttlichen Ursprung sein. Denn was aus dem Göttlichen kommt, ist das Gesetz. Das heißt dann, aus dem Geiste leben. Wir schöpfen aus unserem erschlossenen Bewusstsein, wir schöpfen aus unserem erfüllten Leben und geben in Wort und Tat, was göttlich ist. In dieser Schulung erhalten wir einen weiteren wichtigen Hinweis. Es lohnt sich also, die Tage zu nützen. Wir sind im Erdenkleid, um die Tage, ja jeden Augenblick zu nützen. Nützen wir die kostbare Zeit, dann werden wir auch in unserem Herzen verspüren, was sich an Geistigem vollzieht. Wir werden beschwingter, wir werden leichter, wir werden lichter. Und das spiegelt sich wieder im Äußeren durch unser Wesen, durch unser Denken und Reden. Dann leben wir im Jetzt. Und jetzt ist Gegenwart.
1: Im Schulungstext geht es mit einer interessanten Frage weiter. Was hält uns denn im Kausalgesetz? Keiner von uns will so gefährlich leben. Jeden Augenblick gefährlich zu leben, ist anstrengend. Warum fällt es uns denn eigentlich so schwer, da herauszukommen? Ist es nicht auch, weil wir von Kindheit an falsch programmiert wurden? Immer stand das Negative im Vordergrund. Wenn es etwas Positives gab, hat man kurz darüber gesprochen und es dann beiseite gelegt. Das Negative wurde mehr aufgebauscht, das Positive wurde beiseite gelegt. Schauen wir auf den heutigen Tag. Wenn etwas Positives kommt, haben wir wenige Worte dafür. Wir freuen uns einmal kurz. Aber gibt es etwas Negatives, dann wird darüber gesprochen und immer weiter gesprochen und das wird aufgebauscht. Und das ist nämlich das Gefährliche. Wir müssen uns im positiven Sinne umgestalten. Der Gottesgeist sagt, umprogrammieren, das Positive in uns wachsen lassen. Und das bedeutet wachsam sein. Die folgende Passage der Lehrstunde hören wir im Originalton der Prophetin und Botschafterin Gottes.
3: Warum können wir uns denn nicht jeden Morgen das bewusst machen? Ich bin ein Kind Gottes. Sprechen wir es doch mal offen aus am Morgen, frei, raus aus unserer Seele. Nicht nur denken, sondern sprechen. Im selben Augenblick motivieren wir schon Seele und Körper. Wir kommen sofort in eine andere Schwingung, in eine höhere Schwingung. Und wir packen den Tag freudiger an, bewusster. Wir sind klarer. Bemühen wir doch jetzt uns mal in Gedanken, diese Freude in uns hineinzudenken. Ich bin glücklich. Ich bin froh. Ich bin ein Kind Gottes. Ich bin unsterblich. Vater, ich bin dein Kind. Du hast mir den Tag geschenkt. Ich danke dir. Du wirst mich nun Tag für Tag neu beleben und mir zeigen, was zu überwinden ist. Dann wird es in mir Tag um Tag lichter werden, heller, klarer. Ich werde rein, dynamisch und so dein Ebenbild. Was strömt jetzt aus uns? Hoffnung, Zuversicht, Vertrauen, Gottesnähe. Es kommt auch darauf an, wie wir abends schlafen gehen. Wenn wir brummelig schlafen gehen, dann kommt die Seele nicht weg. Sie kann nicht aus dem Licht Gottes schöpfen. Sie bewegt sich in lichtarme Zonen. Doch wenn unser Tag heiter und froh war, oder wenn wir am Abend noch umschalten, um Vergebung bitten für das, was am Tag war, was wir unbedacht gesprochen oder gedacht haben. Wenn wir von Herzen vergeben und wissen, in Gott wandelt es sich, dann zieht wieder Fröhlichkeit und Freude ein. Und warum können wir denn am Abend nicht ähnlich danken, wie wir am Morgen zu ihm sprechen? Ich danke dir, Vater, für den Tag. Ich spürte deine Nähe. Sonne, Regen, Wind, Wolken, du bist es. Du hast mir durch die Worte des Arbeitskollegen, der Kollegin, vieles gezeigt. Ich danke dir. Ich war erregt. Habe es jetzt eingesehen, warum? Ich danke dir. Ich lobe und preise dich, dass ich dein Kind sein darf. Und mit dir gehe ich in die Nacht, in die Ruhe, in den Schlaf. Und du, meine Seele, labe dich am Licht des Herrn. So schlicht aus der Seele, aus dem Herzen heraus, mal laut gesprochen. Das befreit und gibt uns einen segensreichen Schlaf und der Seele Befreiung. Denn wenn der Körper tief schläft, wenn das Unterbewusstsein still ist, dann kann die Seele in lichtere Zonen entsprechend ihrer geistigen Entwicklung.
2: Nach diesen Worten aus der göttlichen Weisheit im Originalton möchten wir noch eine weitere Passage aus der Lehrstunde lesen. Es geht darum, unseren inneren Kompass auf das Höchste, auf Gott in uns auszurichten. Es gibt so viel Positives und wir dürfen Tag für Tag so viel Positives erleben. Wir dürfen in dem Negativen das Positive finden. Und wir finden es, wenn wir wollen. So haben wir doch allen Grund, Tag für Tag Gott, unserem Vater, zu danken. Und wir sollten ihm mit jedem Gedanken, mit jedem Wort danken. Und ganz besonders dann, wenn wir zur Ruhe gekommen sind, am Abend. Wir können auch am Morgen, wenn wir noch in der Ruhe sind, oder am Nachmittag einmal kurz in die Stille gehen und ihm danken. Das gibt so viel Kraft. Wir fühlen uns dann immer stärker auf die innere Kraft ausgerichtet. Und mit der Zeit werden wir dann verspüren, was es heißt, Leben aus dem Geiste Gottes. Liebe Zuschauer und Zuschauerinnen, wir sind am Ende unserer Lehrstunde angekommen zum Thema Wir leben gefährlich im Kausalgesetz, im Gesetz von Saat und Ernte. Eine Handreichung aus der göttlichen Weisheit, die uns helfen kann, dem großen Ziel, dem Leben im Geiste Gottes, immer näher zu kommen. Wir verabschieden uns ganz herzlich von Ihnen und wünschen uns allen eine erkenntnisreiche Zeit. Bis zum nächsten Mal. Auf Wiedersehen und Gott zum Gruß.

Lass nicht los. Viele Menschen sind wie traumatisiert, wenn sie das Wort Gott hören. Diese Botschaft, lass nicht los, hat mit dem Gott der kirchlichen Institutionen nichts gemeinsam, nichts mit dem Kirchengott, der in kunstvoll gestalteten Gegenständen Wohnung genommen haben soll, der angeblich Gebetshelfer benötigt, die nach kirchlich institutioneller Heiligsprechungen die Anliegen der Menschen vor Gott erbitten sollen. Daran zu glauben, heißt jedoch, blinden Blindenführern anzuhängen, denn die Lehre des Jesus von Nazareth besagt etwas ganz anderes, nämlich, dass alles, was Jesus lehrte, Sinn macht. Er lehrte uns das Vaterunser und lehrte, dass der Mensch im Gebet mit Gott, seinem, unserem Vater, sehr wohl Zwiesprache halten kann. Im Vaterunser hat Jesus von Nazareth uns Menschen Gott, unseren himmlischen Vater, nahegebracht, zu dem wir unmittelbar beten können und sollen, ohne kirchliche Mittler. Gerade das Vaterunser ist für klare Denker aufschlussreich, dann, wenn man an eine höhere Intelligenz glaubt und aus dem Vaterunser keine Gebetsmühle macht, es nicht ohne Gefühl und Würde vor dem Alleinen herunterleiert. Gott, unser aller Vater, führte die Menschen nicht in Tempel aus Stein, denn er sprach bereits durch seinen Propheten Jesaja: Der Himmel ist mein Thron und die Erde der Schemel meiner Füße. Was wäre das für ein Haus, das ihr mir bauen könntet? Der freie Geist, der Geist der Wahrheit, lebt also nicht in Kirchen aus Stein. Jesus, der Christus, führte uns zu uns selbst mit den sinngemäßen Worten, dass der Mensch der Tempel Gottes ist und Gott im Menschen wohnt. Sein Hinweis auf die stille Kammer, um im Stillen zu Gott, unserem himmlischen Vater, zu beten, der in uns wohnt, gibt Kraft in Bedrängnis, in Sorgen und Not. Denn im stillen Gebet liegt die Kraft und Hilfe. Jesus sprach: Geh in deine Kammer, wenn du betest, und schließ die Tür zu. Dann bete zu deinem Vater, der im Verborgenen ist. Dein Vater, der auch das Verborgene sieht, wird es dir vergelten. Wer sich an der Lehre des Jesus von Nazareth orientiert, der versteht das Thema »Lass nicht los«, was unter anderem besagt, sich an der Lehre des Jesus von Nazareth zu orientieren. Lass nicht los. Das sind drei Worte in unser Herz gesprochen.
Sie haben eine sehr tiefe Bedeutung für jene Menschen, die an eine höhere Macht glauben, die in uns wohnt, die Kraft, Hilfe und Beistand in Fülle zu schenken vermag. Lass nicht los, heißt, halten Sie sich fest an dem, der in Ihnen, in uns allen wohnt, der freie Geist der Liebe. Lass nicht los, bete zu ihm im stillen Kämmerlein. Bete zu ihm in schweren Zeiten, gerade dann, wenn sich Verzweiflung breit zu machen droht. Lass nicht los, trägt dazu bei, den inneren Ausgleich zu finden, Ruhe und Harmonie zu erlangen, wodurch wir erleben dürfen, dass Gott gegenwärtig ist. Lass nicht los, bete zu Gott, um mit unlauteren Gefühlen und Gedanken zurechtzukommen. Bete zu Gott in Verzweiflung, Krankheit und Not. Bete zu Gott um Frieden und Freiheit und Sinnerfüllung zu erlangen. Lass nicht los. Lass nicht los. Bete zu Gott in dir, um Neuorientierung zu gewinnen in Gefühlen und Gedanken, im gesamten Verhalten. Bete zu Gott um Einsicht, Überblick, Freiheit und Frohsinn. Lass nicht los. Gott ist das Licht. Sein Licht will dich erhellen. Lass nicht los. Halte dich an der ewigen Macht in dir fest. Denn du bist der Tempel Gottes und Gott in dir ist die ewige Quelle ewigen Lebens. Lass nicht los. Bleibe bei Gott, auch wenn du von Zweifeln an ihn geplagt wirst. Trotz allem halte fest an ihm, denn er gibt Kraft und steht dir bei. Lass nicht los, denn von irgendwo kommt ein Lichtlein her. Lass nicht los, auch wenn es so scheint, als würden dich alle verlassen. Sei dir gewiss, einer ist bei dir, einer kennt dich, einer liebt dein wahres Wesen, einer gibt dir Kraft und macht dir Mut. Es ist der Geist deines, unseres himmlischen Vaters in dir, in uns allen. Deshalb lass nicht los. Lass nicht los. Tief im Urgrund jeder Seele ist ein mächtiger Schatz, der unermüdlich gibt und gibt. Lass nicht los. Bete auch dann, wenn deine Gebete kaum Tiefgang haben. Bete, lass nicht los. Lass nicht los. Bete um Güte
und Verständnis gegenüber deinen Mitmenschen. Bete darum, im Negativen das Positive zu finden, denn alles hat zwei Seiten. Lass nicht los. Bete in der Stille, in der Abgeschiedenheit, denn Jesus von Nazareth lehrte uns, was sich immer wieder ins Bewusstsein rufen sollte. Geh in deine Kammer, wenn du betest, und schließ die Tür zu. Dann bete zu deinem Vater, der im Verborgenen ist. Dein Vater, der auch das Verborgene sieht, wird es dir vergelten. Lass nicht los, Güte und Frieden mehr und mehr zu entwickeln. Das soll aber nicht heißen, dass, was offensichtlich gefährlich, unlauter und gar schädlich ist, nicht anzusprechen. Allerdings sollte es mit Verständnis, Wohlwollen und Toleranz geschehen. Denn wer Einsicht erlangt hat, der weiß, dass in allem Negativen auch das Positive ist. Deshalb lass nicht los. Bewahre Ruhe und erkenne. Es ist wesentlich, bevor du sprichst, zuerst zu wägen und zu messen, um dann das zu sagen oder das zu tun, was von Bedeutung ist und was der andere, der Mitmensch, derzeit aufzunehmen vermag. Lass nicht los heißt, insbesondere in Gesprächen mit anderen Fingerspitzengefühl walten zu lassen, damit auch in Schwierigkeiten, Problemen und Sorgen gemeinsam mit anderen Lösungen gefunden werden können. Zum einen, was das eigene Persönliche betrifft, zum anderen, um zu helfen. Es wäre ein Gewinn für alle, wenn es gelänge, dem Nächsten beizustehen, dass auch er, sofern er es wünscht, zu persönlichen Lösungen findet. Jeden Tag sollten wir unser eigener Lehrling sein, um zu lernen, was uns unser Tag zu sagen hat, und dass dies alles Botschaften des Tages sind, die Inhalte haben. Denn alles, aber auch alles, beruht auf Senden und Empfangen. Was der Tag bringt, ist also eine Botschaft, eine Sendung an uns. Denn es ist unser Tag, der Tag jedes Einzelnen. Wollen wir bewusst hören und erleben, was uns betrifft, dann sollten wir unsere Tagespost öffnen, was besagt, uns zu hinterfragen, was die Inhalte der Botschaft bedeuten. In jeder Tagesbotschaft ist die Antwort, aber ebenso die Lösung enthalten, auch dann, wenn wir von Zweiten oder Dritten angesprochen werden oder hören, was über andere
gesprochen wird. Was uns dabei bewegt und uns unter Umständen in Wallung bringt, das ist eine Botschaft an uns. Das will uns etwas sagen. Zur Wiederholung. Die Inhalte der Gefühle, Gedanken und Worte jedes einzelnen Menschen sind Botschaften, sind Sendepotenziale. Man fragt sich, wer empfängt unsere Sendepotenziale und die des anderen? Jeder Mensch empfängt das, was er aussendet. Das ist seine Frequenz, seine Wellenlänge. Jeden Tag sollte man sich daher die Frage stellen: Was sende ich aus? Was sind die Inhalte meiner Gefühle, Empfindungen, Gedanken und Worte? Wen sende ich damit an? Was könnte es sein, dass ich mit meinen ausgesandten Gefühlen und Gedanken bei anderen verstärke? Und was senden diese wieder zurück, das wiederum ich empfange? Denn das könnten sie bei mir, in meinen Gefühlen und Gedanken verstärken, weil gleiche Wellenlängen sich mit gleichen Frequenzen verbinden. Man fragt sich, wer kann angesendet werden und wer empfängt die Botschaft? Jeder Mensch empfängt, was er aussendet, und das auf gleicher Wellenlänge. Daher heißt es: Achtung! Jeder Tag ist dein Tag. Was sendest du aus und was empfängst du? Wer hat das nicht schon hin und wieder erlebt, dass plötzlich Gedanken in uns sind und wir uns fragen, was soll das? Anstatt sie aufzuschlüsseln, um darin Antwort und Lösung zu finden, denken, denken und denken wir aber oftmals in gleicher und ähnlicher Richtung weiter. Es kommt ganz und gar auf uns an, auf jeden von uns, wie unsere Gefühls- und Denkvorgänge sind. Ist unsere Prägung, sind unsere Programme negativ, dann werden wir auch dementsprechendes Negatives empfangen. Ist unser Sendepotenzial positiv, dann werden wir auch Positives empfangen. Es kommt also ganz und gar auf uns an, nicht darauf, was unser Nächster denkt, was er aussendet. Deshalb immer wieder unser Thema: Lass nicht los. Lass nicht los will uns anregen, uns auf den Allsender Gott, auf die höchste Intelligenz auszurichten, auf die mächtige Kraft in uns. Der Allsender Gott weiß um alle Dinge. Stimmen wir uns auf ihn ein, indem wir uns nach und nach in allem,
was wir denken, reden und tun, an den Gesetzmäßigkeiten des Lebens orientieren. Wir könnten uns zum Beispiel die Gebote Gottes durch Mose und die Lehren des Jesus von Nazareth, vor allem seine Bergpredigt, zum Maßstab nehmen. Dann werden wir Positives senden und Positives empfangen, in dem Hilfe und Lösung enthalten ist. Denn der, der in uns wohnt, der Christus Gottes, ist immer gegenwärtig, um uns zu dienen, uns zu helfen. Deshalb lass nicht los. Lass nicht los in Not, Schwierigkeiten, Problemen und Sorgen. Lass nicht los, auch dann nicht, wenn du heute ganz und gar verzweifelt und niedergedrückt bist und du glaubst, alle, aber auch alle hätten dich verlassen. Du kannst darauf vertrauen, einer verlässt dich nie, der Ewige, Gott in dir, der die Liebe ist. Deshalb lass nicht los. Lass nicht los, weil in allem die positive Kraft die Gotteskraft ist. In jeder Situation hilft der mächtige Allsender der Liebe, Gott. Deshalb lass nicht los. Wir sollten uns angewöhnen, des Öfteren über Energie nachzudenken, denn alles, aber auch alles beruht auf Energie. Daher die Frage an uns selbst gerichtet: Wie viel Energie hat mein Sendepotenzial? Denn dementsprechend ist seine Reichweite. Eine weitere Frage, die wir uns stellen könnten, heißt: Was sende ich aus? Und was werden andere von mir empfangen, die ich mit meinem Sendevolumen erreichen kann? Und was werden diese zurücksenden, das ich empfangen werde? Bedenken wir, es ist nicht ungefährlich, was wir, jeder einzelne von uns, tagtäglich an Botschaften aussenden. Irgendwann kommen diese Energien auf uns zurück. Auch auf diese Weise kann sich eine Kausalität, sogar eine Kausalkette von Ursache und Wirkung, von Saat und Ernte aufbauen. Nimmt zum Beispiel unsere Negativbotschaft ein anderer auf oder gleich mehrere, die auf derselben Wellenlänge senden und empfangen, und verstärken wir dadurch sein Gegensätzliches, dass er dann weiter denkt und denkt, in sich bewegt und aufgrund dessen unter Umständen eine sittenwidrige Handlung begeht, dann sind wir mit jenem Teil unserer Sendebotschaft, der ihn dazu verleitet hat, an ihn gebunden. Deshalb Achtung!
Negatives zieht zu Negativem und verstärkt sich. Positives zieht zu Positivem und verstärkt sich ebenfalls. Wie gesagt, alles, aber auch alles kommt wieder zu uns zurück, sowohl das Negative als auch das Positive. Was jeder von uns aus seinem Leben macht, das entscheidet jeder selbst. Entweder wenden wir uns dem Allsender zu, Gott in uns, und finden in den Situationen des Alltags eine positive Lösung und bereinigen unser Negatives, wodurch wir dann auch mehr und mehr positive Kraft empfangen. Oder wir lassen eine ungute Entwicklung zu. Wer beim negativen Fühlen, Denken und Reden verbleibt, der nimmt damit in Kauf, Negatives zu empfangen. Mit Recht kann man sagen, jeder Mensch ist selbst seines Glückes Schmied. Nicht umsonst gab uns Gott durch Mose die Gebote. Nicht umsonst war der Sohn Gottes in Jesus von Nazareth bei uns Menschen, um uns die positive Botschaft des Lebens zu bringen, die als Lebenskonzept in der Bergpredigt steht. Wir sind durch die Gebote Gottes und die Lehren des Jesus von Nazareth angehalten, uns an dem Allsender, dem ewig freien Geist, zu orientieren. Denn einzig vom freien Geist, dem wahren Gott, kommt Hilfe, so dass wir zu erkennen vermögen, was wir, jeder Einzelne, lernen sollen, um höhere Werte zu erlangen, die bedeutungsvoll sind. Sie geben uns Hinweise darauf, wie wir zum Beispiel im Umgang mit unseren Mitmenschen oder in den verschiedenen Tagesereignissen positive Lösungen finden können, die eine weitere Entwicklung in sich bergen. Der mächtige Allsender Gott schließt das Leben der Tier- und Pflanzenwelt mit ein. Die ganze Erde ist erfüllt von seiner Botschaft. Lass nicht los, heißt also in allem, was auf uns Menschen zukommt, zuerst einmal Ruhe zu bewahren, um sich auf den Allsender Gott auszurichten, der einzig die Hilfe ist, und das in jeder Situation. Gott, der Geist unseres himmlischen Vaters, der um alle Dinge weiß, will uns beistehen und helfen, allerdings oftmals nicht so, wie wir es gerne hätten. Der mächtige Geist weiß, was als erstes für die Seele gut ist, und dann gedenkt er des Menschen. Für den, der lernen möchte, um höhere Werte zu erlangen,
um sein Sendepotenzial auf Positives, Gottgewolltes umzuprogrammieren. Der kann sich unter anderem auch an seinem zentralen Nervensystem orientieren. Denn wer in Wallung kommt, sobald die Ruhe eine sogenannte Schlagseite erfährt, kann sicher sein, dass in seinem physischen Körper eine Botschaft angekommen ist. Das bedeutet, dass wir unsere Gefühle und Gedanken analysieren sollten, um eventuell zu ergründen, was die Inhalte der Botschaft an uns sind. Sollten wir eine Neuorientierung in unserem Leben anstreben, dann müssten wir eine sogenannte Umprogrammierung in unseren Denkmustern vornehmen. Bei jeder Neuorientierung, die unweigerlich eine Umprogrammierung zur Folge hat, sollten wir uns als erstes auf den Allsender Gott besinnen. Wer mit der Kraft des Allerhöchsten höhere Werte anstrebt, wird sehr bald merken, dass dann, wenn eine ungute Botschaft in die Gefühlswelt eindringen möchte, folgende Botschaft anschwingen könnte: Lass nicht los. Ich, die Allliebe und Weisheit, stehe dir bei. Erkenne dein Sendepotenzial und bereinige das Ungute. Aus der Tiefe des Seins spricht das Wort. Richte dich auf ein höheres energetisches Sendevolumen aus, um von dem Sendereichtum zu empfangen, der ich bin, der Allsender, der allgegenwärtige Geist, Gott in dir.

jeder Mensch, so er möchte und seine Tage nützt, um in den Tagessituationen zu lernen, um sich eine Neuorientierung zu geben, wird mit der Zeit erleben, dass der Wunsch in ihm lebendig wird, von der ewigen Quelle geführt zu werden, die Güte, Rücksichtnahme, Beistand und Hilfe spendet. Das bedeutet aber auch, sich im Alltag zu disziplinieren, mit seinen Kräften zu haushalten, um höhere, also positive Kräfte zu erlangen, die entsprechende positive Botschaften innehaben. Es sei wiederholt. Ob des Menschen Verhaltensweisen positiv oder negativ sind, alles, aber auch alles, bestimmt jeder Mensch selbst durch sein Fühlen, Denken, Reden und Handeln. Deshalb immer wieder der Ruf zur täglichen Neuorientierung: Lass nicht los, denn die positive Allintelligenz Gott wohnt in dir. Wir Menschen denken oder sagen allzu schnell, der andere sei an diesem oder jenem ungelösten Problem oder an dieser oder jener unguten Situation schuld. Selten sucht der Mensch am Negativen seinen Anteil. Wenn wir uns jedoch zurücknehmen und zuerst überlegen, bevor wir reden, merken wir sehr bald, dass auch wir einen Anteil an dem tragen, das zur Bewältigung ansteht. Die Worte "Lass nicht los" könnten dazu führen, dass wir mit der Zeit sensitiver werden und zu uns selbst finden, in dem aktiven Bewusstsein: Ich lasse deshalb nicht los, weil der Allsender, Gott, die Liebe, Güte und Hilfe in mir sendet und ich die große Allgnade empfangen darf. Was ist zu tun, um mit den positiven Kräften in Verbindung zu kommen, ja, sie zu empfangen? Die einzig wirksame Maßnahme ist die Umprogrammierung unseres Sendevolumens. Die neue Programmierung hieße, in der Tat die Inhalte der 10 Gebote Gottes und der Bergpredigt Jesu zu ergründen. Zur Neuorientierung unseres Lebens sollten wir die 10 Gebote Gottes und die Bergpredigt Jesu nicht einfach nur lesen, so wie man im Alltag ein Buch liest oder gar lediglich durchblättert. Eine Neuorientierung erfordert die Tiefe der Gebote Gottes und der Bergpredigt Jesu zu erfassen und zugleich unser Denken, Reden und Tun den Inhalten der Gebote gegenüberzustellen. Denn nur so werden wir selbst in Erfahrung bringen, was wir jeden Augenblick denken und wie wir unser Sendepotenzial verbessern können.
Die Masse der Menschen denkt kaum darüber nach, was sie so tagtäglich aussendet und dementsprechend empfängt. Die heutige Welt gleicht einem Pulverfass, wobei das Pulver das Aggressionspotenzial vieler Menschen ist. Wenn die Aggressivität das Sendepotenzial ist, was kann dann anderes auf die Menschheit zukommen als wiederum Aggressivität? Wohin führt es, wenn Gleiches und Ähnliches immer wieder ausgesandt wird? In den Situationen kann sich daraus zum Beispiel eine Schlägerei entwickeln, ebenso Diebstahl, Krieg, Mord und Totschlag. Es ist also nicht ungefährlich, das auszusenden, was an Negativpotenzial in unseren Gedanken liegt. Mittlerweile ist bekannt, dass auch Gedanken Energien sind, die von uns ausgehen und letzten Endes wieder in uns eingehen. Sagen Sie bitte nicht vorschnell: Meine Gedanken sind weitgehend in Ordnung. Doch täuschen wir uns nicht? Hin und wieder trügt der Schein. Das erfassen wir erst, wenn wir in die Gedanken blicken, was dahinter bzw. darunter abläuft. Man tut es oftmals leichthin als bloßes Gefühl oder gar als Gefühlsduselei ab, was allerdings auch Energie ist, die zählt. Mit der Zeit wird der Mensch nun mal zu dem, was er aussendet. Das ist dann sein Charakterbild, das sich in so manchen Situationen kaum verbergen lässt. Deshalb steht jeder jeden Tag vor der Frage: Lasse ich los oder lasse ich nicht los? Die einzige Sicherheit ist auf alle Fälle der Allsender, die Allintelligenz, die wir im Abendland Gott nennen. Wie schon gesagt, jeder von uns Menschen bestimmt sein Erdenleben selbst, denn jeder ist für sein Denken, Reden und Handeln selbst verantwortlich. Deshalb immer wieder der Ruf: Richten Sie sich auf den Allsender Gott aus und programmieren Sie entsprechend Ihre Lebensprogramme gemäß dem, was uns Gott durch Mose gab und Jesus in seinen Lehren vorwiegend in der Bergpredigt. Manch einer hat festgestellt, dass es kaum eine Hilfe von außen gibt. Irgendwann wird letztlich jeder erkennen: Wahre Hilfe, die Beistand und Trost bringt, kommt einzig von Gott, dem Allsender der Gottes- und Nächstenliebe, der in uns sendet, im Urgrund unserer Seele, also in jedem Menschen. Denken Sie auch weise über Religionen nach, die Gott, den Ewigen, als den strafenden und züchtigenden Gott propagieren. In Wahrheit jedoch
bestrafen sie sich selbst, sie selbst züchtigen sich durch ihr negatives Senden, durch ihr negatives Empfangen, das unter Umständen anregt, Falsches, Gottwidriges zu tun. Lassen wir nicht aus unserem Bewusstsein: Der wahre, ewige Sender ist Güte, Liebe, Barmherzigkeit, Hilfe in jeglicher Situation. Es ist der freie, ewige Geist, der im Urgrund jeder Seele sendet. Nur jener Mensch empfängt aus der Quelle des ewigen Seins von dem freien Geist, der sich nach Gott orientiert und seine Sendefrequenz dementsprechend ausrichtet. Manch einer fragt sich, wo sich wohl die Sende- und Empfangsstation beim Menschen befindet. Die Sende- und Empfangsstation ist bei jedem Menschen das Gehirn. Die Inhalte unseres Fühlens, Empfindens, Denkens, Redens und Handelns geben wir in unser Gehirn ein. Mit den Inhalten unseres Fühlens, Empfindens, Denkens, Redens und Handelns speichern wir also unseren Sender, das Gehirn. Die Speicherungen im Gehirn sind wie Funk- und Fernsehprogramme, denn wir speichern vorwiegend in Bildern. Das ist dann auch unsere Wellenlänge. Unser Gehirn gibt seine Programmierung an seinen, also unseren, physischen Körper weiter und darüber hinaus an unsere Seele. Daraus entwickelt sich, wie gesagt, unser Charakter, entwickeln sich unsere Charaktereigenschaften, die den physischen Körper prägen. Das ist dann das Erscheinungsbild des Menschen. Nehmen wir an, der Mensch würde heute hinscheiden. Dann wäre die Seele, die ihren Körper verlassen hat, heute dieselbe. Nach dem Hinscheiden des Menschen ist die Seele das, was sie als Mensch war. Ob sie heute ein schlichter Mensch sind oder mit Titeln und Mitteln geschmückt, gleich nach ihrem Leibestod sind sie, der Mensch, dann Seele, ohne Titel und Mittel, ausschließlich Seele und nichts anderes. Deshalb ist jeder Tag in unserem Erdendasein von Bedeutung. Denn so, wie der Baum fällt, so bleibt er liegen. Und jeder Augenblick ist entscheidend, weil jeder Mensch jeden Augenblick sendet und empfängt. Denken wir noch einmal darüber nach, um uns einzuprägen, was für jeden von uns bedeutsam ist. Je öfter wir gleiche oder ähnliche Programme aussenden, desto mehr potenzieren sich gleichartige Energien in unserem Gehirn und in unserem Körper. Gleiches nimmt auch unsere Seele,
der feine stoffliche Körper auf. Zur Wiederholung. So, wie heute Vormittag unsere Programme lauten, so bleiben sie, wenn plötzlich unser Körper zum Beispiel am Nachmittag hinscheidet. Die Seele ist dieselbe, die der Mensch war. Auch der Baum, der heute gefällt wurde, behält dieselbe Art. Denken wir also nicht, dass wir irgendwann, dann, wenn wir gestorben sind, ein anderer wären. Keine Seele kann von dieser Welt etwas mitnehmen. Ihr einziges Reisegepäck sind die Programme, die ihr einstiger Mensch ihr aufgelastet hat. Wir sollten uns immer öfter die Frage stellen, wer bin ich heute? Wer werde ich morgen sein? Viele Menschen sind der Ansicht, es gäbe kein Morgen, sie würden in den Genen ihrer Kinder und Enkelkinder weiterleben. Man müsste sich fragen, ob die Gene, die materiell sind, so entscheidend sind. Denn es wäre doch unfair, das, was wir Menschen uns heute an Programmen aufgebürdet haben, unseren Kindern und Enkelkindern mitzugeben, die es dann zu tragen und unter Umständen zu beheben hätten. Nach unserem Hinscheiden sind wir Seele und, wie gesagt, so wie der Baum fällt, bleibt er liegen. Deshalb sollten wir die Tage nützen in dem Bewusstsein, wer bin ich und wer werde ich morgen sein? Denn keiner weiß, wann der Baum fällt. Lass nicht los heißt, sich tagtäglich mehr auf den Allsender Gott auszurichten, der uns durch Mose die Gebote gab und über Jesus die Bergpredigt. Geben Sie niemals auf. Gehen Sie auch in schweren Situationen ins Gebet. Bitten Sie um Hilfe. Glauben Sie an die mächtige Kraft, die Ihnen beistehen möchte. Verspüren Sie eventuell heute keine Hilfe, vielleicht auch nicht morgen. Irgendwann kommt doch ein kleiner Hoffnungsschimmer, ein kleines Lichtlein auf Sie zu, das sich in Ihnen entzündet. Es ist der Geist, der Sie ruft. Es ist die Liebe Gottes, die Sie berührt. In diesem kleinen Lichtlein schwingt Hoffnung und Zuversicht. Löschen Sie das kleine Flämmchen nicht aus. Lassen Sie nicht los. Beten und bitten Sie. Lassen Sie nicht los. In Ihnen ist das ewige Leben. Und das ewige Leben ist Liebe, Güte, Hilfe, Beistand. Es ist immer gegenwärtig. Es ist Gott, der Alleine. Bleiben Sie nicht in den menschlichen Gefahrenzonen.
entscheiden Sie sich für das Durchhalten in dem ruhigen Bewusstsein. Von irgendwo kommt ein Lichtlein her, das Hoffnung, Zuversicht, Hilfe und Beistand spendet.

glauben Sie an die mächtige Kraft. Beten Sie zu ihr. Nehmen Sie, wenn Sie wollen, die 10 Gebote Gottes zur Hand und die Bergpredigt Jesu. Schauen Sie hinein. Lassen Sie die Gebote oder die Bergpredigt in sich nachschwingen und Sie erfassen plötzlich ein Wort, das zu Ihnen spricht. Halten Sie daran fest. Lassen Sie diese Aussage nicht los. Es ist das Lichtlein, ein kleines Flämmchen, das Hilfe und Beistand bringt, sofern Sie Ihre Fehlhaltungen hinterfragen und Ihren Anteil an dem Dunklen und Trostlosen begeben, und das mit der Kraft des Christus Gottes. Bald werden Sie erkennen, dass die einfachen Worte "Lass nicht los" ein Schatz aus den Himmeln sind.

0: Liebe Zuschauerinnen und liebe Zuschauer, liebe Urchristen, Brüder und Schwestern weltweit, erneut dürfen wir Sie, dürfen wir euch aus dem Zelt Gottes für alle Völker dieser Erde begrüßen, der Bundeslade des Freien Geistes, der Herberge seines ewigen Wortes durch seine Propheten und Prophetinnen. Von Abraham bis Gabriele. Die heutige Sendung beinhaltet das Offenbarungswort des Christus Gottes, des Mitregenten des Reiches Gottes, durch seine Prophetin Gabriele, gegeben im Frühjahr des Jahres 2019 unter dem Titel »Das messianische, sophianische Zeitalter«. Ich komme bald. Ich bin der Christus Gottes. Das Offenbarungswort des Christus Gottes, einst in Jesus von Nazareth, ist der erste Teil einer dreiteiligen Sendereihe, die mit dem zweiten Teil dieser Sendereihe mit Ausführungen über das ewige Gesetz Gottes aus dem erschlossenen Bewusstsein der Prophetin Gottes Gabriele gegeben, fortgeführt wird, unter dem Titel »Alles ist Kommunikation«, geistig-göttliche Lehren von Gabriele, der Prophetin und Botschafterin Gottes, gegeben im März 2019. Im dritten Teil offenbart sich Gott, der Ewige, und spricht das ewige Wort durch seine Prophetin Gabriele unter dem Titel »Und das Wort ist Fleisch geworden und wohnt noch unter den Menschen«. Liebe Mitmenschen, es sind wahrlich sehr ernste, tiefe, aufklärende und zukunftsweisende Offenbarungen, die wir vortragen dürfen. Über das ewige Sein, über das Fallgeschehen, über den Aufbau des Reiches Gottes, über den göttlich-geistig-atomaren Lichtäther und über Kommunikation und Evolution, über das messianische, sophianische Zeitalter und vieles, vieles weitere mehr. Alles in allem ein großer kosmischer Bogen aus der Gottes- und Nächstenliebe, gegeben zur Heimführung aller willigen Kinder Gottes, denn die Zeiten der Zeiten ändern sich rasch. Wir beginnen, das Offenbarungswort des Christus Gottes vorzutragen. Das messianische, sophianische Zeitalter. Ich komme bald. Ich bin der Christus Gottes. Vor 2000 Jahren wurde Jesus von Nazareth, der einverleibte Christus, von den Aposteln, Jüngern und Jüngerinnen gefragt: Wann kommst du in Macht und Herrlichkeit? Ich, so spricht Christus, antwortete: Ich komme bald. 2000 Erdenjahre sind vergangen. Wenige Menschen denken darüber nach, dass in der Ewigkeit 2000 Jahre wenig, um nicht zu sagen, nichts bedeuten. Die Ewigkeit hat weder Vergangenheit noch Zukunft. Ewigkeit ist nun mal ewig, ohne Zeit und Raum. Die Ewigkeit ist das ewige Gesetz der Ewigkeit. Es ist Gott, der Ewige, von der Ordnung bis zur Sanftmut, auch Barmherzigkeit genannt. Es sind die sieben Grundkräfte des ewigen Seins. Das Sein ist das Reich Gottes, das Urprinzip Gott, die geistig-atomare Kraft des Lichtäthers ist die Urliebe und Urweisheit. Aus diesem Ursein, Urliebe und Urweisheit entstanden die Äonenläufe der sieben Grundkräfte, in denen jeweils die anderen Grundkräfte als weitere Äonen enthalten sind. Alle sieben mal sieben Äonen umlaufen das Zentrum des Seins, das Heiligtum Gottes, und empfangen die Schöpfungs- und Schaffungskraft für ihren weiteren Lauf im ewigen Sein. Alles Sein empfängt vom Zentrum des Seins, dem Heiligtum Gottes, den unerschöpflichen Lichtäther. Der Urgeist, Gott, schaute in sich sein Schöpfungswerk, das Allsein. In sich, im strömenden Lichtäther, schaute er seine Werke und legte diese in seine sieben Grundkräfte. Es ist das Gesetz der Einheit, der Gottes- und Nächstenliebe. Das Schöpfungs- und Schaffungsbild Gott, die Urliebe und Urweisheit, ist die Ganzheit im Schöpfungs- und Schaffungsbild im Lichtäther. Daraus gingen im Schöpfungs- und Schaffungsrhythmus die ersten sieben Wesenheiten hervor, die Himmelssöhne, die Gesetzesträger des Seins. Die ersten sieben Himmelssöhne sind die ersten geschaffenen Wesen. Sie werden auch die Fürsten oder Regenten vor Gottes Thron genannt. Aus dem Urbild der Himmelssöhne, den ersten manifestierten Schöpfungswesen, den Cherubim, gingen die Seraphim hervor. Cherubim und Seraphim sind die Stammduale für das Familien-Gleich-Kindervolk, für das Leben im Vater-Mutter-Sein. In diesem Urgott-Schaffungs- und Schöpfungslauf baute sich das Reich Gottes weiter auf. Dem Reich Gottes sind vier Evolutionsebenen gleich Entwicklungsebenen angegliedert. Die vier Entwicklungsebenen sind das Es werde für das Kindervolk. Das Gesamtbild des Seins geht aus der Urliebe und der Urweisheit hervor. In diesem Gesetzeslauf ist der Vater-Mutter-Gott das gebende, pulsierende Leben, das Einheit ist, das Sein im Sein, das Reich Gottes. Aus dem Dualprinzip des Vater-Mutter-Seins ging der erste Sohn hervor, der Mitregent des Reiches Gottes.
1: Christus, der Sohn Gottes und Mitregent des Reiches Gottes, offenbart weiter. Durch den Wunsch einiger Geistwesen, die Schöpfung anders zu gestalten, als es der Urgeist Gott schaute, kam es zum Fall. Der Mitregent des Reiches Gottes, der erste Sohn im Vater-Mutter-Sein, übernahm zur Rückführung des Falls den Auftrag, einen Teil aus seinem Mitregentenerbe zur Erlösungsenergie für die gefallenen Kinder Gottes werden zu lassen, als Schutz für den Wesenskern in jeder Seele, die Essenz des Reiches Gottes. Die Zeiten der Zeiten vergingen, und ich erschien als der Angekündigte in Jesus von Nazareth. Der Mitregent des Reiches Gottes, der ich bin, inkarnierte sich in Jesus von Nazareth. Als Menschenkind verfolgte mich von der ersten Stunde an die Vernichtungswelle des Widersachers von unten, um jegliches Vorhaben von oben aus dem Reich Gottes zu zerstören. Den Himmelsfürsten, die sich in den Zeiten von Zeiten in einen Erdenkörper einverleibten, erging es ähnlich wie mir als Jesus von Nazareth. Alle, die die Botschaft des Reiches Gottes brachten, um willigen und suchenden Menschen ihr ewiges Sein nahezubringen, wurden verfolgt und entsprechend misshandelt, oftmals bis in den Tod. Ob es das ewige Wort durch die Gottespropheten war oder durch mich als Jesus von Nazareth, die Botschaft aus dem Reich Gottes war immer die gleiche. Gott ist die Gottes- und Nächstenliebe. In meinem Auftrag als Jesus von Nazareth lag noch ein zusätzlicher Werdegang, der über die Botschaft der Gottespropheten weit hinausging. Mein zusätzlicher Auftrag als Sohn Gottes in Jesus von Nazareth war die Befreiung der Seelen und beseelten Menschen vom Rat der Wiederverkörperungen, um sie zu lösen und zu befreien von all dem, was sich die Gegensatzkräfte, der Vater von unten, so wie ich den Widersacher Gottes nannte, erdacht hatten, um sie zu binden. Das Rad der Wiederverkörperungen, die Reinkarnationen, sollten nach dem Willen des Widersachers das Rad der Vernichtung der Seelenkörper sein und somit die Auflösung der Schöpfung Gottes bewirken. Durch das Martyrium, die Erlösungstat am Kreuz, nimmt das Rad der Wiederverkörperungen nur noch Seelen auf, die sich als Menschen wissentlich, also bedenkenlos, gegen das Gesetz der Gottes- und Nächstenliebe richten, gegen das absolute göttliche Freiheitsgesetz, das jede Seele in sich trägt. Es sind die 10 Gebote Gottes und die Bergpredigt des Jesus des Christus, die Essenz der Gottes- und Nächstenliebe. Wer sich vom Rad der Wiederverkörperungen lösen möchte und löst, der nimmt die 10 Gebote Gottes durch Moses und die Lehren in der Bergpredigt ernst, so wie sie gelehrt wurden. Die 10 Gebote Gottes und die Bergpredigt sind Gesetzesstufen zum Reich Gottes, zum Vater, Muttergott. Das ist der Weg der Befreiung von Bindung und Wiederverkörperung. Das Kreuz auf Golgatha ohne Korpus ist das Zeichen der Befreiung vom bindenden Rad der Wiederverkörperungen. Die schlichten, doch inhaltsreichen Worte: Es ist vollbracht, es ist getan. Vater, in deinen Händen ist mein Geist, offenbaren, dass der Auftrag des Jesus von Nazareth erfüllt ist.
2: Wir lesen weiter in der Offenbarung des Christus Gottes durch die Prophetin und Botschafterin Gottes Gabriele. Christus sprach: Die Zeit vergeht, nicht die Ewigkeit. Was sind 2000 Jahre im Geiste der Ewigkeit? Die Propheten und Prophetinnen Gottes und viele gottbewusste Männer und Frauen haben mein Kommen als Jesus von Nazareth vorbereitet und gleichzeitig die kosmische Strahlung aufgebaut für das neue Zeitalter, die neue Zeit hin zum Friedensreich des Christus Gottes, des geistigen Messias. Durch den Propheten Jesaja leitete Gott der Ewige die Zeitenwende ein. Obwohl ich, der Sohn Gottes, noch nicht in Jesus von Nazareth einverleibt war und das vollbracht, es ist getan, erst noch vollzogen werden musste, hat der Ewige es durch Jesaja angekündigt und hierfür die geistig-göttliche Chronik vorbereitet. Der Fürst der Wahrheit, die dritte Grundkraft vor Gottes Thron, einst in Jesaja, bereitete die göttliche Atmosphäre vor, um das ewige Wort nach Jesus von Nazareth werden zu lassen, was jetzt angesagt ist. Ich, Christus, komme bald. Wie offenbart, das messianische sophianische Zeitalter, das Christuszeitalter, die neue Zeit, wurde von dem Propheten Jesaja vorbereitet und von weiteren gerechten Männern und Frauen in die Welt getragen. Mein Kommen ist also schon längst vorbereitet und die atmosphärische Christuschronik für die neue Zeit angelegt, das Fundament für das Friedensreich des Jesus, des Christus. Die Abkehr von Gott ist besiegt. Das Trenne-, Binde- und Herrschesystem, das weltbezogen ist, wird ganz allmählich zu Ende gehen. Der Ewige in mir, dem Christus, gibt die Weisung in diese Welt. Mein Sohn, der Christus Gottes, hat gesiegt. Die Mächtigen mit ihren Machtprognosen und der Zusammenhalt von Kirche und Staat sind nur noch zeitbedingt. Gott, der Ewige, das Gesetz der Freiheit hat nicht die Zeit der Menschen. Deshalb ist es auch für die Menschen nicht nachvollziehbar, wann diese weltbezogene Zeit zu Ende geht. Obwohl das Ende noch zeitbedingt ist, ist es schon sichtbar. Die Menschheit selbst gibt Zeichen, wann diese Welt und diese Zeit ihr Ende nimmt. Still und ohne großes Aufheben entfaltet sich die neue Zeit, das messianische, sophianische Zeitalter im Zeichen der Lilie, Sophia. Ich, Christus, komme bald. Ich, Christus, komme nicht als Mensch. Ich erscheine als der geistige Messias, der Befreier und als der König des aufleuchtenden Friedensreiches, das von der neuen Zeit eingeleitet wird. Sophia, die göttliche Weisheit, hält meinen Thron bereit, der sich mehr und mehr in der Christus-Gottes-Atmosphäre aufbaut. Auf dem Christus-Sophia-Thron werde ich sitzen und nach dem Gesetz des All-Einen regieren, das die Gottes- und Nächstenliebe ist.
0: In seiner Botschaft aus dem Reich Gottes fuhr der Christus Gottes fort in seiner Offenbarung. Es ist so, wie es ist. Die derzeitigen und die kommenden atmosphärischen Begebenheiten geben Zeichen von dem Vergehen dieser Zeit und von den kommenden Zeiten. Von Generation zu Generation werden die Zeiten lichter werden. Im Laufe dieser Umwandlungszeiten werden die kommenden Zeiten nicht mehr von Menschen bestimmt, die in Religionszwänge eingebunden sind. Es wird ein fortlaufender kosmischer Schälprozess sein. Ähnlich wie bei einer Zwiebel wird es mit den atmosphärischen Schichten vor sich gehen. Die Wesenheiten Gottes, seine Gesetzeshüter, nehmen den kosmischen Chill-Prozess vor. Aufgabe der göttlichen Weisheit ist es unter anderem, Seelen in den Reinigungsebenen auf Gott, den Ewigen, vorzubereiten und beseelten Menschen den Weg in das Leben zu weisen, das die Gottes- und Nächstenliebe ist. Die Türen und Tore in das Königreich, in das Himmelreich stehen offen. Auf dieser Erde ist der Weg dorthin zu lesen und auch zu hören in der Sophia-Bibliothek und in der Perle aus dem Heiligtum Gottes, dem Zelt Gottes, in der Bundeslade des Freien Geistes für alle Menschen aus allen Völkern dieser Erde. Das ewige Wort des all-einen Gottes ist dort gefasst. Es kommt über die Christus-Gottes-Chronik, die Christus-Atmosphäre und über die Prismensonnen des Heiligtums zu Seelen und Menschen. Im Zelt Gottes und in der Sophia-Bibliothek steht weitgehend das geschrieben, was von den Gottesprophetinnen und Gottespropheten verkündet wurde. Ich wiederhole, es ist gefasst vom Fürsten, dem Cherub der ewigen Weisheit, einst im Propheten Jesaja, der es zur Offenbarung brachte durch die Gottespropheten Gabriele, für die sich aufbauende neue Zeit. Kommt, o kommt alle her, aus allen Völkern der Erde, und vertieft euch in das Wort des ewigen Gottes, das auch meine Botschaft ist, die des Christus Gottes. Jahrtausende lang wurde mein Kommen, das Leben im Geiste Gottes, von Gottes Propheten angesagt. Immer und immer wieder wurde mein Kommen verkündet. Es ist keine Neuverkündung. Ich, der geistige Messias, komme bald. Nach meinem Erdenleben in Jesus von Nazareth vergingen Jahrhunderte über Jahrhunderte. Vielen erleuchteten Männern und Frauen wurde mein Kommen als geistiger Messias offenbart. Im Laufe dieser Zeiten wurde ganz allmählich das messianische, sophianische Zeitalter offenbart. Die neue Zeit, Aufbau, Neu-Jerusalem. Trotz aller Widerstände seitens der Gegensatzkräfte wurde aus dem Reich Gottes eine mächtige Zeit eingeleitet. Das neue Zeitalter, das Kommen des geistigen Messias, des Christus Gottes, der ich bin.
1: Christus sprach weiter. Das alte Fieber, die Zugehörigkeit zu einer Religion, hält immer noch viele Menschen in ihrem Bann. Durch den jahrhundertelangen Fieberzwang, den Religionszwang, nehmen viele Menschen alles noch so an, wie es ihnen von Kindheit an aufgezwungen wurde durch Religionsführer verschiedener Religionskasten. Ich, Christus, einst in Jesus von Nazareth, habe keine Religion gegründet und keine Religionsführer eingesetzt, wie Priester, Pfarrer, Bischöfe, Kardinäle und keine sogenannten heiligen Väter gekürt. Ich habe keine Kirchen und Tempel befürwortet. Wie sollte ich auch? Ich habe gelehrt, dass jede Seele und jeder beseelte Mensch selbst der Tempel ist, in dem Gott das Leben wohnt. In Jesus von Nazareth pries ich Gott, die allgegenwärtige Kraft, den ewigen Geist, das Leben in mir, in Menschen und Seelen, in den Naturreichen, im gesamten All. Denn Gott, der Ewige, ist der alleine freie Geist, das Leben allgegenwärtig. In vielen sogenannten Religionsanschauungen heißt es, ich, Jesus von Nazareth, sei ein Prophet gewesen, was letzten Endes stimmt. In allen Gottespropheten waren göttliche Wesen einverleibt, um in der jeweiligen Zeit und in der Sprache der Zeit den Menschen den Weg zum Leben zu weisen und das Kommen des geistigen Messias vorzubereiten. Zu allen Zeiten, bis in diese Zeit hinein, erfasste und erfasst die Menschheit jedoch kaum, wovon die Gottesboten, die Gottespropheten kündeten und künden. Auch in dieser Zeit verstehen die meisten Religionsgläubigen nicht, dass ich, der Christus Gottes, einst in Jesus von Nazareth, mein Kommen angesagt habe und das immer und immer wieder, bis der Höhepunkt erreicht ist, das Kommen des geistigen Messias. Als Jesus von Nazareth lehrte ich das Gesetz des Lebens, das der Weg in das ewige Vaterhaus ist, zu den ewigen Wohnungen, die auf geläuterte, gleich gereinigte Seelen warten. Die Menschheit in ihren religiösen Glaubenszwängen hörte und hört nicht auf die von Gott gesandten Gottespropheten. Ebenso wenig hörte sie auf den Gotteskünder, den Propheten Jesus von Nazareth, den Menschensohn, der die Verkörperung des Sohnes Gottes im Menschen Jesus war. Bis in die Jetztzeit hinein lassen sich immer noch viele Menschen an Religionszwänge fesseln, an eine Glaubensakrobatik um das Kindlein zu Bethlehem. Sie glauben und haften an Kruzifixen und binden sich an kirchlich-sakrale Institutionen, die meinen Namen, Christus, der Sohn Gottes, in ihren Zahlencode gleich Zahlschein eingegliedert haben, um mit meinem Namen Geschäfte zu machen. Auch ihre Talarwürden sind dafür die Mittel und der Zweck. Die kirchliche Geldzwangspresse hat viele Wunder parat, mit denen sie manchem Gläubigen die Tasche leert und gleichzeitig als kirchliche Instanz der Staatskasse auf der Tasche liegt, die unter anderem nicht nur die kirchlichen Gläubigen zu füllen haben, sondern alle Staatsbürger, einerlei welcher Konfession sie angehören, selbst wenn sie Atheisten sind. Das kirchlich geprägte Staatsross ist unersättlich, und der Reiter hat kein Gewissen und scheut sich nicht, dem Volk auch noch den entsprechenden kirchlichen Opferbeutel zu reichen, um die kirchlichen und persönlichen Pfründe zu mehren und zu sichern.
2: Wir lesen weiter in der mächtigen Christus-Gottes-Offenbarung. Durch die Kraft des Allgerechten haben Gottes Propheten und alle getreuen Männer und Frauen, so auch ich, der Christus, die Pfahlwurzel des Widersachers abgetrennt, sein begehrlichstes Wollen, die Auflösung der Seinsschöpfung. Das Opfer des Jesus von Nazareth am Kreuz war nicht das Leidensopfer für Menschen und Seelen, sondern für die Überwindung des Todes durch die Auferstehung in der Gottes- und Nächstenliebe, wodurch die Auflösung der Seelen und die Auflösung der urewigen Schöpfung verhindert wurde. Das Kreuz ohne Korpus, ohne den Leichnam Jesu, ist das Zeichen und der Weg ins Vaterhaus. Gleichermaßen ist es auch das Zeichen für die Auferstehung zum ewigen Leben, zum ewigen Sein. Ich, Christus, bin die Auferstehung und das Leben. Ich komme bald. Tief im Wesenskern jeder Seele ist der Lebensfunke, der ich in Gott, dem Ewigen, bin. Ich bin also der Weg und für jede Seele die Auferstehung zum wahren Leben, das unüberwindbar ist. Ich wiederhole, der Vater von unten, der Widersacher hat verloren, auch wenn er seit 2000 Jahren das Kreuz mit Korpus positioniert. Mein Auftrag ist erfüllt. Der Christus Gottes, der Sohn des Allerhöchsten, ist nicht nur auferstanden und zum ewigen Vater zurückgekehrt, sondern hat die Auferstehung zum wahren Leben allen Seelen gebracht, einerlei, welchem Religionsglauben der beseelte Mensch noch angehört. Religionen, einerlei welche Glaubensrichtung sie sich vorgeben, sind Mittel zum Zweck für die jeweilig Herrschenden eines Volkes. Was Religionen und Staatskassen auch fordern. Religion ist Religion, Staat ist Staat. Beide gehören dem Schleier an, der sich immer noch über die Völker legt. Wie offenbart, die Christus-Gottes-Atmosphäre ist geschaffen. Sie steht durch die Gottespropheten und Gottesprophetinnen, durch die vielen gotttreuen Männer und Frauen und durch den erfüllten Auftrag des Sohnes Gottes, des Christus-Gottes.
0: Ich komme bald, so spricht Christus, und er verkündet weiter. Im Geleit des geistigen Messias stehen die Gottespropheten und Gottesprophetinnen und alle gerechten Männer und Frauen. Sie haben ihren Beitrag geleistet zur Befreiung aller Seelen und beseelten Menschen und zur Befreiung der Tiere, der gesamten Mutter Erde. Auch die Fallkosmen, die einst von den Fallwesen bewohnt wurden, werden ganz allmählich zurückgeführt in das ewige Gesetz des Reiches Gottes. In diesem Zusammenhang kehren auch die gereinigten Seelen in das ewige Vaterhaus zurück, als Wesen des Seins. Viele Seelen und Menschen sind der Meinung, dass dies noch ein langer Weg sei. Doch was sind schon 1000 Jahre in der Ewigkeit? In allen Fallkosmen erschallt mein Ruf. Er ist an Seelen gerichtet und an die beseelten Menschen auf der Erde. Erwachet! Ich, Christus, der geistige Messias, komme bald. Im Verbund mit der Weisheit aus Gott, der dritten Grundkraft vor Gottes Thron, hole ich, der Christus Gottes, alles heim, was sich heimholen lässt, in das ewige Reich des Friedens. Noch einmal sei wiederholt, zum Verständnis, was messianisches, sofianisches Zeitalter bedeutet. ein neuer Himmel und eine neue Erde. Cherubim und Seraphim im Einklang mit dem Sohn Gottes holen heim und holen gleichzeitig ein, was sich außerhalb der Lichtmauer des ewigen Seins des Reiches Gottes befindet. Trotz der Abkehr einiger Wesen von Gott durch den Zwangsgedanken, alles besser machen zu können als der Schöpfer des Alls, woraus die Vielgötterei entstand, ist alles vollzogen durch den alleinen freien Geist, das ewige Gesetz der Gottes- und Nächstenliebe. Das urewige Gesetz hat keine Gewalt in sich. Infolgedessen ist Gott, der Ewige, kein Gewaltherrscher, sondern einzig das Gesetz der Gottes- und Nächstenliebe. Der wahre Gott ist kein Gewaltbefürworter, kein Kriegstreiber und Waffenexperte, auch kein Totengräber. Er ist ausschließlich der Weg zum Leben, das Gesetz der Gottes- und Nächstenliebe. Alle Gottespropheten, alle gotterfüllten Männer und Frauen lehnten Menschenmord und Tiermord ab. Sie lehrten den einen wahren Gott, das Gebot der Einheit, dass sie Gottes- und Nächstenliebe ist. Menschen, die sich an Zeit und Raum gebunden fühlen, blicken selten tiefer. Worte wie zum Beispiel »Das dauert noch lange« haben auch das Wortspiel von kurzer Zeit in sich. Wahrlich, die Zeiten der Zeiten wandeln sich in der Ewigkeit. Zeit und Raum, lange Zeit oder kurze Zeit, gehören der Vergänglichkeit an. Denn die Lichtreflexe in den Universen werden zunehmen, die das andeuten, was angesagt ist. Ich komme bald. Ich komme im Geiste meines Vaters, der auch der Vater jeder Seele und jedes beseelten Menschen ist.
1: Wir lesen weiter in der Offenbarung des Christus Gottes. Würde der Mensch den tiefen und freien Glauben haben, dass er eine Seele hat und dass die gereinigte Seele wieder zum himmlischen Wesen, zum Geistwesen wird, dann hätten Seele und Mensch einen großen Schritt getan auf dem Weg zum ewigen einen Gott und Vater, der im Himmel ist und der durch Gottespropheten und Gottesprophetinnen und erleuchtete Menschen wirkt. Der Geist der Wahrheit bewegt Menschen in allen Völkern dieser Erde, den Weg zu ihm zu gehen, der das Gesetz der unumstößlichen Gottes- und Nächstenliebe ist. Als Jesus von Nazareth lehrte ich Aspekte des ewigen Gesetzes, wie zum Beispiel: Alles, was ihr von anderen erwartet, das tut ihnen zuerst. Darin besteht das Gesetz und die Propheten. Wer der Erste sein will, möge der Letzte von allen sein und der Diener aller. Liebe Gott, der die Allliebe ist, von ganzem Herzen und mit ganzer Seele und in deinen Gedanken, dann beginnst du, deinen Nächsten zu lieben wie dich selbst. Ihr könnt nicht euren Nächsten lieben und gegen andere die Kriegsmaschinerie in Gang setzen, Das wäre Heuchelei und versuchter Brudermord. Ich, Christus, bin der Weg zur wahren ewigen Liebe und zum ewigen Leben. Keiner wird zum ewigen Vater gelangen, außer durch mich. Den Menschen sei geraten, Frieden zu schließen mit ihren Nächsten, solange sie noch auf dem Weg mit ihnen sind, denn keiner weiß, wann er sie wiedersehen wird. Wer weiß schon, was morgen ist? Auch euer Ja sollte ein wahres Ja sein und euer Nein ein Nein. Alles andere kann euch zu Fall bringen. Kein Reicher wird in das Reich Gottes kommen, solange er seinen Reichtum hortet und weiß, dass sein Nächster Not und Hunger leidet oder gar an Hunger stirbt. Wer das Maß seines Niederen bei seinen Nächsten ansetzt, der wird zur rechten Zeit entsprechend gemessen werden. Wer bittet und die Weisungen wahren Lebens erfüllt, dem kann auch gegeben und geholfen werden. Wer die Wahrheit, die ewig ist, erfüllt und entsprechend handelt, der ist klug und einsichtig, denn er baut sein geistiges Haus auf den Felsen Christus. So lehrte ich Facetten des ewigen Gesetzes.
2: Christus offenbart weiter. Im Prophetenmantel Moses war der Fürst der göttlichen Ordnung einverleibt, einer der sieben Gesetzeshüter vor Gottes Thron. Moses brachte die Gebote Gottes, die Essenz der Gesetze des Reiches Gottes. Wer die Gebote Gottes durch Moses Schritt für Schritt befolgt, der beginnt, das Gesetz des All-Einen Gottes mehr und mehr zu erfüllen. Als Jesus, der Christus, lehrte ich die Gebote, die in Verbindung stehen mit der Bergpredigt. Menschen, die ihr Denken und Leben den Geboten Gottes und der Bergpredigt zuordnen, werden niemals zu Kriegen aufrufen, niemals töten oder töten lassen. Sie achten das Gesetz des Friedens, das die Gottes- und Nächstenliebe ist. Wie offenbart, gehören zum ewigen Gesetz, dem Allgesetz der Gottes- und Nächstenliebe, nicht nur die beseelten Menschen, sondern auch die Tiere und die Natur, die ganze Allschöpfung ohne Ausnahme. Wer die Gebote Gottes und die Bergpredigt in sein Denken und Verhalten, in seinen Lebensweg mit einbezieht, der versteht, was das Wort Einverleibungsgesetz beinhaltet. Das offenbarte Einverleibungsgesetz gehört dem Fallgesetz an, Ursache und Wirkung. Es entwickelte sich durch die Trenne-, Binde- und Herrsche-Allüren, in denen es heißt, einer gegen den anderen. Das ist der Fallgedanke. Aufgrund dieser Entzweiung ist jeder selbstverantwortlich für sein Denken, Reden und Tun. Durch die Entzweiung entstand die Einsamkeit. Der eine Mensch geht den schrittweisen Weg zum wahren Leben, der andere geht den Weg der Unbekümmertheit und Gleichgültigkeit, was die Gebote Gottes und die Lehren der Bergpredigt betrifft, und macht sich selbst seine Gesetze. In diesem Zusammenhang nimmt er unweigerlich die Wiederholungen von Erdenleben auf sich, die mehrfachen Einverleibungen. Für eine Seele kann das ein langer Weg sein, immer wieder von Geburt zu Geburt. Die Wege von Geburt zu Geburt werden auch Abtragungswege genannt oder das Rad der Wiederverkörperungen. Über das Rad der Wiederverkörperungen, der Einverleibungen, können die Menschenwege sehr beschwerlich werden, vor allem dann, wenn die immer wieder einverleibte Seele als Mensch die Religionen wechselt. Über den Wechsel von Götterlehren zu Götterlehren entstanden die mystischen Zahlen, die der Mensch der Jetztzeit auch Zahlencode nennt. Wie schon offenbart, diese Zahlenketten, Zahlencodes, auch mystische Zahlen genannt, entstanden nach dem Fall der göttlichen Wesen aus dem Reich Gottes. In den kosmischen Fallhierarchien, die sie sich durch die Leihgabe des Lichtäthers schufen, waren schon ihre Götter inbegriffen. Jeder sogenannte Gott hatte seine Fallzahl, seine mystische Zahl, die er verkündete, um weitere Fallwesen anzuwerben. Das ist nicht verwunderlich, denn dieses System reicht bis in die Jetztzeit hinein. In den Zeiten der Zeiten bauten die Götter des Falls sich Religionsgebilde auf, Religionen mit selbstgewählten Religionsführern. Diese beriefen sich auf charismatische Menschen oder fälschlicherweise gar auf Gottespropheten und gliederten diese in ihre Religionsgilde ein. Bis in die Jetztzeit hinein muss sich jeder Religionsanhänger fragen, welchen Gott gleich Religionsgott er anbetet und ihm dient. Es sei wiederholt, der ewige alleine Gott ist der Gott der Freiheit. Weil das so ist, hat der eine freie Gott keine Religion gegründet, nicht durch seine Wortträger, die Propheten, und auch nicht durch seinen Sohn, den Christus Gottes in Jesus von Nazareth. Religion ist Zahlenbedingtheit und Zahlenabhängigkeit. Jeder Religionsanhänger gehört einer Fallzahl an.
0: Der Christus Gottes offenbart weiter. Gott, der Ewige, ist das ewige Gesetz, das allgegenwärtige Sein. Das Sein, das allgegenwärtige Gesetz, Gott, ist wie folgt zu sehen. Im Kleinsten ist das Allgesetz, das Ganze, und im Allgesetz ist das Kleinste. Gott, der allgegenwärtige Geist, ist nun mal allgegenwärtig. Es bedarf also keiner Religionen, weil der ewige Alleine das Allgesetz ist, also in allem das Sein, allgegenwärtig. Was Gott, der Ewige, durch mich, den Christus Gottes in Jesus von Nazareth, offenbarte, ist, wie es ist. Du, die Menschenseele, bist der Tempel Gottes, und Gott, der allgegenwärtige Geist, wohnt in dir. Wenn es heißt, im Kleinsten ist das Allgesetz, dann heißt das, dass der allgegenwärtige Geist auch in jedem Wassertropfen, im Sand und im Staubkorn ist, in der ganzen Unendlichkeit und nicht zuletzt in jedem Partikel der Seele und im gesamten Zellsystem des beseelten Menschen. Deshalb sei erneut wiederholt: Du bist der Tempel des all einen Gottes. und Gott, der Alleine, also das Allgesetz der Gottes- und Nächstenliebe, wohnt in deiner Seele. In manchen Menschen steht die Frage an, was hat das Allgesetz, das Allsein, mit der Wiederverkörperungslehre zu tun, mit dem Einverleibungsgesetz der Seele? Ich, Christus, erkläre. In der Sprache meiner Prophetin werde ich, Christus, der Sohn Gottes, die entsprechenden Worte wählen, die nun mal den Menschen eigen sind, um die tiefen Zusammenhänge verständlich zu machen, wenn es um Einblicke in die Gesetzesfolge der wandernden Seelen geht. Wie schon offenbart, bestehen das Rad der Wiederverkörperungen und die kosmischen Reinigungsebenen, die Planetenstraßen von Kosmos zu Kosmos. Gott, der Ewige, das Gesetz der Unendlichkeit, ist der freie Geist der Gottes- und Nächstenliebe. Das besagt, jede Seele und jeder beseelte Mensch hat die Gottes- und Nächstenliebe, das Gesetz der Freiheit in sich, das heißt, Gott in dir, Gott in der Unendlichkeit. Wenn der beseelte Menschenkörper hinscheidet, tritt seine Seele aus dem physischen Körper. Die Fragen vieler Menschen lauten: Was ist eine Seele? Woher kommt die Seele? Was ist ein geistig-göttlicher Leib, ein Geistwesen? Die Seele ist feinerstofflich, also aus einem feineren Stoff als der Stoff des materiellen Körpers. Daher wird die Seele als feinerstofflich, der physische Körper als grobstofflich bezeichnet. Der feinerstoffliche Körper, die Seele, ist nur bedingt mit dem grobstofflichen Körper in Kommunikation. Jede Seele ist in der Partikelstruktur aufgebaut, aus allerfeinsten energetischen Stoffen, die dem Lichtäther gleichkommen. Alles, aber auch alles beruht auf Energie, bis hin zu den kleinsten Teilchen, die vom menschlichen Auge nicht mehr wahrgenommen werden. Die Partikel der Seele gleichen der Partikelstruktur des göttlichen Leibes der göttlichen Wesen. Der göttliche Leib der Geistwesen ist unbelastet. Hingegen sind die Partikel der Seele des einzelnen Menschen mit unterschiedlichen Eingaben belastet.
1: Wir lesen weiter in der Offenbarung des Christus Gottes. Der Mensch spricht von Materie. In Wirklichkeit ist alles Energie und alles ist auf geistig-atomarer Wechselwirkung aufgebaut. Weil die göttlichen Uratome auch in allen Atomarten der Materie sind, ist der Geist, Gott, das unendliche Gesetz immer gegenwärtig, also allgegenwärtig. Was ich, der Christus Gottes, nur kurz beschreibe, bedeutet: Materie ist nichts anderes als heruntertransformierter uratomarer Lichtäther. Sämtliche materiellen Strukturen sind verdichtete geistig-atomare Energie. jede materielle Form und ist sie noch so klein und kaum

0: das von ihnen erprobte Fallsystem, Gott den Ewigen ausschalten zu wollen, ist in den Zeiten der Zeiten derart abgeglitten, dass der Mensch von energetischem Sprengstoff sprechen kann. Unter anderem auch durch das Entzweiungsprinzip, einer gegen den anderen, ein Land gegen das andere. Das Wissen um das Quantenprinzip könnte eine gewisse Aufschlüsselung bringen, was Atem und Odem bedeuten und welchen Inhalt die Begriffe feinstofflich, feinerstofflich und grobstofflich haben. Trotz aller diesbezüglichen Anstrengungen bleibt die Aussage: Alles ist uratomarer Lichtäther. Die Zeiten der Zeiten gehen auf die Endzeit zu. Was der ewige Gott als Leihgabe den Abtrünnigen mit ihrer Besserwisserei mitgegeben hat, ist an die Zeiten der Zeiten gebunden, also an Raum und Zeit. Die Zeit für die Leihgabe läuft aus. Da und dort ist sie schon abgelaufen, auch wenn sich das Wiederverkörperungsrad noch weiter dreht. Zum Verstehen sei wiederholt: Das Geistwesen ist feinstofflich, was besagt, es ist komprimierter Urstoff des Seins, komprimiertes Urgesetz der Gottes- und Nächstenliebe. Die Heimat von jedem reinen Wesen, jedem Geistwesen, ist das Reich Gottes, das Leben in den ewigen Familien und in den Sippen des Seins. Es ist das ewige Zuhause des göttlichen Wesens. Wie offenbart, ist die Seele so lange eine Seele, wie ihr feinerstofflicher Körper, die Partikelstruktur, belastet ist. Geht eine Seele zur Einverleibung, wird sie also Mensch, dann bringt sie das Für und Wider ihrer Partikelstruktur mit, das sich dann auch allmählich im physischen Körper bemerkbar macht. Niemand anderer als der Mensch selbst prägt seine Seele. Diese wiederum zeichnet ihren Menschen. Die Freiheit ist im Gesetz des Lebens.
1: Der Christus Gottes erläutert weiter: Eine einverleibte Seele kann aus dem Rad der Wiederverkörperungen kommen oder aus einer der Reinigungsebenen. Im Rad der Wiederverkörperungen befinden sich die Seelen, die wieder zur Einverleibung gehen wollen, auch schwer belastete Seelen, die ihren Seelenzustand als Mensch abtragen wollen oder die ihre Vorstellungswelt als Mensch leben möchten. Alle Bewusstseinsgrade, ob Seelen auf den kosmischen Wegen oder die beseelten Menschen auf der Erde, sind in jedweder Hinsicht freie Wesen. Jedes freie Wesen entscheidet über sich selbst, welchen Weg es gehen möchte und was dieser für das Wesen bedeutet. Alle Seelen auf ihren Wegen, auch die sich im Rad der Wiederverkörperungen befinden, schauen in Bildern, was ihnen in ihrer kommenden Einverleibung widerfahren könnte, ihr Für und Wider. Das ganze Für und Wider, das, was die Seele in den Seelenpartikeln gespeichert hat, wird ihr nur andeutungsweise offenbar und nur das, was für diese kommende Einverleibung zum Tragen kommt. Es sind also nur die Schritte, die sie in der ihr bevorstehenden Menschwerdung zu erkennen und zu tragen hat. Als Jesus von Nazareth lehrte ich sinngemäß,

0: und bereinige mit deinem Nächsten, solange du mit ihm noch auf dem Weg bist. Das besagt unter anderem, solange ihr euch noch als Menschen begegnen könnt, euch also noch im Zeitlichen befindet. Die Wiederholung zeigt noch einmal auf, das Rad der Wiederverkörperungen deutet darauf hin, dass es mehrere Einverleibungswege geben kann. Doch nach einer bestimmten Zeit ist für die Seele der Trenn-Gleich-Scheideweg aufgezeigt, der von den Menschen Erlöserweg oder Befreiungsweg genannt wird. Das bedeutet, eine Seele kann, je nach Belastung, unvorstellbar oft den Weg der Einverleibungen gehen. Der Kreislauf heißt Hinscheiden des physischen Körpers, Austritt der Seele aus dem physischen Körper, wieder Eintritt in einen neuen physischen Körper und. Das geht bis zu einem bestimmten Scheideweg, dann heißt es, heraus aus dem Wiederverkörperungsrad auf einen von ihr wieder selbst bestimmten kosmischen Seelenweg zu den nächsten Schritten, die höheres Leben andeuten. Was der wandernden Seele auf jedem ihrer kosmischen Seelenwege begegnet, hat sie als lebendige Bilder in sich. Jeder Mensch fühlt, empfindet, denkt, spricht und handelt in Bildern, daraus sich diese Bildfolgen der Seele ergeben. Die Bilder der Seele zeigen in Formen, Farben und jeweiligen Bildabdrücken das auf, was sich die Seele als Mensch auferlegt hat. Auf ihrer Wanderschaft, von Kosmos zu Kosmos, kommt alles Unbereinigte auf die Seele zu, das sie sich als Mensch auferlegt hat und was nicht behoben ist. Sollten die Wege einer Seele noch so unwegsam sein, keine Seele geht verloren. Ist die Seele in den Städten der Reinigung oder der Mensch im Erdenkleid bereit, sein Ungutes, seine Ursachen zu erkennen, zu bereuen, zu beheben und das erkannte Übel nicht mehr zu tun, dann wirkt die befreiende Erlösung, der Christus Gottes im Urgrund der Seele.
1: In seiner Offenbarung spricht der Christus Gottes unumwunden. Die Menschheit steht am Scheideweg. In der Jetztzeit ist nicht mehr vorrangig der Mensch gefragt, sondern seine Seele. Ich, Christus, der Mitregent des Reiches Gottes, einst in Jesus von Nazareth, habe am Kreuz den Scheideweg der Seelen aus dem Rad der Wiederverkörperungen vollzogen und dadurch die Möglichkeit der Zerstörung der Seelen aufgehoben. Ich, Christus, werde das wahrmachen, was ich den Menschen der damaligen Zeit als Jesus von Nazareth versprochen habe, was auch die Jetztzeit erfahren wird. Ich, Christus, komme bald. Der geistige Messias, die Erscheinung für die neue Zeit. Die Sophia, die göttliche Weisheit, hat mich angekündigt und mir die milde Herrscherkrone überreicht, den Lichtkranz der sieben Sterne. Ich, Christus, bin der Weg der neuen Zeit und der Weg zum ewigen all-einen Gott, dem einen Vater, der im Himmel ist. So wie alle Gottespropheten und Gottesprophetinnen und alle in Gott gerechten Männer und Frauen den Friedensweg, den Weg der Wahrheit, der zum Leben führt, lehrten, so lehrte und lehre auch ich Christus. Sie alle sind in mir, dem Christus, gegenwärtiges Leben. Einerlei, zu welcher Zeitepoche und mit welchen zeitbedingten Worten der Weg ins Vaterhaus gelehrt wurde und wird. Gottes Wort ist die Wahrheit und geht nicht verloren. Das ewige Wort, die Wahrheit, kann vom Baalsystem Kirche und Staat nicht verschleiert werden. Deshalb die Wiederholung. Der Cherub der göttlichen Weisheit hat das Wort der Gottespropheten in die Jetztzeit gebracht. Durch die Gottespropheten der Jetztzeit, durch sein Geistdual, das sich noch im Erdenkleid befindet. Das Wort ist wiedergekehrt und wird in der Jetztzeit gelehrt durch die Propheten der Jetztzeit, in Einheit mit dem Cherub der göttlichen Weisheit, einst in Jesaja. Sein Auftrag hat sich erfüllt. Deshalb die Worte des Ewigen. Mein Wort kehrt nicht leer zu mir zurück. Es hat sich erfüllt und ist ausschließlich im Zelt Gottes, in der Perle aus dem Heiligtum Gottes, der Bundeslade des freien Geistes, Gott, zu hören und zu lesen. Jede Seele und jeder beseelte Mensch trägt in sich die Sicherheit, dass die erlösende Kraft des Christus Gottes, der Ich Bin, nicht verloren, gleich aufgelöst ist. Die Erde und alles, was der Erdplanet trägt, fällt der Umwandlung anheim, was besagt, die Erde und der gesamte materielle Kosmos, auch alle weiteren dichten Kosmen, werden geistig strukturiert und umgewandelt.
2: Christus, der Sohn Gottes, offenbart weiter. Es ist so, wie es ist. Das Kreuz der Auferstehung ist die Erfüllung für jede Seele. Jede Seele hat die Freiheit zur Entscheidung, wann sie den Weg in das ewige Reich Gottes geht und ob sie diesen unmittelbar geht oder über Einverleibungen, also über die Menschwerdungen, was besagt im Rat der Wiederverkörperungen. Ich wiederhole, jeder Seele wird von einem göttlichen Wesen bildhaft gezeigt, was bei einer Wiederverkörperung auf sie zukommen kann oder was ihr auf dem Weg zu dem höheren Sein über die feiner stofflichen Kosmen zukommen wird, um es zu bewältigen. Die Zeiten der Zeiten zeigen nun die Vergänglichkeit der Zeiten an. Der Vater von unten, der Widersacher gegen Gott, stellte und stellt immer noch jedem Menschen nach, der an die ewige Wahrheit glaubte und glaubt, um diese auszulöschen. Trotz alledem werden die Zeichen in der Zeit sichtbar. Ross und Reiter, Kirche und Staat, zeigen mehr und mehr ihr Gesicht. Weil der göttlich-prophetische Geist nicht kriegerisch ist, nicht religiös zugehörig, kommt im Laufe der Zeiten auf die Seele und den Menschen all das zu, was in der Seele gespeichert ist. Die Verächtlichmachung der Propheten, ihr Leid und die Ermordung, die auch ich, Jesus, der Christus, erleiden musste durch den Martertod am Kreuz, sind Zeichen und Spuren, die von der ewigen Wahrheit mehr und mehr aufgedeckt werden. Menschen der nächsten Generationen werden die da und dort noch bestehende Schattenwelt als abschreckend ansehen und daraus die Schlüsse ziehen und erkennen, wie diese das ewige Wort bekämpft hat, um die Spuren der ewigen Wahrheit zu überdecken und wenn möglich auszulöschen. Es wird mehr und mehr sichtbar. Den Menschen können die Religionsgötter nicht helfen, denn diese sind nur Statisten von Staat und Kirche. Ausschließlich die Erfüllung des ewigen Gesetzes des Vaters, der im Himmel ist, der die Güte, die Liebe und die Sanftmut, gleich Barmherzigkeit ist, offenbart den Menschen und den Seelen den Weg zum wahren Leben. Nicht die Kampfgötter, die keinerlei Wertigkeit haben. Es ist vollbracht. Was will das den Menschen sagen? Keine Religion kann diese Aussage erschließen. Ausschließlich der Sünder selbst, der Mensch, der sein Denken und Leben in die Hände des Vaters im Himmel gegeben hat, der die Gottes- und Nächstenliebe ist. Einzig dieser Weg führt zum Leben und befreit Seele und Mensch von dem Sündhaften, nicht die Übermacht des Religionszwangs.
3: Der Christus Gottes offenbart weiter: Der wahre Gott ist Liebe und zwingt nicht. Gott, der Ewige, ist das Gesetz der Ewigkeit, das keinen Kampf ansagt und auch nicht kämpft. Das Gesetz der Gottes- und Nächstenliebe ist das Siegeszeichen, auch was die Zukunft der Menschen betrifft. Es ist so, wie es ist. Gott ist ewige Gegenwart. Ich wiederhole für die lichtere Zeit und für die Menschen, die das Leben des Seins in seiner Tiefe erfassen wollen: Das urewige Gesetz der Gottes- und Nächstenliebe schlägt nicht, es wehrt sich nicht, es bekämpft den Nächsten nicht, es tötet nicht und zieht somit auch nicht ins Feld, um zu erobern. Als Jesus von Nazareth bezeichnete ich den Urheber des Kampfes gegen den Nächsten als den Vater von unten, der ein Mörder war von Anfang an und in der noch sündhaften Welt seine Opferkulte betreibt. Von Anfang des Falls an begann das mörderische Treiben. Dass die sündhafte Welt so war und bis heute noch so ist, allerdings mit einer gewissen Verschleierungstaktik, zeigt der Zustand dieser Welt. Was gestern war, das geschieht auch heute noch. Was das Reich Gottes durch alle Lichtfackelträger von gestern und auch von heute verkündet, wird hinterhältig und unterschwellig dem verdeckten Ausmerzungssystem zugeordnet, dass es den Menschen verfälscht darbietet. Die neue Zeit bringt die Wahrheit. Ich bin in Gott, dem ewigen Vater, Mutter Gott, die Wahrheit und das Leben. Diese Wiedergabe hat den Lichtschein in sich. Ich bin der geistige Messias. Ich komme bald. Es sei wiederholt: Der ewige Gott, der Vater von oben, holt heim und holt ein, was zu Buche steht. Denn die energetische Leihgabe an das Fallreich, an diese dunkle Welt, neigt sich dem Ende zu. Der Fall, das Trenne-, Binde- und Herrschersystem ist besiegt durch das ewige Gesetz der Gottes- und Nächstenliebe. Auch die Zahlencodes, die zu Beginn des Falls vom Religionskonsortium ausgingen, haben ausgedient, obwohl noch viele Menschen zahlenabhängige Religionszugehörige sind. Einerlei, wie sich in dieser Zeit das religiöse Konglomerat und dessen Abhängige noch nennen, der Fall, das Trenne-, Binde- und Herrschergesetz, ist besiegt. In jeder Seele leuchtet der Himmelsfunke, auch Erlöserfunke genannt. Der Himmelsfunke ist die Freiheit, ist der Weg in das Himmelreich, nicht die erzwungene Wassertaufe einer der vielen Stempel von Religionen. Merkt euch, ihr Menschen, in der noch von vielen Göttern geprägten Welt, jede Seele und jeder beseelte Mensch ist erlöst von dem Druck des Vaters von unten, der ein Mörder ist und die Auflösung der Seelen als Zielsetzung hatte. Einerlei, wie sich diese und jene Religion darstellt und wie sie sich auch nennt, im Geiste Gott, der die Freiheit ist, gibt es weder eine Religion noch einen Zwang. Jede Seele und jeder Mensch wählt selbst. Die Inhalte der Gefühle, Empfindungen, Gedanken, Worte und Taten jedes einzelnen Menschen zeigen ihm den Weg auf, nicht irgendwelche religiöse Mittel. Das innerste Sein in jeder Seele und in jedem beseelten Menschen lebt in Gott, der die Freiheit ist.
1: Der Christus Gottes offenbart weiter. Es sei wiederholt. Jede Seele und jeder beseelte Mensch ist der Tempel Gottes, in dem die allmächtige Kraft der Gottes- und Nächstenliebe wohnt. Du, o Menschenseele, bist frei. Wähle selbst. Das ist deine Entscheidung. Eine neue Zeit dämmert empor. Es ist das messianische, sophianische Zeitalter, das Lilienzeitalter, die neue Zeit. Mit den Erscheinungsworten, die ich, Jesus, der Christus, den Aposteln und Jüngern und Jüngerinnen versprach, ich komme bald, wurde eine lichtere Zeit, die neue Zeit eingeleitet. Ich bin das Licht der Welt, der Sohn des Allerhöchsten und der Mitregent des Reiches Gottes, einst in Jesus von Nazareth. Die messianische Zeit ist die Erscheinungszeit, die Vorbereitungszeit, welche Sophia, die göttliche Weisheit, einleitet. In der neuen Zeit gilt das ewige Wort von Abraham bis Gabriele. Erneut geht das ewige Wort der Gotteskünder, der Gottespropheten und Gottesprophetinnen in die Herzen der beseelten Menschen und Seelen ein. Und das mit den Worten der Jetztzeit, gesprochen von dem ewigen, alleinen Gott und von mir, dem Christus Gottes, und von dem Cherub der göttlichen Weisheit durch die Gottespropheten für die Jetztzeit, Gabriele. Wie offenbart. Das ewige Wort erfüllt sich, so wie der ewige Alleine es durch den Gottespropheten Jesaja offenbarte. Mein Wort kehrt nicht leer zu mir zurück. Es ist wiedergekommen und ist ausschließlich in der Perle aus dem Heiligtum, im Zelt Gottes unter den Menschen, für alle Völker dieser Erde mit der Sophia-Bibliothek zu lesen und zu hören. Das ist der Ort, wo es zu hören und zu lesen ist. Nirgendwo sonst. Dort ist es offenbar für die Menschen der neuen Zeit im messianischen, sophianischen Zeitalter im Zeichen der Lilie. Kommet alle zu mir her, dem Geist des Christus Gottes. Lasst euch führen, ihr Seelen und beseelten Menschen. So ist es und so bleibt es. Ich, Christus, wiederhole, für alle suchenden Menschen ist das Wort der Ewigkeit offenbar, geschrieben und gesprochen, in der Perle aus dem ewigen Heiligtum, im Zelt Gottes unter den Menschen, für alle Völker dieser Erde, in der Bundeslade des freien Geistes. Ich bin der geistige Messias, der Kommende, das Licht für die neue Zeit, der Christus Gottes, einst in Jesus von Nazareth. Liebe Mitmenschen, die Worte des Christus Gottes, die wir vortragen durften, möchten wir nicht durch lange Verabschiedungsworte verwässern. So wünschen wir Ihnen und uns allen die Erkenntnis und die Kraft für die nächsten Schritte zurück in die ewige Heimat, zu unseren ewigen Familien im Reich Gottes. Auf Wiedersehen und Gott zum Gruß.

Liebe Brüder, liebe Schwestern, in Christus, unserem Erlöser. Wir Menschen denken viel zu viel an uns selbst. Allzu wenig hinterfragen wir unser Verhalten. Wir fragen nicht, warum habe ich diese Sorgen, diese Probleme, warum diese Unpässlichkeiten oder gar Krankheiten? Wenn wir in unsere Welt blicken, so können uns die vielen, vielen grausamen Bilder aufrütteln in der Frage, was steckt hinter unseren Nöten, hinter unseren Sorgen, hinter Krankheit und Unpässlichkeit? Da andere oder unsere Ursachen? Wir wollen über folgende Worte nachdenken: Anrufung des großen Christus-Gottesgeistes um Beistand und um Hilfe. Wie oft sagen wir, ja, ich habe Christus angerufen, er hat mir nicht geholfen. Warum konnte er nicht helfen? Weil wir ihn in unsere augenblickliche Situation hineinziehen wollten, dass er die Symptome löst und nicht die Ursachen. In Not und Krankheit bitten wir Christus um Heilung. Doch wir wollen immer nur, dass er die Symptome heilt, dass er uns die Sorgen und die Nöte nimmt. Doch selten fragen wir, ja, was steckt denn hinter all dem, was ich zu erleiden und zu erdulden habe? Ist es der andere? Oder bin ich es selbst? Wir kennen ein Lied: Wohin soll ich mich wenden, wenn Gram und Schmerz mich drücken? Zu dir, oh Gott, unser Vater, und so weiter. Ja, es ist richtig. Wir sollen den großen Geist anrufen und ihn um Beistand, um Hilfe und Heilung bitten. Doch er ermahnt uns auch, hinter unsere Symptome zu blicken, um zu ergründen, was die Ursachen sind. Wie oft hören wir, dass die Inhalte unserer Gedanken und Worte in unserer Seele und in den Planetenkonstellationen aufgezeichnet werden. Wenn die Inhalte unserer Verhaltensweisen gegen das Gesetz der Liebe, der Einheit, der Nächstenliebe, der Liebe zu den Übernächsten sind, dann verschatten wir unsere Seele. Das bedeutet dann, dass der große Geist, der Christus-Gottes-Geist, nicht vollständig durch die Schatten dringen kann. Wir haben eine Blockade geschaffen. Und diese Blockade wirkt sich mit der Zeit auf unseren Körper aus. Denn wenn der innere Arzt und Heiler, der Christus-Gottes-Geist, nicht vollständig unseren physischen Körper durchdringen kann, dann entwickeln sich in Organen, in Blutgefäßen, in verschiedenen Bausteinen unseres Leibes Schatten. Es sind die Bilder, die
auf der Seele liegen, die Schatten also, die wir geschaffen haben. Wir Menschen sagen, Gott soll mir helfen, Gott soll mir meine Krankheit nehmen, Gott soll mir meine Not, mein Siechtum, meine Unpässlichkeit nehmen. Er möchte es. Doch wenn wir die Ursachen nicht kennen, die wir unter Umständen über Jahre geschaffen haben, also Schattenbilder, die auf unserer Seele liegen und die sich dann im Körper auswirken, werden wir immer wieder Gleiches und Ähnliches denken, reden und tun. Gott möchte also, dass wir unser Gewissen befragen, dass wir ihn anrufen und ihn bitten, uns beizustehen, die Ursachen der Symptome zu erkennen. Er wird es tun, wenn wir bereit sind, Geduld zu üben. Denn es war unter Umständen ein langer Weg, bis die Schatten auf der Seele im Körper das verursachten, was wir eingegeben haben. Christus bittet uns immer wieder, die Tage zu nützen. Denn jeder Tag regt uns zur Gewissenserforschung an. Und alle Symptome haben eine gewisse Sprache. Sie sprechen in den Tag hinein, um uns ganz allmählich auf unsere Eingaben, auf unsere Ursachen hinzuführen, sodass wir mit der Zeit die Blockaden erkennen und mit der Hilfe des großen Geistes des Christus Gottes diese Blockaden lösen, also die Schatten in der Seele. In dem Augenblick, wo die Schatten in unserer Seele lichter werden, strahlt verstärkt die Christuskraft durch unseren Körper und löst auch ganz allmählich die Schatten im physischen Leib auf. Aber es bedarf der Geduld, denn wir haben unter Umständen Jahre über Jahre die Blockaden geschaffen und irgendwann wirken sie sich im Körper aus. Der Menschenarzt behandelt die Symptome. Der innere Arzt und Heiler behandelt die Seele. Doch über unser Gewissen spricht er uns an. Mit ihm gemeinsam unsere Ursachen zu erkennen und mit seiner Hilfe Schritt für Schritt zu bereinigen und nicht mehr zu tun. Das ist zuerst einmal Arbeit an uns selbst. Wenn wir nun zu einem Menschenarzt gehen, wird er uns fragen, was fehlt Ihnen? Ich habe die Schmerzen. Er sucht die Krankheit. Er findet unter Umständen das Symptom und behandelt es. Wenn es uns gut geht, sind wir zufrieden. Aber haben wir dadurch auch die Schatten in unserer Seele gelöst? Die Ursache, die diese Wirkung hervorbrachte? Wir haben sie nicht gelöst. Deshalb ist es gut, wenn der Menschenarzt und der Patient dahingehend zusammenarbeiten, dass der Menschenarzt die Symptome behandelt, sodass wir stabiler werden, einer Genesung entgegensehen und gleichzeitig aber auch mit Christus, dem inneren Arzt und Heiler,
unsere Blockaden lösen. Dann ist ein wunderbares Zusammenwirken des inneren Arztes, des Christus Gottes, in Verbindung mit dem Menschenarzt und letzten Endes auch mit uns. Denn wir müssen erkennen, die Ursache schuf nicht der Menschenarzt. Die Ursache für die Symptome, für die Krankheit, für das Leid, für die Sorgen, für die Nöte schuf kein anderer. Wir haben dies eingegeben. Und wir müssen es lösen, früher oder später. Es ist also Arbeit an uns, mit Christus. Doch wer ehrlich und aufrichtig zu ihm kommt, der empfängt seine Gnade und seine Hilfe. Wohin also sollen wir uns wenden? Zu Christus, wo ist er? In uns selbst. Er ist die große, mächtige Einheit der Liebe. Er ist in unserem Nächsten. Er ist das kosmische, allwaltende Gesetz in Tieren, Pflanzen und Mineralien, in jedem Gestirn. Und wir, jeder Einzelne von uns, ist der Mikrokosmos. Die mächtig große Einheit, der Makrokosmos, ist in uns, im Mikrokosmos. Und wenn wir Gewissenserforschung halten, dann sollen wir nicht nur an unseren Nächsten denken, den wir unter Umständen übel mitgespielt haben, denken wir auch an die Einheit, zu der nicht nur der Mensch gehört, sondern auch die Tiere, die Naturreiche, die ganze Mutter Erde. Also, wohin sollen wir uns wenden zu Christus in uns? Viele von uns wissen, in der Nähe unseres physischen Herzens pulsiert die große, mächtige Christus-Gotteskraft. In der Nähe unseres physischen Herzens wirkt der innere Arzt und Heiler. Dort ist die geistige Flamme, die Seele und Mensch verbindet. Und je rascher wir die Blockaden lösen, umso mächtiger wirkt der große Christus Gottes, der innere Arzt und Heiler, der Helfer in jeder Not. Wer möchte, nimmt eine aufrechte Sitzhaltung ein, stellt beide Füße auf den Boden. Die Handrücken legen wir auf unsere Oberschenkel. Wer möchte, kann die Augen schließen. Denn wenn wir die Augen schließen, können wir uns auch besser verinnerlichen und konzentrieren. Wir nehmen unsere Sinne nach innen, in dem Bewusstsein, jetzt halten wir Gewissenserforschung. Denn wir bitten den großen inneren Arzt und Heiler um die Kraft für die Seele und so es gut ist, die Heilung für den physischen Leib. Wir bejahen das große Licht in uns. Wir stellen uns die Sonne der Liebe, der Gerechtigkeit vor. Ein mächtiges Lichtenergiefeld in der Nähe unseres physischen Herzens. Es pulsiert in uns. Es atmet durch uns. Es gibt uns Kraft, ruhig
zu werden, um uns in die Sonne der Liebe und Gerechtigkeit zu begeben. Wir atmen einige Male tief ein und aus. Ein und aus. Wir atmen noch einmal tief ein und aus. Wir spüren, wie sich die Sinne nach innen ziehen. Nun lassen wir es atmen und wir merken, unser Atem geht tiefer. Unsere Gedanken haben Abstand genommen von uns. Es wird ruhig im Gemüt. Wir fühlen uns hineingenommen in die mächtige Lichtstrahlung, in die Sonne der Liebe und Gerechtigkeit. Eingehüllt von diesem großen Licht rufen wir Christus an. Mächtiger Geist, du kennst uns. Du kennst auch die Blockaden in unserer Seele. Du weißt, warum wir diese und jene Wirkungen zu tragen haben. Doch du hilfst uns zu erkennen. Bitte strahle in unser Gewissen ein. Mit deiner Kraft halten wir Gewissenserforschung. Bitte zeige du uns in Bildern, was uns der heutige Tag sagen wollte. Nun halte ich kurze Zeit inne, denn Christus ist gegenwärtig in uns und zeigt uns Bilder und hilft uns, unser Gewissen weiter zu befragen. Wir tun es in Ruhe und Stille.

So manches Bild gibt Aufschluss über unser Verhalten. Rückblickend fühlen wir, wie wir uns Menschen gegenüber verhalten haben, Tieren und der Mutter Erde. Christus hilft uns, die Reue zu entwickeln, denn was wir im Bild sehen, schmerzt. Wir haben das verursacht. Wir haben dem anderen in Gedanken, Worten und Taten Leid zugefügt. Menschen, Tieren, der Mutter Erde. Es tut weh. Wo? In der Nähe unseres Herzens. Christus regt zur Reue an. Wenn es schmerzt, dann entwickelt sich daraus die Reue.

das Weh und der innere Schmerz wollen uns sagen: Denke, rede und tue Gleiches nicht mehr. Das nehmen wir uns fest vor. Das geben wir in unser Oberbewusstsein ein und bitten Christus, es im Oberbewusstsein zu bewahren und zu festigen. Ehrliche, ernsthafte Reue und der gute Vorsatz, Gleiches und Ähnliches nicht mehr zu tun, bewirken in Seele und Körper vermehrte Strahlung der Liebe. Die Strahlung der Liebe strömt durch die Seele, durch das Christus-Gotteszentrum in unseren Körper. Wir fühlen einen mächtigen Strom, der sich vom Haupt aus durch unseren Körper bewegt. Die Christus-Gottes-Kraft verteilt den mächtigen Strom in alle Zellen unseres Körpers, in jeden Baustein unseres Leibes. Wir lassen es strömen.

helfende und heilende Christus-Gotteskraft macht sich in uns bemerkbar. Es strömt. So mancher von uns spürt nun im Körper eine Blockade. Wir nehmen die Blockade wahr, indem wir die rechte Handfläche auf den Körperteil legen, von dem wir glauben, dass dort eine Blockade ist. Wir konzentrieren uns auf die Blockade in unserem Körper. Wir spüren, wie die große Christus-Gottes-Kraft die Blockade bearbeiten möchte.

Nehmt ruhig die Pulsation des großen Lichtes wahr. Es arbeitet an der Blockade. Das will uns zeigen, dass so manches noch erkannt und bereinigt werden soll, damit die große Kraft uns ganz durchstrahlen kann. Legen wir die rechte Hand zurück. Konzentrieren wir uns wieder auf das große Licht in der Nähe unseres Herzens. Nehmen wir bewusst wahr, wie es strömt. Es möchte uns ganz und gar durchströmen. Wir bejahen den mächtigen Strom vom Scheitel bis zur Sohle und wieder zurück von den Fußsohlen zum Scheitel. Es strömt. Geht zu Christus. Wer ernsthaft bittet, wer ihn wahrhaft anruft, dem wird Hilfe zuteil. Wir lassen die Kraft strömen. Vom Scheitel bis zu den Fußsohlen. Und wieder zurück. Bleiben wir in dem großen kosmischen Licht in der Nähe unseres physischen Herzens. Es strömt. Christus ist gegenwärtig. Seine strömende Kraft will dies uns beweisen. Er ist gegenwärtig in uns. Es strömt. Es pocht an die Blockaden. Es wirkt in den Blockaden. Denn so mancher von uns fühlt sich jetzt glücklicher, fühlt sich jetzt freier. Er weiß, Christus hilft. Christus zeigt die Ursachen auf. Christus hilft, das zu bereuen und zu bereinigen, was als Schatten auf der Seele liegt. Und als Blockade oder Blockaden im Körper. Lassen wir es zu, dass es weiter zu strömen vermag. Lassen wir es zu, indem wir Ja zu Christus in uns sagen.

Ja zu seiner Hilfe. Ja zur Heilung der Seele und des Leibes, so es gut ist für die Seele. Fühlen wir in den Strom hinein. Gott ist gegenwärtig in uns.

die Einhüllung der Christus-Gotteskraft machte uns ruhig. Wir ahnen, was Stille bedeutet. Wir ahnen, was Freiheit bedeutet. Wir spüren, was Liebe sein kann. Wir spüren, was Einheit ist und Gerechtigkeit. Sei gerecht zu deinem Nächsten, sei gerecht zu Tieren, zur Mutter Erde. Was du nicht willst, dass man dir tut, das füg auch keinem anderen zu. Jetzt beobachten wir unseren Atem. Er geht ruhig und tief. Eingehüllt in seine lebendige, ewige Kraft, in die mächtige Sonne der Liebe, Einheit und Gerechtigkeit, fühlen wir uns frei. Ein Hauch Glück durchzieht uns. Es ist der Ruf der Seele. Bleiben wir einige Augenblicke in diesem Bewusstsein. Ein Hauch der Seele durchzieht uns. Ein Hauch inneren Glücks. Wer möchte, kann im Stillen danken. Wir bleiben einige Augenblicke im Bewusstsein des Glücks, um dem zu danken, der es uns schenkte.

Gebete sollten vom Herzen kommen, aus unserem geistig erschlossenen Bewusstsein. Oftmals denken wir, ja, wo stehen wir geistig? Wenn unsere Gebete aus unserem erschlossenen Bewusstsein kommen, wie weit ist es wohl erschlossen? Unsere Gebete können mit unserer Nahrungsaufnahme verglichen werden. So wie wir essen, so beten wir auch. Können wir uns das wohl vorstellen? Jesus, der Christus, der große Geist, sprach in den großen kosmischen Lehren Folgendes: Speise in Gott. So wie der Bissen und der Trank in dich eingehen, so wirken sie in dir und strahlen auch wieder von dir aus. Wer den Bissen und den Trank heiligt, der hält das Bewusstsein der Speise und des Trankes lebendig. Es geht dann als Essenz und Kraft in die Seele ein. Die Speise und der Trank stärken dann nicht nur den Leib, sondern Seele und Leib. Christus, unser göttlicher Bruder, offenbarte weiter: Begleite mit deinem Bewusstsein jeden Bissen und jeden Schluck des Getränkes auf den Weg in den Körper. Die Empfindungen, Gedanken und Worte, die du den Speisen und Getränken auf deren Weg in den Organismus mitgibst, wirken entsprechend in Seele und Leib. So wie du, der Mensch, es mit der Nahrung und dem Getränk hältst, so wirkt es sich auch in und an dir aus. Alles ist Schwingung, die sich in und an dir bemerkbar macht und dich auch prägt.

Gleiches erfolgt im Beten. Das Gebet sollte aus unserem erschlossenen Bewusstsein kommen. Es ist letztlich auch die Speise für unsere Seele und für unseren Leib. Denn wer ernsthaft betet, indem er seine Gebete erfüllt, der speist und tränkt die Seele. Die Seele wird lichter, der Leib, der Körper gesünder und freier. Beten heißt also, aus dem Herzen zu beten, nicht aus dem physischen Herzen, sondern aus dem Seelengrund, aus dem erschlossenen Bewusstsein, das in uns, in unserer Seele leuchtet. Tief im Seelengrund ist der mächtige Ozean des Lebens. Können wir aus diesem mächtigen Ozean Tropfen für Tropfen schöpfen und in unsere Gebetsgedanken und Gebetsworte einfließen lassen, dann ziehen unsere Gebete hinaus und stärken die Seelen und die Menschen, die dafür aufnahmebereit sind. Unsere Gebete sollten also Inhalt haben. Und der Inhalt, der wahrhaft die Seele und den Menschen drängt und nährt, ist der Geist, sind die Tropfen aus dem Ozean Gott. Bemühen wir uns also, unsere Gebete aus uns heraus wachsen zu lassen, in der Bitte an Christus, den erlösenden Geist, dass er uns beisteht, Speise und Trank, also geistige Nahrung, in unsere Gebete zu legen. Dann spüren wir auch selbst, dass unsere Gebete auch uns Früchte bringen. Denn die Gebete, die von uns ausgehen, gehen auch wieder in uns ein. Und so, wie wir beten, so empfangen auch wir. Beten wir aus dem Ozean des Lebens und geben es weiter an Seele und Mensch, an Tiere und Pflanzen, an die Mutter Erde, dann fühlen wir, dass sich unsere Seelenschwingung anhebt, unser Körper leichter wird, wir freudiger werden und letztlich dankbar dem gegenüber, der unsere Gebete befruchtet, indem er in unsere Gebetsgedanken und Gebetsworte Kraft, Licht und Liebe hineinzulegen vermag. Jesus, der Christus, sprach in den kosmischen Lehren: Alles ist Energie. Auch die Speise und der Trank sind Energie. Wie du empfindest und denkst, mit diesen Kräften magnetisierst du die Nahrung und das Getränk. Das gibst du ihnen auch auf den Weg in deinem Körper mit. Das Gleiche ist im Gebet. Das Gebet soll eine Speise sein,
ein Trank für unsere Mitmenschen, für die Mutter Erde. Alles ist Energie. Und so wie wir unsere Gebete magnetisieren, so geben wir sie weiter und so kommen sie auch auf uns zurück. Wenn der Urgrund des Herzens betet, dann fühlen wir uns nach der Stunde des Gebetes glücklich, froh und frei. Wir fühlen uns beseelt von einer Kraft, die wir nicht ergründen können, und doch ist sie in uns. Unsere Bewusstseinsgebete, die hinausschwingen und unsere Mitmenschen dienen und somit auch der Mutter Erde, kommen wieder auf uns zurück und beglücken uns. Deshalb sollten wir am Ende der Gebetsstunde nicht vergessen, dem Ewigen zu danken, denn er ist der Geber, er ist das Leben, das in uns wohnt, er ist das Leben, das unsere Gebete füllt.

Guten Morgen, lieber Zuhörer, liebe Zuhörerin. Die Nacht ist vergangen, ein neuer Tag zieht herauf. Tagt es auch in Ihnen? Haben Sie sich schon Gott zugewandt, um ihm für diese neue Inkarnation zu danken? Ihre Seele ist aus anderen Bereichen zurückgekehrt und befindet sich wieder in ihrem Körper, um als Mensch diesen Tag zu begehen. Sie hat vielleicht einiges mitgebracht, was sie heute bereinigen möchte, was sich ihr Mensch letzten Endes selbst auferlegt hat. Wenn Sie sich dies bewusst machen, dann werden Sie sich selbst und auch Ihrer Seele helfen, die Aufgaben zu bewältigen.

Denken Sie noch einmal an Ihre Gebetsgedanken, mit denen Sie heute Ihr Herz zu Gott erhoben haben. Machen Sie sich diese noch einmal bewusst und nehmen Sie sie mit in Ihren Tag. Dann können die Gebetsgedanken Ihre Wegweiser und Begleiter sein.

Wir gestalten unser Leben selbst gemäß unserem Fühlen, Empfinden, Denken, Sprechen und Handeln. Diese Energien, die von uns ausgehen, gehen auch wieder in uns ein. Sie befreien unsere Seele oder belasten sie, je nachdem, welche Gesetzmäßigkeiten wir fühlen, empfinden, denken, sprechen und handeln, entweder göttliche oder ungöttliche.

was in unserer Seele liegt, Göttliches oder Ungöttliches, das strahlen wir aus. Das ist auch der Magnetismus, mit dem wir Göttliches oder Ungöttliches anziehen. Jeder Mensch ist also ein Strahlenkörper, gleichsam ein Energiekörper. Seine Energien überträgt er den Gegenständen, die er betastet oder an die er hinatmet, denn der Atem ist ebenfalls Energie und trägt die Partikel dessen, was uns durchstrahlt. Sogar durch intensives Hindenken laden wir Gegenstände mit der entsprechenden Schwingung auf.

was wir betastet haben, das strahlt auch einige Aspekte unseres täglichen Verhaltens aus, sowohl das Positive als auch das Negative, je nachdem, wie wir fühlen, denken, sprechen oder handeln. Hat einer unserer Nächsten einen ähnlichen Strahlungskörper, einen ähnlichen Energiekörper wie wir und lehnt sich an Gegenstände an, an die wir uns angelehnt haben, oder nimmt Gegenstände in die Hand, die wir schon in der Hand hatten oder die wir angehaucht haben, dann kann sein Magnetismus Teile von dem anziehen, was wir hinterlassen haben, und gleichzeitig kann unser Nächster wieder einen Teil seiner Strahlung zurücklassen. So ist die ganze Welt ein einziges Strahlenbild aller Menschen. Wollen wir uns nicht mit den negativen Energien der Gegenstände und Dinge infizieren, dann müssen wir unser Sündhaftes mit Christus bereinigen und nicht mehr tun. Dadurch werden wir immer weniger Gegensätzliches magnetisch anziehen, das uns unter anderem bedrängt, das zu denken und zu tun, was wir aufgenommen haben. Unser Magnetismus für Negatives wird immer schwächer, je mehr göttliche Gesetzmäßigkeiten wir verwirklichen, also in unser Leben einbeziehen.

wird unsere Seele lichter, dann werden wir aufrichtiger und dadurch gerechter. Wir werden uns dann immer weniger an Gegenstände und Dinge anlehnen, weil wir gelernt haben, geradlinig zu denken, aufrecht zu stehen und auch für unser persönliches Leben gerade zu stehen. Dann werden wir uns auch nicht mehr an unsere Mitmenschen anlehnen, weil wir wissen, was wir wollen, die Gesetze Gottes erfüllen und das auch tun. Leben im Geiste Gottes heißt, auf Gott zu bauen, uns Gott anzuvertrauen und mit unserem Nächsten und für unseren Nächsten zu sein. Lieber Zuhörer, liebe Zuhörerin, Gott gab uns allen den freien Willen. Wir sind also frei, so oder so zu handeln. Erweisen wir uns als Kinder Gottes, indem wir schrittweise die Gebote des Lebens erfüllen, dann werden unsere Tage immer lichter, die Situationen immer leichter und wir haben dann auch die Kraft, das, was auf uns zukommt, mit der Hilfe Christi zu meistern. Deshalb sollten Sie sich um die Mittagszeit fragen, wie Sie Ihren Vormittag verbracht haben. Haben Sie mit Christus die Situationen gelöst, die Ihnen der Tag aufgezeigt hat? Konnten Sie Ihren Arbeitskollegen, Ihre Arbeitskollegin im Lichte Gottes sehen? Wenn ja, dann hatten sie Verständnis und waren tolerant. Dann haben sie auch ihre Arbeit gewissenhaft erfüllt in dem Bewusstsein der Wegweisung aus ihrem Morgengebet. Dann sind sie sicher froh und freudig. Ist das eine oder das andere nicht so gelungen? Dann sollten Sie sich die Zeit nehmen, das mit Christus zu bereinigen, was Sie vom Vormittag her noch beschäftigt. Gottes Liebe, Gottes Kraft wird Ihnen beistehen. Ruhe und Kraft ziehen wieder in Ihr Inneres ein und lassen Sie auch Ihre Speisen in dem Bewusstsein aufnehmen, dass Gott in allem ist.

gestärkt in den Nachmittag gehen und sich am Abend noch einmal rückblickend fragen, ob sie auch den Nachmittag mit Gott gestalten konnten. War ihr Tag ein erfüllter Tag, dann können sie in Ruhe und Dankbarkeit ihr Tagwerk abschließen und so auch in den Abend gehen. Steht noch einiges zur Bereinigung an, dann wird Christus Ihnen helfen, das zu klären, was noch zu klären ist. Tun Sie dies bitte, bevor Sie zu Ihrer Familie oder zu Ihren Freunden gehen. Schaffen Sie in sich die Ausgewogenheit, dann wird auch Ihr Verhältnis zu Ihren Nächsten ein gutes sein. Dann sind Sie Geschwister unter Geschwistern in dem Bewusstsein, Gott liebt uns alle gleich. Ich wünsche Ihnen von Herzen einen guten Tag und gotterfüllte Stunden. Gott zum Gruß.

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0: Liebe Zuschauerinnen, liebe Zuschauer, ein herzliches Gott zum Gruß aus dem Zelt Gottes unter den Menschen. Wir lesen aus Die Botschaft aus dem All, Band 1, eine Offenbarung Gott Vaters, die im Jahr 1988 gegeben wurde, durch Gabriele, die Prophetin und Botschafterin Gottes in unserer Zeit. Die Offenbarung trägt den Titel: Die Welt spricht von Frieden. Wo ist der Friede? Gott, der Ewige, sprach: Ich bin euer Herr und Gott. Ihr sollt keine fremden Götter neben mir haben. Wo steht der Mensch im Zeichen der Erlösung? Steht er neben meinem Sohn, den ich der Menschheit sandte, auf dass sie werden, so wie ich sie schaute und geschaffen habe, göttlich? Was sind eure Götter? Obwohl ihr mit den Lippen zu einem Gott betet, es ist der Mammon, es sind die äußeren Dinge dieser Welt, Reichtum, Ansehen, Ich-Bezogenheiten in unzähligen Variationen. Die Masse meiner Kinder betet. Doch wo ist die Erfüllung des Gebetes? Blickt in eure Welt und blickt letztlich auf euch selbst. Viele sprechen: Christus, Christus, du mein Erlöser. Was übergebt ihr eurem Erlöser? Ihr betet hin, doch was ihr hinbetet zu eurem Erlöser, sollt ihr in die Tat umsetzen, auf dass ihr werdet so, wie ich euch geschaut und geschaffen habe, und ihr wieder mein Antlitz schaut, als Kinder eures Vaters, der ich bin. Wie lange noch sprecht ihr vom Geist und werdet nicht Geist aus meinem Geiste? Wie lange noch sprecht ihr von der Gottesliebe und werdet nicht Liebe aus meiner Liebe? Wie lange noch lest ihr in euren Bibeln die Evangelien und lebt nicht danach? Ihr verschleiert, was euch gesandt wurde und gesandt ist, die Propheten, und somit mein Wort und das Wort meines Sohnes. Viele unter euch sind Heuchler. Sie bejahen die Liebe Gottes, das ist das Einzige. Wo ist ihr Stand? Wo ist der Stand all jener, die sich Vertreter des Lebens nennen? Wären sie Vertreter des Lebens, so wären sie Kinder Gottes, eine Einheit im Geiste ihres Erlösers. Woraus bestehen eure Konfessionen? Einzig aus irdischem Machtanspruch. Denn hätten sie den Geist der Wahrheit, dann wären viele auf der Erde beseelt von der Wahrheit und die Prophetie müsste nicht mehr sein, denn die meinen wären mein Wort. Doch so sind sie trügerische Menschen, die sich den Gesinnungen derer anschließen, die nur Macht und Ansehen auf dieser Erde anstreben. So wird Christus verleugnet Tag für Tag, Stunde um Stunde, Minute um Minute. Und so wird der Zweifel gesät an dem ewigen Geist, der ich bin, das Leben von Ewigkeit zu Ewigkeit. Meine Kinder sollen herausfinden aus Not und Drangsal. Deshalb sandte ich meinen Sohn, der euer Erlöser wurde. Doch wo sind die ersten Schritte meiner Kinder hin zu ihrem Erlöser? Viele sprechen von ihm, doch ihre Schritte gehen in die Welt. Macht, Ansehen, Hab und Gut ist der Mammon, sind die Götter gleich Götzen. Wo ist die Liebe, die Wärme unter den Menschen, die Jesus von Nazareth ausstrahlte? Wo ist die Verbundenheit der Völker, die Jesus wollte? Wo ist die Harmonie in den Herzen der Menschen? Zugedeckt von eitlem Wahn.
1: Gott, der Ewige, offenbarte weiter: O erkennet und erfasset es in euren Herzen. Ich rufe euch unmittelbar, und rufe euch, über Christus umzukehren. Wohin? Nicht zu einem Heilsversprecher, sondern in euer Herz, denn dort wohne ich, da ihr der Tempel meines Geistes seid. Und ich ermahne euch auch nicht zu glauben, was ich hier rede. Ich ermahne euch, das zu verwirklichen, woran ihr glaubt, sei es an die selbstlose Liebe, sei es an den inneren Frieden, sei es die innere Harmonie. Wer nur spricht, ist Gott nicht nahe. Doch wer verwirklicht, der kommt dem Herzen des Lebens näher und empfindet in sich mein Wort. Meine Kinder, noch seid ihr Menschen, doch in euch ist das strahlende Leben aus mir. Was ist, wenn ihr das Zeitliche, den materiellen Körper verlasst? Glaubt ihr, es tun sich die Himmel auf und ihr seid im Heiligtum eures Vaters? In dem Augenblick, in dem sich die physischen Augen schließen, wechselt ihr nur die Kulisse, doch ihr seid dieselben. Euer Reisegepäck ist nicht Kleidung, Schuhe, Geld und Gut. Euer Reisegepäck in die jenseitigen, feinstofflichen Bereiche ist das, was ihr in eure Seelen geschrieben habt. Hass, Neid, Feindschaft, Streit. Oder die selbstlose Liebe, Harmonie und Frieden. Was ihr jetzt in diesen Augenblicken in euren Gedanken sät, das geht in eure Seele. Das seid ihr selbst. Das ist euer Reisegut. Mit dem werdet ihr durch die Bewusstseinsschleier gehen und als Seele erwachen und erkennen, was euch anhaftet. Immer wieder hört ihr die Worte, nützt die Stunde, nützt die Minute. Worte sind nur Begriffe. Doch wenn ihr erfasst, was der Inhalt der Worte ist, dann werdet ihr begreifen, welch Gnade die Erde besitzt. Denn die unendliche Liebe, die ich bin, strahlt die Gnade auf diese Erde, in diese Welt. Gnade ist gleich Schutz und Führung für all jene, die sich bemühen, den Schritt hin zu Christus im Inneren zu tun. O seht, eure menschlichen Gedanken sind für den Menschen nur dann sichtbar, wenn er erleuchtet ist. Für den Menschen auf dem Weg sind eure Gedanken nicht sichtbar. Doch Gedanke ist Kraft und Energie. Und so eure Gedanken zu jenen strömen, die sich bemühen, den Weg nach innen zu wandeln, setzt die Gnade ein, um diese Wanderer hin zum Bewusstsein der Liebe zu schützen, damit sie von den negativen Kräften nur so viel aufnehmen, was gut für die Seele ist, zur weiteren Reifung. Doch in den jenseitigen Bereichen, hinter den Bewusstseinsschleiern, ist alles offenbar. Dort wirkt nicht die Gnade, weil ihr es selbst seht und in euren Geistkörpern erlebt. Dort wirkt wohl weiter die Erlösung als die pulsierende Kraft, die euch den Weg zeigt, heraus aus dem, was ihr in euren Seelenkörpern selbst erfahrt und in ihnen schaut. Denn dort ist alles offenbar. Jeder Gedanke, jede Empfindung, das Wort des Menschen, die Handlung.
2: Wir lesen weiter aus der Offenbarung des ewigen Alleinen. Gott, unser ewiger Vater, spricht: O erkennt, in welchem Bewusstsein ihr lebt. Ihr lebt in dem Bewusstsein der Gnade, wenn ihr die ersten Schritte tut, heraus aus dem menschlichen Ich durch Verwirklichung der ewigen Gesetze. Jedem ist die Möglichkeit gegeben, herauszufinden aus Drangsal und Not. Deshalb die Erlösung in jedem Einzelnen. Doch du, mein Kind, musst die Erlöserflamme nähren, indem du ihr dein Menschliches gibst, damit es umgewandelt wird und du immer mehr göttliche Kraft empfängst. Ich sprach zu euch, dass viele Gebete nicht fruchtbar sind.

0: Drängt dich nicht, aus dem Keller in die Helle zu gehen. Sie drängt dich nicht, deine Fenster und Türen zu öffnen. Sie strahlt, und so strahle ich. Nur der, der die Selbstlosigkeit entwickelt, kommuniziert mit der Selbstlosigkeit, mit mir, dem Geist. Jeder reine, selbstlose Gedanke ist gleich Kommunikation mit mir, dem Geist. Jeder menschliche Gedanke kommuniziert wieder mit dem Menschlichen. Was der Mensch sät, das erntet er. Darin liegt die Kommunikation. Du kannst keinen Finger bewegen, außer der Geist gibt dir die Kraft dazu. Kraft ist gleich Kommunikation. Wenn sich der Mensch bewegt, wenn der Mensch schaut, hört, riecht, schmeckt und tastet. Das reine Sein ist reinste Kommunikation mit mir, dem Allgeist, dem Vater, Mutter, Gott. Und so ihr im Kausalgesetz, im Gesetz von Saat und Ernte lebt, kommuniziert ihr unaufhörlich mit euren eigenen Gedanken, Worten und Werken, die ihr in die Atmosphäre gesandt habt, die um euch sind, die ihr abruft, entsprechend eurem Empfinden, Denken, Reden und Handeln. Wenn du also nur betest, und dein Gebet nicht mit der Liebe, mit der selbstlosen Liebe beseelst, kommunizierst du nicht mit den höchsten Kräften der Liebe. Deshalb sind deine Gebete unfruchtbar. Mein Kind, was hat dir Jesus von Nazareth geboten? Die Bergpredigt zu verwirklichen. Was bietet dir der Christus, dein Erlöser? Die Bergpredigt in den Details des Lebens zu erkennen, sie umzusetzen, denn das ist der Weg ins Königreich des Inneren. Du sagst, du kannst diesen Weg nicht gehen. Du kannst nicht. Du willst nicht. Weshalb? Weil der Mammon dich fördert. Doch so du erkennst, wer du bist, wirst du erfahren, wie niedrig das menschliche Ich ist, wie dein eigenes Ich dich selbst knechtet. Du hast Angst vor der Zukunft? Weshalb? Weil du in der Knechtschaft deiner eigenen Gedanken und Sinne stehst?
1: Gott, unser ewiger Vater, offenbarte weiter. O seht und erfasset, meine Kinder, der Weg heraus aus der Knechtschaft menschlichen Ichs ist euch erneut angeboten. Wohlweislich, mein Kind, nur angeboten. Darin erkennst du, ich dränge dich nicht. Ich beeinflusse dich nicht, ich strahle. Und so du den ersten Schritt tust hin zur Selbstlosigkeit, findest du immer mehr Zugang zu der großen, reinen, allumfassenden Kommunikation mit den positiven Energien des Lebens, mit mir, dem Geist deines Vaters. Wenn auch meine Worte ernst sind, so erkennst du darin die Hoffnung für dich, den Frieden für dich, die Harmonie für dich und die allumfassende, selbstlose Liebe für dich. Sage nicht für andere, für dich. Denn wenn du das Instrument meiner Liebe geworden bist, dann strahlst du meine Liebe aus und kannst deine Nächsten beseelen. O erkennet, die Welt spricht von Frieden. Wo ist der Friede? Viele sprechen von Harmonie. Ist in ihnen die Harmonie? Die Christen sprechen von Christus. Ist er

0: in ihnen bewusst auferstanden? Viele sprechen von mir, dem Vater Muttergott, und ihr Herz ist erfüllt von Angst und Sorge. Ist das die Welt, die ihren Erlöser trägt? Sage nicht, der andere soll es tun. Du bist gerufen, deinen Erlöser Christus bewusst in dir zu tragen. Das heißt, lege jeden Gedanken auf die Waage des Gesetzes und wäge ihn ab, ob er göttlich oder ichbezogen ist. Und so er ichbezogen ist, übergebe ihn deinem Erlöser, Christus in dir, denn er wohnt in dir, um das Menschliche zu verzehren, um dich wieder göttlich werden zu lassen, so wie ich dich schaue und geschaffen habe. Und so du bewusst und freudig den ersten Schritt hin zu deinem Erlöser tust, indem du deine Gedanken, deine Worte, deine Neigungen und Regungen abwägst, sie deinem Erlöser hinträgst und nicht mehr tust, wirst du meine heilige Gnade verspüren, die dich schützt und belebt, und du wirst die ersten Schritte sicher auf dem Pfad zum inneren Leben tun. Freue dich und spüre, mein Kind, der Geist der Liebe wohnt in dir und dein inneres Wesen ist unsterblich. Weißt du, wann du deine menschliche Hülle verlässt? Daher sei wachsam, jeden Augenblick, jede Stunde, jeden Tag. Denke an die innere Waage, wäge dein Leben ab und gehe die Schritte hin zu Christus, der in dir wohnt.
1: Und wenn du den Sinn meiner Worte zu erfassen vermagst, so offenbarte der Ewige weiter, dann erkennst du, ich führe dich zu keiner Konfession. Ich führe dich zu keiner äußeren Religion. Ich führe dich zu keinem Menschen, auf den du hören sollst. Ich führe dich in das Königreich des Inneren zu deinem Erlöser. Und die Führung ist in jedem Gedanken, den du abwägst. Die Führung ist in jedem Wort, in jeder Handlung, denn in allem bin ich die Kraft des Lebens. Wäge deine Gedanken ab, ob sie selbstlos oder menschlich bezogen sind, und du erkennst darin deinen Weg. Und du erkennst dich letzten Endes selbst. Wäge deine Worte ab. Entsprechen sie deinen Gedanken? Oder gibst du nur vor, was du nicht bist? Dann beeile dich darin, das Selbstlose zu finden und handle danach. Dann erkennst du deinen Weg. Wäge deine Taten ab, ob sie selbstlos oder ichbezogen sind, und handle rasch. Geh zu deinem Herrn in dir, übergib das Menschliche und du erkennst in dir den Weg der Liebe. Und du wirst nicht mehr einsam sein, weil du zu Menschen findest, die gleicher Gesinnung sind, die ebenfalls ringen mit ihrem menschlichen Ich, die ablegen und hinwandern in das Herz der Liebe, das ich bin. O, erkennet die Freiheit, die euch zustrahlt. So wie ihr jetzt in diesem Augenblick denkt, das seid ihr. Was willst du mit deinen Gedanken tun? So wie ihr jetzt in diesem Augenblick empfindet, das seid ihr. Was wollt ihr mit euren Empfindungen tun? Willst du sie Christus hintragen oder ihn verraten, indem du wieder menschlich denkst, wieder die Schritte nach außen lenkst? Mein Kind, ich bin die Gerechtigkeit. Alles wird gewogen, gemessen. Wie wirst du empfunden und befunden? Sage nicht, du hast Zeit. Jetzt ist dir die Möglichkeit gegeben, jetzt dich zu erkennen und zu finden. Das Leben währt ewig, weil ich ewig bin. Und da du aus mir bist, wird dein geistiger Leib ewig sein. Doch wann gehst du in die Herrlichkeit, in deine Himmel ein? Wenn du rein bist, makellos. Daher nütze die Zeit, nütze jeden Augenblick, bitte um Vergebung und vergib und sündige nicht mehr. Das ist ein großer Aspekt auf dem Weg nach innen. Finde in deinem Nächsten das Gute, bejahe es und du entwickelst dich selbst zum Guten. Denn sobald du mit den positiven Kräften in Kommunikation kommst, wirst du klar und wachsam und erkennst sofort, wenn sich der Finsterling anschleicht, um dich in Empfindungen und Gedanken, ja auch mit Worten und Handlungen zu verführen. Mein Kind, ich rufe dich. Dein Erlöser, mein Sohn, erschloss für dich die Himmel. Die Tore sind offen. Betrete deine ewige Heimat. Ich, dein Vater, erwarte dich. Doch das Tor in die ewige Heimat, zu deinen ewigen Wohnungen, wirst du nur dann passieren, wenn du die Erlöserflamme nährst, indem du dein menschlich Erkanntes der Flamme übergibst und so Kraft aus der Christuskraft empfängst.
2: Gott, unser ewiger Vater, fährt fort mit der Frage: Was willst du also tun? Du kannst dich nicht zerstören, und zerstörst du deinen Leib, so bleibst du doch als Seele der Mensch mit allem, was nicht bereinigt ist. Und erkenne, dass dir die Gnade beisteht, alles zu bereinigen, bevor du es an deinem Körper erfahren musst. Deine Gedanken, deine Empfindungen, deine Worte und Handlungen, schau hinein. Sie sagen, was du jetzt bereinigen sollst, auf dass die Wogen deines menschlichen Ichs nicht deinen Körper treffen und du leiden musst. Denn das Leid, die Not, die Krankheit, die Armut bist du selbst, weil du wieder den inneren Reichtum gehandelt hast. Doch schaue auf deinen Erlöser in dir. Du sollst nicht leiden, du sollst nicht arm sein, du sollst nicht krank sein. Er schenkt dir vorher Impulse. Sie lauten: Kehre um, mein Kind, kehre um in deinen Empfindungen, Gedanken, Worten und Handlungen, in deinen Regungen und Neigungen. Kehre um. Hier begegnest du deinem Bruder und deiner Schwester. Was denkst du? Bitte um Vergebung und vergib und tue es von Herzen. Ja, mein Kind, tue es von Herzen, denn was nicht aus dem Inneren geschieht, bleibt in und an dir haften, und du wirst es erfahren und schauen, spätestens dann, wenn du diesen Leib verlassen hast. Daher nütze die Zeit und wandle sie in dir um zur Ewigkeit, denn du bist ein Kind der Ewigkeit. Wandle die Zeit um, mein Kind, indem du kosmisch denkst. Kosmisch denken heißt Verbindung haben mit dem reinen Sein. Kosmisch leben heißt mit dem Nächsten in Frieden und Eintracht leben. Kosmisch lieben heißt, dem Nächsten selbstlos zu begegnen, zu geben und nichts zu erwarten. Lebe also kosmisch und du lebst universell, denn dann fallen die Grenzen und es wird ein Volk sein, das Volk des Christus. Dorthin führt euch alle Menschen, alle Seelen, mein Sohn, euer Erlöser. Ihr braucht kein Wort aus meinem Geiste annehmen. Ich strahle euch meine Liebe zu. Nimmst du sie an, so wirst du im Inneren reich werden. Zweifelst du, ist auch gut. Lächelst du darüber, ist auch gut. Verwirfst du mein Wort, ist auch in Ordnung für dich. Doch ich strahle weiter in alle Ewigkeit. Dadurch, mein Kind, findest du zurück zu mir. Wann? Das überlasse ich dir, denn du hast den freien Willen. Das Gesetz, das du dir geschaffen hast durch dein menschlich Ich, wirkt auf dich ein. Befreist du dich davon, dann findest du ins kosmische Sein und stehst in Kommunikation mit mir, dem Geist deines Vaters. Und du lebst in Herrlichkeit, in Frieden und selbstloser Liebe mit mir, deinem Vater, von Ewigkeit zu Ewigkeit. Das bin ich, der Geist von Ewigkeit zu Ewigkeit. Und du bist, ob du es annehmen möchtest oder auch nicht, mein Kind von Ewigkeit zu Ewigkeit. Liebe Zuschauer, liebe Zuschauerinnen, Worte des all-einen Gottes, unseres ewigen Vaters, gegeben in dieser Zeit, in der sich das Reich Gottes uns Menschen so umfassend und machtvoll zuneigt wie nie zuvor, aus der ewigen Liebe und Freiheit. So ist jeder frei, sein Wort anzunehmen oder es zu lassen. In der dreibändigen Buchreihe »Die Botschaft aus dem All« sind weitere der unzähligen göttlichen Offenbarungen veröffentlicht, die uns durch die Prophetin Gottes, Gabriele, gegeben sind. Viele Offenbarungen sind auch zu lesen und zu hören im Zelt Gottes unter den Menschen mit der Sophia-Bibliothek. Und wenn Sie möchten, schalten Sie zur nächsten Lesung wieder ein. Wir wünschen Ihnen alles Gute und verbleiben mit einem herzlichen Gott zum Gruß.

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0: Liebe Schwestern, liebe Brüder, in den weltweiten Gemeinschaften im Zeichen der Lilie, des freien Geistes Gott in uns, im messianischen, sophianischen Zeitalter. Wie oft reden wir über die Liebe? Wie oft sprechen wir das Wort Liebe aus? Doch sind wir uns bewusst, was wahre Liebe ist? Hören wir dazu die Worte Gabrieles über die Liebe Gottes zu den Menschen und zu jeglicher Kreatur.
1: Liebe Brüder, liebe Schwestern in Christus, die wahre Lehre des Jesus des Christus ist die Liebe. Gott ist Liebe. Wie oft hören wir von Gottes Liebe? Doch ist uns bewusst, dass das Gesetz Gott die allumfassende Liebe ist? Kosmische Liebe, die trägt, die verbindet, die schlichtweg ist, ist die Liebe. Die strömende Kraft, oh ja, sie strömt durch die Unendlichkeit. Liebe strömt in unsere Seele. Kann die Liebe Gottes auch in unseren Körper strömen, sodass wir gewahr werden, dass Gott existiert, dass Gott allgegenwärtig ist? Liebe besteht aus den sieben Grundkräften der Unendlichkeit. Es ist das Gesetz. Es ist das Gesetz der Ordnung, des Willens, der Weisheit, des Ernstes, der Güte, der Liebe, der Sanftmut. Die sieben Grundkräfte sind die Allkräfte und somit das kosmische ewige Gesetz. Liebe ist also Ordnung. Ordnung in dem Menschen, in der Seele. Ordnung in der Natur, im Tier-, Pflanzen- und Mineralreich. Der Wille Gottes ist der Weg zur Stille. Der Wille ist, dass wir seine Gesetze erfüllen, um still, ruhig, sanftmütig und demütig das zu tun, was das Gesetz ist, Liebe. Wie oft hören wir von unseren Mitmenschen, du bist lieblos. Warum sagt Gott zu uns persönlich nicht, du bist lieblos? Er würde uns unsere Lieblosigkeit zusprechen. Er sagt allgemein, die Menschen haben zu wenig Liebe oder viele sind lieblos. Aber er spricht keinen Menschen an, dass er, der Mensch, lieblos sei. Warum tun wir das? Weil es uns selbst an Liebe mangelt. Wie oft hören wir, ich bin nicht gegen meine Mitmenschen, ich bin nicht gegen die Tiere, gegen Pflanzen. Ich bin nicht gegen das Leben. Haben wir uns schon einmal aus dem Gesetz der Liebe gefragt? Wenn ich nicht gegen meine Mitmenschen, gegen Tiere und Pflanzen bin, bin ich dann für? Was heißt eigentlich für die allkosmische Liebe zu sein? indem ich das tue, was Gott will. Und so gelangen wir vom Wille zur Tat. Wenn ich nur sage, ich bin nicht gegen meinen Bruder, nicht gegen das Tier, ich bin für meine Mitmenschen, ich bin für die Natur, für die Tiere, ja, ich bin für das Gesetz Gottes, dann müssen wir uns fragen, was tue ich für meinen Nächsten? Denn die Frage, was tue ich für meinen Nächsten, führt uns letztlich in die Einheit. Das Tun für den Nächsten, ohne etwas zu erwarten, das zeigt die Einheit auf, und Einheit ist Liebe. Wahre Liebe ist die befreiende Kraft, die den Nächsten nicht bindet, die ihm die Freiheit lässt. Liebe ist Herzensbildung, die dem Gewissen Raum gibt, zu wägen und zu messen, um sich auf die Liebe einzustimmen. Liebe verzeiht und findet immer wieder den Weg zum Vertrauen. Liebe ist die Tat im Sinne der Gottes- und Nächstenliebe. Liebe ist die Stille. Sie kann warten, um dann zu geben, wenn hierfür die Zeit gekommen ist. Die wahre Tatliebe lässt dem Nächsten die Freiheit, ohne ihn zu verlassen. Also ohne ihm den Rücken zu kehren mit den Worten, ich habe nichts gegen dich. Liebe trägt den Nächsten im Herzen einerlei, wie dieser sich gegen den Liebenden verhält, gegen Gott. Liebe ist die Anmut des Herzens, die sich im und am Nächsten offenbart. Gottes Liebe heißt immer, nach seinem Willen zu forschen, um das zu tun, was Gott will. Wir sprechen ja sehr viel von dem inneren Weg. Was ist eigentlich der innere Weg? Der innere Weg ist der Weg der Liebe zu Gott. Was heißt für uns Ordnung, ein Aspekt Gottes in den sieben Grundkräften des Lebens? Wo soll ich denn Ordnung machen? Zuerst einmal im Kopf. Das Drängende, das Gegensätzliche anzuschauen, abzuwägen, was für und gegen Gott ist. Wer im Kopf keine Ordnung macht, der bleibt hektisch, ungestüm, gegensätzlich. Das bedeutet, dass Gottes Liebe nur als erhaltende Energie in den Körper strömt und sich über den Atem offenbart, also den Körper am Leben erhält. Doch still wird der Mensch nicht, wenn er im Kopf keine Ordnung macht. Denn die Ordnung im Kopf, um ruhig zu werden, geht über das Nervensystem und bringt in den Menschen harmonische Bewegungen, harmonische Gesten. Bringt in den Menschen positive Gedanken und Verhaltensweisen. Mit unserer Unordnung und mit dem eingeschränkten Tun, was Gott will, verbergen wir uns letzten Endes vor Gott, vor der Liebe. Doch Gott sieht uns einerlei, wie wir uns verhalten, wo wir uns verbergen. Wahre Liebe verbirgt sich nicht. Sie offenbart sich durch den Menschen, der Gott liebt. Liebe ist das Werk des Guten. Gott ist gut. Liebe erreicht aufgeschlossene Herzen durch Güte. Fragen wir uns, was ein aufgeschlossenes Herz ist. Es ist der Pulsschlag der Unendlichkeit, der Pulsschlag im Urgrund der Seele. Der alle eint, Mensch, Tier, Pflanze, Stein. Es ist der Pulsschlag des Alls, denn wir, jeder einzelne von uns, ist im Innersten der Seele das Allwesen. Wir Menschen sagen irgendwann dann, wenn wir den Erdenmantel, den Körper ablegen, werden wir irgendwo sein. Ja, das Irgendwo, wo ist das Irgendwo? Wir selbst bestimmen es. Und solange wir nicht wissen, woher wir kamen, werden wir auch nicht wissen, wohin wir nach dem Leibestod gehen. Wir blicken zu den Sternen und sagen, nun da oben wird es irgendwo sein. Wir gehen nicht nach oben, sondern wir gehen in das All hinein. Denn das All ist unendlich. Doch einige Planeten tragen unsere Speicherungen, die uns festhalten, tief in das feinstoffliche All zu gehen. Warum halten uns einige Planeten fest? Weil wir uns vor der Liebe verborgen haben. Weil wir viel von Liebe sprachen, doch die Herzensbildung außer Acht ließen. Wir haben das innere Herz gar nicht oder nur teilweise aufgeschlossen. Dadurch ist die Güte, die Gott ist, zurückgedrängt worden durch das Ego, das sich immer selbst beweisen will. Gott ist Stille, und die innere Stille erlangen wir nur, indem wir zum ersten Ordnung machen in unseren Gedanken, Ordnung also in unserem Kopf. Den Willen Gottes erfüllen wir nur, wenn wir uns hinterfragen, ja, ist denn das, was ich denke oder tue, ist mein ganzes Verhalten der Wille Gottes? In dem Moment, wo wir uns vom anderen abwenden und sagen, ich habe nichts gegen dich, müssten wir uns immer fragen, was habe ich denn für ihn? Diese Frage lässt uns umkehren. Diese Frage lässt uns auf den Nächsten zugehen. Diese Frage, was habe ich für die Natur, für die Tiere, stellt die Frage nach der Tatkraft, denn Liebe ist tätig sein. Wir Menschen wenden unsagbar viel Energie auf, um zu sündigen. Mit Gottes Hilfe, gut zu werden, bräuchten wir viel weniger Energie. Aber Gott lässt uns die Entscheidung, wie wir wollen, denn er gab uns als Wesen des Lichtes die absolute Freiheit. Und das ist unter anderem auch die kosmische Bewegung im All, dann, wenn wir den schweren, bleiernen Egomantel abgelegt haben. Wir müssen uns fragen, ob das, was wir als Liebe bezeichnen, wirklich die Gottesliebe ist. Die Gottesliebe ist die tragende Liebe. Wenn du auch mit dem Verhalten deines Nächsten nicht einverstanden bist, solltest du nicht die Sünde an ihm lieben, aber du solltest dich nie von ihm abwenden und immer ihn im Herzen bewahren. Das ist letztlich Übung. Keine Unterschiede zu machen, einerlei, wer mir mit was begegnet. Einerlei, wie sich der Nächste mir gegenüber verhält. Die Gottesliebe ist die tragende Liebe. Das heißt also, verlasse ihn nicht, indem du ihn aus deinem Herzen entbindest. Nimm ihn bewusst in dein Herz auf und erkenne, die tätige Liebe ist immer die Liebe, die warten kann, bis der Nächste so weit ist, dass man auf ihn zugehen kann. Doch wende dich nie vom Nächsten ab. Liebe trägt, Liebe verbindet. Liebe ist nun mal, ohne dass wir Unterschiede machen. Es ist schwer, diese Unterschiede aus unserem Herzen zu nehmen. Doch Jesus sagte uns, denn er predigte und lehrte die Liebe, liebe deine Feinde, tue Gutes denen, die dich hassen. Also liebe sie und lasse sie nie aus deinem Herzen. Und wenn du für sie Gutes tun kannst, gleich auf welche Art und Weise, dann tue das. Das bedeutet allerdings Wachsamkeit im Alltag. Versäume nie, Gott durch dich wirken zu lassen. Auch wenn der Nächste dir nicht wohlgesonnen ist, auch wenn du ihn am liebsten ablehnen möchtest, halte inne und sage, Gott lehnt ihn nicht ab, warum ich? Das ist nicht die Liebe, Unterschiede zu machen. Liebe heißt immer geben. Gott gibt unermüdlich. Doch er drängt uns die Liebe nicht auf. Deshalb ist ein Gesetz des Lebens für uns: Sei still, sieh hin, aber verhalte dich so, als wärest du nicht sichtbar. Hör zu um anderen eine richtige Antwort zu geben, Hilfe zuteil werden zu lassen oder für ihn eine gesetzmäßige Lösung zu finden. Aber beteilige dich nicht am Geschwätz der Geschwätzigen. Wenn wir das lernen, dann lehnen wir auch niemand ab. Wir sind immer wachsam zu spüren, was Gott will. Wir sagen, es ist viel zu schwer, das alles so zu behalten und uns so zu verhalten. Doch es ist alles eine Übungssache. Und wenn wir erst einmal merken, was es heißt, sich vom Nächsten nicht abzuwenden, dem Nächsten einfach im Herzen zu bewahren, ruhig zu sein, zuzuhören, anzuhören, für ihn die richtige Antwort, die Hilfe zu finden oder eine gesetzmäßige Lösung, dann spüren wir, dass wir selbst frei werden. Und je freier wir werden, umso näher kommt uns Gott. Deshalb heißt es ja immer, sei still und wisse, Gott, die ewige Liebe, wohnt in dir. Wieder eine Übung, verinnerliche jeden Tag das Wissen, Gott wohnt in dir. Dann werden wir allmählich Gott durch die Werke der selbstlosen Liebe verherrlichen, indem wir uns nicht vom Nächsten abwenden, indem wir spüren, was der Nächste benötigt. Dann werden wir auch nicht sagen, ich bin für die Tiere, denn ich bin ein Vegetarier. Ja, wir werden erkennen, dass wir für unsere Übernächsten, für unsere kleinen Geschwister etwas tun sollen. Denn die Liebe ist die Tat. Denn Gott in uns heißt auch Gott in unseren Nächsten, in allen Tieren, Pflanzen und Mineralien zu erspüren, zu bejahen, ihm zu helfen und zu dienen. Und Gott im All zu ergründen, in der Unendlichkeit, denn wir sind Wesen der Unendlichkeit. Deshalb lerne und übe täglich, um die Bewusstwerdung zu erlangen. Gott ist in dir. Halte öfter am Tag inne und denke. Denke in dich hinein, Gott in mir. Wer sich das zur Aufgabe macht, gewinnt Achtung vor allen Wesen und Lebensformen. Und seine Gebete sprechen sich wie von selbst. Sie strömen aus dem Herzen des Geliebten, aus uns, die wir Gott und alles lieben, was von Gott ist. Lassen wir es zu, dass Gott, der ewige Vater, mit uns, seinem Kind, seiner Tochter, ist, in Liebe verschmelzen möchte. Dann spüren wir Gott, den Ewigen, bewusst in unserem Herzen. Was sagte Jesus sinngemäß? Wer mich liebt, wird mein Wort halten. Seine Worte sind das Gesetz der Liebe und der Weg, eins zu werden mit dem Gesetz Gott, das Liebe ist. Also wer mich liebt, sagt Jesus, der Christus, wird mein Wort halten. Und der Wille Gottes ist, dass wir sein Wort erkennen und es halten, indem wir tun, was Gott will.

Liebe Schwestern, liebe Brüder, es gibt einiges zu hinterfragen. Vielleicht ergibt sich weiteres durch die angesprochenen Übungen. Denn wir haben gehört, Übung macht den Meister. In den freien Gemeinschaften im Zeichen der Lilie können wir darüber sprechen. Denn nicht die Theorie, sondern die eigenen Erfahrungen können unserem Nächsten helfen. Und vergessen wir nicht, wo zwei oder drei im Namen des Christus Gottes versammelt sind, da ist er mitten unter ihnen.

Liebe Kinder, liebe Jugendliche, es ist schön, dass ihr heute wieder dabei seid bei einer neuen Sendung aus der Leopanie-Schule. Der Schule für Neu-Jerusalem, für eine andere Zeit. Im Zeichen des Christus Gottes, der Gottes- und Nächstenliebe. Die meisten von euch kennen Leopanie sicher schon. Deshalb erkläre ich nur kurz. Leopanie ist ein Geistwesen, manche sagen auch Engel. In der himmlischen Heimat führt und belehrt Leopanie die Kinder der Geistwesen. Damit wir verstehen können, was Leopanie uns zu sagen hat, übersetzt Gabriele, die Prophetin Gottes, die Sprache der Himmel in unsere Worte. So erfahren wir zum Beispiel, wie wir unsere Tage sinnvoll nutzen können und warum der Tag unser guter Freund ist, der uns immer wieder zeigt, wo wir stehen und was heute wichtig ist. Wer Leopanie schon kennt, der weiß, dass sie ihre Hinweise und Ideen immer an ganz praktischen Beispielen erklärt. So beschreibt Leopanie auch, wie viele Menschen in ihren Tag starten. Viele nehmen die Zügel für ihr Denken und Handeln nicht in die Hand und vergeuden dadurch die Tage. Sie lassen die Tage kommen und wieder gehen, ohne darauf zu achten, was sie ihnen mitbrachten, sagen wollten und sagen wollen. Sie nehmen die Tage als selbstverständlich hin. Sie erwachen, stehen auf und denken unkontrolliert. Während der Mensch seinen Körper reinigt und sich ankleidet, denkt er über alles Mögliche nach, was ihm gerade in den Sinn kommt. Er wälzt wesentliche und unwesentliche Gedanken. So gerät er schon am Morgen in ein Gedankenkarussell. Es dreht und bewegt sich alles Mögliche. Er ist sich dessen oft gar nicht bewusst. Er lässt sich von vielerlei Gedanken und Wünschen steuern. Beim Frühstück redet er sodann mit seiner Familie oder mit denen, die mit am Tisch sitzen. Er beachtet nicht, dass seine Nächsten eventuell einen ganz anderen Tagesrhythmus haben als er. Er möchte sich immer im Mittelpunkt sehen und redet, was ihm gerade in den Sinn kommt und auf der Zunge liegt. Er ärgert oder freut sich, je nachdem, was er dachte oder an wen er dachte. Wer sein Leben so verbringt, dessen Unter- und Oberbewusstsein ist angefüllt mit unkontrollierten Reden und Denken. Auf dem Weg zur Schule oder zum Arbeitsplatz läuft das Gedankenkarussell weiter. Er geht zur Schul- oder Arbeitskollegen, dann redet er, ohne sich darüber Gedanken

zu machen, ob das, was er sagt, wesentlich oder unwesentlich ist, ob es seinen Nächsten interessiert oder nicht. Er redet nur aus seinem Ich. Wer sich so verhält, dessen Ober- und Unterbewusstsein ist vollgestopft mit allen möglichen Dingen, Gedanken oder Wünschen und verstopft für gute und gesetzmäßige Eingaben, für die Impulse aus dem Tag. Aus ihm fließt nur sein Ich heraus. Deshalb kann er auch von den göttlichen Impulsen und dem Schutzgeist kaum geführt werden. Und es wird ihm wenig aus dem Tagespensum bewusst, was er heute umsetzen sollte. Er redet nur aus dem, was er sich selbst eingegeben hat, aus seinem Ich. Die Folge ist, dass er sowohl in der Schule als auch am Arbeitsplatz an dem weiterdenkt, was sich im Ober- und Unterbewusstsein bewegt. Er kann deshalb das Arbeitspensum in der Schule oder Beruf nicht so erfassen und umsetzen, wie es sein sollte. Denn sein Ober- und Unterbewusstsein und seine Seelenhüllen sind gefüllt mit seinen eigenen Denkschablonen, Wünschen und Vorstellungen. Schon am Vormittag sieht er die Sonne nicht mehr vor lauter ich-bezogenen Wolken. Das heißt, er empfängt nicht, was der Tag ihm sagen möchte. Er denkt an die Vergangenheit, er denkt an die Zukunft. Er denkt über seine Probleme nach, über den Ärger mit dem Partner oder der Partnerin, mit den Kindern oder den Großeltern, den Schul- oder Arbeitskollegen. Nebenbei verrichtet er so recht und schlecht seine Arbeit, die ihn letztlich wenig interessiert, weil er ja beständig über sich selbst nachdenken muss oder darüber, was dieser oder jener ihm angetan hat oder antun könnte. Das Mittagessen verläuft dann ähnlich wie das Frühstück. Er denkt und denkt, redet und redet. Ähnliches geschieht auch in den Abendstunden. Er denkt, denkt, redet, redet und schließlich bringt ihn dann eine Fernsehsendung auf andere Gedanken. Was hat ein solcher Mensch wohl erlebt? Nur sich selbst. Doch das ist ihm meistens gar nicht bewusst. Was hat er erkannt und bereinigt? Wenig oder gar nichts. Er hat also den Tag nicht genützt. So können wir sagen, die Vergangenheit sowie seine Wünsche und Vorstellungen haben ihn gelebt. Er hat seine Entsprechungen durch sich leben lassen und diese zugleich noch verstärkt, weil er nur über seine Angelegenheiten nachdachte und redete. Gedanken und Worte sind Kräfte. Er hat mit ihnen seine menschlichen Programme und Belastungen weiter aufgebaut und somit verstärkt. Deshalb hat er auch sein Arbeitspensum nicht in dem Maß erfüllt, wie er es hätte tun können, wenn er seine Gedanken gezügelt und bei der Arbeit gehabt hätte, anstatt seine Probleme zu wälzen. Er hat also wenig oder gar nichts erkannt im Vergleich zu einem Menschen, der wach ist für die Tagesimpulse und der bereinigt, was ansteht. Mit einem solchen Menschen ist weder der Lehrer noch der Arbeitgeber zufrieden. Gleich welchen Beruf er ausführt, ob er Schüler, Angestellter, Arbeiter, Arzt, Ingenieur oder Handwerker ist. Solche Menschen, die wegen ihres eingeengten Bewusstseins nur über sich selbst nachdenken, sind in der Schule und in den Betrieben, gleich an welchem Platz sie stehen, oftmals die schwarzen Schafe, die viel reden, doch wenig vollbringen. Lieber Bruder, liebe Schwester, so sagt Leopanie, überprüfe du am Abend, ob dein Tag ähnlich wie geschildert verlaufen ist. Deine Empfindungen und dein Gewissen sagen es dir. Ich kenne solche Tage nur allzu gut. Aber wenn dein ganzes Leben so verläuft, das ist echt frustrierend. Und so will ich auf keinen Fall leben. Deshalb bin ich froh, dass Leopanie genau erklärt, wie man seine Tage auch ganz anders angehen und nutzen kann.
Jeder Tag ist interessant, wenn sich der Mensch für ihn interessiert, wenn er ihn nützt, ihn beachtet und ihn am Morgen schon als einen guten Freund annimmt und Gott dankt, dass der neue Tag wieder zu ihm kommt. Zu jedem Menschen, der am Morgen erwacht, kommt der Tag zuerst als verhüllte Gestalt. Unter seiner Verhüllung birgt er das, was jeder Mensch heute erledigen und bereinigen sollte, ob im privaten Leben, in der Schule oder am Arbeitsplatz. Der Freund hilft auch, das Tagespensum zu erfüllen und gibt gute, ja sehr gute Denkanstöße. Du weißt inzwischen, es gibt keine Zufälle. Alles ist vorgegeben und gesteuert durch die mittelbar oder unmittelbar wirkende Energie, durch deine Saat, die ebenfalls Energie ist, oder die unmittelbare Gottesenergie. Die unmittelbare Gottesenergie führt Seele und Mensch. Die mittelbare Energie, deine Saat, steuert sie. Jeder Mensch wird entweder mittelbar durch das Gesetz von Saat und Ernte gesteuert, nämlich von den Programmen oder der Saat, die er selbst in seine Seele eingebracht hat. Oder er wird unmittelbar geführt von Gott, dem inneren Leben, ohne Zwischenschaltung des Gesetzes von Saat und Ernte. Du hast schon gehört und in dich aufgenommen, dass die unmittelbare Führung nur dann möglich ist, wenn du das Gesetz von Saat und Ernte verlassen hast und deine Seele die lichte Gottesenergie aufzunehmen vermag. Die mittelbare Führung oder auch Steuerung geschieht über die Saat, über deine selbst geschaffenen Ursachen, die als Programme in deiner Seele sind. Sei wachsam für die Impulse des Tages. Erlebe und erfahre dich in ihnen. Und du wirst dich selbst erkennen. Leo Barnier rät uns also, wachsam zu sein für die Impulse des Tages. Aber was könnte denn ein solcher Impuls sein? Mir fällt dazu ein, dass ich mich manchmal irgendwo anstoße oder mir etwas aus der Hand fällt. Und wenn ich dann überlege, warum mir das jetzt passiert ist, dann habe ich in diesem Moment zum Beispiel schlecht über einen anderen Menschen gedacht. Vielleicht gab es einen Streit oder ich war in Gedanken mit einem Problem beschäftigt und habe mich geärgert. Dann sagt mir der Tag, mein guter Freund, Achtung, schau mal genau hin, was du gerade gedacht hast. Und wenn es nicht in Ordnung war, dann bring es schnell wieder in Ordnung. Finde heraus, was dein Anteil am Streit oder Ärgernis ist, dann kannst du damit auf deinen Nächsten zugehen und ihr könnt wieder Freunde sein. Damit wir die Impulse des Tages nicht verstreichen lassen und auch nicht immer wieder dieselben Fehler machen, schlägt Leo Barnier vor, dass wir uns ein kleines Notizbuch als Tagebuch zulegen, das wir immer bei uns tragen. Wir lesen dazu: Du beginnst nun mit deinem Tagebuch. Am Morgen findet das erste Tageserlebnis statt. Deine Seele nahm eine kleine Reinkarnation vor. Sie kam aus einer anderen Welt wieder zurück in ihren Körper. Du bist also wieder erwacht. Hast du geträumt? Weißt du noch den Traum? Erscheint er dir wesentlich? Wenn ja, dann mache einige Notizen in dein Tagebuch. Das erste nach dem Erwachen sollte dein Dank an Gott sein für den neuen Tag. Bitte Gott, unseren himmlischen Vater und deinen Erlöser Christus, dass du den Tag so annehmen kannst, wie er zu dir kommt und wie er sich auch zeigen wird. Denke im Gebet auch an die Menschen, von denen du weißt, dass du ihnen heute begegnest. Es sind deine Eltern, Geschwister oder Großeltern. Wenn du noch zur Schule gehst, sind es deine Lehrer und Mitschüler. Bist du schon berufstätig, dann sende gute Gedanken zu den Arbeitskollegen, zu den Verantwortlichen oder zum Chef. Sende gute Gedanken auch zu all jenen Menschen, denen du heute auf der Straße begegnen wirst und über die du dir eventuell Gedanken machst. Es gibt keine Zufälle. Wisse,
Wenn dir ein Straßenpassant auffällt, dann will dir dies etwas sagen. Entweder sollst du auf deine Entsprechungen achten oder du sollst dem Passanten verbindende Gedanken zusenden. Dadurch kann sich sowohl in deiner Seele als auch in der Seele deines Nächsten das lösen, was euch vielleicht noch aneinander gebunden hat. Deine Gedanken sagen aus, ob du mit deinem Nächsten seelisch noch im Unreinen bist. Oder du kennst die Seele aus den Seelenreichen. Oder deine Seele erinnert sich an das Geistwesen, das jetzt im Menschen ist, das im Himmel mit dir vielleicht sehr eng verbunden war und ist. Auf diese Weise nimmst du den noch verschleierten Tag an. Im Laufe deiner irdischen und geistigen Entwicklung wird dir jeder Tag ein guter Freund werden, denn er bringt dir nicht nur Erkenntnisse bezüglich deines Menschlichen, sondern er sagt dir auch, wie du es anpacken sollst, um es zu überwinden. Lerne, auf deinen Freund zu hören. Er wird dir auch Berater und nicht nur Künder sein. Wenn du nicht nur horchst, was deine Nächsten sagen, wenn du nicht nur siehst, was dir ins Blickfeld kommt, wenn du also nicht nur Äußeres registrierst, sondern dir angewöhnst zu hören, was dir dein Freund der Tag durch Menschen, Dinge, Geschehnisse und Ereignisse sagen möchte, wenn du nicht nur siehst, was dir vor Augen ist, sondern schauen lernst, wenn du also das, was du gehört und gesehen hast, erst einmal auf dich wirken lässt, indem du richtig hinhörst und auch richtig hinschaust, dann wirst du hören, was dir dein Freund der Tag sagt und schauen, was dir dein Freund aus dem übermittelt, was dein Nächster nicht ausspricht. Wisse, die meisten Menschen horchen nur auf die Worte und hören nicht hinter das Wort oder in das Wort hinein. Die meisten Menschen sehen nur auf den Menschen und schauen nicht, wie er wirklich ist. Du erkennst also den feinen Unterschied zwischen Horchen und Hören, zwischen Sehen und Schauen. Der Horcher ist ein neugieriger Mensch oder ein Mensch, der alles mit seinem Intellekt erfassen möchte. Er erhorcht nur das Gesprochene und hört nicht das Unausgesprochene. Er kann nicht hinter die Worte hören oder in die Worte hineinhören und das heraushören, was unausgesprochen bleibt. Wer nur sieht, der erkennt und erfasst nur, was ihm seine eigenen Seelenhüllen, seine Entsprechungen und die Inhalte seines Ober- und Unterbewusstseins übermitteln. Daher sieht er nur den Schein, also das, was scheinbar offensichtlich ist, aber nicht die Wirklichkeit. Er sieht an der Wirklichkeit vorbei. Der Schauende lässt zuerst die Situation und Angelegenheit auf sich wirken. Er reagiert deshalb nicht spontan, sondern lässt alles erst einmal an sich herankommen, um das Ganze richtig zu betrachten. Das heißt, er nimmt die augenblickliche Situation und Angelegenheit erst einmal in sich auf. Daraus ergibt sich dann eine Kommunikation dieser Eindrücke mit dem Göttlichen in ihm. Diese Kommunikation aktiviert sodann die geistigen Kräfte in der Seele des Menschen. Sie schwingen in das Oberbewusstsein und der Gott zugewandte schaut, was andere nicht sehen. Er hört, was andere nicht hören und weiß dadurch, wie er die Situation und Angelegenheit meistern kann. Das bedeutet, denke und sprich nicht bereits beim Hören und beim Schauen über eine Situation und Angelegenheit, sondern lasse diese erst einmal in dir wirken. Gott, das Leben, sagt dir über deinen guten Freund den Tag, wie du
in den verschiedenen Situationen und Angelegenheiten reagieren sollst, wie du sie anpacken und bewältigen sollst und du somit die Augenblicke des Tages richtig nützest. In dem Augenblick, da du am Morgen erwachst, also die Augen aufschlägst, kommt schon der gute Freund, der Tag, mit den ersten Gedanken auf dich zu. Er bringt schon einige wesentliche Gedanken, die für den Tag bestimmt sind. Du erkennst sie daran, dass sie dich erfreuen und du sofort weißt, was ansteht. Diese Gedanken notiere sofort in dein Tagebuch. Die unwesentlichen Gedanken, wir nennen sie auch Gedankenvagabunden, die so zwischendurch anfliegen und dich beeinflussen wollen, dich umwölken, also unklar machen wollen, übergib sofort Christus, deinem Erlöser. Bete sogleich inbrünstig und danke von ganzem Herzen für die vergangene Nacht, für den neuen Tag und für deine Gesundheit. Sollten dir während der morgendlichen Toilette weitere wesentliche Gedanken kommen, dann halte sie ebenfalls in deinem Tagebuch fest. Danach, wenn möglich noch vor dem Frühstück, setze dich ruhig und aufrecht auf einen Stuhl und bete von Herzen zu Gott. Danke für dein irdisches Leben. Danke für das morgendliche Erwachen. Danke abermals für den neuen Tag, den du aus Gottes Hand dankbar angenommen hast. Danke für die neuen Kräfte und für die Geborgenheit innerhalb der Familie. Danke für deine Eltern, die sich um dich sorgen und dich als Kind behütet haben und auch jetzt noch behüten. Denke im Gebet auch an alle Menschen auf der Erde, an Not und Krankheit, an Licht und Dunkelheit. Nach dem Gebet oder nach dem Frühstück, dann, wenn du noch ein wenig Zeit hast, überdenke die von dir notierten Gedanken. Höre in die Worte, in das von dir Aufnotierte hinein und empfinde, was dir dein guter Freund, der Tag, damit sagen wollte. Er möchte dir nämlich sagen, wie du das von dir Notierte aufnehmen und verwirklichen kannst. So haben zum Beispiel Gedanken an die Schule oder Gedanken über deinen Beruf ihre Antwort schon in sich. Der Freund, der Tag, hilft dir, in die Antwort hineinzuhören und hineinzuschauen, damit du erfährst, was in dir selbst vorgeht und vorliegt und wie du es bewältigen kannst. In jedem Hinweis ist die Lösung enthalten. Sie wartet nur darauf, aufgenommen und verwirklicht zu werden. Auch liegt in jeder Frage eine gesetzmäßige Antwort, weil in allem Gottes Kraft, Liebe und Weisheit sind. Somit enthält jede Frage und jede Antwort zugleich auch die Lösung. Erkenne, auch im Gegensätzlichen ist die Lösung das Positive. In jedem Problem, in jeder Schwierigkeit, in allem, was geschieht, ist Gottes Geist, seine Hilfe und somit die Lösung. Das ist doch wunderbar. Ich wiederhole, Soli Jobani, die Lösung, das Positive, das Gute ist in allem. Es ist der Geist Gottes, unser himmlischer Vater, der um alle Dinge weiß, der dich kennt, weil du sein Kind bist. Wow, das nenne ich mal einen Ausblick. Wenn ich so in den Tag starte, dann muss ich mir auch keine Sorgen machen um das, was mich vielleicht heute erwartet. Denn ich weiß, unser himmlischer Vater, der dich und mich besser kennt als jeder Mensch, begleitet mich. Wenn du magst, besorgst du dir ein Tagebuch und probierst es einfach mal aus. Das war's für heute aus der Leobonie-Schule, der Schule für Neu-Jerusalem, für eine andere Zeit, im Zeichen des Christus Gottes, der Gottes- und Nächstenliebe. Schön, dass ihr dabei wart und bis zum nächsten Mal.

0: Liebe Freunde, wir begrüßen euch ganz herzlich zum ersten Teil der Sendereihe Der Jugendliche und der Prophet, in der wir Passagen aus einem Gespräch mit Gabriele, der Prophetin und Botschafterin Gottes, vorlesen. Dieses Gespräch beinhaltet Fragen einiger Jugendlicher, die sie in den 90er Jahren an Gabriele gestellt haben und ihre Antworten darauf. Ihr fragt euch jetzt vielleicht, wer ist Gabriele? Durch sie lehrte der Freie Geist 5 Jahrzehnte lang das Gesetz des Lebens, die Gottes- und Nächstenliebe. Gabriele hat uns Menschen die höchsten Lehren der Himmel gebracht und unzählige Hilfen, um zum Frieden und zur Einheit mit unseren Mitmenschen, mit der Natur und den Tieren zu finden. Keine Sorge, auch wenn die Gespräche mit Gabriele schon einige Jahre her sind, die Inhalte sind nach wie vor aktuell und gerade für uns jüngere Menschen eine echte Hilfe für unser Leben. Als ich die Texte das erste Mal als Teenager gelesen hatte, war es für mich so wertvoll zu verstehen, dass Gott die Liebe ist, dass er in mir und in meinem Nächsten ist und ich über diesen Weg immer mehr in mein Inneres finden kann. Ich konnte nicht mehr aufhören zu lesen, weil ich endlich Antworten zu offenen Themen wie Freundschaften und Beziehungen, Leistungssport, Feiern und Tanzen gehen, Alkohol trinken und vieles mehr gefunden hatte. Mit ihren Erfahrungen gibt sie uns unzählige Tipps, wie wir mit den alltäglichen Schwierigkeiten umgehen können, wenn wir möchten, denn wir alle haben den freien Willen. Aber jetzt wollen wir mit dem Lesen beginnen und das Gespräch wiedergeben. Zuerst hat der Jugendliche Gabriele angesprochen. Er sagte: Grüß Gott, hallo. Entschuldige, aber wenn ich daran denke, dass unser Gespräch aufgezeichnet werden soll, als Grundlage für eine kleine Schrift, dann fällt mir absolut keine passende Anrede für dich ein. Wenn wir Jugendlichen von dir oder mit dir sprechen, dann nennen wir dich halt einfach Gabriele oder Gabi. Du sagst uns immer wieder, dass du unsere Schwester bist. Und so redest du auch mit uns. Aber schließlich könntest du an Jahren unsere Mutter sein. Von Christus und von dir wissen wir, dass wir alle, vom Geist her gesehen, Brüder und Schwestern sind. Das haben wir schon begriffen. In unseren Familien oder bei irgendwelchen Treffen oder in den urchristlichen Betrieben duzen wir ja auch alle. Und wenn wir gemeinsam an etwas arbeiten oder einen am Telefon haben, dann ist es eigentlich mehr oder weniger egal, wie alt er ist. Er ist eben der Noah oder sie ist eben die Anna oder die Gabi. Einer oder eine, der oder die ebenso selbstverständlich für uns da ist, wie wir für ihn oder für sie da sind. Aber in der Öffentlichkeit, wie soll ich dich jetzt ansprechen? Als werte Prophetin oder liebe Prophetin oder als Gabriele oder als Gabi?
1: Gabriele antwortete darauf: Warum so kompliziert? Aufgrund unserer vielen Gespräche weißt du, dass Prophet kein Titel ist, sondern die Bezeichnung für einen Mahner unter den Menschen. Der Prophet, der Gottes Instrument ist, muss das aussprechen, was Gott sagen will. Und das ist den Menschen nicht immer angenehm. Bisher habe ich nie den Eindruck gehabt, dass ihr Jugendlichen mich als Mahner erlebt. Und von mir aus gesehen sind wir uns immer als Geschwister begegnet. Auch wenn, wie du schon angedeutet hast, der Altersunterschied gravierend ist. Zum Beispiel vom 18. bis zum 64. Lebensjahr. Bleibt das Herz jung, weil die Seele Licht geworden ist, also vom Licht Gottes durchdrungen wird, dann spielt das Alter kaum eine Rolle. Das geistige Bewusstsein bleibt aktiv und übermittelt uns immer wieder, dass der geistige Leib, die lichte Seele, nicht altern kann, weil der Geist Gottes das ewige Leben und somit die ewige Jugend ist. Weil Gott, der himmlische Vater, der Vater aller Menschen ist, sind wir in seinem Geiste alle Brüder und Schwestern. Also halten wir es unkompliziert, so wie der Geist Gottes nun einmal ist. Du und ihr Jugendlichen, alle sagt zu mir schlicht Gabriele oder Gabi.
2: Mir hat es schon immer sehr gefallen, wie Gabriele hier einfach sagt, warum so kompliziert? Weil ich mir total gut vorstellen kann, dass ich selbst erstmal Hemmungen hätte, einer Prophetin gegenüberzustehen. Aber sie ist halt gar nicht abgehoben, sondern sie spricht die Jugendlichen einfach als Geschwister an. Und ich finde, da spürt man auch, dass sie trotz ihrer damals 64 Jahre im Herzen jung geblieben ist. Ich lese jetzt noch mal weiter. Der Jugendliche sagte dann, das finde ich gut, danke. Ich habe mir gedacht, dich mit speziellen und eventuell auch heiklen Fragen sozusagen auszufragen. Darf ich das? Und Gabriele antwortet ermutigend, nur zu, es ist mir recht. Keine Schüchternheit, keine Hemmungen. Da will ich mich also auf allerhand gefasst machen. Der Jugendliche beginnt also mit seiner Frage. Wir leben in einer Welt, mit der gerade wir Jugendlichen oft nicht zurechtkommen. Jeder von uns, der nach ethischen und moralischen Werten Ausschau hält, muss erkennen, dass diese kaum mehr zu finden sind. Wo ist noch das Echte und Wahre? Alles, aber auch alles ist schematisiert. Und ehe man sich's versieht, wird man zum Nachahmer oder ist schon einer geworden, der sich in vielen Bereichen des Lebens gleichschalten ließ und gleichschaltet. Wenn ein junger Mensch versucht, individuell zu leben, nach seiner Wertvorstellung und nach seinem Wertmaß, dann wird er zum Außenseiter abgestempelt und er hat bald keine Freunde mehr. Man braucht doch Freunde und man möchte auch Vorbilder haben. Gut, ich habe Freunde, aber ich kenne viele, die sagen, es sei schwer, echte Freunde zu finden. Gabi, du hast uns gesagt, versucht euch nicht an Menschen zu orientieren, sondern lasst immer wieder das Bild des Jesus von Nazareth vor eurem Innern erscheinen. Was er lehrte und wie er lebte, projiziert seine Lehre und sein Leben in die Gegenwart, denn das ist das Wertmaß für alle Zeiten und für alle Ewigkeit.
0: Einer der Jugendlichen hatte dazu folgende Frage. Gabriele, du bist ja auch Mensch und weißt, dass es oft nicht leicht ist, Jesus von Nazareth zum Maßstab für den Ablauf unseres heutigen Lebens zu machen. Ich stelle mir manchmal vor, wie das Leben und das Verhalten des Jesus von Nazareth wohl aussehen würde, wenn er heute unter uns, zum Beispiel als Jugendlicher, lebte. Gabriele, ich möchte nun dir folgende Frage stellen. Wärst du so alt wie wir, etwa 20 Jahre alt, wie sähe dein Leben aus? Hören wir, was Gabriele darauf antwortete. Hier muss ich wohl ein wenig ausholen. Als ich zwischen 16 und 20 Jahre alt war, stand unser Land noch vielfach unter den Nachwirkungen des Zweiten Weltkrieges. Vieles war zerbombt. In den Städten herrschte noch Chaos in vielerlei Hinsicht. Und doch begann da und dort der Wiederaufbau. Die meisten Menschen hatten wenig Geld. Und das, was die einzelnen Familien besaßen, brauchten sie für das Persönliche. Auch damals waren Lehrstellen knapp. Nicht alle, die einen guten Schulabschluss hatten, konnten höhere Schulen besuchen, weil zum einen die Fahrtmöglichkeiten fehlten, zum anderen das Geld. Im Rundfunk gab es nur einige wenige Programme. Nicht jede Familie besaß ein Rundfunkgerät. Es gab weder Fernsehen noch Computer. Es gab weder Clubs und Open-Air-Konzerte noch all das, womit sich heute Jugendliche vergnügen. Man fragte nicht nach dem Modetrend, Man kleidete sich mit dem, was man hatte oder bekam. Doch auch wir Jugendlichen hatten Ideale und Vorstellungen, die allerdings nicht so hochgegriffen und anspruchsvoll waren, wie es heute allgemein der Fall ist.
1: Ja, wir merken schon, Gabriele wuchs in einer ganz anderen Zeit auf als die heutige. Und für die meisten von uns Jüngeren ist es ja so, dass wir ein Leben ohne Handy oder Internet nur noch aus Erzählungen kennen und es ist schon gar nicht mehr aus unserem Leben wegzudenken. Und gerade auch bei dieser Informationsflut im Internet, finde ich, ist es eine riesige Hilfe, die Dinge, die man liest, hört und sieht, der Lehre von Christus gegenüberzustellen, um, wie Gabriele sagt, ein Wertmaß zu haben und sich nicht einfach an den Meinungen, Vorstellungen anderer zu orientieren. Lesen wir jetzt aber erst einmal weiter, wie Gabriele ihre Jugend beschreibt. Wie sah mein Leben mit 18, 20 Jahren aus? Ich war ein sehr spontaner, lustiger, freudiger und sportlicher Typ. Mit 10, 12 Jahren war mir kein Baum zu hoch, ich musste ihn erklettern. Kein Wasser zu tief, als dass ich nicht hineinsprang. Alle Sportarten, die es damals gab, bezog ich in mein Leben ein. Ob es Handball war, Weitlauf oder Wettlauf, das Turnen am Reck oder an den Ringen. Alle damals üblichen Sportarten waren Teil meines Lebens. Meine Lebendigkeit und Lebensfreude, wie auch meine körperliche Kraft und Dynamik, fanden darin eine geeignete Ausdrucksform. Immer hatte ich viele Freunde, aber auch viele Wünsche. Zum Beispiel wünschte ich mir, wenn ich erwachsen sein würde, ein eigenes Heim und eine eigene Familie. Ob du es glaubst oder nicht, für einen Jugendlichen wie mich war an ein Auto oder Motorrad, wie ihr es heute habt, im Traum nicht zu denken. Sondern mein größter Wunsch war ein neues Fahrrad, denn ich strapazierte das gut erhaltene Fahrrad meines Vaters. Dieses hatte wie alle Herrenfahrräder eine Mittelstange, die für mich zu hoch war und über die ich nicht so schnell mein rechtes Bein schwingen konnte. Also geigte ich, fuhr also schräg im Fahrrad liegend, indem ich das rechte Bein unter der Stange hindurchsteckte, um mit dem Fuß das Pedal zu treten. Bis ich dabei das Gleichgewicht halten konnte, fiel ich nicht nur des Öfteren mit dem Rad zu Boden. Meine Knie waren vielfach mehr geschunden als das Fahrrad, an dem diese Unfälle natürlich auch Spuren hinterließen. Mein Vater war darüber durchaus nicht erfreut und meinte, ich solle das Rad meiner Mutter nehmen. Doch das war ein uralter Schinken, ein Hochgänger, dessen Sattel ich nicht erreichen konnte. Mit meinem Lehrgeld erwarb ich später ein eigenes Fahrrad, auf das ich sehr stolz war.
2: Nach diesem lebendigen Einblick in ihre Kindheit erzählt Gabriele weiter aus ihrem Leben als Jugendliche und junge Erwachsene. Mit 17, 18 Jahren kam das Alter, in dem man Tanzlokale besuchte. Damals gab es bei uns noch keine Tanzkurse. Man schaute die Tanzschritte von den Älteren ab. Auch der Fasching war für uns Jugendliche eine willkommene Gelegenheit, Freunde kennenzulernen, mit denen man dann tanzen ging. Was auch bedeutete, dass man sich ein Cocktailkleid, gleich Tanzkleid, schneidern ließ. Wie du weißt, wuchs ich in einer Kleinstadt auf, in der alles noch sittsam und sittlich zu sein hatte. Die Freundschaften mit Burschen blieben vielfach Freundschaften. Sie arteten nicht in Sex aus, jedenfalls bei mir nicht, denn ich war ein Wildfang, der sich weniger in romantischen Träumereien erging oder irgendwelchen Gefühlen nachhing, als vielmehr dem Sport, einschließlich dem Schwimmen, zugetan war. Ich liebte aber auch die Geselligkeiten. Betrachte ich euer heutiges Leben, und transferiere es in jene Zeit, in der ich 16, 20 Jahre alt war, wäge ich heute mein damaliges Gefühlsleben, so ist es mehr als wahrscheinlich, dass auch ich in Clubs gegangen wäre, in Open-Air-Konzerte und was sich so alles geboten hätte. Übertrage ich hingegen mein heutiges geistiges Wissen in meine damalige Zeit zwischen 18 und 20 Jahren, dann kommt der Jugendtyp Gabriele heraus, der alles gewogen und gemessen und sich nicht an der Masse orientiert hätte. Mein angeborener Freiheitsdrang und meine Wahrheitsliebe hätten zu innerer Eigenständigkeit und echtem Selbstbewusstsein beigetragen und hätten mir vermutlich früh zu einer gewissen Souveränität verholfen. Auch meine spätere Ehe und Familie hätte ich ganz anders gelebt als die Katholikin Gabi, die von den feinsten Gesetzmäßigkeiten Gottes, die gerade eine Ehe und Familie wertvoll machen, keine Ahnung hatte. Ich finde die Worte Freiheitsdrang, Wahrheitsliebe, innere Eigenständigkeit, echtes Selbstbewusstsein und Souveränität zeichnen das Bild eines Jugendlichen, der genau im Gegensatz zu der schematisierten Welt und dem Nachahmer stehen, von dem am Anfang die Rede war. Und mich spricht dieses Bild sehr an. Also ich möchte jedenfalls innerlich unabhängig und frei sein.
0: Gabriele erzählte weiter. Weil ich in Bezug auf das innere Leben, also auf die geistigen Werte und Gesetze, unwissend war, habe ich vieles falsch gemacht, auch mit meinen Freunden und später in der Ehe und in der Familie. Hätte ich damals gewusst, was ich heute an göttlichen Gesetzmäßigkeiten kenne, dann wäre ich auf keinen Fall ein Nachahmer geworden, wie Gabriele, das junge Mädchen, es in mancherlei Hinsicht war, weil sie es nicht anders kannte. Gerade das Nachahmen hat mich oft ins Schleudern gebracht und so manche Zwistigkeiten, Unzufriedenheiten und Unstimmigkeiten ausgelöst. Als junger Mensch mit dem geistigen Wissen würde ich mich niemals binden, schon gar nicht an einen Menschen, auch nicht an den eigenen Partner. Ich würde ihn nicht für meine eigenen Zwecke benutzen. Mein Bestreben und mein Bemühen wäre, in der Beziehung ein gleichwertiger Partner zu sein, der mit seinem Lebensgefährten über alles sprechen kann. Auch meinen Kindern würde ich die Freiheit lassen und sie nicht an mich binden. Ich würde bemüht sein, sie zu führen, nicht sie zu erziehen, wie es damals üblich war. Ich bin ein Waagetyp, der sehr gesellig ist. So würde ich, wenn ich heute Jugendlicher wäre, Freunde haben, aber nicht Freundschaften pflegen, jene oberflächliche, meist zweckbezogene äußere Gemeinsamkeit. In allen Situationen war mir schon damals die Treue wichtig. Treue ist das Gegenteil von Bindung. Die Treue zu halten heißt, frei zu sein. Die Treue zu halten ist auch heute die Freiheit, die mir die Möglichkeit gibt, über alles sprechen zu können, wenn nicht direkt, dann indirekt. Je nach Gesprächspartner, je nachdem, wie viel dieser anzunehmen bereit ist, wie viel er zu verkraften und zu verarbeiten vermag. Ich finde es echt genial, wie Gabriele uns das Thema Freundschaft so einfach und lebensnah erklärt und was sie auch zur Treue sagt. Dass Treue das Gegenteil von Bindung ist und treu zu sein bedeutet, den anderen freizulassen. Wirklich eine tolle Hilfe für das eigene Leben.
2: Ja, das finde ich auch. Ich lese mal noch ein Stück weiter. Der Jugendliche sagt, Gabriele, als du deine Jugend geschildert hast, wurde mir sehr ernst zumute. In die Zeit deiner Jugendjahre nach dem Zweiten Weltkrieg kann ich mich schwer hineindenken, denn eine solche Zeit habe ich nicht erlebt. Da merke ich, wer das nicht mitgemacht hat, der kann sich auch in die Erlebnisse eines Menschen nicht hineinspüren, der zum Beispiel die Kriegs- oder die Nachkriegszeit durchgestanden hat. Hier verstehe ich die Lehre des Christus Gottes, dass wer keine Erfahrung oder keine Programmwelt für Situationen oder Dinge hat, den anderen in diesen Punkten nicht verstehen kann. Lachen musste ich, wie du so lebendig von deiner Jugend berichtetest, von deinen Eskapaden mit dem Fahrrad, mit dem Klettern auf Bäume und wie du dein sportliches Jugendleben geschildert hast, bis hin zum ehrlichen Bekenntnis, dass du durch deine katholisch geprägte Unwissenheit bezüglich geistig-göttlicher Gesetzmäßigkeiten auch vieles falsch gemacht hast. Nun ist mir auch klar, wie es kommt, dass du dich so gut in uns Jugendliche der heutigen Zeit hineinfühlen kannst. Du hast anhand des jetzigen göttlichen Wissens, der göttlichen Weisheit, deine Jugend beleuchtet, um uns, die heutigen Jugendlichen, besser verstehen zu können. So kannst du uns Jugendlichen aus diesem Wissen, sprich Weisheit, in vielen Situationen hilfreich sein. Für deinen Rat und deine Hilfe sind wir dir sehr dankbar.
1: Gabriele antwortete dem Jugendlichen mit folgenden Worten: Ich bin gern für meine jungen Geschwister da. Zwar kann ich euch manchen Rat und manche Hilfe geben, also anbieten. Ob ihr sie annehmt, das bleibt jedem von euch selbst überlassen. Vor allem tun, umsetzen, es also in die wahre Realität bringen, das muss ein jeder selbst. Das gilt für jeden, ob Jugendlicher oder Älterer, aufgrund des Gesetzes des freien Willens. Liebe Freunde, das war der erste Teil der Sendereihe Der Jugendliche und der Prophet. Wie Gabriele trotz ihres damals schon fortgeschritteneren Alters von über 60 Jahren mit so einer jugendlichen Frische von ihrer Kindheit und Jugend berichtet, ist einfach ansteckend und zeigt, dass ein erfülltes Leben in Gott, das auch die Treue und Freiheit beinhaltet, das Herz jung hält. Besonders hilfreich finde ich den Hinweis, sich nicht an anderen Menschen zu orientieren, sondern sich das Leben und die Lehre des Jesus von Nazareth vor Augen zu führen und diese in meinen Alltag mit einzubeziehen. Das hat mich als Jugendlicher schon sehr angesprochen und ist mir auch jetzt noch eine große Hilfe, um zum Beispiel meine Gedanken oder mein Verhalten gegenüber meinen Mitmenschen zu prüfen. Und es zeigt mir auch, wo ich noch stehe, ob mein Verhalten noch dem Ich von gestern angehört oder schon zum Menschen der neuen Zeit passt, der die Lehre der Gottes- und Nächstenliebe, wie Gabriele sagt, in die wahre Realität bringt. Im nächsten Teil der Sendereihe lesen wir weiter und wir verraten euch jetzt schon, wie es weiterging. Der Jugendliche wollte dann von Gabriele wissen: Wenn du dich mit der in dir erschlossenen göttlichen Weisheit in deine Jugend hineinfühlst, was würdest du nach der Arbeit tun? Was hättest du für Interessen? Wie würdest du als junger Mensch versuchen, die Welt zu verändern? Was Gabriele darauf geantwortet hat, erfahren wir also in der nächsten Folge unserer Sendereihe Der Jugendliche und der Prophet. Wir würden uns sehr freuen, wenn ihr das nächste Mal auch wieder mit dabei seid. Bis dahin, uns allen eine gute Zeit. Bis bald und Gott zum Gruß.

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Jeder Augenblick ist kostbar. Nur der ist im Inneren reich, dem der Tag gehört. Deshalb sollen wir Menschen die Tage zu den unseren machen.

0: Liebe Zuschauerinnen, liebe Zuschauer, herzlich willkommen zu einer Sendung aus der Reihe Die wahre Schule ist das Leben. Heute mit dem Thema Das Gesetz der Entsprechung, wozu wir Sie ganz herzlich begrüßen möchten. Seit rund 5 Jahrzehnten wirkt Gabriele als Lehrprophetin und Botschafterin des ewigen All-Einen Gottes und gibt das ewige Wort aus dem Reich Gottes in Hunderten von Offenbarungen zu den Menschen. Darüber hinaus bringt sie uns in unzähligen Schulungen das Gesetz des Lebens nahe, das Gesetz der Gottes- und Nächstenliebe. Diese Schulungen beinhalten Themen, die uns Menschen wieder den Weg nach innen zu unserem wahren göttlichen Wesen weisen. Und sie sind daher von unschätzbarem Wert. In dieser Sendereihe dürfen wir Ihnen einige dieser vielen Schulungen und Seminare vorstellen. Die Lehrstunden von Gabriele sind keine Theorie, sondern sie sind lebensnah und laden ein, das Gehörte auszuprobieren und eigene Erfahrungen damit zu sammeln. Haben wir uns zum Beispiel schon einmal hinterfragt, warum wir uns in gewissen Situationen immer wieder auf eine bestimmte Art und Weise verhalten oder warum wir uns aufregen, wenn einer unserer Mitmenschen etwas Bestimmtes zu uns sagt? Einen Schlüssel, um uns selbst besser erkennen zu können, gibt uns das Gesetz der Entsprechung. Es besagt, dass alles, was auf uns zukommt und uns bewegt oder irritiert, kein Zufall ist, sondern etwas mit uns ganz persönlich zu tun hat. Es entspricht uns eben. Es ist ähnlich, wie wenn man mit einem Instrument einen Ton spielt und bei einer Gitarre in der Nähe die entsprechende Saite zu schwingen beginnt. So verhält es sich auch bei uns Menschen. Wenn etwas auf eine in uns liegende Entsprechung trifft, dann kommt dieser Aspekt, dieser Komplex in uns zum Schwingen und löst unter Umständen heftige Reaktionen aus. Das Gesetz der Entsprechung kann für uns also eine ausgezeichnete Möglichkeit zur Selbsterkenntnis sein, um unsere eigenen Fehlhaltungen zu entdecken und sie zu bereinigen. Das heißt, den Ballast unserer Seele im Laufe unseres Erdenlebens abzuwerfen. Hören wir nun, was Gabriele zu diesem Gesetz der Entsprechung schult.
1: Was ist das Gesetz der Entsprechung und wo kommt es her? Gehört es zu unserem geistigen Erbe? Denken wir an das höchste Strahlenwesen. Es ist Gott, unser ewiger Vater. Gott, unser Vater, ist absolute Liebe. Ist es möglich, dass das höchste Strahlenwesen, Gott, unser Vater, Entsprechungen hat? Nein. Wir müssen uns also fragen, wo kommen dann die Entsprechungen her? Wir sind Ebenbilder unseres Vaters. Unser ewiger Vater hat keine Entsprechungen. Er ist

0: absolute, ewig strömende Liebe. Unser Erbe ist göttliche Liebe. In der göttlichen Liebe sind Friede, Harmonie, Demut, Güte, Ordnung, Wille, Weisheit, Ernst, Geduld, Liebe, Barmherzigkeit. Das ist unser geistiges Erbe. Das ist der Makrokosmos, die sieben Grundkräfte Gottes. Und diese sieben Grundkräfte haben wir in uns. So ist unser inneres Wesen, der Mikrokosmos. Darin sind Sanftmut, Demut, Güte, die vielen, vielen Kräfte, die in diesen Grundkräften mit beinhaltet sind. So könnten wir sagen, das Gesetz der Entsprechung haben letztlich die Fallwesen geschaffen. Und alle, die in den Fall eintauchen, also sich belasten, bauen an dem Gesetz der Entsprechung. Jede Belastung, auch Sünde genannt, ist eine niedere Schwingung in unserer Seele. Und diese spricht sofort darauf an, wenn Gleiches oder Ähnliches auf uns zuschwingt. So können wir dann schlussfolgern, dass wir Gleiches oder Ähnliches in uns haben, wenn etwas auf uns zuschwingt und wir uns darüber erregen.
1: Gabriele erklärt weiter. Und wie überwinden wir dieses Gesetz der Entsprechung? Wie beheben wir das, was uns anschwingt, was uns erregt? Wenn wir wieder vollkommen werden wollen, die bewussten Ebenbilder unseres ewigen Vaters, strahlen reine Geistwesen, so müssen wir vieles, was wir verursacht haben, anhand unserer Entsprechungen also erkennen. Denn wenn es große Bestandteile der Entsprechungen sind, die wir nicht erfahren, die wir nicht anschauen, werden wir sie immer wieder verstärken. Die Selbsterkenntnis ist daher für uns ein ganz wesentlicher Faktor. Die Grundlage, damit das Erlöserlicht in uns größer werden kann. Gabriele fährt fort. Christus hat uns den Erlösefunken gebracht. Doch die Erlösung in jedem von uns ist erst dann abgeschlossen, wenn wir keine Entsprechungen mehr haben. Solange wir Entsprechungen haben, stehen wir unter dem Zeichen der Erlösung. Erst dann, wenn wir die Entsprechungen erkannt und übergeben haben und immer mehr das Gesetz Gottes leben, kommen wir als Wesen in die drei Kindschaftseigenschaften, in die Vorbereitungsebenen, wo wir die Handhabung des ewigen Gesetzes erlernen, das heißt, unseren geistigen Körper ganz und gar zu beherrschen, jede kosmische Strahlung, jedes geistige Atom. Im Gesetz der Entsprechung zu leben, ist sehr gefährlich. Denn wenn wir nicht wachsam sind und unsere Erregungen nicht sofort anschauen oder Christus übergeben, dann werden wir an diesen Entsprechungen, also Belastungen, auch Sünde genannt, weiter bauen. Doch uns ist jeden Tag die Möglichkeit gegeben, das Quantum, das wir an diesem Tag erkennen sollen, zu erfahren. Das geht vom frühen Morgen bis spät am Abend.
2: Gabriele erläutert weiter. So manches, das auf uns zuschwingt, erregt uns nicht. Vieles kommt jedoch auf uns zu, bei dem wir in unserem Inneren ein Prickeln spüren. Wir spüren Unmut, wir spüren das Hochsteigen von Aggressivität, von Neid und vielem mehr. Wir sehen unseren Nächsten, an ihm gefällt uns einiges, was wir nicht haben. Es folgt der Neid, wir sind neidisch. Wenn wir nicht darauf achten, geht dieser Impuls an uns vorbei. Er ist aber nicht aufgehoben, sondern nur aufgeschoben. Unter Umständen werden wir, wenn wir über den Neid, über das, was unser Nächster hat und wir nicht haben, nachgrübeln und eventuell negativ über ihn sprechen, diesen Komplex Neid vergrößern. Und irgendwann kommt er dann massiver auf uns zu. So sind die Tage ein Geschenk von Gott. Und jeden Morgen, wenn wir erwachen, können wir sicher sein, Gott hat uns in diesen Tag gestellt, weil er uns an diesem Tag heute viel zu sagen hat. Leben wir diesen Tag bewusst, dann erfahren wir unsere Entsprechungen. Wir erfahren Erinnerungen und spüren in den Erinnerungen, was wir schon abgelegt haben. Die Entsprechungen bringen uns in Wallung. Die Erinnerungen lassen uns souverän erkennen, mit welchen Mühen und Plagen wir das, was uns anschwingt, abgelegt haben. Daraus ergibt sich auch das Verständnis für unsere Mitmenschen, die nun mit dem Komplex noch ringen, den wir mit viel Anstrengung überwunden haben. Daraus ergibt sich die geistige Souveränität und die innere Haltung, unserem Nächsten so weit, wie es uns möglich ist, zu helfen. Im Gebet, durch aufmunternde Worte oder durch rechte Impulse, um ihn vorsichtig darauf aufmerksam zu machen, wie wir dieses Problem angegangen haben, um es zu überwinden.
0: Hören wir, was Gabriele weiter erklärt. Uns wird jeden Tag nur so viel gegeben, wie wir zu tragen vermögen. Außer wir schieben etwas, das wir anschauen sollen, immer wieder vor uns her, machen uns darüber nur Gedanken und vergrößern also unsere Entsprechung, unsere Belastung oder Sünde. Dann kann die Zeit kommen, in der dieser massive Komplex über uns hereinbricht und wir wissen augenblicklich nicht, wie wir damit beginnen sollen, das Ganze abzutragen. Doch wenn wir in dem Augenblick, in dem wir erkennen, dass mehrere Entsprechungen oder ein ganzer Komplex auf uns zukommen, beten und bitten: Herr, gib mir die Möglichkeit zu erkennen, wie ich beginnen kann, das abzubauen. Dann kommt die Hilfe meist von innen. Wir werden plötzlich klar. Aus dem Komplex der Entsprechungen kommt ein Teil auf uns zu. Das heißt, Empfindungen oder Gedanken dieses Komplexes verstärken sich in uns. Und wir erkennen, da muss ich jetzt beginnen zu bereinigen. Wenn es jedoch um kleinere Entsprechungen geht, also oftmals nur kurze negative Gedanken, können wir sie Christus übergeben und ihnen entgegentreten, sobald sie wiederkommen. Und sagen: Nein, ich denke nicht mehr so. Ich denke jetzt bewusst positiv. Dann wandelt Christus diese negative Kraft in positive Energie um. Das bewirkt dann in uns, dass das Erlöserlicht größer wird. Haben wir unsere größeren Entsprechungen mit Christus abgearbeitet und sie ihm übergeben, dann werden diese Entsprechungen zu Erinnerungen. Schwingt uns Gleiches oder Ähnliches wieder an, dann erfahren wir in uns, wir bleiben ruhig und souverän. Und zugleich kommt der Impuls: Ja, das habe ich überwunden. Und wir empfinden auch in unserem Inneren nach, wie wir es überwunden haben. Es kommen dann Aspekte, wie wir das Ganze, die ganze Entsprechung angegangen und somit mit Christus bereinigt haben. Dadurch können wir wiederum unserem Nächsten helfen, der in einer gleichen oder ähnlichen Situation ist.
1: Gabriele vertieft Folgendes: Wir kommen zu einem weiteren Thema. Wie werde ich friedfertig? Wir wollen doch oftmals sehr rasch den inneren Frieden erlangen, denn letztlich stört uns der Unfriede. Unsere Seele sehnt sich nach Frieden, nach Geborgenheit. Der Mensch jedoch tut oftmals Gegensätzliches. Warum? Könnte die Basis, um den Frieden in uns rascher zu erlangen, das Vertrauen zu Gott sein? Überlegen wir einmal, weshalb greifen wir in vielen Fällen unseren Nächsten an? Warum streiten wir mit ihm? Wir sagen, es sind unsere Entsprechungen. Ja, es sind wohl unsere Entsprechungen, doch wenn wir auf Gott vertrauen, dann werden wir ruhig und klar mit unserem Nächsten sprechen können. Die Basis, um rasch zum Frieden zu kommen, ist also das Vertrauen zu Gott. Haben wir jedoch wenig oder kein Gottvertrauen, dann kommt immer mehr die Angst. Und aus der Angst die Aggression. Und aus der Aggression der Kampf. Und letztlich der Krieg. Wenn wir Vertrauen zu Gott haben, können wir in einem anderen Ton sagen, was uns bewegt. Denken wir einmal an das Wort bewegt. Wir bewegen etwas und es ist letztlich die Entsprechung. Gehen wir nun mit dieser Entsprechung zu Gott und sagen, Herr, es ist eine Entsprechung, doch ich will das meinem Nächsten nicht so sagen, wie es jetzt in mir hochkommt. Ich vertraue auf deine Führung. Dann kommt in dem Augenblick eine gewisse Sanftmut in unser Inneres. Und wir spüren plötzlich, wie wir das, was in uns ist, mit anderen Worten ausdrücken können. Und unser Nächster hat Verständnis und geht unter Umständen auf unsere Worte ein. Es findet eine positive Kommunikation statt. Und so manches kann auch auf diese Weise sehr gut bereinigt werden.
2: Zum Abschluss unserer Schulungsstunde, liebe Zuschauerinnen und Zuschauer, dürfen wir Ihnen nun eine Originaltonaufnahme einspielen, in welcher Gabriele uns noch einen wunderbaren Gedanken mit auf den Weg gibt.
3: Der Herr sagt, werdet wie die kleinen Kinder. Nehmen wir mal diesen Gedanken, werdet wie die kleinen Kinder. Dann, wenn wir wie die kleinen Kinder werden, ist uns auch unser Vater näher. Wenn wir etwas mehr unseren Intellekt ausschalten und uns nicht nur als den Menschen sehen, sondern auch als das Kind Gottes, das den Vater über alles liebt, dann können wir auch unserem Vater etwas kindlicher begegnen. Nehmen wir mal Folgendes an. Auf uns schwingt irgendein Gedanke zu oder uns wird etwas gesagt, in dem Augenblick geht die Entsprechung hoch. Wut oder Aggression oder Neid oder was es auch ist. Wenn wir dann ganz kurz sagen, nach innen rufen, Vater, nicht so. Das soll heißen, nicht so, wie es jetzt aus mir herauskommt. Im selben Augenblick kommt Kraft und wir spüren, dass wir diese Entsprechung leichter bewältigen können oder mit ganz anderen Worten auf unseren Nächsten zugehen können. Die Hilfe ist da. Auch dadurch spüren wir, wie Gott, der Geist unseres Vaters, uns nahe ist. Und dieses Spüren gibt Vertrauen, ihm immer wieder alles hinzulegen, was uns bedrückt, oder bei jedem Aufwallen einer Entsprechung zu rufen: Vater, nicht so. Aus dem Vertrauen kommt der Friede. Und der Friede birgt in sich wieder Souveränität, über dem Menschlichen zu stehen und uns genauer anzusehen und rascher zu bereinigen, was noch menschlich an uns ist. Lassen wir den Vater in uns wirken und bemühen wir uns, mehr Kinder zu sein. Nicht das Kindische, sondern das Kind. Der Ruf Vater und der Geist unseres Vaters wirkt in uns.
2: Liebe Zuschauerinnen und Zuschauer, diese Aufforderung Gabrieles, den Vater in uns wirken zu lassen und uns zu bemühen, mehr Kind zu sein, kann uns in unserem Alltag als Bewusstseinsstütze dienen. Jeder, der möchte, kann mit dem Gehörten üben, sich beobachten, Erfahrungen sammeln und lernen. Denn die wahre Schule ist das Leben. Wir verabschieden uns von Ihnen, liebe Zuschauerinnen und Zuschauer, und freuen uns, wenn wir Sie zu einer weiteren Sendung wieder begrüßen dürfen. Auf Wiedersehen und ein herzliches Gott zum Gruß.

0: Liebe Zuschauerinnen, liebe Zuschauer, herzlich willkommen zu einer weiteren Lesung aus der Reihe Sich selbst finden, Worte für das Leben, schon ein Satz kann das Gemüt erhellen. Die Worte dieser Sendung stammen aus dem Buch Viel, viel Leben. Wir sind nur Gast auf Erden. Älter werden oder alt sein? Es sind Worte aus der göttlichen Weisheit, geschrieben aus dem erschlossenen Bewusstsein von Gabriele, der Prophetin und Botschafterin Gottes. Die heutige Lesung trägt die Überschrift Nütze das Älterwerden, um im Inneren reich zu werden. Wenn Sie jünger sind, schalten Sie nicht ab, es ist lehrreich. Sind Sie im mittleren Alter, bleiben Sie dran, wir können noch vieles erlernen. Wenn Sie schon älter sind, dann werden die folgenden Zeilen Ihnen zu einem Lebensgewinn. Gabriele schreibt, Leben heißt vorwärts. Wem es gelingt, sich im Vorwärtsstreben ein höheres Ziel vorzugeben, in dem Bewusstsein, dass das Leben keinen Stillstand kennt und ewig währt, dessen Blickrichtung ist zukunftsweisend, was Lebensgewinn bedeutet. Den Blick auf das wahre Leben zu richten, das Gott ist, führt zu einem erfüllten Leben. Ein Mensch jedoch, der immer wieder seine Vergangenheit ausgräbt, schaut nicht vorwärts. Dieses falsche, grüblerische Denken und Verhalten führt zu Verbitterung, zu Hoffnungslosigkeit und Langeweile, die unter anderem dem Altwerden Vorschub leistet. Dann ist der alte Mensch griesgrämig und für andere, aber auch für sich selbst unausstehlich. Wer immer nur zurückblickt, enttäuscht seiner vergangenen Jugend nachtrauert oder sie gar nachholen möchte, der denkt nicht nur falsch, er schadet sich vor allem selbst. Denn die Energie, die er dafür einsetzt, fehlt ihm, um gerade im Alter sein Lebensziel neu zu bestimmen und seine Lebensinhalte neu zu gestalten. Der ältere Mensch sollte mit sich selbst nicht nachlässig werden. Richten wir uns immer wieder auf und werden uns des ewigen Lebens bewusst, dann werden wir auch Tag für Tag das Leben bejahen und uns und unsere Sinne erziehen, damit wir das höhere Leben, das jedem von uns nahe ist, erfassen und verstehen können. Wer sich selbst erzieht, indem er seine Gedanken, Worte und Handlungen überprüft, immer in der Frage, ist das, was ich denke, rede oder tue, nützlich für mich und für den Nächsten? Und alles, was ihm und dem Nächsten nicht dienlich ist, von sich abstreift, spart Energie und wird so Tag für Tag neuen Lebensgewinn erfahren. Dem, der in diesem Bewusstsein lebt, wird es zur Selbstverständlichkeit, dass das Leben keinen Stillstand kennt und dass das diesseitige Leben nur die Vorstufe für das weitere, höhere Leben ist. Er nützt seine Tage und wird sich jeden Tag für das Leben neu entscheiden. Den Weg zum wahren Leben finden wir in den Geboten Gottes durch Mose und in den Lehren des Jesus, des Christus. Die Blickrichtung ist jedoch für jedes Lebensalter entscheidend. Je früher wir die Weichen für das Leben stellen, für die höhere Ethik und Moral, umso bedeutungsvoller wird unser Erdendasein verlaufen. Im Alter werden wir dann aus der Weisheit des Lebens schöpfen. Gabriele fährt fort. So mancher fragt sich, welches sind die wesentlichen Kriterien für den Wert meines Erdendaseins? Ob unser Erdendasein sinnerfüllt verläuft und somit eine höhere Qualität, eine höhere Wertigkeit erlangt, hängt davon ab, wie wir uns dem Leben gegenüber in unserem Denken und Leben verhalten. Jesus, der Christus, stellte uns sinngemäß vor die wesentliche Entscheidung: für mich oder gegen mich. Christus ist das Leben. Er ist das Leben in jedem von uns. Er ist das Leben jedes Tages, jedes Augenblicks. Daher entscheiden wir in jedem Augenblick entweder für oder gegen das Leben. Das heißt unter anderem, entweder wir blicken rückwärts in die Vergangenheit oder vorwärts, um das höhere Leben zu gewinnen.
1: Junge Menschen suchen bei den Älteren nach Lebensweisheit. Nicht jeder alte Mensch jedoch besitzt Lebensweisheit. Lebensweisheit hat nur der Mensch, der sein Erdendasein, sein Denken, Reden und Tun den Geboten Gottes und den Lehren des Jesus des Christus gegenüberstellte, um zu wägen, was gut und weniger gut ist. Die Klugheit hingegen, die aus der allzu menschlichen Erfahrung kommt, hat mit Lebensweisheit wenig zu tun. Woran erkennt man, ob Lebensweisheit oder menschliche Klugheit vorliegt? Darauf antwortet Gabriele mit Worten, die für mich eine Hilfe sind und die jedem, der möchte, helfen können, sich selbst zu finden. Sie erklärt: Die Weisheit überlegt, spricht selten von sich, gibt kurz Ratschläge, sofern diese angebracht oder gewünscht sind. Ansonsten schweigt sie. Die menschliche Klugheit ist die Vergangenheitsklugheit, die immer nur von sich selbst spricht, ohne auf den Gesprächspartner einzugehen, ohne ihm zuzuhören, um auch seine Argumente verstehen zu lernen. Auch der Drang, dem jüngeren Menschen den Stil der eigenen Vergangenheit aufzudrängen, spricht nicht gerade von Lebensweisheit. Diese Selbstüberschätzung deutet auf einen nicht überwundenen Ego-Komplex hin, der den rechthaberischen, älteren Menschen ältlich erscheinen lässt. Die Jugend möchte ihre eigenen Erfahrungen machen. Deshalb sollen gerade die Älteren der Jugend ihren Lauf lassen. Fragt jedoch der junge Mensch den Älteren um Rat, dann sollte dieser sich hüten, seine Vergangenheit schulmeisterlich dem Jüngeren aufzudrücken. Wer aus dem Born der Lebensweisheit schöpft, der wird nur einen weisen Rat geben, oftmals knapp eine Frage stellen, sodass der junge Mitmensch daraus eine eigene Erkenntnis reifen lassen kann. Machen wir uns immer wieder bewusst, dass jeder Mensch nur Gast auf Erden ist. Die Jugend strebt nach Erfolg und Sicherheit, der ältere Mensch nach Geborgenheit. Das ist der Lauf im Erdendasein. Es ist naturbedingt begründet im Werden und Vergehen, das dem irdischen Dasein eigen ist. Wer in seinem Erdendasein den inneren, den geistigen Halt nicht sucht und findet, der lebt im Alter in Angst und oftmals in Panik, um das bisschen Habe, das er sich erworben hat, das ihn allerdings im Inneren nicht reich macht. Ganz im Gegenteil.
2: Der nächste Abschnitt ist überschrieben mit den Worten: den toten Punkt überwinden. Gerade im Alter erleben viele den sogenannten toten Punkt. Das heißt, ich bin in der Gesellschaft nichts mehr wert. Ich weiß nicht mehr so recht, wofür ich eigentlich da bin. Gabriele stellt eine Frage an uns. Ist der Gang zur täglichen Arbeit wirklich alles? Hat nicht vielmehr jeder Tag auch im Alter Sinnerfüllendes bereit? Dann, wenn wir unsere Talente fördern, um schöpferisch zu sein und heute das tun, was wir in der Vergangenheit tun wollten, aber nicht tun konnten, weil anderes Priorität hatte? Gleich auf welcher Altersstufe wir stehen, wir sollten jeden Tag unserem Erdendasein Sinn und Inhalt geben, sodass wir im Denken und Tun geistig weiter wachsen und reifen. Bedenken wir, dass der Geist in uns immer lebendig und ewig jung ist. Es ist ein Naturgesetz. Wer dem wahren, ewigen Geist, der im Seelengrund jedes Menschen wohnt, die Möglichkeit gibt, sich in Seele und Körper zu entfalten, der wird lange rüstig und aktiv sein. Es ist schade, dass heutzutage viele junge Menschen wenig aus ihrem Erdendasein machen, das im Alter sinnerfüllend wäre. Die vielseitige Ablenkung, die die Welt bietet, hält das Gemüt, vor allem des jungen Menschen, gefangen. Durch die Zerstreuung im Äußeren werden die schöpferischen Kräfte gebunden. Die Nichtentfaltung des ewig jungen, schöpferischen Geistes in der Jugend wirkt sich dann schon in mittleren Jahren aus und besonders krass dann, wenn der Mensch älter geworden ist. Gerade die höhere Zielsetzung in jungen Jahren und im reiferen Alter ist für ein Alter in Würde von großer Bedeutung. Jung oder alt, der Mensch sollte sich zur Bewusstheit durchringen, dass das Erdenleben nur eine Vorstufe zum höheren Leben ist und das Hinscheiden nur Übergang in eine andere Daseinsform, die wiederum Leben bedeutet. Der Lebensgewinn, von dem Jung und Alt sprechen, liegt nicht in der vielseitigen Ablenkung der Sinne, sondern in der Zielsetzung und in den Schritten zum ethisch-moralisch höheren Leben. In der Jugend stellen wir Weichen dafür, wie wir im Alter sein werden, wie wir unser Ältersein gestalten und wie unser Leben nach dem irdischen Leben aussehen wird. Liebe Zuschauerinnen, liebe Zuschauer, was wir in den letzten Minuten vorgelesen haben, sind Worte für das Leben. Es sind Worte, um sich selbst zu finden. Geschrieben von Gabriele, der Prophetin und Botschafterin Gottes. Mit ihren Worten macht uns Gabriele Mut, vorwärts zu blicken, um das höhere Leben zu gewinnen. Wir lasen in dem Buch Viel, viel Leben. Wir sind nur Gast auf Erden. Älter werden oder alt sein? Wenn Sie möchten, schalten Sie beim nächsten Mal wieder ein, wenn es heißt, sich selbst finden. Worte für das Leben. Schon ein Satz kann das Gemüt erhellen. Bis dahin wünschen wir Ihnen viel, viel Leben. Ein herzliches Gott zum Gruß und auf Wiedersehen.

Worte des Lebens. Sei zu dir selbst ehrlich, dann hast du auch Zugang zu deinem Nächsten, zu deinen Mitmenschen. Sei dir selbst treu, dann wirst du Gott die Treue halten.

Hallo, liebe Kinder. Ich bin Knirps. Ich bin übrigens fast so groß wie ihr. Eigentlich könnt ihr mich nicht sehen, aber doch bin ich da. Ich bin nämlich ein Wichtel. Und zwar ein Geschichtenwichtel. Und Wichtel sind Naturwesen. Von denen gibt es ganz, ganz viele in der Natur. Wir lachen gerne, so wie ihr es auch gerne tut. Wir singen gerne und wir tanzen und hüpfen gerne, genau so wie ihr. Und wir erleben viel und haben auch viel zu tun. Und da gibt es jede Menge zu erzählen. Und jetzt schauen wir mal, was für eine Geschichte wir heute für euch mitgebracht haben.

Hallo, liebe Kinder. Heute sind wir gemeinsam vor dem Fernsehgerät. Aber es gibt auch Stunden, wo ihr draußen seid. Und was seht ihr draußen? Wenn ihr im Himmel schaut? Wolken? Blauer Himmel? Die Sonne? Ein Flugzeug? Oder vielleicht ein Ballon? Aber auch bestimmt einen oder mehrere Vögel? Und wenn ihr geradeaus schaut, was seht ihr? Häuser? Menschen? Fahrradfahrer? Oder einen großen Baum? Viele Bäume, aber auch vielleicht einen Hund, eine Katze oder eine Kuh, ein Elefant. Aber wenn ihr am Boden schaut, was seht ihr? Ja, eure Füße. Aber was noch? Steine, Erde, Gras oder ein Stück Holz. Oder, hey, das bewegt sich was. Ein Käfer? Nee, das ist kleiner. Eine Ameise. Eine Ameise, liebe Kinder. Und gerade über Ameisen wollten wir heute etwas hören. Ameisen sind sehr kleine Tiere. Und jeder von euch kennt sie. Es gibt sie überall auf der Welt. Ob sie nun auf der Straße, auf dem Gehweg oder im Wald, Feld und Flur unterwegs sind. Und sind äußerst nützliche, fleißige Tierchen. Sie schleppen alles, was sie an toten Tieren finden können, zum Beispiel Wespen oder Falter und vieles mehr in ihrem großen unterirdischen Bau. Und wisst ihr, wie das klingt in einem Ameisenbau? Ihr müsst wissen, dass jede Ameise wichtig ist, denn sie trägt zum ökologischen Gleichgewicht auf der Erde bei. Ameisen sind eine große Familie. Sie sind Staatenbildner, das heißt, sie haben unzählige unterirdische Gänge und verschiedene Stuben. Alle Ameisen helfen zusammen und eine jede hat ihre spezielle Aufgabe in dem großen Gemeinschaftsleben. Die Waldameisen haben ihren Bau teilweise über der Erde. Liebes Kind, sicher hast du schon so einen großen Ameisenbau, einen Ameisenhaufen gesehen. Wenn du vor einem so großen Ameisenberg stehst, habe niemals zerstörerische Gedanken, denn dieser Ameisenhaufen wurde von den Ameisen mühevoll und kunstfertig errichtet. Ameisen können nicht so sehen wie wir Menschen. Sie fühlen mehr. Am Kopf haben sie kleine Fühler. Mit diesen Tasten

sie sich vorwärts immer dem Duft nach. Denn nur so können sie unterscheiden, ob sie nur einer Ameise aus ihrer Familie oder aus einer anderen Familie begegnen. Das Oberhaupt einer Ameisenfamilie, auch Ameisenvolk genannt, ist die Königin. Sie ist viel größer als die anderen. Sie ist nur für das Eierlegen zuständig. Ameiseneier sind sehr klein, aber dafür kann die Ameisenkönigin eine Unmenge davon legen. Die fleißigen Ameisen nennt man Arbeiterinnen. Sie sind immer am Wirken, ob sie nun die Brut beaufsichtigen, Nahrung herbeiholen oder ob sie aufräumen und immer neue Gänge und Stuben bauen. Eine Ameise ist nicht zu viel. Nun kommen wir zu einer schönen Geschichte. Aber vorher, ich glaube, ich werde ein bisschen Flöte spielen.

0: Am Haupteingang eines Ameisenbaus standen zwei Wächter. Den Bau konnte jede Ameise problemlos verlassen. Nur beim Eintritt in den großen Ameisenbau musste die Ameise die Parole des Staates kennen. Die Parole dieses Ameisenstaates hieß: Fleißige Ameisen arbeiten schwer. Die Arbeiterinnen waren auch heute wieder emsig unterwegs. Immer wieder hörte man: Fleißige Ameisen arbeiten schwer. Die Aufgabe der Wächter ist es, gut aufzupassen, dass sich zum Beispiel keine fremde Ameise entschleicht, in die Kinderstube geht und die noch nicht oder frisch geschlüpfte Ameisen entwendet. Gleich hinter der Kinderstube liegen die Speisekammern. Diese sind zur Zeit des Brütens und vor dem Winter bis oben gefüllt. Denn nur im Winter haben die Ameisen ihre Ruhezeit. Im Frühling, im Sommer und im Herbst gehen sie emsig ihrer Arbeit nach. Eines Tages kam es zu einem Zwischenfall. Es war gerade Brutzeit und die Königin war bekannt dafür, immer recht viele Eier zu legen. Da schlich eine fremde Ameise um den Ameisenbau. Sie kam, um zu spionieren. Rosalinde, so hieß die fremde Ameise, sah bald, wie schwierig es sein würde, in den Ameisenbau zu gelangen. Sie sprach zu sich selbst: Wir sollten es an einer ruhigen Stelle von außen versuchen, denn sonst erkennen die Wächter, dass wir nicht zu ihrem Staat gehören. Ameise Rosalinde wäre am liebsten unverrichtete Dinge wieder heimgegangen. Doch sie dachte an die Notlage, in der sich ihr Volk befand. Die Königin ihres Volkes war nämlich sehr krank. Sie konnte keine Eier mehr legen. Der Arzt hatte ihnen empfohlen, fremde Eier mit Ameisenmilch zu einem Brei zu verrühren. Davon würde ihre Königin wieder gesund werden. Rosalinde kundschaftete die Möglichkeiten für den räuberischen Einbruch aus. Schließlich machte sie sich auf den Heimweg. Zu Hause angekommen, berichtete sie, was sie ausspioniert hatte. Gemeinsam berieten sie, wie sie vorgehen wollten. Am besten ist es, wir gehen das Ganze unter dem flachesten Ende des Haufens an und schlüpfen dort hinein. Am nächsten Tag schlichen alle zusammen zu einem Ameisenbau, den sie zu berauben planten. Einige Ameisen gruben den Weg nach innen, die anderen passten auf, dass keine Wächterameise sie entdeckte. Es dauerte nicht lange und schupp, schon waren einige Fremdameisen im Inneren des Baues. Das Ganze konnte nicht gut gehen, denn die Kinderstuben wurde streng bewacht. Sofort kam ein Wächter und sprach: Was wollt ihr hier? Was habt ihr hier zu suchen, ihr Räuber?
1: Da fingen die Ameisen an zu weinen und gestanden, dass sie die Eier hatten stehlen wollen, weil ihre Königin keine Eier legen konnte. Sie klagten, dass ihr Volk aussterben würde, wenn keine neuen Ameisen nachkämen.
2: Die anderen Ameisen hatten Verständnis und Mitleid. Aber wenn das euer ganzes Problem ist, kommt mit in die Medizinstube. Wir geben euch Naturmedizin, damit eure Königin wieder Eier legen kann.
0: Die fremden Ameisen wanderten mit den rechtmäßigen Bewohnern durch den Bau in die Medizinstuben. Da stand eine kleine Kessel mit selbstgekochten Arzneien aus guten Kräutern. Sie füllten 5 Taschen davon ab. Die fremden Ameisen hatten schwer zu tragen, um das Gut nach Hause zu bringen. Bevor sie den Bau verließen, entschuldigten sie sich viele Male bei der hilfreichen Ameisen und beteuerten, dass sie nie wieder stehlen wollten, auch nicht zu einem gut gemeinten Zweck. Auch Ameisen haben ihre Sitten. Auch für sie heißt es, dass man nicht einfach etwas nehmen darf, das einem nicht gehört. Es ist besser, über das Problem zu reden und zu fragen, ob vielleicht jemand helfen kann. Immer ehrlich und offen zu sein, das ist sehr wichtig. Denn auch der liebe Schöpfergott im Himmel wäre traurig gewesen, wenn sich die Fremdameisen anders verhalten hätten, als es dem Miteinander dient. So ging alles gut aus. Die Medizin half wirklich. Wochen später hatten Rosalinde und ihre Mitameisen so viel zu tun, dass jede einzelne von ihnen am Abend müde in ihr kleines Ameisenbett sank. Liebe Kinder, das war die Geschichte von der großen Familie der Ameisen. Und liebe Kinder, wir haben viel über das Leben der Ameise erfahren. Und jetzt verstehen wir auch besser, warum ist es gut und wichtig, dass jeder geachtet wird. Alles, so klein wie es scheint, alles, was lebt, möchte geachtet werden. Und zum Schluss spiele ich euch ein paar Takte Musik.

So, das war's für heute. Ich freue mich, wenn ihr auch nächstes Mal wieder mit dabei seid. Euer Knirps, der Geschichtenwichtel.

Liobanie-Schule zur höheren Ethik und Moral für Kinder und Erwachsene. In der Liobanie-Schule lernen wir unter anderem die Lebenshilfe, was du nicht willst, dass man dir tu, das füg auch keinem anderen zu, gegenüber Menschen, Tieren und Natur einzuüben, um ein glücklicher und friedvoller Mensch zu werden. Liobanie ist ein Engelwesen, das in den ewigen geistigen Welten die Geistkinder führt und belehrt. Was Liobanie uns Menschenkindern auf der Erde, egal ob klein oder groß, sagen möchte, hat ein Mensch, der die Himmelssprache in Menschenworte zu übersetzen vermag, für uns aufgeschrieben. Weil Liobanie ein himmlisches Wesen ist und daher die Sprache der Menschen nicht spricht, übersetze ich, Gabriele, eure Menschenschwester, Liobanies himmlische Sprache.

Liebe Kinder, hat nicht jeder von euch, ja von uns allen, schon etwas gesagt oder getan, was einem anderen Menschen oder einem Tier wehgetan hat? Und oftmals haben wir darüber nicht weiter nachgedacht. Doch so etwas belastet jeden von uns und geht als Seelenschatten in uns ein. Welche Auswirkungen diese Schatten haben können, erfahren wir gleich. Wir erfahren aber auch, wie wir gute Menschen werden können, die Menschen und Tieren helfen und dadurch Freude haben. Ihr habt vielleicht schon Folgendes gehört. Die Schatten in der Seele, die Belastungen, strahlen ständig aus. Wird diese Ausstrahlung stärker oder werden die Seelenschatten von außen durch irgendwelche Ereignisse, durch Worte, Bilder oder anderes angestoßen, dann kommen Teile dieser Seelenschatten in Schwingung. Der Mensch zieht jetzt das an, was genauso schwingt wie der Seelenschatten in ihm. Wenn zum Beispiel zwei Menschen heftig miteinander streiten, dann schwingen die Schatten der Seele nicht nur in einem der Streitenden, sondern in beiden. Gleichartige Seelenschatten, auch Schwingungen genannt, treffen aufeinander. Dabei werden Heftigkeit und Streit ausgelöst und eine explosionsartige Auseinandersetzung entsteht. Ihr seht also, was in der Seele liegt, das zeigt sich im Äußeren. Was kann durch Seelenschatten noch geschehen? Wenn der Seelenschatten stärker in den Körper eindringt, so wirkt er dort als Krankheit. Das heißt, der Mensch wird krank. Ihr wisst, alle diese Schatten wurden durch das Fehlverhalten des Menschen, entweder in früheren Leben oder in diesem Dasein, dem inneren Körper, dem Geistkörper, der Seele auferlegt. Wir selbst haben diese Schatten verursacht, niemand anders. Aber ihr habt vielleicht schon erfahren, die Seele im Menschen ist auf Erden, um wieder göttlich zu werden, um ihre Schatten abzulegen. Und wie wird das erreicht? Durch ein gesetzmäßiges, selbstloses Leben der Liebe nach dem Willen Gottes. Liebe Kinder, ihr erfahrt durch Liobanie schon in jungen Jahren, welch einen Sinn unser Erdenleben hat. Es ist die große Chance für jeden Menschen, seine Seele von drückenden und belastenden Schatten zu befreien, also innerlich frei zu werden. Ist das nicht wunderbar eingerichtet? Ihr seid nun Schüler. Wenn ein Schüler nur einseitig Wissen sammelt und bestrebt ist, in der Welt groß zu werden und Ansehen zu erlangen, dann ist er in Wirklichkeit klein. Er hat das geistige Leben nicht in sein Denken und Leben einbezogen. Er ist einseitig orientiert. Und da er alle Dinge und Geschehnisse von seinem Standpunkt aus betrachtet, nämlich von der Welt der Materie aus, wird er rechthaberisch. Deshalb bleibt sein geistiges Bewusstsein klein. Er lebt an der Wahrheit vorbei und kann daher auch das Göttliche nicht in sein Denken und Handeln einbeziehen. Menschen, die nur weltlich orientiert sind, denken selten an ihre Seelenschatten, an ihre seelischen Belastungen. Aber diese können entweder schon heute oder morgen oder erst in Jahren oder in einem anderen Erdenleben aufbrechen. Und dann können sie oftmals alles zunichte machen, was sich der Mensch zum Beispiel aufgrund seiner Habgier mühsam erworben hat. Ein Schicksalsschlag kann plötzlich unerwartet einen angesehenen Menschen auf das Krankenlager bannen. Oder aber er verliert durch irgendwelche Umstände sein Hab und Gut
oder seinen guten Arbeitsplatz. Liebe Kinder, ihr merkt, wenn man nur weltlich orientiert ist, das Zimmer, die Spielsachen und Geld nur für sich haben will, dann ist man sehr kurzsichtig. Das, was durch das egoistische Denken und Tun später kommen wird, das ahnt man nicht und daran denkt man auch nicht. Und viele Menschen empfinden die Folgen dann als ungerecht. In unserem Buch geht es nun weiter. Die Erde ist der Aufenthaltsort für Bettler und Könige, für Reiche und Arme. Die Schicksale in der Welt sind vielseitig und verschieden und für die meisten Menschen, so kann zu Recht gesagt werden, ist die Erde ein Jammertal. Bettler und Könige, Reiche und Arme sind auf der Erde, um das zu bereinigen und zu bewältigen, was sie verursacht haben und wieder gut machen wollen oder auch, um ihren Nächsten zu dienen und zu helfen. Würden die Menschen die geistige Lebensschule beachten und ihr Leben Gott anvertrauen, würden sie die göttlichen Gesetze befolgen und ihr irdisches Leben und ihre irdische Arbeit mit den göttlichen Gesetzen in Übereinstimmung bringen, dann sähe es in der Welt ganz anders aus. Es gäbe unter den Menschen immer weniger Neid, Hass, Streit, Feindschaft, Kriege oder Probleme, Nöte und Krankheiten. Die Menschen wären freundlicher und liebevoller zueinander und einer würde dem anderen beistehen. Was meint ihr, liebe Kinder? Wäre ein friedlicheres Leben nicht ein viel schöneres Leben? Lasst die Frage ruhig einen Moment auf euch wirken. Im Buch geht es nun weiter. Liebe Kinder, ihr sollt tüchtige Menschen werden, die auch in der Welt Erfolg haben durch ihre Ehrlichkeit, Aufrichtigkeit und selbstlose Liebe. Ihr sollt jedoch den Erfolg nicht als euren Verdienst ansehen, sondern wissen, dass Gottes Liebe und Weisheit euch zum Erfolg führte. Vielleicht tut Gott es auch, um den kleinen Geschwistern, wie ihr sie noch seid, in Liebe und Verständnis beizustehen. Damit könnt ihr im Geiste, in der selbstlosen Liebe heranwachsen und gute, tüchtige Erwachsene werden. Ihr könnt also Erwachsene werden, die nicht einseitig ausgerichtet, nicht auf sich bezogen sind, sondern für alle Menschen da sind, die das Gemeinwohl vor das Eigenwohl stellen. Selbstlosigkeit dient dem Gemeinwohl und Gemeinwohl führt zur Einheit mit Gott und allen Menschen. Einheit mit Gott und allen Menschen wiederum bewirkt selbstlose Liebe, Freiheit, Größe und Wohlwollen allen Menschen gegenüber. Möchtet ihr große geistige Menschen werden, die weise sind? Menschen, die das geistige, göttliche Gesetz, die Liebe unseres himmlischen Vaters in das irdische Leben, in ihr Denken, Sprechen und Handeln mit einbeziehen? Dann nehmt an und verwirklicht, was Liu Bani euch nun weiter erklärt. Der Schutzengel, den euer himmlischer Vater jedem von euch zu seinem Schutz an seine Seite gestellt hat, hilft euch, eure Gedanken zu ordnen, sie auf das Gute, Edle und Feine einzustimmen. Nach dem ewigen Gesetz steht er euch auch bei, wenn ihr in die Schule geht und eure Schularbeiten macht. Er steht euch auch beim Spielen bei. In allen Lebenslagen hilft euch euer guter, unsichtbarer Freund, euer Begleiter, euer Schutzengel. Damit er euch mit seinen liebenden und mahnenden Worten
die feine Schwingungen sind, erreicht, solltet ihr ihm eine Gedankenbrücke bauen. Die Gedankenbrücke besteht aus euren selbstlosen Gedanken der Liebe, der Freundschaft und des rechten Verstehens gegenüber euren Eltern, Großeltern, Verwandten, Lehrern, Schulkameraden, euren leiblichen Geschwistern und allen Menschen, wer sie auch sind, wie sie aussehen oder was sie denken und sprechen. Wer so empfindet, denkt und lebt, der hat die Hilfe von Gott, von seinem Schutzengel. Der ist ganz eng mit seinem Schutzgeist, seinem unsichtbaren Freund, verbunden. Heute habt ihr erfahren, dass es unsere Seelenschatten sind, die uns zu Unfrieden anstiften. Ihr habt auch gehört, dass das Leben friedlicher und freudiger wird, wenn wir Gott und seine ewigen Gesetze in unser Leben mit einbeziehen. Wenn wir dazu bereit sind, dann erhalten wir die Hilfe von Gott und von unserem Schutzengel, der jedem von uns durch Gott zur Seite gestellt ist. Es war schön, dass ihr dabei wart, liebe Kinder. Und nun auf Wiedersehen, bis zur nächsten Sendung.

Liebe Zuschauer, liebe Zuschauerinnen, wer kennt folgende Worte nicht? Einen guten Morgen, einen guten Tag, einen guten Abend und eine gute, erholsame Nacht. Diese Wünsche werden oftmals sehr oberflächlich gesprochen und doch haben sie einen Tiefgang. Denn wie sieht der gute Morgen aus? Der gute Tag? Die gute Nacht? Es lohnt sich, tiefer darüber nachzudenken. Zwischen dem Morgengruß und dem Gute-Nacht-Gruß liegt ein ganzer Tag. Das, was tagsüber vorgefallen ist, sei es in der Familie, am Arbeitsplatz, unter Freunden, sei es in einem angenehmen bzw. unangenehmen Gespräch, kommt jeweils in uns, in unseren Gedanken in Bewegung. Über ein gutes Gespräch oder über Lob und Anerkennung freuen wir uns. Über Unangenehmes und Strittiges erregen wir uns, besonders dann, wenn es unser Ego trifft, von dem wir unter Umständen glauben, dass es unsere Würde sei. Und was am Tag von uns nicht analysiert und abgeschlossen wurde, zumindest in unserer Gedankenwelt, das nehmen wir mit in den Abend und nicht selten auch mit in die Nacht. Dann ist der Schlaf gestört, denn wir denken und denken. Wie oft hört man, ich kann nicht schlafen oder ich schlafe schwer ein. Was kann dem zugrunde liegen? Bei älteren Menschen ist es meist die unaufgearbeitete Vergangenheit, die Enttäuschung, das Leid. Oder man trauert auch einigen freudigen Ereignissen nach. Die freudigen Ereignisse können meist nicht noch einmal herbeigeholt werden. Das Ungute, eventuell die Feindschaft, der Streit, die Uneinsichtigkeit, die zur Rechthaberei führte, die schon im Ansatz erkennen ließ, dass man nicht recht hatte, wenigstens nicht in allen Punkten, will man sich nicht eingestehen und so weiter. Später, zum Beispiel in schlaflosen Nachtstunden, klopfen solche Ereignisse an. Warum? Die Nacht signalisiert Stille, Ruhe und Schlaf. Die Nacht sendet diese Entspannungssignale in unser Ober- und Unterbewusstsein. Sind hierfür kaum Gehirnzellen als Magneten bereit, dann regt die Nacht stattdessen unser Ungeordnetes, das Unbehobene an. Ähnlich ist es auch bei den berufstätigen Menschen, die am Arbeitsplatz, im Betrieb, im Büro oder bei Besprechungen ihren Mann,
ihre Frau stehen müssen. Auch sie erleben im Alltag Freudiges, Gehässiges, Unverstandenes und so weiter. Das alles sollte verarbeitet werden. Wenn das nicht rechtzeitig erfolgt, dann bleibt es bei uns. Es nistet sich in unseren Gehirnzellen ein. Mit der Zeit prägen diese Negativenergien unser Denken und letztlich unser Verhalten. Sind wir älter geworden, eventuell schon im sogenannten Ruhestand, dann haben wir trotzdem spät abends keine Ruhe, weil die Nächte zum Karussell unserer Vergangenheit werden. Wir können nicht schlafen, uns quälen Gedanken. Es sind Bilder aus der Vergangenheit, die zu uns sprechen. Ein Rat, der eine große Hilfe sein könnte. Wenn wir unser Leben in die Hand nehmen und uns weder von Anerkennung noch von Enttäuschung und Ärger verschaukeln lassen wollen, dann heißt es, die Tagesenergie beim Schopf zu packen. Denn analysieren wir das Unangenehme, das uns im Tagesverlauf trifft, mit der Frage, warum? So finden wir vielleicht zu unserem Anteil. Die Frage, warum, an uns selbst gerichtet, löst so manche Situation mit uns selbst. Jedoch nicht sogleich mit dem anderen, der über uns eventuell eine Lobeshymne anstimmte oder der uns in den Sack stecken wollte. Beides gilt es zu hinterfragen. Ergründen wir in uns selbst. Warum bin ich durch die Lobeshymne vor Freude außer mir geraten? Warum kann ich das Lob nicht einfach dankbar annehmen und mich davon animieren lassen, weiter Gutes und Brauchbares zu tun, mich also so zu verhalten, dass zum Beispiel mein Chef weiterhin mit mir zufrieden ist oder ich meinen Arbeitskollegen weiterhin stütze und Hilfe sein kann? Oder war die Lobeshymne unehrlich? Oder fühle ich das Ganze nicht angemessen? Oder hat es mein Ego aufgewertet? All diese Fragen stehen unserer egozentrischen Freude gegenüber. Die Frage, warum, an uns gerichtet, könnte uns zur Selbsterkenntnis und zur Selbstfindung anregen. Stellen wir uns andererseits auch die Frage, warum wurde ich gemaßregelt? Oder warum bin ich so enttäuscht oder verärgert, dass meine Stimmung gleich in den Keller sank? Warum?
Eine ehrliche Selbstanalyse könnte so manches in das Oberbewusstsein bringen. Zum Beispiel, ist mein Ego getroffen? Wenn ja, woraus besteht es? Vielleicht kommen wir gar dahinter, dass dasjenige, das uns so schnell in den Keller hat fallen lassen, einiges Wahre ausgesprochen hat, wenn auch nicht gerade mit fein geschliffenen Worten, vielmehr sehr, vielleicht sogar zu direkt. Wie es auch sei, sobald unsere Gefühlsebene übersprudelt oder überschäumt, ist immer das Ego mit im Spiel. Das Ego kann auch als das Ich, Ich, Ich bezeichnet werden. Wir spinnen uns in unser Ego weiter ein und merken selten, dass wir die Spinne im Netz sind. Die vielen Gefühls- und Gedankenfäden ziehen durch unser Ober- und Unterbewusstsein. Ist das Netz gesponnen, dann wird es spät am Abend oder in der Nacht bewegt. Dann wird unter Umständen die Nacht zum Tag. Wir können kaum oder gar nicht schlafen, zumindest nicht tief schlafen. Was ist zu tun? Wir sollten uns angewöhnen, das Ober- und Unterbewusstsein in allen Situationen des Tages mit guten, ausgewogenen Gedanken zu bestellen. Das wäre hilfreich, auch für die Nächte. Ein Bild. Wir können unsere Gehirnzellen mit einem Acker vergleichen. Wir sind der Sämann. Was säen wir in unseren Acker, in das Ober- und Unterbewusstsein? Das keimt, wächst und trägt Früchte. Die Frucht sind wir dann selbst. Und wir selbst haben dann an den Früchten zu kauen, so oder so. Machen wir uns des Öfteren bewusst, Tag für Tag säen wir mit unseren Gefühlen, Gedanken, Worten und Taten. Was säen wir? Das bestimmt jeder selbst. Doch für jeden gibt es einen frühen und einen späten Abend. Der Abend kann mit einem Auffangbecken verglichen werden. Was wir tagsüber nicht bereinigen konnten, kommt am Abend komprimiert auf uns zu. Wir denken und denken, wir reden und reden, wir erregen uns. Was wäre zu tun? Ein ehrlicher Tagesrückblick und gegebenenfalls ein positiver Tagesabschluss wäre angebracht. Es wäre gut, uns selbst zu hinterfragen mit dem kleinen Wörtchen warum.
Warum war der Tag heute so schwierig? Warum war er unter Umständen gestern so leicht? Heute gab es Ärger über Ärger. Gestern wurde man gelobt. Ganze Lobeshymnen wurden über uns ausgegossen. Gestern, so denkt so mancher, war ich gleichsam im Himmel. Heute bin ich im Keller gelandet. Wie heißt die Devise im Wörtchen warum? Schonungslos sich selbst anzuschauen, um sich selbst im Egomanentum zu finden. Wer sich findet, der fragt sich, wie kann ich meine Angelegenheit? Wir können sie auch als Schuld bezeichnen, bereinigen? Oder worüber kann ich mich ehrlich freuen? Und was war in der sogenannten Lobeshymne übertrieben, sodass es auf mich nicht zutrifft? Der Abend könnte dazu da sein, um stufenweise aus unserem Keller ins Licht zu finden, dann, wenn wir unseren unguten Anteil an der sperrigen, gleichstrittigen Situation jetzt noch am Abend bereinigen. Wenn es nicht zu spät ist, könnten wir eventuell noch einen Anruf tätigen, um das Ungute aus unserem Bewusstsein und aus dem des betreffenden Mitmenschen zu schaffen. Oder wir könnten bei unserem Nächsten kurz vorbeischauen, um anzuklopfen und das Strittige zu beheben. Dabei sollten wir dem anderen nicht sein Verhalten vorhalten, sondern für unser ungutes und rechthaberisches Getue um Vergebung bitten. Wenn wir das ehrlich meinen, dann finden wir auch die rechten Worte, sodass wir nicht durch betont schuldbewusstes Verhalten bewirken, dass der andere seinerseits Oberwasser bekommt. Denn wir wissen nicht, wie er sein Fehlverhalten sieht. Jeder ist einzig für sein eigenes Denken und Handeln verantwortlich. Das bedeutet unter anderem, dem Nächsten zu überlassen, wie er es mit sich selbst halten möchte. Wer nicht mehr im Arbeitsleben steht und über seine Vergangenheit nachgrübelt, der könnte Ähnliches tun. Er könnte zum Beispiel einen Brief an den Betreffenden schreiben, der in seinen Gedanken ist, oder ihn anrufen. Oder er könnte mit der Hilfe des großen Geistes, der in jedem von uns ist, Gedanken der Bitte um Vergebung oder der Vergebung aussenden. Dann sollte er es auch dabei belassen, ohne die grüblerischen Gedanken wieder aufzunehmen. Alles, was in der Vergangenheit schön und gut war, darüber sollten wir uns freuen und dankbar sein.
Versuchen wir allerdings, etwas nachzuholen oder gar herbeizuholen, endet das meist mit einem bitteren Geschmack. Was war, kann nicht mehr wiederholt werden oder ist nicht mehr wunschgemäß nachzuholen. Wir sind nun mal in einen anderen Lebensabschnitt getreten. Merken wir uns, jeder Tag hat seine Freuden und seine Lasten. Glücklich ist der, und das vor allem im Alter, der seine Tage genützt hat und sich im letzten Lebenszyklus seines Erdendaseins anschickt, sie vermehrt zu nützen. Jeder, der sich selbst findet, kann dann sagen: Meine Nacht ist ein sanftes Ruhekissen. Ich schlafe gut. Das wünsche ich Ihnen, liebe Zuschauer, liebe Zuschauerinnen, von ganzem Herzen. Schlafen Sie gut. Schlafen Sie gut. Eine Gabe zur Selbsthilfe von Gabriele.

0: Liebe Zuschauerinnen, liebe Zuschauer, wir begrüßen Sie herzlich zu unserer heutigen Sendung, einer Lesung aus dem großen Offenbarungswerk »Das ist mein Wort«, Alpha und Omega, das Evangelium Jesu, die Christusoffenbarung, welche inzwischen die wahren Christen in aller Welt kennen. Viele Menschen auf dieser Erde berufen sich innerhalb der verschiedenen äußeren Religionen auf Jesus von Nazareth, um ihren jeweiligen Kult zu begründen. Jesus von Nazareth, in dem der Christus Gottes inkarniert war, der Mitregent der Himmel, hat jedoch keine äußeren Religionen gegründet. Er brachte die einfache, schlichte Himmelslehre zu den Menschen, die versuchten mit dem Herzen zu erfassen, was er lehrte. Vieles von dem, was er lehrte, ging jedoch verloren. Vieles wurde bewusst oder unbewusst falsch weitergegeben oder verschwiegen. Heute, in unserer Zeit, erfahren wir die Wahrheit über sein Erdenleben und über seine Himmelslehre. Christus selbst offenbart sich durch Gabriele, die Prophetin und Botschafterin Gottes in unserer Zeit. Denn Christus, der Erlöser aller Seelen und Menschen, macht heute wahr, was er als Jesus von Nazareth seinen Jüngern angekündigt hat, den Tröster zu schicken, der uns in alle Wahrheit leiten wird. Diese Zeit ist da. In dem großen Offenbarungswerk, das ist mein Wort, Alpha und Omega, baut Christus auf einem außerbiblischen Evangelium auf und erklärt, berichtigt und vertieft das Wort. In unserer heutigen Sendung lesen wir aus dem 32. Kapitel über die Ernährung und die Gesundheit nach Gottes Willen.
1: Im Evangelium Jesu lesen wir: Und es geschah, da er mit seinen Jüngern bei der Abendmahlzeit saß, dass einer von ihnen zu ihm sagte: Meister, warum sagtest du, dass du uns dein Fleisch willst zu essen geben und dein Blut zu trinken? Denn es ist schwer zu verstehen für viele. Und Jesus antwortete und sprach: Die Worte, die ich zu euch gesprochen habe, sind Geist und sie sind Leben. Für den Unwissenden und fleischlich Gesinnten klingen sie nach Blutvergießen und Tod. Aber gesegnet sind, die sie verstehen. Sehet das Getreide, wie es wächst bis zur Reife und abgeschnitten und in der Mühle gemahlen und im Feuer zu Brot gebacken wird. Aus diesem Brot ist mein Leib gemacht, welchen ihr sehet. Und sehet die Weintrauben, welche an dem Weinstock wachsen bis zur Reife, gepflückt werden und in die Weinpresse kommen und die Frucht der Rebe schenken. Aus dieser Frucht des Weinstockes und aus Wasser ist mein Blut gemacht. Denn von den Früchten der Bäume und der Saat der Pflanzen allein genieße ich. Und diese werden vom Geiste in mein Fleisch und in mein Blut verwandelt. Von diesen allein und ähnlichem sollt ihr, die an mich glaubt und meine Jünger seid, essen. Denn von diesen im Geiste kommen den Menschen Leben und Gesundheit und Heilung. Wahrlich, meine Gegenwart soll mit euch sein, in der Substanz und im Leben Gottes, sichtbar geworden in diesem Leib und in diesem Blut. Und von diesen sollt ihr alle, die an mich glaubt, essen und trinken. Denn an allen Orten werde ich auferstehen zum Leben der Welt, wie es geschrieben steht in den Propheten. Vom Aufgang der Sonne bis zu ihrem Untergang soll überall in meinem Namen eine reine Opfergabe mit Weihrauch geopfert werden. In seinem Offenbarungswerk, das ist mein Wort, Alpha und Omega, erklärt, berichtigt und vertieft Christus das Wort. Er spricht: Erkennet, das Wort Gottes im Worte der Menschen ist Geist und Leben. Es wird den Menschen offenbart und gegeben, auf dass sie erfassen, dass nicht das Wort allein selig macht, sondern der Sinn des Wortes, das von Gott den Menschen gegeben ist und das täglich verwirklicht werden soll. Menschen im Geiste des ewigen Wissen, in den Früchten des Feldes und des Waldes, ist die Substanz des Lebens, die dem Körper des Menschen seine fleischliche Substanz und das Blut gesund erhält. Nicht jedoch in den

0: den getöteten Tieren, die verzehrt werden, denn das Fleisch ist tote Nahrung. Der Mensch soll weder Menschen töten, noch bewusst Tiere töten oder sie zum Verzehr schlachten, denn sie sind als Geschöpfe Gottes seine Übernächsten. Wenn der Mensch sein irdisches Leben Gott weiht, dann erhält der Geist Gottes den Körper des Menschen, das Stoffliche, das Fleisch und das Blut gesund. Dann wird auch sein Empfinden, Denken, Sprechen und Handeln edel und gut sein. Allein daraus kommen die hohe Ethik und Moral. Die ethisch-moralischen Werte eines solchen Menschen werden auch bei der Wahl der Nahrung von Bedeutung sein. Er wird vom Fleisch- und Fischessen Abstand nehmen und auch vom Genuss scharfer Getränke. Dann wird Gottes Gegenwart sichtbar sein, sowohl im und am Leibe als auch im Blut. Der Mensch wird gesund sein, weil er gesund denkt und gesund speist. Das heißt, seine Empfindungen, Gedanken, Worte und Handlungen sind im Gesetz ebenso wie das, was er an Nahrung und Getränken zu sich nimmt. Wer an mich glaubt und den Willen Gottes tut, wird in Gottes Werken leben und auch das essen und trinken, was die Natur ihm schenkt. An allen Orten werde ich auferstehen zum Leben der Welt, heißt, an allen Orten dieser Welt wird das Evangelium der Liebe verkündet werden und alle Menschen, die guten Willens sind, werden meine Lehre verwirklichen, die ich als Jesus gab und als Christus wiedergebe. Sie werden bewusst Kinder Gottes sein, denn sie haben ihr Leben Gott geweiht und opfern gern und freudig ihr noch bestehendes Menschliches, indem sie es mir übergeben und dafür das Reich Gottes gewinnen. In dem Wort Weihrauch liegt der Sinn, geweihtes Leben.
1: Im Evangelium Jesu lesen wir weiter das überlieferte Wort. Wie im Körperlichen, so auch im Geistigen. Meine Lehre und mein Leben sollen Speise und Trank sein für euch, das Brot des Lebens und der Wein der Erlösung. Ebenso wie das Getreide und die Weintrauben in Fleisch und Blut verwandelt werden, so müssen auch eure irdischen Gedanken in geistige verwandelt werden. Strebet die Verwandlung des Körperlichen in das Geistige an. Christus erklärt, berichtigt und vertieft das Wort. Strebe die Verwandlung des Körperlichen in das Geistige an, heißt, übergebt mir euer Menschliches, eure menschlichen Empfindungen, Gedanken, Worte, Handlungen, eure Regungen, Neigungen und Leidenschaften. Alles Menschliche ist auf das Fleisch, also auf den Körper bezogen. Wer dem Göttlichen in seinem Inneren zustrebt, der ist auf Gott, auf das Gesetz des Lebens ausgerichtet. Er erfüllt das Gesetz der selbstlosen Liebe in seinem Empfinden, Denken, Sprechen und Handeln. Im Evangelium Jesu lesen wir weiter. Wahrlich, ich sage euch, zu Anfang haben alle Geschöpfe Gottes ihren Unterhalt allein in den Pflanzen und Früchten der Erde gefunden, bis die Unwissenheit und die Selbstsucht der Menschen viele davon abgebracht hat und zu dem gekehrt, was der ursprünglichen, von Gott gegebenen Ordnung widersprach. Aber selbst jene werden wieder zurückkehren zu der natürlichen Nahrung, wie es geschrieben steht in den Propheten. Denn deren Worte sollen nicht angezweifelt werden. Wahrlich, Gott gibt ewig vom ewigen Leben und der ewigen Substanz, auf das die Formen des Weltalls sich immer erneuern. Deshalb also habt ihr alle Anteil an dem Fleisch und Blut und der Substanz und dem Leben des Ewigen. Und meine Worte sind der Geist und das Leben. Und wenn ihr meine Gebote haltet und das Leben der Gerechtigkeit führt, werdet ihr glücklich sein in diesem Leben und im kommenden Leben. Wundert euch nicht über das, was ich euch gesagt habe. Es sei denn, ihr esset das Fleisch und trinke das Blut Gottes, sonst habt ihr nicht das Leben in euch. Und die Jünger antworteten, Herr, gib uns immerdar zu essen von diesem Brote und zu trinken aus diesem Kelche, denn deine Worte sind wahrlich Speise und Trank. Durch dein Leben und durch deine Substanz werden wir leben immerdar.
0: Dazu erklärt, berichtigt und vertieft Christus das Wort, das im Evangelium Jesu überliefert ist. Er offenbart: Wahrlich, in Gott zu leben heißt, Gottes ewige Gesetze zu erfüllen. Das heißt auch, von dem zu leben, was die Natur dem Menschen schenkt. Die Menschen und die Tiere entwickelten sich ganz allmählich auf dieser Erde. Beide, der Mensch und das Tier, ernährten sich im Garten Gottes von den Pflanzen. Als der Mensch immer tiefer in Sünde fiel, fiel er damit in das Dunkel der Unwissenheit und verfiel der Selbstsucht. So wie das Grobstoffliche immer dichter wurde, vergröberten sich auch die Sinne des Menschen und damit veränderten sich auch ganz allmählich seine Organe. In seiner Selbstsucht suchte der Mensch nach Genüssen aller Art und begann nach scharfem, saurem und tierischem zu trachten. Die harte Schale, das menschliche Ich, die groben Sinne brachten die Sinnlichkeit hervor, die nach Befriedigung verlangte. Damit versuchten die Menschen, das auszugleichen, was sie an Lebensenergie ungesetzmäßig abgaben. Den Sinnenmenschen, dessen Gedanken immer ichbezogener wurden, drängte es dann nach einer Nahrung, die seinem Denken und Handeln entsprach. Weil er sich immer mehr von Gott entfernte, wurde er in seinem Reden und Handeln schärfer. Die verrohten Sinne spiegelten die Schärfe des menschlichen Ichs wider und suchten deshalb entsprechend scharfe Gewürze und Speisen. Wenn dem Menschen etwas misslang, reagierte er verbittert und seine Sinne suchten Befriedigung in immer neuen Genüssen. Die verkrampften Nerven des Menschen suchten nach Entspannung in der Sinnlichkeit. Immer mehr verlangte der Körper nach dem, was der Mensch in seinen Empfindungen, Gedanken, Worten und Handlungen ausstrahlte. Süß und sauer, scharf und leidenschaftlich. Deshalb begann er, die Substanzen der Natur durch Zubereitung mehr und mehr in Saures, Scharfes und Süßes zu verändern. Die Folge von alledem war, dass der Mensch die Tiere zu jagen begann, sie tötete, ihr Fleisch würzte und verzehrte. Dadurch wurde der Mensch zum Jäger und Wilderer. In seiner immer stärker werdenden Sinnlichkeit begehrte er das Fleischliche, das männliche oder das weibliche Geschlecht.
1: Wir lesen weiter. All das geschah und geschieht auch noch in dieser Generation. Erst wenn der Mensch zum Geist des Lebens zurückkehrt, indem er seine Gedanken zu Gott erhebt, wird er auch seine Sinne verfeinern. Ich bin gekommen, den Menschen das Gesetz des Lebens zu bringen. Wer es annimmt und an sich selbst anwendet, der kehrt zurück zum Leben in Gott. Das Leben in Gott und mit allem Sein ist die höchste und feinste Ethik und Moral. Alle Seelen werden wieder zu diesem Sein finden, weil sie aus Gott, dem ewigen Sein, dem Leben hervorgegangen sind und ewig in sich das Leben aus Gott besitzen. Wer die Gebote, die Auszüge aus dem ewigen Gesetz hält, der lebt in und aus Gott und ist allen Lebensformen gegenüber gerecht. Wahrlich, das Wort Gottes ist Speise und Trank, ist das Leben. Wer in Gott lebt, der lebt auch aus Gott. Er lebt im Sein. Die Erde ist ein Teil des ewigen Seins. Deshalb wird der bewusst lebende Mensch sie auch rechtmäßig besitzen und bebauen, da er mit der Erde lebt und nicht gegen die Erde ist und gegen alles, was auf ihr lebt. Die Seele lebt aus der rein geistigen Substanz. Der irdische Leib lebt aus dem Leben, das aus der geistigen zur materiellen Substanz geworden ist. Beide, die rein geistige, wie die geistig-materielle Substanz, sind Gaben Gottes für die Seele und für den Menschen. Gott gab den Menschen die Früchte und die Pflanzen. Sie sind das Leben für den Körper. Der Mensch wird wieder zurückkehren zur Natur und mit der Natur leben, weil er erkennen wird, dass das Leben und die Gesundheit des Körpers allein aus Gott sind, aus dem Leben, das sich in der Natur den Kindern Gottes schenkt. Die Natur schenkt dem gesunden Körper Kraft und dem Kranken Heilung. Voraussetzung ist jedoch, dass die Gedanken des Menschen, seine Worte und Handlungen heil sind. Im Friedensreich Jesu Christi leben die Kinder Gottes mit den Naturreichen in absoluter Einheit. Und Gott ernährt sie mit den Früchten und den Pflanzen, dem Leben der Natur. Liebe Mitmenschen, damit kommen wir zum Ende der heutigen Lesung aus dem großen Offenbarungswerk »Das ist mein Wort«, Alpha und Omega, das Evangelium Jesu, die Christusoffenbarung, welche inzwischen die wahren Christen in aller Welt kennen. In diesem über 1000-seitigen Offenbarungswerk können Sie noch vieles mehr über das Leben und Denken des Jesus von Nazareth erfahren, so wie es der Christus Gottes für unsere heutige Zeit durch seine Prophetin und Botschafterin Gabriele offenbart. Wir würden uns freuen, wenn wir Sie auch zu einer weiteren Lesung wieder begrüßen dürfen. Für heute verabschieden wir uns von Ihnen. Auf Wiedersehen und Gott zum Gruß.

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Der innere Arzt und Heiler. Heil werden an Leib und Seele durch die Kraft des Christus Gottes. In der Ruhe liegt die Kraft zur Heilung. Christus ist der innere Arzt und Heiler, der Heiler unserer Seele. Der menschliche Körper ist der Mantel der Seele, der die Seele umgibt. Jeder menschliche Körper hat Selbstheilungskräfte, die der Mensch durch ein positives, Gott zugeordnetes Leben aktivieren kann. Wird daraufhin die Seele des Menschen lichter, dann strahlt der Christus Gottesgeist, vermehrt seine helfenden und heilenden Kräfte durch die Seele dieses Menschen zu seinen Selbstheilungskräften. Die vom helfenden und heilenden Christus intensivierten Selbstheilungskräfte wirken sodann positiv in unserem Körper, sodass Heilung des physischen Leibes möglich ist. Durch die Christus-Gotteskraft empfangen wir Menschen Gnade über Gnade, um mit seiner Hilfe unsere allzu menschlichen Belastungen zu erkennen, welche die Hindernisse sind, die die Selbstheilungskräfte unseres physischen Leibes ermüden lassen, wodurch unser Gesundsein oder gar unsere Gesundung gefährdet ist. Die Aktivierung der Selbstheilungskräfte durch den inneren Arzt und Heiler Christus schließt den Besuch eines Arztes nicht aus. Der Christus-Gottesgeist im Urgrund unserer Seele ist, wie gesagt, der helfende, lösende und erlösende Geist. Er gibt uns die Kraft und ist bemüht, dass wir das Gegensätzliche, das Negative, das wir Menschen in unsere Seele und in unseren physischen Leib eingegeben haben und das auf unseren Körper einwirkt, erkennen und mit seiner Hilfe beheben, also lösen. Vorausgesetzt, wir sind bereit, unsere Denk- und Sprechgewohnheiten, unsere Verhaltensweisen zu überprüfen, um das Erkannte, Negative zu beheben. Denn die Inhalte unseres Denkens, Sprechens und Verhaltens nehmen die Zellsysteme unseres Körpers auf und in einer gewissen Zeitspanne auch unsere Seele. Wie wir in der Zwischenzeit wissen, beruht alles auf Energie. Auch unsere Selbstheilungskräfte sind Energie, die das ausführen, was wir durch unser Denken, durch unser ganzes Verhalten, in unser Oberbewusstsein, in unser Gehirn eingeben. Unser Gehirn signalisiert daraufhin unserem physischen Körper das, was wir ihm zugedacht und zugesprochen haben.
Das Gehirn ist die Sendestation des physischen Körpers, der das empfängt, was wir ihm übertragen. Dementsprechend verhalten sich die Funktionen unseres Körpers. Das Gehirn gibt dem Körper Signale, zum Beispiel durch Schmerz, Unwohlsein, Gereiztheit und gibt auch unseren Sinnen entsprechende Warnungen, sodass wir, der Mensch, erkennen können, dass im Zellenstaat unseres Leibes nicht alles in Ordnung ist. Registriert der Mensch nicht, was ihm sein Körper signalisiert, beachtet er also die Signale nicht, dann wird der Mensch auch das nicht beheben, was ihm diese Signale sagen möchten. Die Selbstheilungskräfte, die immer auf den Erhalt oder auf die Gesundung des Körpers bedacht sind, erlahmen, dann kann Krankheit die Folge sein. Des Körpers Selbsterhaltungskräfte sind immer darauf bedacht, den Körper funktionstüchtig und kräftig zu erhalten. Wenn der Mensch jedoch dagegen steuert, durch negatives Fühlen, Empfinden, Denken, Sprechen und Handeln, so geben, wie gesagt, die Selbsterhaltungs- gleich Selbstheilungskräfte allmählich nach. Der Mensch erfährt dann die Wirkung dessen, was er an Belastendem in seine Seele und in sein Gehirn, in des Körpers Kommandozentrale eingegeben hat. Wie oft sind wir verzweifelt, wenn wir bei diesem oder jenem Arzt waren und trotz aller Bemühungen merken, es geht nicht vorwärts mit der Genesung. Ein Arzt oder ein Psychotherapeut kann wohl unserem Körper beistehen. Doch wir, jeder Einzelne von uns, ist gefragt, sich zu ändern und das im positiven Sinne, sodass die Selbstheilungskräfte aktiv werden und dem Körper die nötigen Energien zuführen, sodass es uns körperlich besser geht und wir allmählich gesunden. Ein guter Helfer, sodass unser Körper die Ganzheitsheilung, die Heilung der Seele und des Leibes erlangt, sind wir letzten Endes selbst, indem wir unser Erdendasein nützen und unser Denken, unser ganzes Verhalten umstellen, sodass der innere Arzt und Heiler die Selbstheilungskräfte aktivieren kann und der irdische Arzt unseres Vertrauens den physischen Körper begleitet. Das wäre die Ganzheitsheilung von Seele und Leib. Wir sollten unser eigener Psychologe sein, um die Selbstheilungskräfte zu aktivieren. Die Lebensregeln
des Jesus von Nazareth helfen uns dabei. Sie heißen unter anderem: Siehe zuerst den Balken in deinem eigenen Auge, bevor du immer wieder über den Splitter im Auge des anderen nachdenkst und redest. Wer also seinen Balken analysiert, der versucht, die Inhalte seiner Verhaltensweisen zu überprüfen. Um das zu beheben, was zum Beispiel gegen diese Regel ist, worauf uns auch die 10 Gebote Gottes und die Bergpredigt Jesu hinweisen. So kann gesagt werden: Die Wurzel allen Übels liegt bei jedem von uns, denn ausgehend von unseren Eingaben in unser Gehirn befällt diese unsere Last, unseren Körper und auch unsere Seele. Die Ursachen allen Übels haben also einen Kreislauf. Der Anfang heißt Gehirn, dann Körper, dann Seele. Im weiteren Verlauf heißt es Seele, dann Körper. Ich wiederhole: Der innere Arzt und Heiler ist die Heilkraft in unserer Seele. Beheben wir unsere unguten Verhaltensweisen, dann wird es in unserer Seele lichter. Über die lichte Seele strahlt dann der innere Arzt und Heiler zu unseren Selbstheilungskräften. Dadurch empfängt der Körper vermehrte Energie und Lebenskraft. Jesus von Nazareth lehrte uns: Geh hin und sündige fortan nicht mehr. Das heißt, wir sollten unsere erkannten Fehlhaltungen beheben und diese Schritt für Schritt nicht mehr tun. Wollen wir mit dem Geist der Freiheit, mit dem inneren Arzt und Heiler unsere Seele lichter werden lassen, damit unserem Körper mehr Energie zufließt, dann bemühen wir uns, unsere Seele und unseren Körper auf das Heilwerden einzustimmen. Dabei nehmen wir, so weit wie es uns möglich ist, eine aufrechte Sitz-Gleichkörperhaltung ein. Wie es uns also möglich ist, legen wir beide Handrücken auf unsere Oberschenkel und ziehen sie an unseren Körper heran. Wer möchte, kann seine Augen schließen. Sollten drängende und grüblerische Gedanken noch unser Nervensystem beherrschen, dann wird uns unsere Atmung beistehen, indem wir tief ein- und ausatmen, sodass unsere Gedanken ganz allmählich
von uns Abstand nehmen. Wir atmen tief ein und langsam aus. Wir atmen tief ein und langsam aus. Wir atmen bis in den Bauchraum hinab und atmen über den Mund oder über die Nase aus. Wir atmen bis in den Bauchraum hinab und atmen über den Mund oder über die Nase aus. Dabei beobachten wir unseren Atem, wie er kommt und geht, kommt und geht, kommt und geht. Wir atmen tief in unseren Bauchraum hinab und langsam wieder aus. Wir atmen tief ein und langsam aus. Wir bleiben dabei, unseren Atem zu beobachten. Wir atmen ein bis in den Bauchraum hinab. Langsam atmen wir über den Mund oder durch die Nase aus. Wir entspannen. Unsere Gedanken nehmen Abstand von uns. Wir werden ruhiger. Unser Gemüt wird stiller. Unser Atem geht ruhig und tief. Ruhig und tief geht unser Atem. Unsere Nerven entspannen sich. Unsere Muskeln lockern sich. Ruhig und tief geht unser Atem. Wir empfangen. Wir sind umgeben von der helfenden und heilenden Kraft. Helfende und heilende Energien strömen. Unser Atem bleibt ruhig und tief. Ruhig und tief geht unser Atem. Ruhig und tief bleibt unser Atem. Öffnen Sie sich für die nun gesprochenen, heilbringenden Worte, ohne mitzudenken. Lassen Sie die heilbringenden Worte in Ihren Körper strömen, sodass sie auch Ihre Seele berühren.
fühlen sie sich in den helfenden und heilenden Strom aufgenommen. Sie atmen ruhig und tief. Der heilende Christus Gottesgeist ist Liebe und Barmherzigkeit. Liebe und Barmherzigkeit strömt in ihrem Atem. Ihr Atem nimmt die heilenden und helfenden Energien auf. Liebe und Barmherzigkeit heilen. Aus ihrer Seele strömen heilende Christus-Gotteskräfte. Sie strömen zu ihren Selbstheilungskräften und in ihren Körper. Sie strömen zu ihren Nerven, zu Organen, Blut- und Lymphgefäßen. Sie durchströmen ihren physischen Leib. Liebe heilt. Liebe heilt. Energien der Liebe und des Friedens strömen durch ihren Körper. Ihre Atmung bleibt ruhig und ihr Atem geht tief, ruhig und tief geht ihr Atem. Die kosmischen Energien strömen in ihren Körper. Sie strömen zu den Selbstheilungskräften und zu allen Funktionen ihres Körpers, zu Organen, Drüsen, Muskeln, zu Blut- und Lymphgefäßen. Sie strömen zu allen Bausteinen ihres Leibes. Liebe heilt. Liebe heilt. Sie lassen die kosmischen Energien strömen, denn ihr Atem geht ruhig und tief. Es strömen kosmische, heilende und helfende Energien. Ruhig und tief strömt der Atem, die Lebenskraft in ihrem Körper.
Es strömt. Es strömt. Sie sind durchströmt von der helfenden und heilenden Christus Gotteskraft. Christus, der innere Arzt und Heiler, wirkt in ihnen. Seine Kraft strömt durch ihre Seele, in ihren physischen Leib. Die Selbstheilungskräfte sind aktiv. Die Selbstheilungskräfte sind aktiv. Sie wirken in ihrem Körper. Die Selbstheilungskräfte sind aktiv. Sie wirken in ihrem Körper. Es hilft. Es lindert. Es gibt Kraft zur Heilung. Heilende Christus-Gottes-Energien strömen durch ihre Seele, strömen in ihren Körper, strömen zu allen Bausteinen ihres Leibes. Alle Bausteine des physischen Leibes sind beatmet vom Heil des Lebens. Wir bejahen die heilenden und helfenden Energien in allen Bausteinen unseres physischen Leibes.

Sie sind gekräftigt durch die helfende und heilende Christus-Gotteskraft. Heilende Ströme fließen in ihrem physischen Körper. Liebe hilft. Liebe heilt. Bleiben Sie ruhig. Atmen Sie tief ein und aus. Christus hilft. Christus heilt. Christus wirkt in ihrer Seele. Heilende Energien strömen durch die Seele in ihren

Christus Gottes Kraft wirkt in Seele und Leib. Sie atmen ruhig und tief. Ruhig und tief geht ihr Atem. Sie fühlen nun eine gewisse Ausgewogenheit zwischen Seele und Körper. Es ist die kosmisch-energetische Harmonie. Harmonie strömt. Liebe hilft, Liebe heilt. Es strömt, Harmonie strömt. Sie sind entspannt. Nerven und Muskeln sind entspannt. Alle Bausteine ihres Leibes sind beatmet von der heilenden und helfenden Kraft. Es strömt das Leben in Seele und Körper. Heilende und helfende Energien wirken.

bleiben Sie ganz ruhig und in Kommunikation mit dem inneren Arzt und Heiler, dem Christus Gottesgeist.

jeden Tag. Kommt auf sie, auf uns alle, Positives und Negatives zu. Das Negative bringt der Tag mit sich, damit wir es beheben. Sind Sie bereit, das Ungute zu bereinigen und Gleiches und Ähnliches nicht mehr zu tun, dann wird Ihre Seele immer lichter und Ihr Körper immer heller. Sie fühlen sich freier, gelöster und spüren Tag für Tag mehr die helfenden Kräfte, die ihnen immer näher kommen und sie den Tag über geleiten. Diese Stunde ist einzig den Menschen gewidmet, die die Christus-Gotteskraft anrufen, um sie in ihre Seele und in ihren Körper aufzunehmen. Darf ich Ihnen ein Gesicht

gesegnetes Leben wünschen. Das wohlige Gefühl, umgeben zu sein von dem freien Geist, dem Christus Gottesgeist. Gott mit ihnen, Gott mit uns allen. Gott zum Gruß, Gabriele.

Gute Gedanken zur guten Nacht von Liu Bani. Guten Abend, liebe Kinder. Ja, der Tag neigt sich dem Ende zu. Die Sonne geht unter und die Natur wird ruhiger. Bevor auch du dich in dein Bett zurückziehst, hören wir, wenn du möchtest, etwas von Liu Bani, dem Engelwesen unserer ewigen Heimat. Gute Gedanken, die uns in die Nacht begleiten werden. Liu Bani sagt, die große Liebe unseres Vaters hat uns alles geschenkt, was ihm, dem großen Gott, gehört. So dürfen wir alles in Liebe aufnehmen und liebevoll pflegen, weil es auch zu uns gehört. Nicht nur deine Puppe, der Puppenwagen oder der Teddy auf der Fensterbank, nicht nur die Stofftiere oder die Haustiere gehören dir. Alles, was ist, sollst du liebevoll pflegen, weil es auch ein Geschenk des Vaters an dich ist. Wir wollen jedoch Tiere und Pflanzen nicht besitzen, sondern wir dürfen sie als einen Teil unserer Liebe erkennen. Denn so, wie wir lieben, so gehen die Tiere und Pflanzen auf uns zu. Sie strahlen in unser Herz und sagen uns, dass sie zu uns gehören. Auch dann, wenn zum Beispiel der Vogel fliegt und weit weg ist. Er strahlt in unser Herz und sagt, ich liebe dich. Auch wenn das Tier im Wald ist, fern von deinem Haus oder deiner Wohnung, es strahlt dich an und sagt, ich liebe dich. Und je mehr du alle Tiere, alle Menschen, alle Wesen, Pflanzen und Steine liebst, umso näher sind sie dir, weil sie dich anstrahlen und dir sagen, du, liebes Menschenkind, wir lieben dich. Das waren die guten Gedanken von Liu Bani für eine gute Nacht. Und jetzt wünsche ich dir auch eine gute Nacht. Schlaf gut.

0: Liebe Zuschauerinnen und liebe Zuschauer, wir begrüßen Sie heute zu einer ganz besonderen Sendung mit dem Titel Das ewige Reich und die Degeneration des Fallreiches. Zu allen Zeiten gab es Propheten. So ist es nicht verwunderlich, dass auch in unserer Zeit der Gott Abrahams, Isaaks und Jakobs erneut einen Menschen berief, um ihm, dem alleinen ewigen Gott der Liebe, als Propheten und Botschafterin zu dienen. Durch seine Propheten und Botschafterin des Reiches Gottes, Gabriele, offenbarte das Reich Gottes in Tausenden von öffentlichen Offenbarungen die Wahrheit der Himmel so weit, wie Menschen es zu fassen vermögen. Es erfüllt sich in der heutigen Zeit das Wort des Christus Gottes, der als Jesus von Nazareth zu den Menschen sprach, was bei Johannes in den alten Schriften so überliefert ist. Der Beistand aber, der Heilige Geist, den der Vater in meinem Namen senden wird, der wird euch alles lehren und euch an alles erinnern, was ich euch gesagt habe. Wenn aber der Beistand kommt, den ich euch vom Vater aus senden werde, der Geist der Wahrheit, der vom Vater ausgeht, dann wird er Zeugnis für mich ablegen. Wenn aber jener kommt, der Geist der Wahrheit, wird er euch in die ganze Wahrheit führen, denn er wird nicht aus sich selbst herausreden, sondern er wird sagen, was er hört, und euch verkünden, was kommen wird. Seit über 40 Jahren spricht der Christus Gottes, einst in Jesus von Nazareth, sein Wort zu den Menschen. Trotz aller Widerstände durch die Religionsgilde in Kirche und Staat, die zu allen Zeiten die Gottespropheten verfolgten und viele ermordeten. Auch in der heutigen Zeit wird das prophetische, ewige Wort Gottes von Kirche und Staat totgeschwiegen, damit der Moloch ungestört sprechen kann. Wer wissen möchte, wer die Verleumder und Mörder an der ewigen Wahrheit sind, kann die Antwort an der Gedenkstätte für die Opfer von Kirche und Staat nachlesen, die hinter uns auf dem Bildschirm eingeblendet ist. Liebe Mitmenschen, warum Gabriele, die Prophetin Gottes, in der Lage ist, auch den Inhalt der folgenden Sendung zu offenbaren, erklärte 1998 der Cherub seiner göttlichen Weisheit, auf Erden Bruder Emanuel genannt, bei einem Gastmahl. Es ist an der Zeit, dass die Menschheit erfasst, dass der ewige Geist, Gott, in dieser mächtigen Zeitenwende den Himmel weit, weit geöffnet hat und einen Propheten, gleich Propheten sandte, die das ewige Wort der Liebe, der Wahrheit und des Friedens zu den Menschen brachte. Wahrlich, ich sage euch, Jesus der Christus war der größte Prophet. Doch nach Jesus, dem Christus, ist das Instrument, durch das ich spreche, der größte Prophet. Noch nie war der Himmel so weit offen wie in dieser Erdenzeit. Die Prophetin, durch die ich in dieser Stunde spreche, wurde über viele Inkarnationen vorbereitet. Doch von Mal zu Mal, das heißt von Inkarnation zu Inkarnation, mussten die Gene, also das gesamte Genmaterial für das prophetische Wort vorbereitet werden. Denn sie war Künderprophetin, Lehrprophetin und nun die Botschafterin des Ewigen. Das bedeutete also, dass ein Körper geschaffen werden musste, durch den Gott, der Ewige, zu sprechen vermag. Somit ist dieses prophetische Wort nicht nur gegeben über die Seele an das Oberbewusstsein, sondern der ganze Mensch ist durchwirkt vom Geist Gottes, um das zu bringen, was der Ewige in diesen zurückliegenden Erdenjahren offenbart hat. Jesus der Christus machte sein Versprechen wahr, die Wahrheit den Menschen so weit zu geben, wie es in Worte auszudrücken ist, wie sie vom Menschen her verstanden werden kann. Dazu bedurfte es eines Menschen, durch den der Ewige, durch die Seele und durch den Körper spricht. Das heißt, das gesamte Genmaterial ist in diesem schwingenden Komplex Mensch errichtet worden. O sehet, es wird kein Prophet mehr kommen mit dieser Qualität. O sehet, der Himmel ist dabei, sich wieder zu schließen, denn die Menschheit hat das mächtige Wort des Christus Gottes wohl gehört. Doch wenige haben es aufgenommen. Wenige gehen in den Fußspuren des Jesus, des Christus. Und so mancher, der in die Welt blickt, meint, ihm gehe es gut, nach ihm die Sintflut. Wahrlich, ihm ist nicht bewusst, dass er, der große Sünder, mit der Sintflut wiederkommt. Und so mancher denkt sich, mich trägt diese Erde noch. Die nach mir kommen, denen wird es sicherlich nicht so gut gehen wie mir. Wer kommt nach dir? Immer wieder du. Immer wieder du kommst nach dir. Und das so lange, bis kaum mehr Inkarnationen für sehr belastete Seelen möglich sind. Oder bis du erkannt hast, was es heißt, Jesus dem Christus nachzufolgen. Liebe Mitmenschen, diese Worte des Cherub seiner ewigen Weisheit helfen vielleicht besser zu verstehen, wer unter uns lebt und warum noch nie auf Erden gewesenes geistiges Wissen überhaupt offenbart werden kann. Wahrlich, es folgt nun eine besondere Gnadenstunde für die Menschheit und für die Seelen in den Städten der Reinigung. Denn der Himmel, das fleischgewordene Wort Gottes, offenbart sich erneut.
1: Wir beginnen in der machtvollen Offenbarung des Cherubs der göttlichen Weisheit zu lesen. Das ewige Reich und die Degeneration des Fallreiches. In einzelnen Segmenten schildere ich, der Cherub seiner ewigen Weisheit, die Zusammenhänge über die Entstehung des ewigen Reiches und über die Degeneration der Menschheit, das Weltverhaftetsein auf diesem Erdplaneten. Das ewige Reich ist die Unendlichkeit und unendlich. Das Allgesetz durchströmt das ewige Reich, alle feinstofflichen Sonnen und Planeten. Alles Sein ist aufgenommen in das allströmende Allgesetz des ewigen Reiches. Auch in feinerstofflichen Kosmen und in der Materie, in allen Elementen, in allen Bausubstanzen, in jedem atomaren Segment, einerlei, wie Menschen es auch nennen, wirkt das Allgesetz der Ewigkeit. Die Mineralreiche, viele Pflanzen und Tierarten, auch auf der Erde, sind in geistige Kollektive gefasst. In allen und in allem wirkt das Allgesetz. Alles hat Bewusstsein, alles lebt. Ohne die vier Elementarkräfte, Feuer, Wasser, Erde und Luft, könnten weder Mineralien, Pflanzen, Tiere noch Menschen leben. Alles wird vom Allgesetz, Gott, dem Ursein, dem ewigen Reich energetisch erhalten. Auch in jeder Zelle des Menschen, im gesamten Zellenstaat, in jedem Baustein des physischen Körpers wirkt das strömende, ätherische Allgesetz Gott. In allen Sonnen und Planeten des materiellen Kosmos, so auch in der Erde, über der Erde und auf der Erde, ist das Allgesetz Gott wirksam. Jede Seele, also der feinerstoffliche Leib, der beim Hinscheiden des Menschen den physischen Körper verlässt, ist getragen vom ätherischen Allgesetz, das die Gottes- und Nächstenliebe ist. Das Allgesetz, die Gottes- und Nächstenliebe, ist nichts anderes als feinster, unmerklich strömender atomarer Lichtäther. Wie schon des Öfteren offenbart, sind das ewige Reich und alle Bewohner des ewigen Seins feinstofflich, also schwerelos. Das ewige Reich als Ganzes gesehen ist schwereloser Urstoff, feinster Lichtäther. Das ewige Reich ist das Reich Gottes. Es ist bis auf den kleinsten ätherischen Urstoff durchstrukturiert. Einige Bewohner des Reiches Gottes, die gegen das Urschöpfungssein waren, wollten es nach ihren Vorstellungen umgestalten. Gott, das ewige Sein, das Allgesetz, beinhaltet auch die Gesetzmäßigkeit der Freiheit. So bekamen sie die Möglichkeit, es so zu halten, wie es ihnen beliebt. Mit einer erheblichen Leihgabe, einem großen Quantum von Lichtäther, schöpfendem und schaffendem Allgesetz, gingen sie ihre Wege. Sie verließen das ewige Reich, um nach ihrem Muster und ihrem Willen zu schaffen.
2: Der Cherub der göttlichen Weisheit offenbarte weiter. In verschiedenen göttlichen Offenbarungen wurde das Fallreich schon erläutert. Im Zusammenhang mit dem Fall möchte ich, der Cherub seiner Weisheit, auf die Degeneration dieses Fallsystems eingehen und auf die unterschiedlichen Stufen der Degeneration. Gleich nach dem Fall von Brüdern und Schwestern aus dem Reich Gottes, dem ewigen Reich, begann zum einen der Streit darüber, wer wohl der Größte, also der Mächtigste sei, und zum anderen, wie der gewählte Machthaber sein Reich gestalten soll. Wie schon offenbart, wurden beim ersten Fall Gedanken, ähnlich sein zu wollen wie Gott, diese drei Eigenschaften, die Sohn- und Tochterschaft im Vater-Mutter-Gott, dem ewigen Sein, für die Fallexperten Nebensache. In diesem Zusammenhang vergaßen die Fallinstanzen die drei Eigenschaften des ewigen Reiches, die der Söhne und Töchter Gottes, die Güte, Liebe und Sanftmut. Für die Menschen offenbart heißen diese drei Kräfte des Seins Geduld, Liebe und Barmherzigkeit. Die Fallinstanzen begannen, die eine mehr, die andere weniger, ihre Wunschvorstellungen an denen der anderen zu messen. Die Position des Einzelnen wurde zum Maß aller Dinge, um seine Persönlichkeit aufzubauen. Weil einer nicht alles zu beherrschen vermochte, entstanden Tributgewaltige, also Herrscher unterschiedlichen Bewusstseins, Despoten unterschiedlichen Ranges. Schon von Anbeginn des Falls aus dem ewigen Reich begann durch die Entartung der jeweiligen Experten der Macht die Degeneration, die abweichende negative Entwicklung. Immer mehr wurden die drei göttlichen Eigenschaften Güte, Liebe und Sanftmut in dem gebenden und empfangenden Prinzip der Zweiheit in der Einheit aus dem Bewusstsein verdrängt. Ohne gesetzmäßige Polarität zwischen weiblich und männlich, zwischen Frau und Mann, kann es auf Dauer gesehen keinen Frieden geben. Die mitgebrachte Leihgabe, den geistig atomaren Lichtäther, wollte jeder der Tributgewaltigen durch entsprechendes Schöpfen und Schaffen so gestalten, wie er es sich vorstellte. Dabei ließen sie mehr und mehr die Polarität außer Acht, die wesenhafte Zusammengehörigkeit von zwei unterschiedlichen Geschlechtern und die Tatsache, dass alles auf zwei verschiedenen Polen basiert.
0: Wir lesen weiter in der Offenbarung des Cherub seiner göttlichen Weisheit. Die Tributgewaltigen, die sich als Götter aufspielten, waren sich nicht bewusst, dass sie mehr und mehr degenerierten. Sie glaubten, ihre Werke durch zwei gleichgeschaltete Pole schaffen zu können, was aber zu keiner gesetzmäßigen Verschmelzung führte, um mehr Energie zu schaffen. In den Zeiten der Zeiten entwickelten sich undurchsichtige, planetenartige Massen, so wie sie selbst, die Tributgewaltigen und ihre Anhänger, undurchsichtige Körpermasse wurden, also dichter Stoff, der die Energie nur noch reflektierte. Durch ihre zunehmende körperliche Verdichtung erkannten sie nicht ihre Einspurigkeit. Von Stufe zu Stufe wurde der geistige Verfall deutlicher, das heißt, die Degeneration nahm zu. Vom ätherischen, höchst energetischen, geistig atomaren Lichtäther war kaum mehr die Rede. In den Zeiten der Zeiten erlangten die Fallpatriarchen und ihresgleichen, die sich dem Fallgedanken zuordneten, eine derartige Dichte, dass sie über das sich aus dem verdichteten Lichtäther bildende Wasser allmählich Menschengestalt annahmen. In diesen fluktuierenden Zeiten erkannten sie, dass das Wasser, aus dem sie kamen, zwei unterschiedliche Pole hatte, mit den Worten der Menschen gesprochen, Plus und Minus. Dass das sogenannte Wasser, aus dem sie kamen, und das Land, das sie antrafen, noch weiche und unwirkliche Masse war, nahmen sie zur Kenntnis, ohne zu erfassen, dass deren Grundstruktur höchst energiereicher Lichtäther ist, nur heruntertransformiert in Wasser und entstehendes Land. Im weiteren Verfall der Sitten und Moral nahm die Masse, das Menschwerden, immer dichtere Formen an. In den Zeiten der Zeiten wird der Tiefpunkt des Falls, die Degeneration, so lapidar Materie genannt. Auf der Materie leiten die derzeitigen Experten der Herrschaft und Macht bis in die Jetztzeit hinein ihre Expertisen immer noch von Religionen und deren Göttern ab. Um das ihnen hörige Volk im Irrtum zu halten, als Mittel zum Zweck. Die Verwalter der Götterreligionen haben kaum Zugang zu dem zweiten Pol, der, mit dreidimensionalen Worten gesprochen, das Weibliche ist. Die Fallherrschaftsgilde spricht wohl von den zwei verschiedenen Polen, Plus und Minus, und wendet diese auch an. Doch das gebende und empfangende Prinzip, die Zweiheit in der Einheit, die Polarität Mann und Frau, findet selten Beachtung. Nach herrschaftlichem Religionsbrauch ist das Weibliche, die Frau, ein sekundäres Prinzip. Man nimmt sich Frauen und Kinder nur als Mittel zum Zweck. Wer diese Entartung, eine Degeneration ohne Gleichen, näher beleuchtet, erkennt selbst, dass der Verfall von Sitten und Moral eine der letzten Stufen zur Auflösung dieser dichten Systeme ist. Bei einem solchen Missbrauch von lebensnaher Energie kann es keinen energetischen Zustrom geben.
1: Der Cherub der göttlichen Weisheit offenbart weiter: Die Wissenschaft ist der Meinung, dass alles auf Energie beruht. Wenn das so ist, wie es ist, warum sollte dann die gegebene Polarität zwischen Frau und Mann außerhalb näherer Betrachtung stehen? Bei näherer Betrachtung der Verhaltensweisen der männlichen Riege darf sicher ohne weiteres gesagt werden, dass das männliche Geschlecht mit der Polung Plus und Minus nur dann zurechtkommt, wenn es allgemein um Energie geht. Zu nehmen, anstatt auch zu geben. Oder ist das männliche Geschlecht inzwischen derart verpolt, dass es der Meinung ist, bei ihm würde diese Gesetzmäßigkeit der Polarität gar nicht zutreffen? Nur bei einem derartigen Verfall der Ordnung der Geschlechter ist das möglich. Bei vielen einseitigen Patriarchen ist die Frau ein sekundäres Prinzip, es sei denn, man kann es gebrauchen bzw. missbrauchen. Die männliche Expertise, vorwiegend die der Religionsgilde, hat durch ihr sogenanntes Machtmonopol vergessen, dass die Frau normalerweise zum Mann gehört und der Mann zur Frau. Wenn es allerdings nur um den Missbrauch geht, dann versucht sowohl der eine als auch die andere, verschiedene Schleusen zu finden, um das einseitige Repertoire da und dort zu befriedigen, was im Laufe der Degeneration, des Verfalls der Sitten nicht mehr nach den verschiedenen Geschlechtern geht, sondern darum, wie es dem Einzelnen am besten gefällt und wohltut. In dieser Richtungsweise, was Degeneration anbelangt, gibt es genügend Charaktere, dementsprechende Vorbilder, die schon in den Zeiten der Zeiten beim Fallbeginn vorzufinden waren. Wenn der Vorhang fällt, ist das gleichgepolte Geschlecht das Gebrauchsobjekt, bis hin zu Kindern. In den Zeiten der Zeiten hat auch das weibliche Geschlecht, die Frau, vergessen, dass auch bei ihr etwas nicht stimmt, was die Polarität anbelangt. Das Spiel in der Materie ist einer geistigen Gefangenschaft gleich. Dem Mann fehlt die weibliche Wertigkeit in seiner Polung und die Frau versucht, sich durch männliche Aspekte zu behaupten. Der Fall ist so weit gefallen, also degeneriert, dass die einseitigen Experten vergessen haben, dass das ewige Reich nun mal ewige Gesetzmäßigkeiten hat und die Leihgabe, das geliehene Quantum Energie gleich Lichtäther zurückholen wird. Das Spiel mit der geliehenen Energie geht zu Ende. Der ewige Vater, Muttergott, die Geduld, die Liebe und die Barmherzigkeit und die ewigen Schöpfungs- und Schaffungskräfte, Ordnung, Wille, Weisheit und Ernst holen ein. Das Schauspiel neigt sich also dem Ende zu. Auch dann, wenn sogenannte hochgeschossene Satelliten senden und funken, weil das sogenannte Weltall nicht mehr erreichbar ist, geschweige denn die weiteren Kosmen feiner stofflicher Art. Das Omega ist gesprochen und das Menetekel holt ein.
2: Der Cherub der göttlichen Weisheit offenbarte über das Reich Gottes. Seit über 45 Jahren offenbare ich mich, der Cherub, der Regent der dritten Grundkraft vor Gottes Thron, durch das Gottesinstrument Gabriele. Der ewige, alleine Gott, einerlei, wie Menschen den ewigen Alleinen auch nennen mögen, ist das Vater-Mutter-Sein, der Vater-Mutter-Gott, der alle sieben Grundkräfte in sich vereint. Die ersten vier Urgleich Grundkräfte sind die Schöpfungs- und Schaffungskräfte. Die drei weiteren Urgleich Grundkräfte sind die Kindschaftseigenschaften, das Sohn- und Tochtersein des ewigen Reiches. Die sieben Urkräfte, die Grundkräfte des ewigen Reiches, haben in ihren Vorschöpfungen und im Zusammenströmen der Energien das ewige Reich und das ewige Allgesetz geschaffen. Es ist und wird sein ewiglich, denn es ist unendlich und bleibt unendlich, ewig. Die ewige Heimat, das ewige Reich, kennt keine Wertigkeiten, also keine Wertunterschiede zwischen Frau und Mann. Das ewige Reich kennt einzig die Dualität, das gebende und das empfangende Prinzip. Ohne die Dualität, die zwei unterschiedlichen Pole, kann nichts entstehen, nichts werden und auf Dauer nichts sein. Die Gleichpolung bringt nur schwächelnde Energie, die zu Schatten neigt. Der Cherub der dritten Grundkraft, der ich vor dem ewigen Thron des Seins bin, offenbare das aufgrund eigener Erfahrung. Vor der Urschöpfung zum urewigen Reich gab es ausschließlich unendliche ätherische Meere von Licht. Es waren vier Besitzer von vier verschiedenen unvorstellbaren Meeren von Licht. Wohlgemerkt ätherische Strömungen, die von den jeweiligen Besitzern verwaltet wurden. Jeder der Lichtmeeresinhaber hatte sein Bild, das Inhalte hatte und sich in der jeweiligen Strömung des Lichtes entsprechend ausdrückt. Diese Darlegung, so spricht der Cherub der göttlichen Weisheit, gebe ich durch die Gottespropheten mit irdischem Namen Gabriele in ihrer Muttersprache. Denn das ewige Reich, die göttlichen Wesen, zu denen auch ich gehöre, haben nicht die Sprache der Menschen. Die vier sogenannten Besitzer der ätherischen gleich feinstofflichen unendlichen Meere von Licht hatten Bewusstsein. Allerdings nicht als Wesenheiten, sondern als unendliche feinströmende Energien von Licht. Zwei von ihnen begannen zu kooperieren und ließen ihre Lichtmeere zusammenströmen, um zu sehen, was sich daraus ergibt. Die Intensität der Spannung wuchs, doch gleichzeitig wuchsen auch die Schatten. Ein weiterer Versuch,

0: zu gründen, das ausschließlich nur mit den vier Schöpfungs- und Schaffungsenergien der vier anderen Lichtmeere möglich wäre. Wohlgemerkt, es gab nur Spiegelungen der ätherischen Strömungen. Keine Kosmen, kein Urreich, nichts. Nur fünf unendliche Meere von Licht. Es gab keine Wesenheiten, ausschließlich Lichtspiegelungen, die Bewusstsein hatten.
1: Der Cherub der göttlichen Weisheit offenbart weiter. Das von den vier unendlichen Lichtmeeren wahrgenommene fünfte unendliche Meer von Licht, das auf die vier zukam, hatte drei Lichtmeere inne. Es spiegelte sein Vorhaben in die vier anderen Lichtmeere ein. Kurz gefasst, der fünfte Energieträger wünschte eine Fusion mit den vier Bewusstseinsmeeren. Sein Angebot von drei in ihm liegenden unendlichen Lichtströmen spiegelte er in die sanfte Lichtmeeresströmung ein. Die vier Besitzer erkannten in dieser Spiegelung Wesenheiten unterschiedlicher Größe und reflexartige Bewegungen von Bildern, die Landschaften andeuteten. Nichts war deutlich zu erkennen, doch die Besitzer der vier Lichtmeere erfassten, dass der fünfte Energieträger ein Urreich wollte, was nur mit den vier energetischen Lichtmeeren als Lichtströmungen möglich war. Das Licht des Seins, so auch die unendlichen Meere von Licht, waren und sind feinstofflich, dem uratomaren Lichtäther gleich. Die feinstofflichen Lichtmeere waren und sind ruhig in der Anlage, sanft in der Vibration, nicht wie die intensiven Strömungen von Wasser. Das feinstoffliche Sein ist sanften Strömen gleich, dem urewigen Gesetz. Zum besseren Verstehen. Alles klingt unwirklich, doch so war es. Ich kann dieses Geschehen nur mit den Worten der drei Dimensionen des Menschen, des Gottesinstrumentes wiedergeben. Die Versuche des Zusammenströmens von vier und drei Lichtströmungen brachten den Durchbruch. Es entwickelten sich Spiegelungen über Spiegelungen, Bilder über Bilder, Wesenheiten und Landschaften. Zusehends erkannten wir vier Besitzer, dass das fünfte Lichtmeer als Ganzes betrachtet drei Lichtkräfte, also Meere, innehatte. In der Wahrnehmung wurde uns fünf, letztlich den sieben energetischen Trägern von Licht bewusst. In der Ungleichheit vier und drei liegt die schöpfende Kraft. Der Durchbruch führte nach weiteren Versuchen durch eine unvorstellbare, gigantische Fusion von vier und drei unendlichen Lichtströmen zu einer ätherischen Einheit. Über die Strömungen unendlichen Lichtes fanden die sieben Kräfte zur Einheit und die Fusion wurde vollständig. Die sieben urenergetischen Kräfte waren sich also eins, das Urreich zu schaffen, das ewige Reich. In der feinströmenden Einheit von feinstofflichen Bewegungen von Licht schufen sie zuerst ätherische Matrizen über

0: Matrizen. Ich wiederhole, wir Lichtmeeresbesitzer erkannten, dass gleiche Pole kaum Wertigkeit haben, hingegen ungleiche Polung, allerdings gleicher Wertigkeit, weiteres hervorbringt. Der Cherub der dritten Grundkraft des ewigen Seins, der Ich Bin, kann nur mit den Worten des Menschen, der Gottespropheten Gabriele, die urewigen Zusammenhänge des ewigen Seins wiedergeben. Wer glaubt, der glaubt. Wer es nicht glaubt, der glaubt es nicht. Jeder ist frei, zu glauben oder nicht zu glauben. Irgendwann wird jede Seele die Wahrheit des ewigen Seins schauen.
1: Wir lesen weiter in der mächtigen Offenbarung des Cherubs der göttlichen Weisheit. Erneut kurz gefasst. Die energetischen Matrizen von feinen ätherischen Matrizen legten wir so lange übereinander und ließen sie sanft durchströmen, bis ein unendliches, ewiges Sein sichtbar wurde mit 7 ätherischen Grundläufen und einem mächtigen Zentrum von Licht, das die zuströmenden Energien von gebend und empfangend potenzierte. Im weiteren Verlauf des Zusammenströmens und des Aufbaus von ätherischen Matrizen wurden formgewordene Wesen sichtbar. Alles unter dem Siegel der Fusion des ätherischen Seins und der Einheit der Wesenheiten mit unterschiedlichen Mentalitäten, die selbst schufen und schafften, was ihnen an Energie zuströmte. Die 7 energetischen strömenden Kräfte, die in der Fusion die Einheit erlangten, waren sich abermals eins, dass sie als Erste das Urbild sein müssten für das urewige Reich. Kurz gefasst, es geschah. Das Wunschbild, ein Kindervolk werden zu lassen, entwickelte sich durch die Verschmelzung mit dem 5. Lichtmeer, das in sich 3 energetische Lichtströme hatte. Daraus entwickelte sich mehr und mehr das Bild der 3 Eigenschaften der Güte, Liebe und Sanftmut. Das Wunschbild der 5. Lichtintensität mit seinen 3 ätherischen Lichtmeeren brachte das Entscheidende für die Entstehung des ewigen Reiches. Kurz dargelegt, aus 7 unerschöpflichen Meeren von Licht, 4+3, ging das Ursein hervor und zugleich die Urgestalt des Vater-Mutterseins, auch Vater-Mutter-Gott genannt. Die Schaffungen der ersten 7 Wesenheiten, feinstoffliche Gestalten, entwickelten sich in Rhythmen und Zyklen, in Äonen. Von Zeiten kann nicht die Rede sein. Durch den Willen zum ewigen Reich entstanden die ersten 4 Wesenheiten, die energetischen Schöpfungs- und Schaffungskräfte, die Regenten für das ewige Reich. Sie entwickelten sich aus ihren 4 Strömen von Licht, wodurch sie Gestalt annahmen. Aus der Urströmung von Energie entstanden gemäß dem Wunsch des Vater-Mutterseins weitere 3 Wesenheiten, Regenten für das ewige Reich, für das Leben. Die ersten 4 Regenten sind die Verantwortungsträger der Elementarkräfte. Mit den Worten der 3 Dimensionen ist es die göttliche Ordnung, der Wille, die Weisheit und der Ernst, gleich die Tugendhaftigkeit. Die weiteren 3 Regenten des Seins sind die Verantwortungsträger für die Kindschaftseigenschaften Güte, Liebe und Sanftmut. Was ich, der Cherub seiner ewigen Weisheit, nur andeutungsweise offenbare, ist in weiteren göttlichen Offenbarungen wiedergegeben.
2: Wir lesen weiter. Wie offenbart war die vielfältige und mannigfache Fusion der unendlichen Lichtenergien getragen von dem Wunsch, ein Urreich werden zu lassen, das ewige Reich. Die Unendlichkeit, ein Wort Unendlichkeit, kann wohl kein Mensch ergründen. Vor allem dann, wenn ich, der Cherub, von 7 unendlichen Lichtmeeren berichte, die feinstofflich sind, und davon, dass jedes dieser Meere durchstrukturierte ätherische Lichtströme waren und sind. Sie sind also durchstrukturiert, Lichtmeer für Lichtmeer. Das sind für Menschen unvorstellbare Quellen, Quellen von energetischem Licht. Alles, jedes Detail, jedes Fließen des ätherischen Lichtes hat in bestimmter Richtung das zu bewirken, wofür es zugeordnet ist. Wer kann das als Mensch ermessen, dass durch die mächtige Fusion alles zugeordnet ist? Der Mensch würde von vorherbestimmt sprechen. Ich, der Cherub, offenbare über das ewige Reich und dass es ein sogenanntes Perpetuum mobile ist. Das heißt, keine Energie wird verschleudert. Jeder kleinste energetische sogenannte Lichthauch kehrt zum Heiligtum, dem Räderwerk, zurück und wird um ein Vielfaches potenziert an die Äonenläufe und an die göttlichen Wesen in dem jeweiligen Äonenlauf zurückgegeben. In einem kurzen Überblick offenbart, ist das ewige Reich das erste Urreich von 6 weiteren, die in den Matrizen der Lichtmeeresspiegelungen schon angelegt sind. Also Urkosmen über Urkosmen, weitere Urreiche in der Unendlichkeit. Nur kurz angedacht, was in Raum und Zeit unbegreiflich erscheint. Es ist jedem selbst überlassen, das Dargelegte zu glauben oder es abzutun. Denn das ewige Allgesetz ist die Freiheit und bleibt die Freiheit. Entsprechend der mächtigen, gigantischen Fusion und der allmählichen Entwicklung und Formierung der jeweiligen Besitzer, der Inhaber dessen, was die Fusion beinhaltete, ging nach dem Wunsch der Gestalter des werdenden Urreiches aus dem Fluidum jedes Regenten sein Dual hervor. Es waren und sind weibliche Wesen, der Mensch spricht von Frauen. Was allerdings ein Wunschbild des Urseins des Urgottes war, seine erstgeschaute Tochter für das Leben, seiner dritten Grundkraft, dem Weisheitsstrahl anzuvertrauen, was auch geschah.
0: Der Cherub der göttlichen Weisheit, Bruder Emanuel, fährt fort. Ein weiterer energetischer Wunsch lag der Fusion inne. Der vom Urgott geschaute und aus ihm und durch ihn geistig gezeugte Sohn sollte in den 4 Schaffungskräften Ordnung, Wille, Weisheit und Ernst der Mitregent des Urreiches sein. Die Wünsche des Urgottes erfüllten sich. Die ersten 7 Duale sind auch die Stammduale des ewigen Seins. Es sind jeweils 2 Grundprinzipien für das Leben: gebend und empfangend. Ich wiederhole. Aus der Fusion unvorstellbarer Meere von ätherischem Licht, beseelt nach dem Wunsch eines Urreiches, entstand das ewige Reich, auch das Reich Gottes genannt. Die Fusion hatte und hat es in sich. Vor ur-urätherischen, energetischen Strömen von Licht, von Zeiten kann nicht die Rede sein, hat sich das ewige Reich gebildet. Mit 7x7 ätherischen Ureonenläufen, in welchen unzählige Familien leben, göttliche Wesen, das Kindervolk nach dem Wunsch der fünften Urströmung von 3 Lichtmeeren, die mit den 4 Lichtmeeren fusionierte. Das Reich des Seins ist feinstofflich. So wurde es konzipiert und so ist es ewig. Das unendliche ewige Reich hat keine armen Wesen und auch keine Reichen. Wir alle sind Brüder und Schwestern und jedes Wesen ist dem Nächsten gleichgestellt. Entsprechend der Fusion sind wir alle formgewordenes, ewiges Urgesetz. Alle Brüder und Schwestern, Wesen des Seins, des ewigen Reiches, sind Erben der Allenergie, des ewigen Urgesetzes. Der urewige Gott, das Sein, und die 7 Regenten des Reiches Gottes sind die Gestalter des ewigen Reiches. Und alle Brüder und Schwestern sind die Wissenden. Das ist der einzige Unterschied. Alle göttlichen Wesen des Seins kennen weder das Trennende noch das Bindende. Jedes Geistwesen ist formgewordenes Sein und die Essenz des Urgesetzes, also Erbe des ewigen Reiches. Ich wiederhole. Die Fusion der ätherischen Lichtmeere, des Urlichtäthers hat sich erfüllt. Die Verschmelzung zur Einheit. Das ist auch in der Dualität so angelegt. Die sogenannte wechselseitige Zuordnung der Energien, gebend und empfangend, 2 und doch 1.

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liebe Mitmenschen, ein Gebet für unsere Herzensanliegen. Darf ich, Gabriele, Sie an das Öl in unseren Lampen erinnern? Denn wer weiß, wann der Bräutigam, der Christus Gottes, kommt? Lassen wir das Licht in unseren Lampen leuchten für den Christus Gottesgeist in uns. Vielen von uns ist bewusst, dass in der Nähe unseres physischen Herzens die Christus-Gottes-Flamme leuchtet, das Licht des Vater-Mutter-Gottes in seinem Sohn, dem Christus-Gottes. Darauf konzentrieren wir uns und beten nach innen. Unsere Gebete legen wir in das Christus-Gottes-Licht in der Nähe unseres physischen Herzens. Dabei nehmen wir eine aufrechte Sitzhaltung ein, wobei die Lebenskraft in uns ungehindert zu fließen vermag. In das Christus-Gottes-Licht, gleich das Erlöserlicht, wollen wir uns vertiefen, um den Ruf des Christus-Gottes zu vernehmen. Kommet alle zu mir, dem Christus Gottes her, die ihr mühselig und beladen seid. Ich in euch möchte euch helfen, möchte das Licht in euch vermehrt zum Leuchten bringen, sodass sich die Zellen eures Leibes mehr und mehr mit meinem Licht füllen und ihr freudig und dankbar euer Erdenleben meistert in dem Bewusstsein meiner Gegenwart. Christus, das Licht in euch. Mein Ruf. Der Christus Gottes, der ich bin in euch, ist Gegenwart und Zukunft. Öffnet eure Herzen, bringt die geistige Flamme in euren Gefäßen zum Leuchten, das Licht in der Tiefe eures Seins, denn keiner kennt die Stunde meines Kommens. Doch wisset, alle Zeit bin ich in euch gegenwärtiges Leben. So ihr möchtet, betet, betet tief in das Christus-Gottes-Zentrum hinein und in den Seelengrund. Ich, Christus, nehme eure Gebete an. Betet, betet. Liebe Mitmenschen, liebe Brüder, liebe Schwestern in Christus, vereint und mit Gott, unserem himmlischen Vater, beten wir. Wir beten.

0: Liebe Zuschauer, liebe Zuschauerinnen, wir heißen Sie herzlich willkommen zu der Sendereihe, die unter dem Motto steht: Die wahre Schule ist das Leben. Heute mit dem Thema: Bewahre in jeder Situation die innere Ruhe. Ja, wer wünscht sich das nicht? Wie oft reagieren wir in einem Gespräch, in einer Situation unbedacht? Vielleicht aus der Hektik heraus oder aus der Aufwallung unserer Gefühlswelt. Mit der Folge, dass daraus oftmals Missverständnisse oder gar Unfrieden entstehen. Und wie oft denken wir im Nachhinein: Warum bin ich nicht ruhig geblieben? Was war da los? Oder wie kann ich das beim nächsten Mal anders machen? Auf diese und viele weitere Fragen erhalten wir Antworten aus höchster Quelle, aus der göttlichen Weisheit. Gabriele, die Prophetin und Botschafterin Gottes, hat in nahezu 5 Jahrzehnten aus ihrem erschlossenen Bewusstsein unzählige Lehrstunden und Schulungen zu allen Bereichen des Lebens gegeben. Als Angebot für Menschen aller Kulturen, ihr Leben auf Gott auszurichten, der in uns und in jedem unserer Mitmenschen wohnt. Aus einer dieser Lehrstunden möchten wir heute einige Ausschnitte vortragen.
1: Gabriele begann ihre Ausführungen mit den Worten: Gott ist ein naher Gott. Viele von uns sind immer noch geprägt von dem fernen Gott. Viele von uns glauben, wir müssen in die Himmel hineinbeten, um irgendwann Gott zu erreichen. Doch Gott ist einzig in uns erreichbar. Erst dann, wenn wir ihn in uns erreicht haben, stellen wir die Kommunikation zu allen Dingen her. Denn in allen Lebensformen ist Gott. Und Gabriele erklärte: Bewahre in jeder Situation die innere Ruhe heißt auch, uns bewusst zu machen, dass Gott jedem von uns nahe ist. Bewahren wir dieses Bewusstsein in unserem Herzen. Gott ist uns ganz nahe. Gott ist unser Gesprächspartner. Gott die Liebe. Gott unser Vater. Der Geist der Liebe in uns kennt uns. Er weiß um unser Für und Wider. Bewahren wir in unserem Herzen, dass wir mit ihm sprechen dürfen, dass er uns liebt und uns niemals straft, dass alles, was an Negativem auf uns zukommt, Schicksalsschläge, Sorgen und dergleichen, unsere eigenen Eingaben sind. Die Eingaben des Hasses, des Neides, der Zerstörung. Doch Gott hat in seinem Gesetz weder Hass noch Neid noch Zerstörung. Gott ist immer gleichbleibend die helfende und gebende Liebe. Er ist der Vater, mit dem man sprechen kann. Wenn wir auch sagen: Wir hören ihn nicht, so müssen wir doch zugeben: Wir wollen ihn so hören, wie wir es wollen. Doch Gott offenbart sich jedem von uns. Er offenbart sich nicht nur über das Wort Ich bin, sondern er offenbart sich in den Situationen, die auf uns zukommen. Im täglichen Geschehen offenbart sich uns Gott. Meist ist es doch so: Wenn eine unangenehme Situation auf uns zukommt, dann beginnt unser Blut aufzuschäumen. Wir kommen in Wallung. Was heißt das? Ich habe Recht. Ich will die Situation so lösen, wie ich glaube, dass es richtig ist. Dann können wir Gott nicht hören. Gott ist gerecht. Denn in jeder unangenehmen Situation, die uns zum Aufschäumen bringt, sind wir am Negativen beteiligt. Ich sage bewusst beteiligt, denn auch unsere Nächsten, die mit in diese Situation verwickelt sind, könnten beteiligt sein. Sagen wir aber, ich löse die Situation, so wie ich will. Oder die anderen sollen die Situation lösen. Dann sind wir unruhig. Wir lassen Gott nicht walten. Doch in jeder Situation ist Gott die Hilfe. Und in allem Negativen, zu dem wir beigetragen haben, dass es augenblicklich so ist, wie es ist, ist wieder Gott die Hilfe.
0: Gabriele lehrte weiter, dass Gott uns in der Situation Antwort gibt, dass Gott für uns die Situation löst, dazu bedarf es zuerst einmal den Schritt des Glaubens. Glauben wir an den nahen Gott? Glauben wir, dass er uns aus jeder Situation zu helfen vermag? Glauben wir, dass er unser Vater ist? Glauben wir, dass wir seine Kinder sind? Glauben wir, dass er uns liebt? Glauben wir, dass er uns hilft, nicht nur indem er sagt, wie wir es tun sollen, sondern dass er gerecht ist und in den Situationen allen helfen möchte, die daran beteiligt sind? Wenn der Glaube größer ist als ein Senfkorn, dann beginnen wir zu vertrauen. Und wenn das Blut einmal aufschäumt, dann sagen wir, Herr, du bist die Stille. Ich weiß, ich bin hier daran beteiligt. Ich bin mit an dieser Situation schuld. Ich bereinige diese, meine Schuld, meinen Anteil. Doch du hilfst uns allen, diese Situation nach deinem heiligen Gesetz der Liebe und Gerechtigkeit zu lösen. Und Gabriele sagte weiter, können wir das volle Vertrauen in unserem Herzen sprechen, dann wird es plötzlich warm. Wir werden ruhiger. Das auffallende Gemüt beruhigt sich und in uns entsteht ein Ahnen. Ein Ahnen, was wir zur Lösung beitragen können. Wir gewinnen plötzlich innere Ruhe. Unsere Sinne wenden sich nach innen. Der Gehörsinn wird plötzlich ganz ruhig und in der Ruhe ganz wachsam und wir hören, was unser Nächster sagt. Aus dem, was er sagt, hören wir unter Umständen einen Aspekt der Lösung heraus. Es ist Gottes Antwort durch unseren Nächsten. Wieder bei einem anderen hören wir plötzlich aus dem Gespräch Aspekte heraus, die uns betreffen, wobei wir erkennen, das ist unser Sündhaftes, unsere Schuld in dieser Situation. Wir fühlen dann im Herzen, dass wir immer ruhiger werden, weil sich die Lösung aufbaut, für uns persönlich und für die Situation. Ja, liebe Mitmenschen, wir lernen von Gabriele. Sie erklärte weiter. In der Situation die Ruhe zu bewahren, heißt also, uns zuerst einmal zu fragen, glauben wir? Vertrauen wir uns ihm, Gott, an? Oder wollen wir, dass er es so löst, wie wir es wollen? Wer kennt uns besser? Kennt uns unser Nächster? Er kennt uns nicht. Nicht einmal wir kennen uns bis zur Wurzel des Übels. Aber Gott kennt uns. Und wenn uns bewusst wird, dass er uns für unser Sündhaftes nicht bestraft, sondern uns helfen möchte, helfen aus der Situation heraus, helfen, unseren sündhaften Anteil zu erkennen und zu bereinigen, dann schöpfen wir Vertrauen in dem Bewusstsein, Nur auf ihn ist Verlass. Einzig auf ihn ist Verlass. Wenn wir auch das bewahren können, dass wir uns einzig auf ihn verlassen können, ja, wo gehen wir dann hin? Doch nur zu ihm. Außer wir wollen etwas von Menschen. Dann gehen wir zu Menschen. Und Menschen teilen immer ihr allzu Menschliches mit. Sie teilen ihr Ego selbst mit. Sind wir damit zufrieden, dann werden wir niemals eine Situation gerecht und somit nach Gottes Willen lösen können. Sondern aus der Situation heraus schaffen wir schon wieder weitere gegensätzliche Situationen. Deshalb, in der Situation Ruhe zu bewahren, heißt auch, uns zu hinterfragen, wie stehe ich zu Gott, meinem Vater, und zu Christus, meinem Erlöser? Es geht um die Bewusstwerdung, die tägliche Bewusstwerdung und das immer wieder aufs Neue. Er ist ein naher Gott. Die Bewusstwerdung, die wir im Herzen bewahren sollen, Gott liebt uns. Gott kennt uns. Auf ihn ist Verlass. Er löst mit uns und durch uns und durch alle die Situation gerecht, sodass wir keine weiteren Schwierigkeiten mehr aufbauen. Wenn uns das bewusst wird und wenn wir im Laufe der Zeit hineinwandern in unser Inneres und erkennen, dass es gar nichts nützt, auf unser Ego zu bauen, auch nicht auf das Ego unseres Nächsten, es verwirrt uns nur und bringt immer weitere Schwierigkeiten, dann geben wir uns ihm hin. Doch die Hingabe an ihn heißt wieder, so wie du die Situation löst, so wie du durch mich wirkst, ist es gerecht.
1: Und die Gerechtigkeit Gottes ist meist anders, als wir es wollen, als unsere Rechthaberei, so Gabriele weiter. Es sind nämlich unsere Probleme und Schwierigkeiten. Das Ego stellt sich immer über Gott. Es will immer Recht haben. Und solange wir Recht haben wollen, wollen wir die Situation lösen und schaffen daraus schon wieder Schwierigkeiten. Das ist die Unruhe unseres Gemütes. Und dadurch finden wir niemals zur Ruhe, niemals zu Gott und können auch niemals Gottes Gerechtigkeit walten sehen, Gottes Gerechtigkeit walten hören. Bewahre in jeder Situation die innere Ruhe. Wenn wir diese Aussage einmal auf unsere Gedanken oder auf unsere Gefühlswelt legen, dann wissen wir, warum wir in einer Situation die Ruhe nicht bewahren können. An den Ausführungen von Gabriele sehen wir auch, dass sich die innere Ruhe nicht einfach herbeibeten oder durch eine bestimmte Technik herbeiführen lässt. Die innere Ruhe will errungen werden durch Arbeit an uns selbst. Erproben wir die Hinweise von Gabriele, wenn wir das nächste Mal aufbrausen wollen, und üben wir, uns selbst in der Situation zu erkennen. So werden wir mit der Zeit nicht nur lernen, die Ruhe zu bewahren, sondern finden auch immer mehr zu Gott in uns und zu einer guten und offenen Kommunikation mit unseren Mitmenschen.
2: Der Lehrstunde zur inneren Ruhe folgte ein Austausch, in dem auch das Gebet zur Sprache kam, die innere Zwiesprache mit Gott und die Bitte um Hilfe, wenn wir bei der Selbsterkenntnis nicht weiterkommen. Gabriele bezeichnete es auch als Gespräch mit dem Herrn und sagte: Wir beten und die Antwort oder die Lösung kommt. Sie muss nicht unbedingt aus unserem Herzen aufsteigen. Wir haben es plötzlich im Gefühl oder wir sehen ein Bild oder ein anderer sagt, schaue doch mal da oder dort nach. Die Antworten sind vielfältig. Das sind Gespräche mit dem Herrn. Gabriele erklärte weiter, wie schnell die Antwort, die Lösung zu einem Problem kommen kann, wenn wir uns Gott in uns zuwenden und welche innere Freude das bringt. Denn es ist die Antwort des nahen Gottes an uns. Gabriele sagte, der Ruf nach innen, bitte hilf mir, ist die Hinwendung. Das Kind gibt sich jetzt in diesem Augenblick hin. Wir werden ruhiger und die Antwort ist zum einen, dass wir unseren Teil erkennen, dass wir erkennen, was wir bereinigen und nicht mehr tun sollen. Und in dem Augenblick, in dem wir uns fest vornehmen,

0: Wenn wir etwas nicht gleich bereinigen können, dann kann es uns eine Hilfe sein, immer wieder zu sagen: Vater, nicht mein Wille geschieht, sondern der Deine. Du weißt um die Lösung, und zur rechten Zeit werde ich um die Lösung wissen. Wenn das von Herzen kommt, dann spüren wir schon sofort Regungen des Inneren und wir wissen, wie wir von uns aus zur Lösung beitragen können. Doch immer wieder die Übergabe und die Hingabe an Gott: Vater, nicht mein Wille geschieht, sondern der Deine.
1: Am Ende der Schulung fasste Gabriele zusammen und sagte: Unser Thema war ja heute: Bewahre in jeder Situation die innere Ruhe. Was könnten wir davon ableiten für die kommende Woche, ja, für unser weiteres Leben? Suche das Gespräch mit Gott. Das heißt nicht, dass wir hineinhören sollen, bitte das nicht tun, sondern es heißt, sich Gott anzuvertrauen. Beginnen wir uns zu fragen: Glauben wir? Vertrauen wir ihm? Können wir uns ihm hingeben? Im Gebet, im tiefen Gebet, in dem Ruf um Hilfe, in der Herzenshinwendung finden wir das Gespräch mit Gott. Er antwortet uns vielfach nicht im Wort aus dem Herzen, sondern er antwortet uns, wie wir heute schon gehört haben, durch unseren Nächsten in der Situation. Wir bekommen plötzlich ein warmes Gefühl, ein Bild steigt auf und vieles, vieles mehr. Gott spricht zu uns durch viele Münder. Bewahren wir dieses Bewusstsein. Gott spricht zu uns, doch seine Liebe und Gerechtigkeit will es anders, als wir es wollen, als das Ego es will. Deshalb die Hingabe. Liebe Zuschauer, liebe Zuschauerinnen, es sind wertvolle Hilfen und Übungen, die wir mit dieser Lehrstunde von Gabriele erhalten haben. Sie zeigen uns den Weg, wie wir uns über die Aufwallung unserer Gefühlswelt in den Situationen unseres Lebens erkennen können und wie wir durch die Hinwendung zu Gott in uns zur inneren Ruhe finden. So werden wir immer feinfühliger, um aufzunehmen, wie Gott uns antwortet. Wir werden mit der Zeit auch verständnisvoller unseren Nächsten gegenüber und tragen auf diese Weise zu einem guten Miteinander und Füreinander bei. Liebe Freunde, Übung macht den Meister. Wer möchte, kann es ausprobieren und seine eigenen Erfahrungen machen. Denn die wahre Schule ist das Leben. Wünschen wir uns eine gute Zeit. Auf Wiedersehen und Gott zum Gruß.

0: Liebe Zuschauer, liebe Zuschauerinnen, herzlich willkommen zu einer weiteren Folge der Reihe Der innere Weg zum kosmischen Bewusstsein. Heute sehen Sie die 15. Folge auf der Stufe der Ordnung. Der innere Weg ist der Weg der Gottes- und Nächstenliebe. Über unsere eigenen Selbsterkenntnis und die Ausrichtung auf Gott, den freien Geist, Gott in uns, führt uns der inneren Weg zu höheren Werten in unserem Leben, in der Beziehung zu unserem Nächsten, in der Achtung vor jeder Lebensform der Natur, vor der Mutter Erde und der ganzen Schöpfung. Es ist der Pfad der Liebe für ein neues Bewusstsein, für die neue Zeit des freien Geistes, das sophianische und messianische Zeitalter im Zeichen der Lilie. Es ist der mächtige Ruf des Christus Gottes, der uns alle zu ihm, zu seinem Herzen ruft, denn er ist der Weg, die Wahrheit und das Leben. Er, der freie Geist, begleitet uns, er gibt uns die Kraft und führt uns zurück zu unserem ewigen Vater. Denn wir sind nicht von dieser Welt, sondern Kinder Gottes auf dem Weg zurück in unsere wahre, ewige Heimat. Wenn Sie möchten, ergreifen auch Sie, so wie viele Menschen auf allen Kontinenten, diese Handreichung aus dem Reich Gottes und lernen Sie mit uns. Der Lehrstoff für den inneren Weg zum kosmischen Bewusstsein wurde uns durch Gabriele, die Prophetin und Botschafterin Gottes in unserer Zeit, gelehrt. Durch sie offenbarte Bruder Emanuel, unser geistiger Lehrer, der Cherub der göttlichen Weisheit, den Lehrstoff mit den Aufgaben. Daniel, Sebastian und ich, mein Name ist Estefania, lesen Ihnen als Schüler unter Schülern aus dem Lehrstoff vor.
1: Schon in den vorherigen Sendungen haben wir öfters gehört, wie wichtig es ist, den Weg zum Herzen Gottes bewusst und ohne Fanatismus zu gehen, aus Liebe zu Gott. Unser geistiger Lehrer, Bruder Emanuel, gab dazu weitere konkrete Hinweise. Er offenbarte: Jeder von euch hat noch kleinere oder größere Wünsche. Wer auf dem Pfad zu Gott wandelt, sollte sich prüfen, was notwendig ist. Das Erfüllen von kleineren oder größeren Wünschen, die den Menschen nicht drängen und umwölken, die nun mal da sind, um sich an äußeren Dingen zu erfreuen, diese Wünsche sollten erfüllt werden, sofern sie zu erfüllen sind, je nach Vermögen des Einzelnen. Menschen auf dem inneren Weg werden sich nicht von Gedankenvagabunden zerstreuen lassen und von unerfüllten, unwesentlichen Wünschen drängen lassen. Sie planen und wägen ab, ob es notwendig ist oder nicht. In Gedanken übergeben sie sodann den Plan dem Ewigen, Gott. Auch ihre Wunschgedanken, die entsprechend ihrer derzeitigen Lebensweise unerfüllbar sind. Wer sich sehr viel mit seinen eigenen kleineren und größeren Wünschen beschäftigt, der bewirkt, dass sich die Sinne wieder nach außen kehren und in Seele und Leib Dissonanzen einziehen. Wer sich Gott anvertraut und auf ihn baut, der wird erhalten, was er benötigt und darüber hinaus. Gabriele sagte dazu: Gott, die allmächtige Kraft, kann alles so lenken, dass es für uns gut ist und der Seele zum Wohle dient. Gott hilft durch uns selbst und über Zweite und Dritte.
2: Zur Ordnung gehört auch eine gute Planung. Im Lehrstoff gibt Gabriele konkrete und praktische Hinweise über die rechte Planung. Lieber Bruder, liebe Schwester, wir Menschen haben die Angewohnheit, alles, was wir tun oder was wir planen, in Frage zu stellen. Was wir geplant haben, stellen wir selten unter den Willen Gottes. Wir haben geplant und wir bemühen uns, den Plan von uns aus durchzuführen. Dabei wägen wir beständig ab, ob es wohl gelingt, was wir geplant haben, oder ob es uns aus diesen oder jenen Gründen nicht möglich ist, durchzuführen, wonach uns unsere Wünsche drängen. Durch unsere Bejahung und gleichzeitige Verneinung, durch unsere ziellose Arbeit am Gelingen des Planes, stellen wir diese nicht nur in Frage, sondern tragen oftmals zum Nichtgelingen bei. Wir sollten uns mehr von Gott führen lassen, uns ihm anvertrauen. Das heißt nicht, dass wir untätig sein sollen. Oh nein, wir sollen lediglich der Handschuh an der Hand des Herrn sein. Wir sollen planen und sowohl den Plan als auch unser Tun unter den Willen Gottes stellen. Das heißt, wir zweifeln nicht mehr, ob der Plan gelingt. Wir wägen nicht mehr ab. Wir wirken und handeln für den Plan. Wir lassen uns nicht von drängenden und bohrenden Gedanken beeinflussen. Wir tragen zum Gelingen des Planes bei, souverän und wissen, wenn es Gottes Wille ist, dann wird er die Dinge und Geschicke so lenken, wie es gut ist. In diesem Vertrauen wirken, handeln und leben wir. Das ist Vertrauen, Konzentration und Ausrichtung. Wenn es dann noch für uns gut ist, wird der Wunsch in Erfüllung gehen und der Plan gelingen. Ist es für uns nicht gut, dann zerschlägt er sich. Beides sollen wir annehmen, den Erfolg und den eventuellen Misserfolg.
1: Wir lesen weiter in den Erläuterungen von Gabriele. Wägen wir jedoch schon im Voraus ab und stellen wir unser Vorhaben gleichzeitig in Frage, dann hindern wir Gott am Wirken. Durch dieses Hin- und Hergerissensein, durch das Für und Wider, durch die Bejahung und das Infragestellen kann unter Umständen auch ein Vorhaben gelingen, das für uns allerdings nicht gut ist. Sein Gelingen kann auf uns zukommen, weil wir durch Zweifel und menschliche Reaktionen das Wirken Gottes ausgeschaltet und niederen Kräften Tür und Tor geöffnet haben, die sodann für uns gearbeitet und den Wunsch erfüllt oder gar den Plan zum scheinbaren Gelingen geführt haben. Durch unsere menschlichen Regungen haben wir in diesem Fall entweder mit Gedankenenergien in der Atmosphäre oder mit astralen Energien, mit ungesetzmäßigen Energien gearbeitet oder gar Kontakt mit Seelen aufgenommen, die unseren Plan wunschgetreu durchgeführt haben. Wir verfolgen dann das scheinbare Gelingen unseres Planes weiter, arbeiten danach und scheitern letztlich nach Monaten, Jahren oder in weiteren Inkarnationen, da wir ja in einem weiteren Erdenleben dort fortfahren werden, wo wir im früheren Leben aufgehört haben, da unser Plan letztendlich für die Entwicklung unserer Seele nicht gut war.
0: Gabriele erläutert weiter. Unsere Zweifel, unser Misstrauen, unsere Ängstlichkeit und Sorge binden uns an unsere Wünsche und Vorstellungen, an Menschen und Dinge. Wer zur inneren Freiheit finden möchte, der muss von allen äußeren Bindungen und Dingen frei werden. Solange wir von uns aus etwas wollen, ist es eine sogenannte Erwartungshaltung. Jede Erwartungshaltung führt die Sinne nach außen, die sich sodann an Menschen und Dinge binden. Solange der Mensch etwas möchte, bindet er sich an Menschen und Dinge. Stellt er seinen Willen unter den Willen des Herrn, lässt er sich führen und nicht drängen von seinen allzu menschlichen Gedanken und Wünschen, dann wird er frei. Je freier der Mensch wird, umso weniger Ansprüche stellt er an die Welt und an seine Nächsten. Er wird selbstlos und gibt. Und je mehr der Mensch selbstlos wird, umso mehr wird er empfangen. Das gilt auch für unsere Planung. Wer richtig plant, ohne zu wünschen, ohne sich Gedanken der Sorge zu machen, ob es wohl glückt oder nicht, der ist geführt von oben, von Gott. Wer weiß, dass er nur Verwalter seines Besitzes ist und an das Wohl seines Nächsten denkt, wer also nicht mehr an seinem Hab und Gut hängt, sondern es nur verwaltet, der wird mehr empfangen, als er benötigt.
2: Gabriele fuhr fort: Wer sein Sinnen und Trachten nach innen richtet, zu dem, der die Fülle ist, der wird auch für sich aus der göttlichen Fülle empfangen, in dieser und in der anderen Welt. Je reiner unsere Seelen werden, umso mehr werden wir auch im Äußeren erhalten. Denn die Fülle kommt auf den zu, der im Herzen, in der Seele, die Fülle erschlossen hat. Das kann in diesem oder in einem der nächsten Leben sein. Wohl dem, der das zur rechten Zeit erkennt. Er wird sich sodann im rechten Maße einsetzen, nicht für seine eigenen Belange, sondern zum Wohle der Allgemeinheit, zum Wohle derer, die nach der inneren Fülle streben. In seiner Offenbarung sprach Bruder Emanuel: Wer sich nur als Verwalter seines Besitzes sieht, den ihm Gott für das Gemeinwohl anvertraut hat, der kann auch loslassen von sein, besitzen und haben wollen. Loslassen bedeutet, er wird nicht mehr von sein, besitzen und haben wollen gedrängt. Loslassen bewirkt Frieden, innere Stille, Freude und Harmonie. Menschen, die loslassen können, leben nicht mehr in der Vergangenheit. Sie denken auch nicht mehr angsterfüllt an die Zukunft. Sie leben bewusst in der Gegenwart. Wer bewusst im Jetzt lebt, in dem lebt und durch den wirkt Gott. Der Ewige beflügelt die Seele des Menschen und führt Seele und Mensch zu ungeahnten Höhen.
1: In den vorherigen Sendungen haben wir das Seelengebet gelernt, das jeder Schüler auf der Stufe der Ordnung morgens, mittags und abends durchführt. Im Lehrstoff kommen wir nun zu weiteren Erläuterungen zum Seelengebet. Gabriele erklärte: Bruder Emanuel ermahnte uns, die Aufgaben und Lektionen aus dem Geiste unseres Vaters bewusst und gewissenhaft zu erfüllen, damit wir von unserer niederen Natur frei werden, unser Geistbewusstsein still wird und sich zugleich erweitert. Nur mit einem stillen und erweiterten Bewusstsein können höhere Stufen angestrebt werden, auf denen höhere Ideale und Werte Grundbedingung sind. Das stille und erweiterte Bewusstsein eines Menschen in der Verwirklichung ist die Verankerung im Göttlichen. Wer auf dem inneren Weg einige Schritte getan hat, wer in sich die Selbstlosigkeit verspürt durch selbstlose Gedanken, durch innere Stille und Konzentration, der kann, sofern er möchte, das Seelengebet in Zukunft wie folgt gestalten. Bruder Emanuel gab folgende Hinweise: Zu der üblichen Zeit, an dem gleichen Ort, an welchem einigermaßen Ruhe und Frieden herrschen, erfüllt ihr die freudige Aufgabe, das Seelengebet. Der Schüler nimmt die bekannte aufrechte Sitzhaltung ein. Er schließt die 5 Sinnestore. Das erste Tor sind die beiden Augen. Das zweite Tor ist der Gehörsinn, den er nach innen wendet. Das dritte und vierte Tor, das Geruchs- und Geschmacksorgan, sind untätig. Das fünfte Tor, der Tastsinn, ist ebenfalls geschlossen. Die Hände ruhen im Schoß. Der Schüler betet bewusst, sinngemäß mit folgenden Worten nach innen. Ewiger Vater, mein Sinnen und Trachten liegt darin, dir zu gefallen und dir näher zu kommen. Meine Sinne schweigen. Ich möchte zum ewigen Bewusstsein vordringen, zu dir, du Ewiger, der du bist von Ewigkeit zu Ewigkeit. Gabriele erklärte: Lieber Bruder, liebe Schwester, dieses Gebet an den Ewigen kannst du entsprechend deinen Empfindungen beten. Hierzu gab uns Bruder Emanuel mit dem vorstehenden Text nur eine Anleitung. Diese Gebetsworte werden von unseren Gedanken und Empfindungen begleitet. Sind unsere Empfindungen und Gedanken bei unseren Gebetsworten, dann erst beten wir konzentriert. Das Gebet richten wir nach innen. Mit Empfindungen der Liebe und Dankbarkeit Gott gegenüber gleiten wir sodann zum Bewusstseinszentrum der Ordnung, das in der Nähe der Steißbeinregion verankert ist. Die Gebetskräfte strömen also hinab zum Bewusstseinszentrum der Ordnung. Dort angelangt, sprechen wir in Gedanken oder mit Worten die Seele an. Auch hier gilt es: Jeder betet so, wie es ihm augenblicklich zumute ist. Die Anleitung von Bruder Emanuel soll sinngemäß verstanden werden. Die Anleitung lautet: Herr, du bist allgegenwärtig. Meine Seele und alle meine Körperzellen jubeln dir zu. Meine Seele, stimme dich ein auf Gott, die allmächtige Kraft, und bete inbrünstig zu dem, der dich gerufen hat. Ewiger Geist, du bist in mir, und ich will bewusst in dir sein. Nach diesem kurzen Dankgebet verharren wir ruhig und im starken Glauben im Bewusstseinszentrum der Ordnung. Wir bleiben still. Es dringt kein Gedanke in uns ein. Wir lassen die Seele beten. Es kommen dann in uns selbstlose Gebetsempfindungen. Sie steigen empor und formulieren sich zu Gedanken und zu Worten. Nach dem Gebet der Seele begleiten wir mit unseren Empfindungen die Gebetsströme zum Wesenskern der Seele. Dort angelangt, danken wir mit unseren Worten. Anstatt die Gebetsworte laut auszusprechen, können wir auch in Gedanken beten. Wir gleiten in diesem Fall in Gedanken zum Bewusstsein der Ordnung hinab. Unsere Empfindungen sind dabei ganz auf unsere Gedanken ausgerichtet.
2: Bruder Emanuel gab im Lehrstoff eine weitere Lektion. Er sprach: Meine Freunde, liebe Schüler, es steht geschrieben, was ihr dem geringsten meiner Brüder antut, das tut ihr mir an. Was bedeutet diese Aussage? Sie bedeutet, was ihr eurem Nächsten in Empfindungen, Gedanken, Worten und Werken antut, das richtet sich wieder gegen euch selbst. Aufgrund eurer allzu menschlichen eigensüchtigen Empfindungen, Gedanken, Worte und Werke vergrößert ihr die Schatten in eurer Seele. Sind jedoch eure Empfindungen, Gedanken, Worte und Werke selbstlos, umso größer wird das Licht in euch. Denkt ihr über eure Nächsten positiv, seht ihr in allem das Gute, das Göttliche im Menschen, bejaht ihr in allem die positive Kraft, Dann wird die Seele stiller und der Mensch bewusster. Das heißt, er wird bewusster denken, sprechen und handeln. Dadurch nimmt der Ewige in Seele und Mensch, in vielen Fällen unbemerkt, die Reinigung der Seele und des Körpers vor. Durch die Reinigung verstärkt sich die Christuskraft in der Seele. Dadurch wird sie lichter und der Leib reiner und heller. Spricht oder handelt der Mensch seinem Nächsten gegenüber jedoch negativ, so wird sich auch das Negative gegen ihn richten. Der Leib verdunkelt sich, die Seele verschattet sich, weil sich das Licht Christi in der Seele und im Leib verringert. Dadurch fällt der Mensch in lichtärmere Schwingungszonen. Die Schatten, die sich infolge falschen Verhaltens in Leib und Seele ergeben haben, bewirken sodann weitere Ursachen. Darauf baut der Mensch wieder neue Ursachen auf. Je verschatteter Seele und Leib sind, umso weniger Geistkraft fließt beiden Körpern zu, dem Seelenkörper und dem physischen Leib. Die Folgeerscheinungen sind Müdigkeit, Lustlosigkeit und Friedlosigkeit. Die Sinne wenden sich dadurch mehr und mehr nach außen in die Welt der Sinnesreize. Dort, im Äußeren, sucht der ruhelose Mensch nach Kraft und Lebensenergie. Der Ausweg ist sodann in vielen Fällen die Nahrung. Infolge innerer Verarmung wünscht der Mensch immer mehr Nahrung. Er greift auch zu Alkohol und Nikotin und verlangt nach kulinarischen Genüssen. Der Satan sprach einst zu Jesus: Siehe, ich schenke dir alle Schätze dieser Welt, wenn du niederfällst und mich anbetest. Auf mannigfache Art und Weise schenkt er auch heute noch denen die Schätze dieser Welt, die sich vom ewigen Licht abwenden und der Welt, den äußeren Dingen zuwenden, die sich in das Weltgetriebe stürzen und den Satan der Sinne anbeten. Die Rückkehr zur Welt oder ein Leben mit der Welt sind Zeichen geistiger Verarmung. Dabei wird der Mensch immer träger und nachlässiger. Träge und nachlässige Menschen, die nur weltbezogen sind, altern wesentlich schneller als geistige Menschen, Menschen der Tat. Trotz Pflege des Körpers, trotz Bädern und Kuren, drückt sich die innere Verarmung im Äußeren aus.
0: Mit den folgenden Worten ermutigt uns Gabriele: Liebe Bruder, liebe Schwester, wer von uns möchte nicht jung bleiben? Trotz des Alterungsprozesses streben wir immer wieder die Jugend an. Das ist ein inneres Ahnen, ein Ahnen der Seele, die von ihrer ewigen Jugend weiß. Bruder Manuel sprach Folgendes: Meine Freunde, Menschen des Geistes altern nicht, sie welken. Was bedeutet es zu welken? Erkennt. Ein dahinwelkendes Blatt am Baum kann wunderschön sein. Wer spricht von dem alten Blatt? Doch nur der, der selbst alt ist. Bruder Emanuel sprach weiter: Meine Freunde, ich wünsche euch die geistige Initiative. Ich wünsche euch von ganzem Herzen, dass ihr dem Pfad nach innen freudig beschreitet. Denn in der geistigen Freude liegt die Dynamik der Seele und des Leibes und auch die innere Jugend. Je mehr Geistkraft durch Seele und Mensch strömt, umso dynamischer und jugendlicher ist der Mensch. Auch in fortgeschrittenen Jahren wird die Körperhaltung eines Menschen aufrecht sein, dass seine Gesinnung aufrecht ist. Das Wesen eines durchgeistigten Menschen ist strahlend, liebevoll und erfüllt von innerer Kraft und Dynamik. Obwohl nach den Naturgesetzen das Äußere welkt, so bleibt in ihm doch die Spur innerer, ewiger Jugend erhalten. Gabriele sagte dazu: Lieber Bruder, liebe Schwester, die Geschwister auf dem inneren Weg schmunzelten, als Bruder Emanuel sprach: Meine Brüder und meine Schwestern, es lohnt sich also, diesen inneren Weg zu gehen, allein schon, um nicht zu altern. Wir sehen, auch die geistige Welt gewinnt uns ein Lächeln über uns selbst ab. Liebe Zuschauer, liebe Zuschauerinnen, diese Worte lassen uns spüren, wie nahe uns unser geistiger Lehrer ist und wie gut er uns kennt. Und sicherlich wecken seine Ermutigungen in uns den Wunsch, diese geistige Dynamik, die innere geistige Freude in unserem Leben zu entwickeln, unabhängig von unserem Alter, da wir in uns Wesen sind, die ewig leben und, wie wir gehört haben, strahlend, liebevoll und erfüllt von innerer Kraft. Jeder Tag bringt jedem von uns viele, viele Möglichkeiten, um zu lernen, um bewusst an uns zu arbeiten, mit der Kraft des Christus Gottes in uns, damit sich dieses Wesen aus Gott wieder entfalten kann. In diesem Bewusstsein wünschen wir Ihnen, uns allen, eine gute Zeit. Bis zum nächsten Mal, ein herzliches Gott zum Gruß und auf Wiedersehen.

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Guten Abend. Gute Nacht. So mancher Zuschauer oder Hörer mag denken, ach, wenn doch in meinem Leben alles so gut und in Ordnung wäre, wie man es sich für den Abend oder zum Schlafen gehen nur wünschen kann. Doch ausgerechnet am Abend oder dann, wenn der Abend der Schlafenszeit die Hand reicht, kommen Gedanken über Gedanken. Man denkt und denkt. Denn gerade am Abend oder in der Nacht beschäftigt man sich mit dem zur Neige gehenden Tag, mit dem, was sich zugetragen hat. Oder man ist gedanklich intensiver mit seiner Vergangenheit befasst. Es ist oftmals so, dass Tagesereignisse scheinbar Vergangenes anstoßen.

Osen im Unterbewusstsein das an, was nicht behoben, sondern von uns nur ins Unterbewusstsein geschoben wurde. Am Abend, dann, wenn der Tag den Abendstunden das Unerledigte übergibt, kommt dieses besonders zum Tragen. Die ruhige Abendschwingung möchte uns den Anstoß geben, das, was uns beschäftigt, zu beheben, sodass wir Schwierigkeiten und Probleme nicht in die Nacht und eventuell in den neuen Tag mit hineinnehmen, was unter anderem auch das Schlafenwollen beeinträchtigt.

Eine Analyse am Abend könnte für einen ausgewogenen Schlaf sorgen. Wenn Sie wollen, hinterfragen Sie das, was Sie auffühlt und letztlich noch von Ihnen Rechenschaft fordert und Ihren Abend bestimmen will. Fragen Sie sich selbst, was diese bewegenden Gedanken, die unter anderem auch Bilder sind und aus der Vergangenheit kommen, Ihnen zu sagen haben. Warum erregen Sie sich über das, was war? Wir wissen, jeder Tag hat für den einen mehr, für den anderen weniger seine Last. Was hätte es für einen Sinn, auch noch den Abend damit zu füllen und die Schlafbereitschaft zu stören? Was kann besser werden, wenn wir tagsüber am Abend und in der Nacht darüber grübeln? Wäre es nicht klüger, das, was uns bedrängt, genauer zu betrachten, um unseren Anteil an dem zu finden, was uns nicht zur Ruhe kommen lässt? Haben wir unseren Anteil gefunden, der in dem Komplex des Unguten Teil einer Schuld ist, gestehen wir uns also ein, dass wir nicht ganz unschuldig sind an dem, was uns bewegt, und sind wir bereit, unseren Teil zu beheben, dann verstehen wir, was Jesus, der Christus, uns mit folgender Aussage näher bringen wollte. Warum siehst du den Splitter im Auge deines Bruders, aber den Balken in deinem Auge bemerkst du nicht? Es heißt also, unseren Anteil an der Misshelligkeit zu beheben und das noch am heutigen Abend, so weit wie es möglich ist. Handeln, also tun, befreit.

was könnten wir in die Wege leiten, um erleichtert einzuschlafen und erholsam, also gut zu schlafen? Eventuell ein Telefonanruf, um die Störung in der Beziehung zu unserem Nächsten zu klären? Oder ein fruchtbringendes Gespräch in der Familie? Oder wir schreiben das aus unseren aufgewühlten Gedanken heraus, was wir morgen beheben wollen. Wer seinen Anteil an dem erkennt, was vorliegt, und ihn am Abend, so wie es möglich ist, behebt oder zur Bereinigung einleitet, der beginnt, sein Nervensystem zu entspannen. Wer sich daran hält, der bemerkt sehr schnell, dass sein Atem tiefer geht, dass er ruhiger geworden ist. Dann können die letzten Abendstunden weitgehend geordnet verlaufen. Ein wohlgeordneter Abend kann noch zu einem guten Abend werden. Eventuell lesen wir in einem guten Buch oder führen ausgewogene Gespräche in der Familie oder mit Bekannten und Freunden oder schauen uns ein Fernsehprogramm an, je nachdem, wie unser Erdendasein verläuft, in der Familie, im Bekanntenkreis oder wenn wir am Abend alleine sind. Ein harmonisch ausklingender Tag, ein guter Abend bringt auch den ersehnten und erholsamen Schlaf. Sie und auch ich, Gabriele, wünschen uns einen guten Abend und eine erholsame Nacht. Schlafen Sie gut. Schlafen Sie gut. Sie schlafen behütet. Sie schlafen in Gottes Hand. Wahrlich, wir alle schlafen in Gottes Hand. Wir schlafen behütet. Wir schlafen gut. Wir schlafen in Gottes Hand. Wir schlafen. Sie schlafen. Wir schlafen, Sie schlafen, Sie schlafen. Gute Nacht.

Das Urlicht für alle Menschen. Entwickle die Selbstheilungskräfte, heile dich mit der Christus-Gotteskraft.

Werte Zuhörer, werte Zuhörerinnen, vor 2000 Jahren sagte Jesus sinngemäß: Bittet, so wird euch gegeben. Suchet, so werdet ihr finden. Klopfet an, so wird euch aufgetan. Wollen wir göttliche Hilfe und die Heilkraft für unsere Seele und unseren Leib, dann werden wir den Christus Gottesgeist, die Liebe und Kraft in uns um Hilfe und Heilung bitten. Was vollzieht sich dann? In dem Tagesstrom, der aus dem Lebensfilm abgeleitet in unseren Tag einfließt, um unseren Tag zu bestimmen und uns zur Erkenntnis anzuregen, verstärkt sich die Christus-Gotteskraft. Der ewige Geist aktiviert in unserer Seele wesentliche sündhafte Komponenten, die wir dann in Gedanken oder bildhaft in unserem Oberbewusstsein erkennen und erleben. Der Kreislauf der Bereinigung ist der göttliche Zustrom in unseren Tagesstrom. Er berührt und verstärkt das Pensum unserer Fehlhaltungen, das, was an diesem Tag an Belastungen aktiv ist, dass wir dann auch im Oberbewusstsein erkennen können. Der göttliche Zustrom, die Christus-Gotteskraft, gibt uns auch Hilfe zur Reue und zur Bereinigung dessen, was uns der Tag aus unserem Lebensfilm zuspiegelt. Bereuen wir, bitten wir um Vergebung, vergeben wir denen, die sich an uns versündigt haben, und machen wir gut, was wir noch gut machen können, und tun wir diese Fehlhaltungen nicht mehr, dann lichtet sich unsere Seele, aber auch unser Ober- und Unterbewusstsein. Das heißt zugleich, es lichtet sich unser Lebensfilm. Wer sich über diese Zusammenhänge ernsthaft Gedanken macht, versteht, dass Krankheiten, Sorgen, Probleme, Schicksalsschläge jeglicher Art die Folge sind von falschem Denken, also falschem Verhalten. Das Übel haben wir selbst geschaffen. Es ist im Lebensfilm gespeichert und kommt nach ehernen Gesetzen irgendwann auf uns zu. Die Liebe und Gnade Gottes ist, wie wir gehört haben, auch im Tagesstrom. Denn was dieser uns aufzeigt, erst einmal in unseren Gedanken, aber auch bildhaft im Oberbewusstsein, das sind erst Vorboten. Erkennen wir die Vorboten und beheben wir sie durch die Hilfe des Christus Gottes, die gerade im Kreislauf der Bereinigung verstärkt offenbar wird, aufgrund unserer Bitte um Hilfe und Beistand, dann werden wir so manche Krankheit und so manche Sorgen, Leiden oder Schicksalsschläge nicht erleben und erleiden müssen.

Wir beginnen nun. Wir nehmen eine aufrechte Sitzhaltung ein oder wir stehen aufrecht. Sitzen wir, dann legen wir unsere Handrücken auf unsere Oberschenkel und ziehen sie so weit, wie es uns möglich ist, an unseren Körper heran. Bleiben wir stehen, dann lassen wir die Arme hängen und richten die Handflächen nach vorne. Nun schließen wir die Augen und konzentrieren uns auf unseren Atem. Atem ist Leben. Eine tiefe Atmung bringt Ruhe und Abstand von unseren drängenden Gedanken. Wir sollten jedoch keine Atemübung machen, sondern uns über unseren Atem auf Christus einstimmen, also in Harmonie gelangen, sodass die Gotteskräfte fließen können. Damit die drängenden und eventuell grüblerischen Gedanken von uns Abstand nehmen und sich auch unser Nervensystem entspannt, atmen wir nun bewusst. Das heißt, wir konzentrieren uns weiterhin auf unseren Atem. Wir beobachten, wie er kommt und geht. Kommt und geht. Kommt und geht. Tief und ruhig geht unser Atem. Er kommt und geht. Er kommt und geht. Er kommt und geht. Durch diese tiefen Atmung werden wir ruhiger. Dabei nehmen unsere Gedanken von uns Abstand. Wir atmen ruhig und tief. Wir atmen ruhig und tief. Harmonie zieht durch unseren Körper. Harmonie zieht durch unseren Körper. Harmonie bringt Frieden. Harmonie bringt Frieden. Der Atem bleibt ruhig und tief. Ruhig und tief. Er kommt und geht. Er kommt und geht. Automatisch wird unser Atem immer tiefer, weil Harmonie und Friede unser Nervensystem entspannen,
weil Harmonie und Friede unseren Körper durchströmen. Der Körper wird leicht, weil sich unser Nervensystem mehr und mehr entspannt. Der Körper ist leicht. Das Nervensystem ist entspannt. Der Körper ist leicht. Das Nervensystem ist entspannt. Ruhig und tief geht unser Atem. Ruhig und tief geht unser Atem. Nun lassen wir es atmen.

jetzt öffnen wir uns für die Christus-Gotteskraft in uns, indem wir unsere Aufmerksamkeit auf das vierte Bewusstseinszentrum lenken, welches sich in der Nähe unseres Herzens befindet. Der Atem bleibt ruhig und tief. Ruhig und tief. Wir beten. Christus, du unser Erlöser, innerer Arzt und Heiler. Jeder von uns ist der Tempel Gottes, dein heiliges und heilendes Licht ist in uns. Deine Kraft steht uns bei. Du bereitest uns für das Leben in dir vor. Christus, mein Atem ist mein Leben. Du bist der Odem in meinem Atem, das Leben. Ruhig und harmonisch geht mein Atem. Ruhig und harmonisch strömt das Leben durch meinen Körper, das Leben, das du bist. Du labst meine Zellen mit deiner Kraft und entfaltest die Selbstheilungskräfte des physischen Leibes. Denn dein Wille soll in mir geschehen. Du bist die Leichtigkeit in meinem Körper. Du bist die Harmonie und der Friede in allen Bausteinen meines Leibes. Meine drängenden Gedanken sind von mir gewichen. Aufbauende und vertrauensvolle Gedanken, Gedanken der Hoffnung und der Zuversicht durchziehen meinen ganzen Leib. Vertrauensvoll wende ich mich an dich, der du in meinem Inneren wohnst, und bitte dich, mir die Fehler und Schwächen zu zeigen, die ich heute mit deiner Kraft bereuen und bereinigen kann, um sie dann auch nicht mehr zu tun. Christus, in meiner Seele liegen die Sünden, die mir Leid, Kummer und Krankheit brachten und bringen. Ich bitte dich, berühre in meiner Seele jene Aspekte meines Fehlverhaltens, die ich jetzt mit deiner Hilfe bereinigen kann. Denn ich will den Balken in meinem Auge erkennen
um ihn zu entfernen, auf dass ich mit meinem nächsten Frieden schließen kann und nicht auf den Splitter in seinem Auge sehe.

sind ruhig und harmonisch, ausgerichtet auf die große Macht, auf das große Geschehen in uns. Wir dürfen gewiss sein, wenn wir von Herzen bitten, berührt Christus unsere Seele, damit wir Teile unserer Sünden erkennen, um sie zu bereinigen. Dadurch bauen sich die Selbstheilungskräfte auf und wir erlangen die Gnade, mit der Macht des Christus unserem Körper zu befehlen. Der Christus Gottes berührt unsere Seele. Aus ihr steigt ein Bild empor und zeigt sich uns im Oberbewusstsein.

wir sehen uns in diesem Bild. Wir erleben das Bild in uns, denn wir leben in diesem Bild. Wir hören uns darin reden und fühlen unser Denken. Körperlich erleben wir nun die verschiedenen Situationen im Bild. Haben wir anderen Unrecht getan? Wir fühlen es körperlich. Haben wir über unseren Nächsten übel gedacht oder gesprochen oder gar unschön gehandelt? Wir fühlen es körperlich. Das aus der Seele emporgestiegene Bild wirkt sich in und an unserem Körper aus. Die Leiden, die wir anderen zugefügt haben, erleben wir selbst an unserem Körper. Das ist die Hilfe, um unseren Anteil, den Balken in unserem Auge zu erkennen, so wie es uns Jesus lehrte.

Nun lauschen wir auf unser Gewissen. Es mahnt uns, unseren Anteil an den verschiedenen Situationen zu bereuen, zu bereinigen und nicht mehr zu tun. Wir rufen Christus in uns um Beistand und um Hilfe an. Wir erlangen Beistand und Hilfe. Wollen wir bereuen? Dann können wir auch unser Fehlverhalten, unsere Sünden bereuen. Wir bereuen. Wir bereuen. Wir bereinigen, indem wir in Gedanken unseren Nächsten um Vergebung bitten und auch dem vergeben, der sich an uns versündigt hat. Wir vollziehen dies nun in Gedanken.

während der Bereinigung unserer erkannten Sünden atmen die Zellverbände auf, denn sie empfangen mehr Licht und Kraft von Christus in uns. Die Organe harmonisieren sich und nehmen untereinander positiven Kontakt auf. Sie stellen eine positive Kommunikation her. Wir fühlen in unseren Körper hinein und fühlen, dass es in uns harmonisch schwingt und harmonisch klingt. Das Nervensystem ist entspannt. Der gesamte Körper schwingt höher. Die Selbstheilungskräfte aktivieren sich mehr und mehr. Die Christus-Gottes-Kraft bereitet Seele und Körper für die Ganzheitsheilung vor. Wir sind in Harmonie. Wir fühlen uns leicht und beschwingt. Unser Atem bleibt ruhig und tief. Ruhig und tief geht unser Atem.

Die Selbstheilungskräfte sind in Aktion. Mit unseren Gedanken lenken wir sie in unseren Körper. Dabei legen wir die rechte Handfläche auf den Körperteil, von dem wir annehmen, dass er der Hilfe bedarf, und lenken die Selbstheilungskräfte dorthin. Das von uns angesprochene Organ gelangt in höhere Schwingung. Die Selbstheilungskräfte wirken positiv auf das von uns erwählte Organ ein. Das Negative baut sich ab. Kranke Zellen nehmen den Weg zur Ausscheidung. Gesunde und harmonische Zellen bauen sich auf. Sie streben die Kommunikation mit gleichschwingenden Körperzellen an. Immer mehr entspannt sich der Körper. Das Nervensystem ist in Harmonie. Der Atem geht ruhig und tief. Wir befinden uns in der Heilung durch die Selbstheilungskräfte.

Mit der Hilfe Christi heilen wir. Es heilt unsere Seele. Es heilt unser Leib. Es heilt unsere Seele. Es heilt unser Leib.

Wir legen die rechte Hand zurück. Der Handrücken bleibt wieder auf dem rechten Oberschenkel. So wie wir stehen, lassen wir den rechten Arm wieder sinken.

Wiederbitten wir den Christus Gottes, er möge unsere Seele berühren, damit wir uns erkennen und unsere Schuld bereinigen. Von dem, was wir einst negativ, also gegen unseren Nächsten gefühlt, gedacht, gesprochen oder getan haben, steigt ein Aspekt über unsere Gefühls- und Empfindungswelt empor. Wir erfassen im Oberbewusstsein, in unseren Gedanken oder als Bild das, was nicht gut war.

wollen wir das, was wir unserem Nächsten oder Übernächsten, den Tieren und den Naturreichen angetan haben, aus unserer Seele und somit aus unserem Lebens- und Schicksalsweg tilgen, so rufen wir den Christus Gottes an und bitten um die Kraft zur Reue.

wir bereuen. Wir bereuen. Wir bitten über Christus in Gedanken unseren Nächsten um Vergebung und vergeben dem, der eventuell gegen uns gedacht und gehandelt hat. Wir wissen, dass wir es in Zukunft anders halten wollen und geben uns dieses Positive in unsere Gehirnzellen ein.

und die Befreiung unserer Seele. Positive Kräfte bauen sich in uns auf. Es ist die Kraft des Christus Gottes in unserer Seele, die für unseren physischen Leib die Heil- und Lebenskraft ist. Nun legen wir wieder die rechte Hand auf den Körperteil, den wir selbst wählen, oder auf ein bestimmtes Organ, oder lenken die Selbstheilungskräfte zu Drüsen und Hormonen.

Gedanklich lenken wir nun die Selbstheilungskräfte dorthin, wo sie wirksam werden sollen. Die Ganzheitsheilung vollzieht sich. Christus heilt unsere Seele. Negatives wandelt sich in Positives um. Positive Kräfte bauen die Selbstheilungskräfte auf. Es heilt. Es heilt. Es heilt unsere Seele. Es heilt unser Leib. Es heilt unsere Seele. Es heilt unser Leib. Alle Zellen des Körpers gelangen in Harmonie. Hormone, Drüsen, Blut und Lymphgefäße bauen sich auf. Sie sind in Harmonie. Die Schwingungsgleichheit im Körper bewirkt die positive Kommunikation aller Zellverbände, aller Bausteine des physischen Körpers. Harmonie strömt aus der Seele in den physischen Leib. Harmonie bewirkt die Heilung. Harmonie bringt die Ganzheitsheilung für Seele und Leib. Es heilt. Es heilt die Seele und der Leib. Es heilt.

Wir lassen die Kräfte strömen und fühlen uns in unseren Körper hinein. Wir fühlen die Nähe des Christus Gottes, die Harmonie des Christus Gottes, die aufbauenden Kräfte des Körpers. Wir fühlen die tiefe Atmung, die unseren gesamten Körper durchströmt und in höhere Schwingung bringt. Es heilt. Es heilt. Es heilt die Seele, es heilt der Leib. Es heilt die Seele, es heilt der Leib.

Nun legen wir die rechte Hand wieder zurück. Der Handrücken liegt auf dem rechten Oberschenkel. So wir stehen, lassen wir den rechten Arm wieder sinken. Erneut bitten wir den Christus Gottes um Beistand und Hilfe. Er möge in unserer Seele wieder das anregen, was wir jetzt erkennen und auch jetzt bereinigen können. Das innere Licht der Christus Gottes wirkt in unserer Seele und lässt das Bild emporsteigen, das uns aufzeigt, was wir verursacht haben und jetzt bereinigen können, so wir wollen.

Wir betrachten uns in unserem Bild. Wir lassen unser Denken, Sprechen und Tun, das wir im Bild erleben, in uns wirksam werden. Wieder erleben wir in und an unserem Körper unser Fehlverhalten, unsere Sünden. Schmerz und Scham ziehen ein. Wir fühlen es körperlich. Wir bitten um die Kraft der Reue und wir empfangen. Wir bereuen unser Fehlverhalten. Wir bereuen. Wir bereuen. In Gedanken bitten wir unseren Nächsten, die wir im Bild erkennen, denen wir Unrecht getan haben, um Vergebung und vergeben denen, die uns Unrecht taten. Das vollziehen wir nun in Gedanken.

haben wir gedanklich bereinigt, dann fühlen wir uns in unseren Körper hinein. Der Atem ist ruhig und tief. Ruhig und tief geht unser Atem. Nun legen wir die rechte Handfläche wieder auf das Organ oder den Körperteil, von dem wir glauben, dass er der Hilfe bedarf, und lenken die Selbstheilungskräfte dorthin. Wir können auch die Selbstheilungskräfte zu Drüsen oder Hormonen lenken oder auch zu den Blutgefäßen oder zu anderen Bausteinen des Leibes, die der Hilfe des Christus Gottes bedürfen. Es heilt. Es heilt unsere Seele. Sie wird lichter und kraftvoller. Es heilt unser Körper. Er ist in Harmonie. Heilende Kräfte wirken in unserem Körper. Heilende Kräfte bauen unseren Leib auf. Das Nervensystem ist in Harmonie. Alle Bausteine des Leibes sind in Harmonie. Alle Körperfunktionen sind in positiver Kommunikation. Es heilt. Es heilt die Seele. Sie nimmt an Licht und Kraft zu. Es heilt unser Körper. Alle Bausteine des Leibes sind in Harmonie. Es heilt. Gottes Liebe heilt. Liebe heilt. Liebe heilt.

Wir legen die rechte Hand wieder zurück. So wir stehen, lassen wir die rechte Hand wieder sinken. Wir nehmen die Schwingung unseres Körpers auf und fühlen die wirkende Christus-Gottes-Kraft, die Nähe des inneren Arztes und Heilers.

Liebe Hörer, liebe Hörerinnen, die Macht des Christus ist immer gegenwärtig. Wir dürfen sie gebrauchen. Sie wird dann in uns aktiv, wenn wir uns aus dem Schatten in das Licht begeben und uns von der Macht des Christus, von seinem Licht bescheinen lassen. Schalten Sie den irdischen Arzt Ihres Vertrauens nicht aus. Sind Sie bei einem Arzt, so beziehen Sie diesen mit in die Aktivierung der Selbstheilungskräfte ein. Schenken Sie also auch ihm Vertrauen, indem Sie zum Beispiel die verordnete Medizin mit in den Selbstheilungsstrom nehmen. Geben wir nicht nur uns selbst, sondern auch den Arzt in die Hand Gottes, dann stehen wir in positiver Kommunikation mit unserem Arzt, aber auch mit den von ihm verordneten Medikamenten. Steht die Konsultation eines Arztes bevor, so nehmen Sie diesen schon jetzt in Ihr Bewusstsein auf. Denken Sie auch an die Ganzheitsheilung, bei der Sie selbst entscheidend mithelfen, Ihre Seele, aber auch Ihren Körper zu heilen. Harmonie ist Leben und Gesundheit des Körpers. Wichtig ist für uns die Harmonisierung, gleichsam die positive Kommunikation aller Organe, aller Zellverbände untereinander zu erlangen und den Körper als Ganzes gesehen in Harmonie mit der Seele zu bringen. Halten wir uns daran, dann gesunden wir an Seele und Leib oder bleiben gesund. Ich wünsche Ihnen das stetige Gottvertrauen und das immerwährende Bewusstsein, Christus in Ihnen, Christus in mir, Christus ist in uns allen.

0: Liebe Zuschauerinnen, liebe Zuschauer, liebe Freunde der freien Gemeinschaften weltweit, von Herzen Gott zum Gruß. Gott, der freie Geist, ruft uns, wieder zu ihm zu kommen. Er sandte uns seinen Sohn Christus, der uns auf dem Weg zurück in unsere ewige Heimat beisteht. Christus, der als Jesus von Nazareth vor rund 2000 Jahren auf dieser Erde lebte, ist vielen Menschen weltweit bekannt. Aber wie war er wirklich? Durch das prophetische Wort der Jetztzeit haben wir auch vieles über das wahre Leben und den Erdengang von Jesus erfahren, das die Bibelkirchen, die sich den Namen nach auf ihn berufen, verschwiegen oder verdreht haben oder gar nicht wissen. Die Broschüre »Der mutige junge Mann Jesus von Nazareth« gibt uns einige ganz neue Einblicke. Jesus von Nazareth war ein geistiger Revolutionär, der die Wahrheit der Himmel auf die Erde brachte. Auch wenn das der Priesterkaste und den Mächtigen der Völker zutiefst zuwider war und bis heute ist. Mit seinen Aussagen demaskierte Jesus von Nazareth abermals die gesamte Priesterkaste und zeigte damit auf, dass das Priestertum in Wahrheit dem Götzen- und Opferkult des Heidentums diente, niemals aber Gott, dem Ewigen, dem Schöpfergeist, dem Allgeist, der das Leben in allem und allen ist, auch in der Natur und in den Tierreichen. Gott, die Allliebe, ist Einheit von Mensch, Natur und Tieren. Gott, der Ewige, ist das Leben in allem und in allen. Gott, der Ewige, braucht keine Mittler, die sich Priester nennen, um sich seiner Schöpfung mitzuteilen. Gott, der Ewige, ist inwendig in jeder Seele und in jedem Menschen und somit selbst in seinen Kindern und Geschöpfen vertreten. Jesus klärte die Menschen seiner Zeit nicht nur auf, er lebte selbst vor, was das wahre Leben aus Gott bedeutet und stand dafür ein. Mir gibt das Mut, den Mut, jeden Tag einen kleinen oder auch größeren Schritt auf Christus zuzugehen. Also zum Beispiel ein offenes Ohr für die Probleme und Schwierigkeiten meiner Mitmenschen zu haben, eine schlechte Angewohnheit an mir zu ändern oder in eine neue Aufgabe für die Gemeinschaft hineinzuwachsen. Und Jesus lehrte die Menschen insbesondere auch, dass Gott in jedem von uns wohnt. Hochgestellte Priester und Pfarrer, geheimnisvolle Rituale, monumentale Tempel, das alles ist nicht nötig, um unserem ewigen Vater näher zu kommen. Denn die Liebe ist wesentlich, wie es schon Jesus erklärte. Liebe Gott über alles und deinen Nächsten wie dich selbst. Das ist das Gesetz und die Propheten.
1: In einer anderen Broschüre, Gott in uns, kann man auch vieles darüber nachlesen, wie man Gott näher kommen und ihn erfahren kann. Insbesondere, wie und wo man beten kann, wie man mit Gott sprechen kann. Gabriele sagt, Jesus von Nazareth lehrte uns, in ein stilles Kämmerlein zu gehen und im Stillen Gott aufzusuchen. Er lehrte uns nicht, in Kirchen aus Stein zu gehen. Wie könnten wir es mit dem stillen Kämmerlein halten? Zum Beispiel, so Gabriele, habe ich mir in meiner Wohnung eine kleine Gebetsecke eingerichtet. Einen kleinen Tisch, einen Stuhl, eine Kerze. Mit der Zeit wurde es mir zum Anliegen, mich zurückzuziehen, um zu beten. Oder mich durch Musik einzustimmen, um still zu werden. Um dann einige tiefe und innige Gebete nach innen zu richten. Wir sehen, der Weg zu Gott ist keine Wissenschaft und hat überhaupt nichts mit Theologie zu tun, sondern er ist einfach und praktisch. Meine kleine stille Gebetsecke ist für mich wie ein Rückzugsort. Und auch wenn es am Anfang manchmal schwer fällt, zur Ruhe zu kommen, mit der Zeit geht es immer besser. Am Abend hilft mir auch, zuerst einen kleinen Rückblick über meinen Tag zu halten. Was gut war und was nicht so gut war, das kann ich mit Gott, meinem Vater, besprechen. und kann spüren, dass er mich liebt. Und daraus kann dann der nächste Schritt folgen, wie Gabriele beschreibt. Verbindet man sich mit dem einen, der uns in seiner Lehre immer und immer wieder bewusst gemacht hat und bewusst macht, dass er der Weg, die Wahrheit und das Leben ist, Christus, und befolgt man seine Lehre Schritt für Schritt, dann findet man zu den Menschen, die ähnlich denken und leben. Doch auch an diese sollte man sich nicht binden. Liebe Zuschauer, liebe Zuschauerinnen, liebe Freunde in den freien Gemeinschaften weltweit, wir wünschen uns allen in diesem Sinne inneres Wachstum und daraus weitere Schritte auf dem Christusweg. Verabschieden wir uns mit dem Gruß der freien Gemeinschaften. Verbinde uns sei Gott mit uns und wir mit Gott. Bis zum nächsten Mal.

Vater unser, der du bist im Himmel. Er, der mächtige Geist, der Schöpfer allen Seins. Er, das Firmament, die Farben und die Formen, das Licht, die Kraft und die Substanz in uns. Vater, du hast alles Schöne, Reine und Edle für uns geschaffen. Dein Licht strahlt uns zu. Deine Liebe spüren wir in unseren Herzen. Wir öffnen uns. Unendliches Licht, unendliche Fülle, Vater, das bist du. Gütiger Alleiner, du liebst uns. Du schmückst die Natur. Du bist das Wachstum und die Reife. Du bist das Leben in jeder Blume, in allem Sein.

geheiligt ist dein Name. Ja, Vater, wenn wir deinen Namen heiligen, heiligen in unseren Gedanken, heiligen in jedem Blick, dann schauen wir deine Gegenwart. Die Gegenwart in der Blume, im Samen, im Tier. Du bist das Leben in allen Formen. Du bist die Kraft im Vogel. Du bist die Bewegung. Er fliegt. Du bist der Anfang allen Seins. Du bist das Ende der Materie und der Anfang für uns im ewigen Leben. Du bist das Alpha und Omega. Du bist der große Alleine. Unermüdlich fließt dein Strom, die allgegenwärtige Liebe. Sie durchdringt alle Reiche. Sie durchdringt die Reinigungsebenen, die Materie. Sie ist gegenwärtig in jedem Zeichen, in jedem Menschen, in jedem Wort, in jeder Gestik. Du bist. Geheiligt ist dein Name, o ewiger Gütiger.

unser Reich kommt. Es kommt zu uns auf vielfältige Art und Weise. Das Reich Gottes lebt mitten unter uns. Spüren wir es? Empfinden wir es im Kätzchen? Spüren wir es in den Pferden? Erleben wir es, wenn wir über den Rasen gehen? Und spüren wir unsere Schwester und unseren Bruder in uns? Wenn wir dies alles spüren, erspüren wir Gott in uns und schauen das unendliche Leben, seine Kraft. Gott, die Fülle schenkt uns innere und äußere Schönheit. Wir sollen nicht darben, wir dürfen empfangen, so wie wir selbstlos geben. So wie wir selbstlos geben, so dürfen wir empfangen, denn wir sind Kinder Gottes. Unser Inneres ist reich. Haben wir den inneren Reichtum erschlossen, dann werden wir auch im Äußeren so leben, wie es Kinder Gottes gebührt. Edel, sanftmütig, demütig, frei, durchdrungen von der Liebe des Vaters. Und wir werden so wohnen und leben, wie es unserem Bewusstsein entspricht, das nahe dem Vater ist, der Schönheit der Himmel. Denn so wie im Himmel, ähnlich soll es auf Erden werden, unter den Kindern Gottes, die den ewigen Vater selbstlos lieben. Und es wird das Reich kommen, das Reich Gottes auf Erden, so wie es verheißen ist. Menschen werden sich selbstlos lieben, und die Engel Gottes werden unter ihnen sein. Und sie werden den Ewigen in allem anbeten, loben und preisen, weil sie sich gegenseitig lieben, achten und schätzen.

dein Wille geschieht wie im Himmel, so auf Erden. Wenn sein Wille geschieht, dann schenkt sich die Erde, weil die Menschen mit Gott und somit auch mit der Erde sind. Die Erde schenkt sich in der Fülle den Menschen, die die innere Fülle erschlossen haben, die sich bemühen, Gottes Willen zu erfüllen. Sie denken und arbeiten so, wie es Gott will. Sie bemühen sich, miteinander zu leben, für den Nächsten da zu sein, ihn zu achten und zu schätzen. Herr, du bist das Leben in unseren Kindern, das deine Kinder sind. Denn du bist im Strom des Alls der Vater, Mutter, Gott, der uns umhüllt, der uns liebt, der uns führt. So soll und wird auch in unseren Kleinen der Wille Gottes geschehen, denn das Reich Gottes tut sich auf.

Unser täglich Brot gibst du heute. Wer in Gott lebt, muss nicht darben. Wer seine Empfindungen und Gedanken zu Gott erhebt, der empfängt von Gott. Und für ihn ist da, was er benötigt und auch darüber hinaus. Denn Gottes Kinder werden niemals hungern, weil sie die Fülle in sich erschlossen haben. Wir arbeiten zusammen für unseren Nächsten. Wir helfen uns gegenseitig, stehen uns bei für unseren Nächsten. So erwacht das Leben und unser täglich Brot wird uns gegeben, so wie es uns verheißen ist. Das Wort Gottes in Büchern und Kassetten sind Hinweise inneren Lebens. Schauen wir nicht nur hinein, empfinden wir tief in die Worte hinein und wir spüren den Inhalt des Wortes und lesen nicht nur das Wort selbst. Auf mannigfache Art und Weise begegnet uns der Geist unseres Vaters. Er ist überall, in jedem Buchstaben, denn nichts ist, was nicht aus ihm ist. Nichts ist, was nicht von ihm getragen ist. Auch in unserem Menschlichen ist der Geist Gott. Übergeben wir unser Menschliches, dann strahlt er, hilft uns und wandelt das Gegensätzliche um. Und das Negative wird strahlende positive Energie. Dazu helfen uns die Schriften, die Kassetten, die Wegweisungen sind doch wir selbst, müssen uns bemühen, ihm näher zu kommen.

und vergib uns unsere Schuld, und wir vergeben unseren Schuldigern. Solange in uns Trennendes ist, werden wir auch Zäune schaffen. Fällt das Trennende von uns, dann erblüht unsere Seele wie die schönste Wiese, vielfältig, allumfassend. Solange wir nicht mit unserem Nächsten sind, sind wir gegen ihn und zerstören. Wir reißen ab, was unser Nächster aufgebaut hat. Wir greifen in das Leben unseres Nächsten ein, weil wir uns selbst nicht im Griff haben. Wenn wir alles Menschliche in uns niedergerissen haben, dann achten und schätzen wir unseren Nächsten und sein Hab und Gut, das dann auch das Hab und Gut Gottes ist. Solange wir hinter Gitter unseres menschlichen Ichs leben, sehen wir unseren Nächsten nicht. Doch Gott, die Liebe, reicht uns das Brot. Gott, die Liebe, schenkt uns den Trank. Er ruft uns zum Mahl, und so wir bewusst speisen, nehmen wir auch ganz bewusst die Essenz, Gott, das Leben in uns auf, und unsere Seele beginnt zu leuchten, denn sie lebt ausschließlich von der Kraft Gottes. Du führst uns in der Versuchung. Der Versucher ist immer unterwegs. Und solange wir Wünsche an diese Welt haben, drängende Wünsche, wird er uns über unsere Wünsche versuchen. Er versucht uns vielfältig. Er schleicht sich über die Empfindungen und Gedanken in unser Inneres. Sind wir wachsam? Leben wir bewusst, dann erkennen wir ihn. Wir erkennen ihn, wenn er uns lockt, die Welt als das Wesentlichste anzunehmen. Wenn er uns mit den äußeren Dingen lockt, wenn er uns mit den äußeren Dingen verführen möchte, der bewusste Mensch spürt es und gibt dem Versucher das Nein. Er kennt jedoch auch die noch vorhandenen Entsprechungen, das Sündhafte, übergibt es dem ewigen Vater in Christus. Das Licht wird stärker in der Seele, der Mensch leuchtet verstärkt und der Versucher tritt immer mehr zurück, denn er meidet das Licht.

sich auf dem Pfad. Wir sehen ihn, er will uns sagen, auch ich bin ein Teil von dir, ein Geschöpf Gottes. Wir gehen über die Wiese. Das Gras trägt uns und spricht uns zu. Ich bin für dich da und trage dich. Leben wir bewusst und sehen wir unseren Bruder im Lichte Gottes, dann wandeln wir auch mit ihm in das Licht. Und wir spüren die Kraft des Alls in uns, die Liebe und Weisheit in uns und durch uns. Wir spüren dann das Herz des Vaters in uns schlagen, weil wir in sein Herz gefunden haben. Denn unser ist das Reich und die Kraft und die Herrlichkeit von Ewigkeit zu Ewigkeit. Denn unser ist das Reich und die Kraft und die Herrlichkeit von Ewigkeit zu Ewigkeit. Wir sind unsterbliche Wesen. In jedem von uns ist der Geistleib, wir nennen ihn Seele. Nach dem Leibestode geht unsere Seele in das kosmische Sein zurück. Wohin? Das bestimmen wir selbst. Oder zieht es uns wieder zur Erde, weil wir noch erdnah sind mit unseren Empfindungen und Gedanken? Oder gehen wir himmelwärts, weil wir das Reich Gottes in uns weitgehend erschlossen haben? Dann ist uns keine Sonne fremd, kein Planet. Denn alles, alles was ist, spricht die Sprache der Liebe. Und wir, die weitgehend rein geworden sind, sind zur Sprache der Liebe geworden, das Gesetz des Alls. Wir empfinden die Sphärenmusik des Alls, weil wir wieder bewusst Kinder des Alls sind. Wir haben die sieben Grundkräfte in uns erschlossen, das Gesetz des Alls, und können uns in der ganzen Unendlichkeit bewegen, weil wir alles in positive, harmonische Bewegung gebracht haben. Die Essenz des Lebens, die Kräfte des Alls.

Unser ist das ewige Reich. Unser ist das ewige Leben. Wir sind Kinder des ewigen Vaters. Wir sind Wesen des Alls. Sehnsuchtsvoll schauen wir oft zu den Sternen, schließen wir die Augen und nehmen die Essenz der Sterne in uns auf. Und die Allkraft spricht zu uns, Kind.

Schaue nicht in die Ferne. Schau in dein Inneres. Denn was du glaubst, in der Ferne zu sehen, ist als Essenz und Kraft in dir. Ich, das Leben. Du bist mein Kind. Ich bin dir Vater und Mutter. Ich bin Gott. Du bist in mir und ich bin in dir. Du bist unsterblich. Mache dir dies bewusst. Wohin auch dein Auge fällt, bejahe mich in allem. Liebe selbstlos deinen Nächsten, und du begegnest mir in deinem Bruder und in deiner Schwester. Leben wir bewusst, und der ewige Vater kommt uns, seinen Kindern, immer näher. Die Liebe des Kindes zum Vater ist die schönste Kommunikation. Wie leicht wird die Seele und der Mensch, wenn die niederen, die menschlichen Gedanken weichen, wenn sie sich in positive Kraft umwandeln durch die Kraft Christi. Wie beschwingt, froh und von innen her heiter wird der Mensch, wenn er all das Trügerische lässt, wenn er sich der Tugend und der Liebe zuwendet. Friede und Freude ziehen ein, wenn der Friede bewusst in der Seele wohnt. Freude belebt die Seele und den Menschen, wenn der Mensch sich Gott anvertraut in allem, was er denkt und tut. Hoffnung, Kraft und Liebe ist in uns. Auch in Krankheit und Not gehen wir zu ihm. Er ist uns nah. Gehen wir zu ihm, über Christus steht er uns bei. Gehen wir zu ihm in jeder Situation, tragen wir alles ihm in Christus hin, was uns menschlich macht, was uns in die Lethargie, in die Trägheit, in die Aggression führt. Tragen wir es hin und wir erwachen in ihm. Wir sind leicht, beschwingt, friedvoll. Unser Wesen ist selbstlose Liebe, das Gesetz. Das ist das Ziel. Deshalb sind wir Menschen, um das zu erschließen, was letzten Endes uns so nah ist. Die Unendlichkeit in jedem von uns, in jeder Seele und somit in jedem Menschen. Gott, das Leben, die Liebe unseres Vaters.

Schlafen Sie gut. Der heutige Abend ist ausgewogen. Der Tag verlief weitgehend harmonisch. Die Arbeit ging von der Hand. Chef und Kunden waren zufrieden. Woran lag es, dass es heute anders war als an den Vortagen? Ich frage mich selbst. Ich prüfe meine Gedanken und erkenne. Meine Gedanken waren heute bei der Arbeit. Ich fühlte mich mit meiner Tätigkeit verbunden. Meine Aufgabe machte mir Freude. So war ich frohgemut und die Arbeit ging mir von der Hand. Ich war früher fertig als sonst. Warum? Des Öfteren bin ich griesgrämig und unmutig und dadurch unkonzentriert. Dann schaffe ich nicht ohne weiteres, was ich mir vorgenommen habe. Heute hingegen konnte ich sogar noch meinem Arbeitskollegen helfen, seine Arbeit fertig zu bekommen. Das freute mich besonders, weil auch er darüber froh war, dass nun auch sein Tagespensum geschafft war. Was konnte ich aus den Erfahrungen meines heutigen Arbeitstages lernen? Ich lernte, dass konzentriertes Arbeiten ein Mit- und Beiderarbeit ist. So geht diese rascher von der Hand. Ich brauche nicht nachzuarbeiten und brauche keine Fehler zu beheben, denn die passieren, wie gesagt, oftmals gerade dann, wenn man gedanklich nicht bei der Arbeit ist. Außerdem habe ich gelernt, wenn man einem seiner Mitmenschen helfen kann und ihm dadurch Freude bereitet, freut man sich selbst ebenfalls, weil sich der andere freut. Eine schöne Erfahrung, die ich machen durfte und die in mir den Wunsch weckte, dass es so bleiben möge. Ohne mich von gestrigem oder eventuell künftigen herunterziehen zu lassen, überlege ich kurz. Wie kann ich Vorsorge treffen, damit mir mein positives Lebensgefühl erhalten bleibt? Ich nehme mir fest vor, sobald mich etwas anfliegt, das ungut ist, werde ich es sogleich beim Schopf packen und mich fragen, warum? Woher kommt das ungute Gefühl? Dann werde ich das, was ich einmal falsch, gleich ungut gedacht, gesprochen oder getan hatte, schleunigst beheben, sodass es wieder positiv weitergehen kann wie heute. Ein Rat. Nicht jeder Tag gleich dem anderen. Im Erdenleben gibt es nun mal die Höhen und Tiefen. Eines jedoch könnte eine große Hilfe sein, wenn Sie an Gott und seinen Sohn, den Jesus, den Christus glauben, dann sprechen Sie doch im Gebet zu dem wunderbaren, helfenden Gottesgeist, der in ihnen wohnt. Denn sie, so lehrte uns Jesus der Christus, sind der Tempel Gottes und der helfende und lenkende Geist Gott
wohnt in ihnen. Das gilt für alle Menschen. Bitten Sie um Beistand und Hilfe für den neuen Tag und glauben Sie fest daran, dass Sie nicht allein sind. Einerlei, wo Sie sich befinden, was Sie tun. Gott, der helfende und liebende Geist, möchte Sie führen. Vertrauen Sie sich Gott an, dann sind Sie in den besten Händen. Das gilt auch für die Schlafenszeit. Vertrauen Sie sich Gott an. Legen Sie die Nacht und Ihren Schlaf in seine Hände. Wenn Sie wollen, danken Sie vor dem Zubettgehen dem Ewigen für den Tag, den Sie nun zurücklassen, denn Sie bereiten sich für die Nachtzeit vor. Auf Ihrem Nachtlager spüren Sie, Ihr Atem geht ruhig und tief. Sie spüren, Ihr Atem geht ruhig und tief. Sie merken, gute Gedanken machen froh. Positive Gefühle und Gedanken sind einer Wiege gleich, die sie in den Schlaf wiegt. Sie fühlen sich aufgenommen. Sie fühlen sich geborgen. Sie fühlen sich beschützt. Ich wiederhole und Sie lassen die Worte tief in sich eindringen. Sie fühlen sich aufgenommen. Sie fühlen sich geborgen. Sie fühlen sich beschützt. Sie gleiten in einen geruhsamen Schlaf hinüber. In einen guten und erholsamen Schlaf. Sie gleiten nun in einen geruhsamen Schlaf hinüber, in einen guten und erholsamen Schlaf. Sie schlafen. Sie schlafen tief und fest. Sie schlafen. Sie schlafen tief und fest. Sie schlafen wohlbehütet. Sie schlafen wohlbehütet. Sie schlafen in Gottes Hand. Sie schlafen in Gottes Hand. Sie fühlen sich geborgen.
sie schlafen. Sie schlafen. Sie schlafen.

Der innere Arzt und Heiler. Heil werden an Seele und Leib durch die Kraft des Christus Gottes. In der Ruhe liegt die Kraft zur Heilung. Liebe Mitmenschen, Christus heilt. Tief in unserer Seele, wir sagen, im Seelengrund ist der Geist, der Christus Gottesgeist, der innere Arzt und Heiler. Christus, der innere Arzt und Heiler, vermag alles, dann, wenn wir uns ihm vertrauensvoll hingeben und uns immer öfter bewusst werden, dass wir es sind, die die heilende Christus-Gotteskraft mindern oder gar zurückweisen. Wir mindern sie oder weisen sie zurück, indem wir unser allzu menschliches, wir sagen auch unser Sündhaftes, in den Vordergrund stellen. Wir, der Mensch, das Ego, stellt sich gegen das mächtig strahlende, helfende und heilende Ich Bin im Urgrund unserer Seele. Nicht der Christus-Gottesgeist in uns ist gefragt, ob er uns helfen und heilen möchte. Christus, der innere Arzt und Heiler, ist immer bereit, uns zu dienen. Doch sind wir immer bereit? Bereiten wir seinem Licht, seiner Strahlung, seiner Hilfe und Heilung den Weg? Wie oft sagen wir, ich stehe der helfenden und heilenden Christus-Gotteskraft nicht im Weg. Ich bete jeden Tag, streite mit keinem Menschen, hasse nicht und lebe mit der Natur im Einklang. Solche und ähnliche Worte sind immer mal wieder zu hören. Denken und reden auch wir so ähnlich? Wie sieht es jedoch aus, wenn wir uns hinterfragen würden, zum Beispiel, was steht hinter meiner Leutseligkeit? Oder wenn wir so beflissen sagen, ich habe nichts gegen meinen Nächsten. Oder wenn wir sagen, ich liebe die Natur und die Tiere.

Die Frage wäre, wie lieben wir sie? Was tun wir wirklich für sie? Wie verhalten wir uns unseren Mitmenschen gegenüber und den Naturreichen? Die Inhalte all dessen, was wir denken und reden, ist der Schlüssel. Schließen wir auf und schauen und erleben wir, was hinter unseren Gedanken, Worten und Verhaltensweisen steht, dann würde manch einer erschrecken. Die Hinterhältigkeit ist es, die den Weg zum Geist in uns blockiert und letzten Endes auch die helfende Kraft für die Seele und die heilende Kraft für unseren Körper. Blockaden zeigen sich zum Beispiel in Unpässlichkeiten, Unwohlsein bis hin zu Leid und Krankheit. Alle diese Blockaden wollen uns etwas sagen. Darin liegt das Fehlverhalten gegenüber dem helfenden und heilenden Christus Gotteslicht. Wir sind es, die Blockaden errichten und die helfende und heilende Kraft einschränken. Diesen Unrat, die Hindernisse, sollten wir beheben, denn wir selbst und kein anderer hat sie der Seele und unserem physischen Körper auferlegt. Wir könnten uns als Pfadfinder sehen, der die Blockaden auf den Pfaden aufspürt, um zu ergründen, was sich da und dort aufgetürmt hat, dass die helfenden und heilenden Strahlen mindert oder gar zurückweist. Lieber Mitmensch, Sie als Pfadfinder werden herausfinden, was hinter Ihren beflissenen und eventuell leutseligen, loyalen Worten steht und mit welchem verantwortlichen Engagement sie der Natur begegnen. Zum Beispiel bei einem Spaziergang in der Natur und bei der Tätigkeit im Garten oder wie sie der Tierwelt gegenüberstehen, ob sie gar ihr Fleisch verzehren und. Der Hintergrund unseres Denkens, unserer Verhaltensweisen zeigt auf, wer wir in Wirklichkeit sind und womit wir die helfenden und heilenden Strahlen des Christus Gottes mindern oder gar zurückdrängen. Doch Christus, der innere Arzt und Heiler, ist immer gegenwärtig, immer bereit zu helfen und zu heilen. Eines jedoch sollte uns stets bewusst sein, es geht zuerst um das Seelenheil, denn die Seele lebt ewig. Der physische Leib gehört der Erde an, doch auch dieser kann Hilfe und Heilung erfahren, dann, wenn die Seele vom Helfenden

und heilenden Licht so durchströmt werden kann, dass auch die Zellen unseres Körpers das heilbringende Licht empfangen. Die Gewissenserforschung und die Selbstanalyse führen uns zu uns selbst. Wenn Sie wollen, verschieben wir die Gewissenserforschung nicht auf morgen. Jetzt und heute ist Gegenwart. Wenn Sie wollen, machen Sie mit. Wir atmen einige Male kräftig ein und aus. Ein und aus. Gemeinsam gehen wir auf Pfadfindersuche in der Frage, wo stecken die Blockaden? Wir machen eine kleine Pause, um uns selbst zu hinterfragen.

mit weiteren Takten Musik bereiten wir uns auf die helfende und heilende Christus-Gotteskraft vor. Wir werden ruhiger, wodurch wir allmählich Abstand gewinnen von den noch bestehenden, drängenden Gefühlen und Gedanken. Eine bewusste Atmung hilft uns dabei. Wir atmen einige Male tief ein und aus. Tief ein und aus. Tief ein und aus. Wenn Sie wollen, können Sie Ihre Augen schließen und stellen Sie beide Füße auf den Boden. Wenn es Ihnen möglich ist, setzen Sie sich aufrecht hin, indem Sie sich nur mit dem Steißbein an der Rückenlehne des Stuhles anlehnen. Legen Sie beide Handrücken auf Ihre Oberschenkel und ziehen diese an Ihren Körper heran. Dadurch sitzen Sie aufrecht. Das bewirkt, dass Sie auch um vieles tiefer atmen können. Um von unseren Gedanken und Gefühlen mehr und mehr Abstand zu nehmen, begleiten wir unseren Atem. Wir begleiten ihn in den Bauchraum hinab und begleiten ihn wieder aus dem Bauchraum hinaus, indem wir durch die Nase oder durch den Mund ausatmen. Wir atmen also in den Bauchraum hinab, begleiten unseren Atem und atmen wieder langsam durch die Nase oder durch den Mund aus. Wir atmen in den Bauchraum hinab, begleiten unseren Atem und atmen wieder langsam und bewusst aus. Wir atmen tief ein, also in den Bauchraum hinab, und wieder langsam und bewusst durch die Nase oder durch den Mund aus. Abermals atmen wir in den Bauchraum hinab. Doch jetzt halten wir mit unserem Atem kurz inne. Und atmen wieder langsam aus. Wir atmen in den Bauchraum hinab, begleiten unseren Atem, halten mit der Atmung kurz inne und atmen wieder langsam über Nase oder Mund aus. Wir atmen in den Bauchraum hinab, halten kurz inne
und atmen wieder aus. Wir atmen tief ein, halten mit der Atmung kurz inne und atmen wieder langsam und bewusst aus. Diese tiefen Atmung wiederholen wir noch einige Male, indem wir unseren Atem in den Bauchraum hinab begleiten. Wir halten kurz inne und atmen wieder aus. Wir atmen tief ein in den Bauchraum hinab. Halten inne und atmen wieder langsam durch die Nase oder durch den Mund aus. Wir atmen tief ein in den Bauchraum hinab, halten inne und atmen wieder langsam aus. Noch einmal atmen wir tief ein in den Bauchraum hinab, halten inne und atmen wieder langsam aus. Unser Nervensystem entspannt sich, weil auch unsere Gedanken und Gefühle von uns Abstand genommen haben. Unser Atem geht nun ruhiger und tiefer. Nun lassen wir es atmen. Unser Atem geht ruhiger und tiefer. Wir sind entspannt. Eine gewisse innere Ruhe erfüllt uns. Entsprechend Ihrem Atemrhythmus lassen Sie es nun atmen. Sie atmen. Sie atmen. Es atmet. Es atmet durch Sie. Aus der helfenden und heilenden Kraftquelle inneren Lebens spreche ich nun Ihre Seele und Ihren Körper an. Bitte denken Sie nicht mit. Lassen Sie die Worte in Ihren Körper und in Ihre Seele einströmen. Versuchen Sie, ruhig zu bleiben und atmen Sie entsprechend Ihrem Körperrhythmus. Das gefühlte Wort ist der helfende und heilende Geist, der Christus-Gottesgeist. Er wirkt in Ihrer Seele und in
ihrem Körper. Der Christus Gottesgeist strahlt in ihre Seele. Der Christus Gottesgeist strahlt in ihre Seele. Der Christus Gottesgeist strahlt in ihre Seele. Er strahlt durch ihre Seele in ihren Körper. Der helfende und heilende Christus Gottesgeist strahlt in ihrer Seele und durch ihre Seele in ihren Körper. Sie atmen ruhig und tief. Der Geist der Unendlichkeit ist der Odem in ihrem Atem, ist die helfende und heilende Kraft. Der Geist der Unendlichkeit ist der Odem in ihrem Atem. Ihr Atem geht ruhig und tief. Ruhig und tief geht ihr Atem. Der heilende Christus Gottesgeist wirkt in ihrer Seele und in ihrem Körper. Der heilende Christus Gottesgeist wirkt in ihrer Seele und in ihrem Körper. Sie atmen ruhig und tief. Sie atmen die helfende und heilende Christus Gotteskraft ein. Und sie atmen nun das Ungute aus ihrem Körper aus, zum Beispiel Leid, Schmerz oder gar Krankhaftes. Sie atmen die helfende und heilende Christus-Gotteskraft ein, tief in ihren Körper hinein und atmen Ungutes, Leid, Schmerz und Krankhaftes aus. Sie atmen die helfende und heilende Christus-Gotteskraft ein, tief in ihren Körper hinein und atmen Ungutes, Leid, Schmerz und Krankhaftes aus. Der Christus Gottesgeist ist der Odem, die Kraft in ihrem Atem. Mit ihrem Atem nehmen sie die Christus Gotteskraft in ihren Körper auf.
und atmen die Schadstoffe, die sich in den Bausteinen ihres Leibes angesammelt haben, aus. Mit ihrem Atem nehmen sie die helfende und heilende Christuskraft in ihren Körper auf und atmen die Schadstoffe, die sich in ihrem Körper angesammelt haben, aus. Bleiben Sie ruhig und in der entsprechenden Ausgewogenheit und Harmonie. Bitte denken Sie nicht mit. Lassen Sie die Lebens- und Heilkraft durch Ihre Seele in Ihren Körper strömen. Es strömt durch Ihre Seele. Es strömt in Ihrer Atmung. Es strömt in Ihrem Körper. Und Sie atmen die Schadstoffe aus Ihrem Körper aus. Es strömt durch Ihre Seele. Es strömt in Ihrer Atmung. Es strömt in Ihrem Körper. Und Sie atmen die Schadstoffe aus Ihrem Körper aus. Sie atmen und Sie lassen die helfende und heilende Christus Gottes Kraft strömen. Atmen Sie tief ein und atmen Sie die Schadstoffe aus Ihrem Körper aus. Wir hören nun leise Musik. Dabei nehmen Sie in Ihrem Atem die helfende und heilende Christuskraft weiter auf und atmen die Schadstoffe aus Ihrem physischen Körper aus. Sie atmen.

Die zarte, harmonische Musik ist gleich einer Rose, die ihren Duft verströmt. Es strömt durch ihre Seele in ihren Körper. Es strömt durch ihre Seele in ihren Körper. Sie atmen den Duft der kosmischen Rose ein. Es strömt und sie atmen. Es strömt und sie atmen. Es strömt und sie atmen. Wenn auch die Musik langsam verklingt, es strömt, sie atmen. Es strömt, sie atmen. Bleiben Sie dabei. Es strömt und Sie atmen. Es strömt und Sie atmen. Jeden Tag, jede Stunde, jede Minute, jeden Augenblick strömt das Leben und Sie atmen. Wenn Sie wollen, nehmen Sie die Gedanken in Ihren Alltag mit. Jeden Tag, jede Stunde, jede Minute, jeden Augenblick, jede Sekunde strömt das Leben. Es strömt und Sie atmen. Es strömt und Sie atmen. Es wäre hilfreich, dann, wenn Sie bereit sind, die Tagesenergie zu nutzen, immer mal wieder die Aufmerksamkeit auf Ihre Verhaltensweisen zu lenken, in der Bewusstwerdung, dass jegliche Unstimmigkeit, die sich in Ihren Gefühlen und Gedanken tummelt, aber auch in ihren Worten und in ihrem Verhalten, ihnen einen Teil ihres Atems raubt, wodurch sie kürzer atmen, anstatt tiefer und bewusster. Es wäre von Vorteil, all die erkannten Unstimmigkeiten, all das, was der Tag an Aufregungen und Hektik bringt, nicht lange anstehen zu lassen, sondern sobald es möglich ist, sich zu hinterfragen und das Bewusstsein zu bewahren. Es strömt. Und Sie atmen. Es strömt und Sie atmen. Unstimmigkeiten rechtzeitig zu beheben bedeutet, tiefer zu atmen, um es strömen zu lassen.
Jeder von uns weiß, dass jeder Tag seine Last hat. Doch wenn wir die Last rechtzeitig hinterfragen und das Ungute und Unstimmige bereinigen, dann spüren wir sehr bald, wir werden ruhiger, wir atmen tiefer und es strömt. Wir atmen. Jeder Tag ist jedem Menschen als sein Tag gegeben, um aus den Tagesereignissen zu lernen. Wenn Sie wollen, bauen Sie in Ihr Lernprogramm Folgendes ein. In Ihrem Atem strömt der Odem Gottes, das Licht, das Hilfe und Heilung ist. Es ist der innere Arzt und Heiler. Der Christus Gottesgeist. Zum Ausklang hören wir einige Klänge Musik.

heil werden an Seele und Leib durch die Kraft des Christus Gottes. Schließ den Besuch eines irdischen Arztes nicht aus. Wenn Sie einen Arzt Ihres Vertrauens aufsuchen, denken Sie daran, Gott ist allgegenwärtig, auch in Ihrem Nächsten, dem Arzt. Darf ich Ihnen eine tiefe Atmung wünschen? Die Ströme des Heils, innere Ruhe und den Frieden, den sich jeder von uns wünscht. Das bringt ein gesegnetes und gotterfülltes Leben. Das wünsche ich Ihnen, uns allen. Gabriele.

heißt bewusstes Leben? Bewusstes Leben heißt, im Tag und mit dem Tag zu leben. Denn jeder Tag ist der Tag jedes Einzelnen. Was die Sekunden, die Minuten und Stunden bringen, was also in unser Bewusstsein fällt, mit dem wir uns beschäftigen, das will uns etwas sagen. Das kommt aus unserem Tag. Darf ich Ihnen ein waches Bewusstsein wünschen? Ein Tagesbewusstsein, um zu erfahren, was Ihr Tag Ihnen sagen möchte. Gabriele.

Liebe Zuschauerinnen und Zuschauer, wir begrüßen Sie ganz herzlich zu unserer Sendung mit dem Titel Der unsterbliche Seraph. Der unsterbliche Seraph ist Gabriele, Sophia, die Fürstin der Weisheit vor Gottes Thron, seine von ihm, Gott, dem Ewigen, dem Schöpfergott, dem Vater-Muttergott geschaffene erste Tochter, sein urewiges Wunschbild. Nach dem Wunsch des Urewigen ist der Seraph das Dual des Fürsten der Weisheit, des Cherubs, der dritten Grundkraft Gottes, einst in Jesaja. Liebe Mitmenschen, seit 50 Jahren wirkt das Trägerpaar der göttlichen Weisheit auf dieser Erde. Der Seraph Gabriele als Prophetin und Botschafterin Gottes im Erdenkleid, mit dem Fürsten der Weisheit im Geiste immer an ihrer Seite. Ein treuer, langjähriger Begleiter Gabrieles gibt in einem Buch tiefgründige Einblicke in Gabrieles Leben und ihr epochales Wirken für Gott, den ewigen Alleinen, und seinen Sohn, den Christus Gottes, und für die Heimholung aller gefallenen Kinder Gottes in das ewige Vaterhaus. Der Titel des Buches lautet Der unsterbliche Seraph, das Begleitbuch im messianischen, sophianischen Zeitalter zum urkosmischen Werk, dem Offenbarungswerk des Christus Gottes, das ist mein Wort, Alpha und Omega. Wir dürfen Ihnen heute Inhalte aus diesem Buch vortragen und beginnen nun mit der Lesung. Seit über 4000 Jahren wirken wahre Gottespropheten auf dieser Erde. Viele von ihnen sind aus dem Heiligtum Gottes in diese Welt gekommen, was bedeutet, hohe Geistwesen, die Großen vor Gottes Thron, inkarnierten sich in einfache Menschen des Volkes. Zusammen mit unzähligen weiteren Geistwesen, inkarniert in gerechten Männern und Frauen, bildeten sie einen unversiegbaren geistigen Strom, der ewiges Zeugnis gab und gibt für die ewige Wahrheit des Wortes Gottes durch Prophetenmund, das Gesetz der Gottes- und Nächstenliebe aus dem Reich Gottes, der ewigen Heimat aller Seelen und beseelten Menschen. Vom Fürsten der Weisheit, der dritten Grundkraft vor Gottes Thron, einst in Jesaja inkarniert, wurde der 4000-jährige Zyklus der Gottespropheten aus dem Heiligtum Gottes heute in unserer Zeit noch einmal im Offenbarungswort des ewigen Alleinen zusammengefasst. Von Abraham bis Gabriele, durch den Seraph der göttlichen Weisheit im Erdenkleid, Gabriele Sophia. 50 Jahre hat Gabriele Sophia, die Gottesprophetin und Friedensbotschafterin des Reiches Gottes, für die derzeitige Menschheit das ewige Wort Gottes erneut gebracht. Denn das Reich Gottes hat nicht die Sprache der Menschen. So brauchte es erneut einen Dolmetscher des Wortes Gottes, diesmal eine Dolmetscherin. Sie hat gesprochen, geschult, gelehrt, geoffenbart und geschrieben. Auch Körper.

0: und können den blinden Blindenführern in Religionen und Staaten die Stirn bieten und standhalten, Zeugnis geben für die ewige Wahrheit, den Geist der Wahrheit, Gott.
1: Die verheißungsvollen Worte des Jesus von Nazareth, dass er den Geist der Wahrheit senden wird, erfüllen sich in der heutigen Zeit durch die Gesandte Gottes, Gabriele Sophia. Gegen alle Widerstände von Kirche und Staat, oftmals eine gottlose Allianz im Geiste des Gegenspielers Gottes, des Vaters von unten, wie Jesus von Nazareth ihn nannte. Der Geist Gottes lässt sich nicht den Mund verbieten. Der ewige Alleine spricht, wann und wo er will und sagt, was er will, durch seine Propheten und Prophetinnen. Es ist der Gott Abrahams, Isaaks und Jakobs, der Gott aller wahren Propheten von Abraham bis Gabriele, der nun in dieser Zeit die verheißungsvollen Vorhersagen seines Sohnes, des Christusgottes, einst in Jesus von Nazareth, Realität werden lässt. Jesus von Nazareth versprach: Wenn aber der Beistand kommt, den ich euch vom Vater aus senden werde, der Geist der Wahrheit, der vom Vater ausgeht, dann wird er Zeugnis für mich ablegen. Wenn aber jener kommt, der Geist der Wahrheit, wird er euch in die ganze Wahrheit führen. Denn er wird nicht aus sich selbst herausreden, sondern er wird sagen, was er hört, und euch verkünden, was kommen wird. Es ist der Geist der Wahrheit, den die Welt nicht empfangen kann, weil sie ihn nicht sieht und nicht kennt. So sprach Jesus von Nazareth. Die Menschheit hat in den vergangenen 50 Jahren die Wahrheit der Himmel in noch nie zuvor dagewesener Fülle, Tiefe und Qualität empfangen. Seit 50 Jahren ist der Himmel offen. Doch nun wird er sich allmählich wieder schließen. Eine wahrlich einmalige Gnadenzeit wurde der Menschheit gegeben. Alles, aber auch alles an geistigem Wissen ist offenbart, soweit wir es verstehen können, sodass die Menschen auf allen Kontinenten nicht mehr unwissend sind.
2: Wer Gott, den Ewigen, sucht und wirklich von dem Geist der Wahrheit empfangen möchte, für den ist genügend Licht vorhanden, um in alle Wahrheit geführt zu werden. Und die Erkenntnis über die Fülle der gegebenen Wahrheit aus dem Reich Gottes wird ihn überwältigen. Gott ist Geist, das Sein. Er ist höchst schwingende Energie, die alles Sein durchstrahlt. Gott ist das Leben in allen und in allem. Es gibt kein Leben außer Gott. Es gibt keinen Atem ohne Gott. Gott ist ewiges Sein im Sein. Gott ist die Ewigkeit und die Unendlichkeit. Gott ist, wie gesagt, höchst schwingende Energie, die alles durchdringt, feinstofflich, feinerstofflich und materiell, vom Lichtäther des ewigen Seins bis zur tiefsten Dichte der Materie. Die urewige Energie ist unzerstörbar. Es ist die höchst schwingende Energie, das urewige Sein, das ich bin ewiglich. Was auch besagt, alles ist Energie,

0: und keine Energie geht verloren. Gott, das ewige Sein, durchstrahlt auch alle Lebewesen. Er ist in allen und in allem. Deshalb heißt es, Gott in uns und wir in Gott. Gott, der ewige Alleine, gab sich von Urbeginn des Seins an die Form. Alle seine Geistwesen, Wesen des Seins, nennen ihn den Vater-Mutter-Gott, den Ich Bin, der Ich Bin. Der ewige Alleine schuf das göttliche Reich, die ewige Heimat aller seiner Kinder, Geistwesen aus seinem Geiste. Sein Wort, sein Wesen und sein Geist ist das Sein. Gott ist Licht und Kraft, unendlich, ewiglich. Gott, der Ewige, ist der Gott der Gottes- und Nächstenliebe. Wer sich in das Thema weiter vertiefen möchte, findet weiteres Licht der Erkenntnis in der großen göttlichen Offenbarung durch den Fürsten der göttlichen Weisheit, von Gabriele wiedergegeben in dem Buch Das Lilienzeitalter, Sophia, die Weisheit Gottes, der Geist der Wahrheit, der Geist der Fusion, Geist aus seinem Geiste, Liebe aus seiner Liebe. In vielen Details erfahren wir geistiges Wissen, welches vor der Gottesprophetin Gabriele Sophia noch nie offenbart und auf die Erde gebracht werden konnte. So erfahren wir, woher Gott, der Ewige, und das Reich Gottes kommt, wer es erdacht und geschöpft hatte, noch weit, weit vor dem Es-Werde. Das alles und viel, viel mehr erfahren wir in einer noch nie auf Erden dagewesenen geistigen Tiefe unendlichen Bewusstseins durch die Gottesprophetin und Botschafterin Gottes im Offenbarungswort aus dem Heiligtum Gottes.
1: Um das Wirken des Trägerpaares der göttlichen Weisheit weiter hervorzuheben, möchten wir kurz aus dem erwähnten Buch über den Geist der Fusion zitieren. Gabriele, Sophia, die Prophetin und Botschafterin Gottes, schreibt über den Vater-Mutter-Gott. Für mich ist Gott der Geist der Wahrheit, der Geist des Lebens, der Geist der Gottes- und Nächstenliebe. Wer vor dem mächtigen Geist des Lebens weder Achtung hat noch Ehrerbietung zeigt, der kann mich nicht verstehen, wenn ich schreibe. Gott ist der Geist der Wahrheit, der Geist des Lebens, der allgegenwärtig ist, der strömt und strömt und strömt. Er strömt durch alle Universen. Er strömt durch das materielle Universum. Er leuchtet in allen Sonnen und Planeten. Gott, das allgegenwärtige, strömende Sein, ist der unendliche Lichtäther, der die Leuchtkraft der Unendlichkeit ist. Der Geist der Unendlichkeit strömt durch jeden Menschen. Der Geist der Wahrheit strömt und berührt das Gegensätzliche im Menschen nur kurz und ohne Wertung, um diesen auf das aufmerksam zu machen, was er beheben könnte. Der Geist der Wahrheit strömt ohne Unterbrechung durch die Unendlichkeit. Der Geist der Wahrheit ist der Geist der Fusion. Ich wiederhole: Einerlei, wie wir Menschen den Geist Gott nennen, er ist der strömende Geist, das Allgesetz der Unendlichkeit. Gabriele schreibt weiter: Ich komme zurück auf das, was nicht mehr zu verbergen ist, woher das ewige Wort kommt. Nun, nach nahezu 5 Jahrzehnten offenbart der Ewige im Wort seiner Prophetin Gabriele: Meine Tochter, ich hebe den Schleier und du berichte, wie es war, wie es ist, was du schaust, wie sich das ewige Reich entwickelte, das die ewige Heimat aller göttlichen Wesen ist. Noch bist du Mensch, doch dein geistiges Sein kommt aus dem Es Werde, um dem Wunsch der Fusion Form zu geben, das ewige Reich zu gründen und aus dem unendlichen Sein die Formierung werden zu lassen. Liebe Mitmenschen, deshalb wiederholen wir noch einmal das Thema, das dieser Sendung zugrunde liegt. Der unsterbliche Seraph Gabriele Sophia. Der Seraph, die Fürstin der Weisheit vor Gottes Thron, seine von ihm, Gott dem Ewigen, dem Schöpfergott, dem Vater-Mutter-Gott geschaffene erste Tochter. Sein urewiges Wunschbild. Nach dem Wunsch des Urewigen ist der Seraph das Dual des Fürsten der Weisheit, des Cherubs der dritten Grundkraft Gottes, einst in Jesaja. Der Vater-Mutter-Gott, der Gott Abrahams, Isaaks und Jakobs, ist ein Gott der Gottes- und Nächstenliebe. Und sein Sohn ist der Christus Gottes, einst in Jesus von Nazareth. Zusammen mit dem Trägerpaar der göttlichen Weisheit, Cherub und Seraph, erfüllten sie den Willen Gottes und brachten den Geist der Wahrheit in unserer Zeit auf die Erde, wie es in den Überlieferungen steht. Es ist der Geist der Wahrheit, den die Welt nicht empfangen kann, weil sie ihn nicht sieht und nicht kennt.
0: Was ist die ganze Wahrheit, die in heutiger Zeit nach dem Willen Gottes und seines Sohnes, des Christusgottes und des Fürsten der Weisheit offenbart wird? Ein völlig neues geistiges Wissen ungeahnter Tiefe, eine nie zuvor auf Erden gelehrte geistige Realität des Seins. Kurz gefasst, alles, vom Kleinsten bis zum Größten, entspringt einer kosmischen Ordnung, die in der Allintelligenz Gott, der die Liebe ist, ihren Ursprung hat. In der ganzen Unendlichkeit beruht alles auf Kommunikation, auf Senden und Empfangen. Alles ist Energie und keine Energie geht verloren. Alles ist gespeichert in dem großen Allcomputer, Universum genannt, und für die Erde auch in der atmosphärischen Chronik. Und damit nicht genug. Wir haben Einblick erhalten in ein Offenbarungswerk des Trägerpaars der göttlichen Weisheit. Es heißt die wandernden Herzzellen. Eine Offenlegung über das, was der Satanist zurückließ, bevor er kapitulierte und Erblindete. Wir bekommen Antworten auf Fragen wie, warum es den materiellen Kosmos, das Universum, das Weltall gibt. Warum die Menschen und die Natur? Warum die Mutter Erde? Und was ist der Sinn des Erdenlebens? Durch das Trägerpaar der göttlichen Weisheit, der Cherub aus dem Zenit des Reiches Gottes, dem Heiligtum Gottes, der Seraph als die große Lehrprophetin Gottes im Erdenkleid, wurde das Füllhorn der göttlichen Weisheit für die Menschheit ausgegossen. Die göttliche Weisheit hat die höchsten Lehren des Reiches Gottes offenbart und die Wiederkunft des geistigen Messias, Christus, vorbereitet. In dem Bewusstsein des Christus Gottes, ich komme bald. Alles in allem gefasst, es gibt keinen Tod, denn Gott ist Leben und nichts ist ohne Gott. Die Weisheit Gottes, Sophia, lehrt die Menschen über die komplexen Zusammenhänge der Kommunikationen im Mikrokosmos und Makrokosmos in einer Klarheit und detaillierten Tiefe, wie es nur der Weisheit aus Gott möglich ist. Darüber hinaus erklärt uns die Weisheit Gottes das Gesetz von Senden und Empfangen, von Ursache und Wirkung und entlarvt jede Wissenschaft über die Erkenntnisse der Zusammenhänge des Lebens als plumpes Stochern im Nebel, was gemeinhin mit Preisen und Ehrungen überhäuft wird. Doch das Wichtigste für unzählige Menschen ist und bleibt das Wissen, ja die Gewissheit, dass wir alle einen liebenden Vater im Himmel haben, Gott, den ewigen Vater, Mutter Gott, der Gottes- und Nächstenliebe, der uns immer nahe ist, dessen Geist in uns wohnt und dem wir uns immer zuwenden können.
1: Er, Gott, der Ewige, ist tatsächlich der Ursprung von allen und von allem, was es gibt. Von der Ordnung des Alls, der Sonnensysteme und Galaxien bis zu der Ordnung der geistigen atomaren Strukturen. Und er spricht sein ewiges Wort in allen seinen Geschöpfen, in allem, was aus ihm ist. Er spricht in jeder erschlossenen Bewusstseinsstufe. Gott spricht und kommuniziert in allem und in allen, vom ersten erweckten geistigen Atom bis zum vollkommenen Geistwesen. In allen Sonnen und Planeten ist sein ewiges Wort, in allen Schöpfungen aus ihm. Gott, der Ewige, ist der redende Gott. Und wo Gott redet, haben die Priester und Theologen, all die Bischöfe und Eminenzen und Exzellenzen nichts mehr zu sagen. Christus offenbarte 1990, der Schlange wird der Kopf zertreten. Bevor dies geschieht, wird das nimmersatte Tier entlarvt. Ende des Zitats. Es müsste endlich Schluss sein mit dem Aberglauben an Religionen und Priesterkulte. Aus dem Reich Gottes heißt es immer und immer wieder, keine Heiligen, keine Priester, keine Bischöfe und kein Zeremonienspektakel, kein Blutopferkult und keine Hostien, keine Kirchen aus Stein und keine Beichte. Und auch keine angeblichen
2: Geheimnisse Gottes mehr. Eine Erfindung der blinden Blindenführer, um ihre eigene geistige Ignoranz zu verbergen. Das alles ist Gott dem Ewigen ein Gräuel. Gott ist absolute Freiheit, Liebe und Einheit, das Gesetz der Gottes- und Nächstenliebe. Der alleine Gott ist unsterblich und wir sind unsterbliche Wesen, seine Söhne und Töchter. Die Weisheit aus Gott, Sophia, lehrt uns Menschen aus dem Füllhorn der göttlichen Urweisheit über alle Lebensbereiche und darüber hinaus, vom Leben nach dem Tod, als Seele in den Städten der Reinigung, bis zur Rückkehr der Seele in das Reich Gottes, wo sie wieder als Geistwesen aus ihm zu ihrer ewigen Familie zurückkehrt. Im prophetischen Wort offenbart der Geist Gottes durch seine Prophetin unendlich viele komplexe Zusammenhänge des Lebens und Sterbens. Wie gesagt, des Mikrokosmos und des Makrokosmos. Atemberaubend schlicht in der Wortwahl und somit für jedermann zu verstehen. Der Geist der Wahrheit lehrt erneut umfassend die Realität der Reinkarnation der Seelen, die Wiedereinverleibung der Seelen in einen neuen Menschenkörper in allen Details. Es gibt keinen Tod und keine Toten, da alles Energie ist und keine Energie verloren geht.
1: Der Geist der Wahrheit lehrt ein völlig neues geistiges Wissen über alles, was das Leben als Mensch auf dieser Erde betrifft. Auch im Hinblick auf das Zusammenleben der Menschen. Auch wohlgestaltete Bauformen von Häusern und Wohnzentren, Gemeinschaftszentren und parkähnlichen Wohnanlagen wurden harmonisch mit der Natur konzipiert. Ebenso wie ein völlig neues Heilwesen mit Häusern der Gesundheit sowie Kinderkrippen und Kindergärten, die den körperlichen und geistigen Bedürfnissen der Kinder gerecht werden. Schulen mit neu gestalteten Klassenzimmern und Lernkonzepten für jüngere und ältere Kinder, die zusammenkommen, um von und miteinander zu lernen. Patenschaften von älteren Kindern für jüngere Kinder, woraus sich oftmals Freundschaften für das ganze Leben ergeben. Auch eine neue Landwirtschaft im Einklang mit der Natur nach den Gesetzen Gottes wurde offenbart und zeigt Früchte. Der Geist der Wahrheit offenbart uns Menschen eine ganzheitliche, kosmische, geistige Lebensformel und legt sie in vielen Details aus, zeigt den Weg dahin auf, die Gottes- und Nächstenliebe, und erinnert an die Worte des Christus Gottes in Jesus von Nazareth: Liebe Gott über alles und deinen Nächsten wie dich selbst. Das ist das Gesetz und die Propheten. Alles wird bis in die Einzelheiten erklärt. Woher das Leben kommt, woher Gott kommt und das alles immer und immer wieder in einer einzigartigen Tiefe, die die Menschheit bisher nicht kannte. Unvergesslich sind die Offenbarungen und Schulungen, in denen die göttliche Weisheit uns unsere ewige Heimat nahebringt. Wie die Geistwesen mit ihren Familien und den Tieren und Pflanzenwesen in der Allkommunikation in absoluter Einheit wohnen und leben. Wir erfahren auch, wie aus der Evolution des Lebens vom Mineralreich über das Pflanzen- und Tierreich bis hin zum Naturwesen schließlich ein Geistkind hervorzubringen.